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1: Jakobus, ein Knecht Gottes und des Herrn Jesus Christus, an die 12 Stämme in der Zerstreuung. Gruß zuvor. Meine lieben Brüder, erachtet es für lauter Freude, wenn ihr in mancherlei Anfechtungen fallt und wisst, dass euer Glaube, wenn er bewährt ist, Geduld wirkt. Die Geduld aber soll ihr Werk tun bis ans Ende, damit ihr vollkommen und unversehrt seid und kein Mangel an euch sei. Wenn es aber jemandem unter euch an Weisheit mangelt, so bitte er Gott, der jedermann gern gibt und niemanden schilt, so wird sie ihm gegeben werden. Er bitte aber im Glauben und zweifle nicht, denn wer zweifelt, der gleicht einer Meereswoge, die vom Winde getrieben und bewegt wird. Ein solcher Mensch denke nicht, dass er etwas von dem Herrn empfangen werde. Ein Zweifler ist unbeständig auf allen seinen Wegen. Ein Bruder aber, der niedrig ist, rühme sich seiner Höhe. Wer aber reich ist, rühme sich seiner Niedrigkeit. Denn wie eine Blume des Grases wird er vergehen. Die Sonne geht auf mit ihrer Hitze und das Gras verwelkt, und die Blume fällt ab und ihre schöne Gestalt verdirbt. So wird auch der Reiche dahinwelken in dem, was er unternimmt. Selig ist der Mann, der die Anfechtung erduldet. Denn nachdem er bewährt ist, wird er die Krone des Lebens empfangen, die Gott verheißen hat denen, die ihn lieb haben. Niemand sage, wenn er versucht wird, dass er von Gott versucht werde. Denn Gott kann nicht versucht werden zum Bösen, und er selbst versucht niemand. Sondern ein jeder, der versucht wird, wird von seinen eigenen Begierden gereizt und gelockt. Danach, wenn die Begierde empfangen hat, gebiert sie die Sünde. Die Sünde aber, wenn sie vollendet ist, gebiert den Tod. Irrt euch nicht, meine lieben Brüder, alle gute Gabe und alle vollkommene Gabe kommt von oben herab, von dem Vater des Lichts, bei dem keine Veränderung ist, noch Wechsel des Lichts und der Finsternis. Er hat uns geboren nach seinem Willen durch das Wort der Wahrheit, damit wir Erstlinge seiner Geschöpfe seien. Ihr sollt wissen, meine lieben Brüder, ein jeder Mensch sei schnell zum Hören, langsam zum Reden, langsam zum Zorn. Denn des Menschen Zorn tut nicht, was vor Gott recht ist. Darum legt ab alle Unsauberkeit und alle Bosheit und nehmt das Wort an mit Sanftmut, das in euch gepflanzt ist und Kraft hat, eure Seelen selig zu machen. Seid aber Täter des Worts und nicht Hörer allein, sonst betrügt ihr euch selbst. Denn wenn jemand ein Hörer des Worts ist und nicht ein Täter, der gleicht einem Mann, der sein leibliches Angesicht im Spiegel beschaut. Denn nachdem er sich beschaut hat, geht er davon und vergisst von Stund an, wie er aussah. Wer aber durchschaut in das vollkommene Gesetz der Freiheit und dabei beharrt und ist nicht ein vergesslicher Hörer, sondern ein Täter, der wird selig sein in seiner Tat. Wenn jemand meint, er diene Gott und hält seine Zunge nicht im Zaum, sondern betrügt sein Herz, so ist sein Gottesdienst nichtig. Ein reiner und unbefleckter Gottesdienst vor Gott dem Vater ist der, die Waisen und Witwen in ihrer Trübsal besuchen und sich selbst von der Welt unbefleckt halten. Liebe Brüder, haltet den Glauben an Jesus Christus, unseren Herrn der Herrlichkeit, frei von allem Ansehen der Person. Denn wenn in eure Versammlung ein Mann käme mit einem goldenen Ring und in herrlicher Kleidung, es käme aber auch ein Armer in unsauberer Kleidung, und ihr sähet auf den, der herrlich gekleidet ist, und spreche zu ihm, setze du dich hierher auf den guten Platz, und sprechet zu dem Armen, stell du dich dorthin, oder setze dich unten zu meinen Füßen. Ist's recht, dass ihr solche Unterschiede bei euch macht und urteilt mit bösen Gedanken? Hört zu, meine lieben Brüder, Hat nicht Gott erwählt die Armen in der Welt, die im Glauben reich sind und Erben des Reichs, das er verheißen hat, denen, die ihn lieb haben? Ihr aber habt dem Armen Unehre angetan. Sind es nicht die Reichen, die Gewalt gegen euch üben und euch vor Gericht ziehen? Verlästern sie nicht den guten Namen, der über euch genannt ist? Wenn ihr das königliche Gesetz erfüllt nach der Schrift, liebe deinen Nächsten wie dich selbst, so tut ihr recht. Wenn ihr aber die Person anseht, tut ihr Sünde und werdet überführt vom Gesetz als Übertreter. Denn wenn jemand das ganze Gesetz hält und sündigt gegen ein einziges Gebot, der ist am ganzen Gesetz schuldig. Denn der gesagt hat, du sollst nicht Ehe brechen, der hat auch gesagt, du sollst nicht töten. Wenn du nun nicht die Ehe brichst, tötest aber, bist du ein Übertreter des Gesetzes. Redet so und handelt so wie Leute, die durchs Gesetz der Freiheit gerichtet werden sollen. Denn es wird ein unbarmherziges Gericht über den ergehen, der nicht Barmherzigkeit getan hat. Barmherzigkeit aber triumphiert über das Gericht. Was hilft's, liebe Brüder, wenn jemand sagt, er habe Glauben und hat doch keine Werke? Kann denn der Glaube ihn selig machen? Wenn ein Bruder oder eine Schwester Mangel hätte an Kleidung und an der täglichen Nahrung und jemand unter euch spräche zu ihnen, geht hin in Frieden, wärmt euch und sättigt euch. Ihr gäbet ihnen aber nicht, was der Leib nötig hat. Was könnte ihnen das helfen? So ist auch der Glaube, wenn er nicht Werke hat, tot in sich selber. Aber es könnte jemand sagen, du hast Glauben und ich habe Werke. Zeige mir deinen Glauben ohne die Werke, so will ich dir meinen Glauben zeigen aus meinen Werken. Du glaubst, dass nur einer Gott ist. Du tust recht daran. Die Teufel glauben's auch und zittern. Willst du nun einsehen, du törichter Mensch, dass der Glaube ohne Werke nutzlos ist? Ist nicht Abraham, unser Vater, durch Werke gerecht geworden, als er seinen Sohn Isaak auf dem Altar opferte? Da siehst du, dass der Glaube zusammengewirkt hat mit seinen Werken, und durch die Werke ist der Glaube vollkommen geworden. So ist die Schrift erfüllt, die da spricht, Abraham hat Gott geglaubt, und das ist ihm zur Gerechtigkeit gerechnet worden, und er wurde ein Freund Gottes genannt. So seht ihr nun, dass der Mensch durch Werke gerecht wird, nicht durch Glauben allein. Desgleichen die Hure Rahab, ist sie nicht durch Werke gerecht geworden, als sie die Boten aufnahm und ließ sie auf einem anderen Weg hinaus? Denn wie der Leib ohne Geist tot ist, so ist auch der Glaube ohne Werke tot. Liebe Brüder, nicht jeder von euch soll ein Lehrer werden, und wisst, dass wir ein desto strengeres Urteil empfangen werden, denn wir verfehlen uns alle mannigfaltig. Wer sich aber im Wort nicht verfehlt, der ist ein vollkommener Mann und kann auch den ganzen Leib im Zaum halten. Wenn wir den Pferden den Zaum ins Maul legen, damit sie uns gehorchen, so lenken wir ihren ganzen Leib. Siehe, auch die Schiffe, obwohl sie so groß sind und von starken Winden getrieben werden, werden sie doch gelenkt mit einem kleinen Ruder, wohin der will, der es führt. So ist auch die Zunge ein kleines Glied und richtet große Dinge an. Siehe, ein kleines Feuer, welch einen Wald zündet's an. Auch die Zunge ist ein Feuer, eine Welt voll Ungerechtigkeit. So ist die Zunge unter unseren Gliedern. Sie befleckt den ganzen Leib und zündet die ganze Welt an und ist selbst von der Hölle entzündet. Denn jede Art von Tieren und Vögeln und Schlangen und Seetieren wird gezähmt und ist gezähmt vom Menschen. Aber die Zunge kann kein Mensch zähmen. Das unruhige Übel voll tödlichen Giftes. Mit ihr loben wir den Herrn und Vater, und mit ihr fluchen wir den Menschen, die nach dem Bilde Gottes gemacht sind. Aus einem Munde kommt Loben und Fluchen. Das soll nicht so sein, liebe Brüder. Lässt auch die Quelle aus einem Loch süßes und bitteres Wasser fließen? Kann auch, liebe Brüder, ein Feigenbaum Oliven oder ein Weinstock Feigen tragen? So kann auch eine salzige Quelle nicht süßes Wasser geben. Wer ist weise und klug unter euch? Der zeige mit seinem guten Wandel seine Werke in Sanftmut und Weisheit. Habt ihr aber bitter Neid und Streit in eurem Herzen, so rühmt euch nicht und lügt nicht der Wahrheit zuwider. Das ist nicht die Weisheit, die von oben herabkommt, sondern sie ist irdisch, niedrig und teuflisch. Denn wo Neid und Streit ist, da sind Unordnung und lauter böse Dinge. Die Weisheit aber von oben her ist zuerst lauter, dann friedfertig, gütig, lässt sich etwas sagen, ist reich an Barmherzigkeit und guten Früchten, unparteiisch, ohne Heuchelei. Die Frucht der Gerechtigkeit aber wird gesät in Frieden für die, die Frieden stiften. Woher kommt der Kampf unter euch? Woher der Streit? Kommt's nicht daher, dass in euren Gliedern die Gelüste gegeneinander streiten? Ihr seid begierig und erlangt's nicht. Ihr mordet und neidet und gewinnt nichts. Ihr streitet und kämpft und habt nichts, weil ihr nicht bittet. Ihr bittet und empfangt nichts, weil ihr in übler Absicht bittet, nämlich damit ihr es für eure Gelüste vergeuden könnt. Ihr Abtrünnigen, wisst ihr nicht, dass Freundschaft mit der Welt Feindschaft mit Gott ist? Wer der Welt Freund sein will, der wird Gottes Feind sein. Oder meint ihr, die Schrift sage umsonst, mit Eifer wacht Gott über den Geist, den er in uns hat wohnen lassen, und gibt umso reichlicher Gnade? Darum heißt es, Gott widersteht den Hochmütigen, aber den Demütigen gibt er Gnade. So seid nun Gott untertan, widersteht dem Teufel, so flieht er von euch. Naht euch zu Gott, so naht er sich zu euch. Reinigt die Hände, ihr Sünder, und heiligt eure Herzen, ihr Wankelmütigen. Jammert und klagt und weint. Euer Lachen verkehre sich in Weinen und eure Freude in Traurigkeit. Demütigt euch vor dem Herrn, so wird er euch erhöhen. Verleumdet einander nicht, liebe Brüder. Wer seinen Bruder verleumdet oder verurteilt, der verleumdet und verurteilt das Gesetz. Verurteilst du aber das Gesetz, so bist du nicht ein Täter des Gesetzes, sondern ein Richter. Einer ist der Gesetzgeber und Richter, der selig machen und verdammen kann. Wer aber bist du, dass du den Nächsten verurteilst? Und nun ihr, die ihr sagt, heute oder morgen wollen wir in die oder die Stadt gehen und wollen ein Jahr dort zubringen und Handel treiben und Gewinn machen. Und wisst nicht, was morgen sein wird. Was ist euer Leben? Ein Rauch seid ihr, der eine kleine Zeit bleibt und dann verschwindet. Dagegen solltet ihr sagen, wenn der Herr will, werden wir leben und dies oder das tun. Nun aber rühmt ihr euch in eurem Übermut. All solches Rühmen ist böse. Wer nun weiß, Gutes zu tun und tut's nicht, dem ist's Sünde. Und nun, ihr Reichen, weint und heult über das Elend, das über euch kommen wird. Euer Reichtum ist verfault, eure Kleider sind von Motten zerfressen, euer Gold und Silber ist verrostet, und ihr Rost wird gegen euch Zeugnis geben und wird euer Fleisch fressen wie Feuer. Ihr habt euch Schätze gesammelt in diesen letzten Tagen. Siehe, der Lohn der Arbeiter, die euer Land abgeerntet haben, den ihr ihnen vorenthalten habt, der schreit. Und das Rufen der Schnitter ist gekommen vor die Ohren des Herrn Zebaoth. Ihr habt geschlemmt auf Erden und geprasst und eure Herzen gemästet am Schlachttag. Ihr habt den Gerechten verurteilt und getötet. Und er hat euch nicht widerstanden. So seid nun geduldig, liebe Brüder, bis zum Kommen des Herrn. Siehe, der Bauer wartet auf die kostbare Frucht der Erde und ist dabei geduldig, bis sie empfange den Frühregen und Spätregen. Seid auch ihr geduldig und stärkt eure Herzen, denn das Kommen des Herrn ist nahe. Seufzt nicht wiedereinander, liebe Brüder, damit ihr nicht gerichtet werdet. Siehe, der Richter steht vor der Tür. Nehmt, liebe Brüder, zum Vorbild des Leidens und der Geduld die Propheten, die geredet haben in dem Namen des Herrn. Siehe, wir preisen selig, die erduldet haben. Von der Geduld Hiobs habt ihr gehört und habt gesehen, zu welchem Ende es der Herr geführt hat. Denn der Herr ist barmherzig und ein Erbarmer. Vor allen Dingen aber, meine Brüder, schwört nicht, weder bei dem Himmel noch bei der Erde, noch mit einem anderen Eid. Es sei aber euer Ja ein Ja und euer Nein ein Nein, damit ihr nicht dem Gericht verfallt. Leidet jemand unter euch, der bete? Ist jemand guten Mutes, der singe Psalmen? Ist jemand unter euch krank, der rufe zu sich die Ältesten der Gemeinde, dass sie über ihm beten und ihn salben mit Öl in dem Namen des Herrn? Und das Gebet des Glaubens wird dem Kranken helfen, und der Herr wird ihn aufrichten. Und wenn er Sünden getan hat, wird ihm vergeben werden. Bekennt also einander eure Sünden und betet füreinander, dass ihr gesund werdet. Des Gerechten Gebet vermag viel, wenn es ernstlich ist. Elia war ein schwacher Mensch wie wir, und er betete ein Gebet, dass es nicht regnen sollte. Und es regnete nicht auf Erden 3 Jahre und 6 Monate. Und er betete abermals, und der Himmel gab den Regen, und die Erde brachte ihre Frucht. Liebe Brüder, wenn jemand unter euch abirren würde von der Wahrheit, und jemand bekehrte ihn, der soll wissen, wer den Sünder bekehrt hat von seinem Irrweg, der wird seine Seele vom Tode erretten und wird bedecken die Menge der Sünden.

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2: Und es begab sich, als Jesus diese Gebote an seine 12 Jünger beendet hatte, dass er von dort weiterging, um in ihren Städten zu lehren und zu predigen. Als aber Johannes im Gefängnis von den Werken Christi hörte, sandte er seine Jünger und ließ ihn fragen:
3: Bist du es, der da kommen soll, oder sollen wir auf einen anderen warten?
2: Jesus antwortete und sprach zu ihnen:
4: Geht hin und sagt Johannes wieder, was ihr hört und seht. Blinde sehen und Lahme gehen, Aussätzige werden rein und Taube hören, Tote stehen auf und Armen wird das Evangelium gepredigt. Und selig ist, wer sich nicht an mir ärgert.
2: Als sie fortgingen, fing Jesus an, zu dem Volk von Johannes zu reden.
4: Was seid ihr hinausgegangen in die Wüste zu sehen? Wolltet ihr ein Rohr sehen, das der Wind hin und her weht? Oder was seid ihr hinausgegangen zu sehen? Wolltet ihr einen Menschen in weichen Kleidern sehen? Siehe, die weiche Kleider tragen sind in den Häusern der Könige. Oder was seid ihr hinausgegangen zu sehen? Wolltet ihr einen Propheten sehen? Ja, ich sage euch, er ist mehr als ein Prophet. Dieser ist's, von dem geschrieben steht: Siehe, ich sende meinen Boten vor dir her, der deinen Weg vor dir bereiten soll. Wahrlich, ich sage euch, unter allen, die von einer Frau geboren sind, ist keiner aufgetreten, der größer ist als Johannes der Täufer. Der aber, der Kleinste ist im Himmelreich, ist größer als er. Aber von den Tagen Johannes des Täufers bis heute leidet das Himmelreich Gewalt, und die Gewalttätigen reißen es an sich. Denn alle Propheten und das Gesetz haben geweissagt, bis hin zu Johannes. Und wenn ihr es annehmen wollt, er ist Elia, der da kommen soll. Wer Ohren hat, der höre. Mit wem soll ich aber dieses Geschlecht vergleichen? Es gleicht den Kindern, die auf dem Markt sitzen und rufen den anderen.
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4: Zu: Wir haben euch aufgespielt und ihr wolltet nicht tanzen. Wir haben Klagelieder gesungen und ihr wolltet nicht weinen. Johannes ist gekommen, aß nicht und trank nicht, so sagen sie, er ist besessen. Der Menschensohn ist gekommen, isst und trinkt, so sagen sie, siehe, was ist dieser Mensch für ein Fresser und Weinsäufer, ein Freund der Zöllner und Sünder. Und doch ist die Weisheit gerechtfertigt worden aus ihren Werken.
2: Da fing er an, die Städte zu schelten, in denen die meisten seiner Taten geschehen waren, denn sie hatten nicht Buße getan.
4: Wehe dir, Chorazin! Wehe dir, Bethsaida! Wären solche Taten in Tyrus und Sidon geschehen, wie sie bei euch geschehen sind, sie hätten längst in Sack und Asche Buße getan. Doch ich sage euch, es wird Tyrus und Sidon erträglicher ergehen an Tage des Gerichts als euch. Und du, Kapernaum, wirst du bis zum Himmel erhoben werden? Du wirst bis in die Hölle hinuntergestoßen werden. Denn wenn in Sodom die Taten geschehen wären, die in dir geschehen sind, es stünde noch heutigen Tages. Doch ich sage euch, es wird dem Land der Sodomer erträglicher ergehen am Tage des Gerichts als dir.
2: Zu der Zeit fing Jesus an und sprach:
4: Ich preise dich, Vater, Herr des Himmels und der Erde, weil du dies den Weisen und Klugen verborgen hast und hast es den Unmündigen offenbart. Ja, Vater, denn so hat es dir wohlgefallen. Alles ist mir übergeben von meinem Vater. Und niemand kennt den Sohn als nur der Vater. Und niemand kennt den Vater als nur der Sohn und wem es der Sohn offenbaren will. Kommt her zu mir, alle, die ihr mühselig und beladen seid. Ich will euch erquicken. Nehmt auf euch mein Joch und lernt von mir, denn ich bin sanftmütig und von Herzen demütig. So werdet ihr Ruhe finden für eure Seelen. Denn mein Joch ist sanft und meine Last ist leicht.
2: Zu der Zeit ging Jesus durch ein Kornfeld am Sabbat, und seine Jünger waren hungrig und fingen an, Ähren auszuraufen und zu essen. Als das die Pharisäer sahen, sprachen sie zu ihm:
10: »Siehe, deine Jünger tun, was am Sabbat nicht erlaubt ist.«
2: Er aber sprach zu ihnen:
4: »Habt ihr nicht gelesen, was David tat, als ihn und die bei ihm waren hungerte? Wie er in das Gotteshaus ging und aß die Schaubrote, die doch weder er noch die bei ihm waren essen durften, sondern allein die Priester. Oder habt ihr nicht gelesen im Gesetz, wie die Priester am Sabbat im Tempel den Sabbat brechen und sind doch ohne Schuld? Ich sage euch aber, hier ist Größeres als der Tempel. Wenn ihr aber wüsstet, was das heißt, ich habe Wohlgefallen an Barmherzigkeit und nicht am Opfer, dann hättet ihr die Unschuldigen nicht verdammt. Der Menschensohn ist ein Herr über den Sabbat.«
2: Und er ging von dort weiter und kam in ihre Synagoge. Und siehe, da war ein Mensch, der hatte eine verdorrte Hand. Und sie fragten ihn und sprachen:
10: »Ist's erlaubt, am Sabbat zu heilen?«
2: damit sie ihn verklagen könnten. Aber er sprach zu ihnen:
4: »Wer ist unter euch, der sein einziges Schaf, wenn es ihm am Sabbat in eine Grube fällt, nicht ergreift und ihm heraushilft? Wie viel mehr ist nun ein Mensch als ein Schaf? Darum darf man am Sabbat Gutes tun.«
2: Da sprach er zu dem Menschen:
4: »Strecke deine Hand aus.«
2: Und er streckte sie aus, und sie wurde ihm wieder gesund wie die andere. Da gingen die Pharisäer hinaus und hielten Rat über ihn, wie sie ihn umbrächten. Aber als Jesus das erfuhr, entwich er von dort, und eine große Menge folgte ihm. Und er heilte sie alle und gebot ihnen, dass sie ihn nicht offenbar machten, damit erfüllt würde, was gesagt ist durch den Propheten Jesaja, der da spricht: »Siehe, das ist mein Knecht, den ich erwählt habe, und mein Geliebter, an dem meine Seele Wohlgefallen hat. Ich will meinen Geist auf ihn legen, und er soll den Heiden das Recht verkündigen. Er wird nicht streiten noch schreien, und man wird seine Stimme nicht hören auf den Gassen. Das geknickte Rohr wird er nicht zerbrechen, und den glimmenden Docht wird er nicht auslöschen, bis er das Recht hinausführt zum Sieg. Und die Heiden werden auf seinen Namen hoffen.« Da wurde ein Besessener zu Jesus gebracht, der war blind und stumm. Und er heilte ihn, so dass der Stumme redete und sah. Und alles Volk entsetzte sich und fragte:
11: »Ist dieser nicht Davids Sohn?«
2: Aber als die Pharisäer das hörten, sprachen sie:
10: »Er treibt die bösen Geister nicht anders aus als durch Beelzebul, ihren Obersten.«
2: Jesus erkannte aber ihre Gedanken und sprach zu ihnen:
4: »Jedes Reich, das mit sich selbst uneins ist, wird verwüstet. Und jede Stadt oder jedes Haus, das mit sich selbst uneins ist, kann nicht bestehen. Wenn nun der Satan den Satan austreibt, so muss er mit sich selbst uneins sein. Wie kann dann sein Reich bestehen? Wenn ich aber die bösen Geister durch Beelzebul austreibe, durch wen treiben eure Söhne sie aus? Darum werden sie eure Richter sein. Wenn ich aber die bösen Geister durch den Geist Gottes austreibe, so ist ja das Reich Gottes zu euch gekommen. Oder wie kann jemand in das Haus eines Starken eindringen und ihm seinen Hausrat rauben, wenn er nicht zuvor den Starken fesselt? Erst dann kann er sein Haus berauben. Wer nicht mit mir ist, der ist gegen mich. Und wer nicht mit mir sammelt, der zerstreut. Darum sage ich euch, alle Sünde und Lästerung wird den Menschen vergeben, aber die Lästerung gegen den Geist wird nicht vergeben. Und wer etwas redet gegen den Menschensohn, dem wird es vergeben. Aber wer etwas redet gegen den Heiligen Geist, dem wird's nicht vergeben, weder in dieser noch in jener Welt. Nehmt an, ein Baum ist gut, so wird auch seine Frucht gut sein. Oder nehmt an, ein Baum ist faul, so wird auch seine Frucht faul sein. Denn an der Frucht erkennt man den Baum. Ihr Schlangenbrut, wie könnt ihr Gutes reden, die ihr böse seid? Wes das Herz voll ist, des geht der Mund über. Ein guter Mensch bringt Gutes hervor, aus dem guten Schatz seines Herzens. Und ein böser Mensch bringt Böses hervor, aus seinem bösen Schatz. Ich sage euch aber, dass die Menschen Rechenschaft geben müssen am Tage des Gerichts, von jedem nichtsnutzigen Wort, das sie geredet haben, Aus deinen Worten wirst du gerechtfertigt werden, und aus deinen Worten wirst du verdammt werden.
2: Da fingen einige von den Schriftgelehrten und Pharisäern an und sprachen zu ihm:
12: Meister, wir möchten gern ein Zeichen von dir sehen.
2: Und er antwortete und sprach zu ihnen:
4: Ein böses und abtrünniges Geschlecht fordert ein Zeichen, aber es wird ihm kein Zeichen gegeben werden, es sei denn das Zeichen des Propheten Jona. Denn wie Jona 3 Tage und 3 Nächte im Bauch des Fisches war, so wird der Menschensohn 3 Tage und 3 Nächte im Schoß der Erde sein. Die Leute von Ninive werden auftreten beim jüngsten Gericht mit diesem Geschlecht und werden es verdammen. Denn sie taten Buße nach der Predigt des Jona. Und siehe, hier ist mehr als Jona. Die Königin vom Süden wird auftreten beim jüngsten Gericht mit diesem Geschlecht und wird es verdammen. Denn sie kam vom Ende der Erde, um Salomos Weisheit zu hören. Und siehe, hier ist mehr als Salomo. Wenn der unreine Geist von einem Menschen ausgefahren ist, so durchstreift er dürre Stätten, sucht Ruhe und findet sie nicht. Dann spricht er: Ich will wieder zurückkehren in mein Haus, aus dem ich fortgegangen bin. Und wenn er kommt, so findet er es leer, gekehrt und geschmückt. Dann geht er hin und nimmt mit sich 7 andere Geister, die böser sind als er selbst. Und wenn sie hineinkommen, wohnen sie darin. Und es wird mit diesem Menschen hernach ärger, als es vorher war. So wird's auch diesem bösen Geschlecht ergehen.
2: Als er noch zu dem Volk redete, siehe, da standen seine Mutter und seine Brüder draußen, die wollten mit ihm reden. Da sprach einer zu ihm:
13: Siehe, deine Mutter und deine Brüder stehen draußen und wollen mit dir reden.
2: Er antwortete aber und sprach zu dem, der es ihm ansagte:
4: Wer ist meine Mutter und wer sind meine Brüder?
2: Und er streckte die Hand aus über seine Jünger und sprach:
4: Siehe da, das ist meine Mutter. Und das sind meine Brüder. Denn wer den Willen tut meines Vaters im Himmel, der ist mir Bruder und Schwester und Mutter.
2: An demselben Tage ging Jesus aus dem Hause und setzte sich an den See. Und es versammelte sich eine große Menge bei ihm, so dass er in ein Boot stieg und sich setzte, und alles Volk stand am Ufer. Und er redete vieles zu ihnen in Gleichnissen und sprach:
4: Siehe, es ging ein Sämann aus zu säen, und indem er säte, fiel einiges auf den Weg, da kamen die Vögel und fraßen's auf. Einiges fiel auf felsigen Boden, wo es nicht viel Erde hatte, und ging bald auf, weil es keine tiefe Erde hatte. Als aber die Sonne aufging, verwelkte es, und weil es keine Wurzel hatte, verdorrte es. Einiges fiel unter die Dornen, und die Dornen wuchsen empor und erstickten's. Einiges fiel auf gutes Land und trug Frucht, einiges 100-fach, einiges 60-fach, einiges 30-fach. Wer Ohren hat, der höre.
2: Und die Jünger traten zu ihm und sprachen:
14: Warum redest du zu ihnen in Gleichnissen?
2: Er antwortete und sprach zu ihnen:
4: Euch ist's gegeben, die Geheimnisse des Himmelreichs zu verstehen. Diesen aber ist's nicht gegeben. Denn wer da hat, dem wird gegeben, dass er die Fülle habe. Wer aber nicht hat, dem wird auch das genommen, was er hat. Darum rede ich zu ihnen in Gleichnissen. Denn mit sehenden Augen sehen sie nicht, und mit hörenden Ohren hören sie nicht, und sie verstehen es nicht. Und an ihnen wird die Weissagung Jesajas erfüllt, die da sagt: Mit den Ohren werdet ihr hören und werdet es nicht verstehen, und mit sehenden Augen werdet ihr sehen und werdet es nicht erkennen. Denn das Herz dieses Volkes ist verstockt, ihre Ohren hören schwer und ihre Augen sind geschlossen, damit sie nicht etwa mit den Augen sehen und mit den Ohren hören und mit dem Herzen verstehen und sich bekehren und ich ihnen helfe. Aber selig sind eure Augen, dass sie sehen, und eure Ohren, dass sie hören. Wahrlich, ich sage euch, viele Propheten und Gerechte haben begehrt, zu sehen, was ihr seht, und haben's nicht gesehen, und zu hören, was ihr hört, und haben's nicht gehört. So hört nun ihr dies Gleichnis von dem Sämann. Wenn jemand das Wort von dem Reich hört und nicht versteht, so kommt der Böse und reißt hinweg, was in sein Herz gesät ist. Das ist der, bei dem auf den Weg gesät ist. bei dem aber auf felsigen Boden gesät ist, das ist der, das Wort hört und es gleich mit Freuden aufnimmt. Aber er hat keine Wurzel in sich, sondern er ist wetterwendisch. Wenn sich Bedrängnis oder Verfolgung erhebt um des Wortes willen, so fällt er gleich ab. Bei dem aber unter die Dornen gesät ist, das ist, der das Wort hört, und die Sorge der Welt und der betrügerische Reichtum ersticken das Wort, und er bringt keine Frucht. Bei dem aber auf gutes Land gesät ist, das ist, der das Wort hört und versteht und dann auch Frucht bringt. Und der eine trägt 100-fach, der andere 60-fach, der dritte 30-fach.
2: Er legte ihnen ein anderes Gleichnis vor und sprach:
4: Das Himmelreich gleicht einem Menschen, der guten Samen auf seinen Acker säte. Als aber die Leute schliefen, kam sein Feind und säte Unkraut zwischen den Weizen und ging davon. Als nun die Saat wuchs und Frucht brachte, da fand sich auch das Unkraut. Da traten die Knechte zu dem Hausvater und sprachen: Herr, hast du nicht guten Samen auf deinen Acker gesät? Woher hat er denn das Unkraut? Er sprach zu ihnen: Das hat ein Feind getan. Da sprachen die Knechte: Willst du denn, dass wir hingehen und es ausjäten? Er sprach: Nein, damit ihr nicht zugleich den Weizen mit ausrauft, wenn ihr das Unkraut ausjätet. Lasst beides miteinander wachsen bis zur Ernte. Und um die Erntezeit will ich zu den Schnittern sagen: Sammelt zuerst das Unkraut und bindet es in Bündel, damit man es verbrenne. Aber den Weizen sammelt mir in meine Scheune.
2: Ein anderes Gleichnis legte er ihnen vor und sprach:
4: Das Himmelreich gleicht einem Senfkorn, das ein Mensch nahm und auf seinen Acker säte. Das ist das kleinste unter allen Samenkörnern. Wenn es aber gewachsen ist, so ist es größer als alle Kräuter und wird ein Baum, so dass die Vögel unter dem Himmel kommen und wohnen in seinen Zweigen.
2: Ein anderes Gleichnis sagte er ihnen:
4: Das Himmelreich gleicht einem Sauerteig, den eine Frau nahm und unter einen halben Zentner Mehl mengte, bis es ganz durchsäuert war.
2: Das alles redete Jesus in Gleichnissen zu dem Volk, und ohne Gleichnisse redete er nichts zu ihnen, damit erfüllt würde, was gesagt ist durch den Propheten, der da spricht: Ich will meinen Mund auftun in Gleichnissen und will aussprechen, was verborgen war vom Anfang der Welt an. Da ließ Jesus das Volk gehen und kam heim. Und seine Jünger traten zu ihm und sprachen:
15: Deute uns das Gleichnis vom Unkraut auf dem Acker.
2: Er antwortete und sprach zu ihnen:
4: Der Menschensohn ist's, der den guten Samen sät. Der Acker ist die Welt. Der gute Same sind die Kinder des Reichs. Das Unkraut sind die Kinder des Bösen. Der Feind, der es sät, ist der Teufel. Die Ernte ist das Ende der Welt, die Schnitter sind die Engel. Wie man nun das Unkraut ausjätet und mit Feuer verbrennt, so wird's auch am Ende der Welt gehen. Der Menschensohn wird seine Engel senden, und sie werden sammeln aus seinem Reich alles, was zum Abfall verführt und die da Unrecht tun, und werden sie in den Feuerofen werfen, da wird Heulen und Zähneklappern sein. Dann werden die Gerechten leuchten wie die Sonne in ihres Vaters Reich. Wer Ohren hat, der höre. Das Himmelreich gleicht einem Schatz, verborgen im Acker, den ein Mensch fand und verbarg. Und in seiner Freude ging er hin und verkaufte alles, was er hatte, und kaufte den Acker. Wiederum gleicht das Himmelreich einem Kaufmann, der gute Perlen suchte. Und als er eine kostbare Perle fand, ging er hin und verkaufte alles, was er hatte, und kaufte sie. Wiederum gleicht das Himmelreich einem Netz, das ins Meer geworfen ist und Fische aller Art fängt. Wenn es aber voll ist, ziehen sie es heraus an das Ufer, setzen sich und lesen die Guten in Gefäße zusammen, aber die Schlechten werfen sie weg. So wird es auch am Ende der Welt gehen. Die Engel werden ausgehen und die Bösen von den Gerechten scheiden und werden sie in den Feuerofen werfen. Da wird Heulen und Zähneklappern sein. Habt ihr das alles verstanden?
2: Sie antworteten:
15: Ja.
2: Da sprach er:
4: Darum gleicht jeder Schriftgelehrte, der ein Jünger des Himmelreichs geworden ist, einem Hausvater, der aus seinem Schatz Neues und Altes hervorholt.
2: Und es begab sich, als Jesus diese Gleichnisse vollendet hatte, dass er davonging. Und es begab sich, als Jesus diese Gleichnisse vollendet hatte, dass er davonging und kam in seine Vaterstadt.

0: nichts weniger als in seinem Vaterland und in seinem Hause.
1: Und er tat dort nicht viele Zeichen wegen ihres Unglaubens. Zu der Zeit kam die Kunde von Jesus vor den Landesfürsten Herodes, und er sprach zu seinen Leuten:
2: Das ist Johannes der Täufer. Er ist von den Toten auferstanden. Darum tut er solche Taten.
1: Denn Herodes hatte Johannes ergriffen, gefesselt und in das Gefängnis geworfen, wegen der Herodias, der Frau seines Bruders Philippus. Denn Johannes hatte zu ihm gesagt:
3: Es ist nicht recht, dass du sie hast.
1: Und er hätte ihn gern getötet, fürchtete sich aber vor dem Volk, denn sie hielten ihn für einen Propheten. Als aber Herodes seinen Geburtstag beging, da tanzte die Tochter der Herodias vor ihnen. Das gefiel dem Herodes gut, darum versprach er ihr mit einem Eid, er wolle ihr geben, was sie fordern würde. Und wie sie zuvor von ihrer Mutter angestiftet war, sprach sie:
4: Gib mir hier auf einer Schale das Haupt Johannes des Täufers.
1: Und der König wurde traurig. Doch wegen des Eides und derer, die mit ihm zu Tisch saßen, befahl er, es ihr zu geben, und schickte hin und ließ Johannes im Gefängnis enthaupten. Und sein Haupt wurde hereingetragen auf einer Schale und dem Mädchen gegeben, und sie brachte es ihrer Mutter. Da kamen seine Jünger und nahmen seinen Leichnam und begruben ihn, und sie kamen und verkündeten das Jesus. Als das Jesus hörte, fuhr er von dort weg in einem Boot in eine einsame Gegend allein. Und als das Volk das hörte, folgte es ihm zu Fuß aus den Städten. Und Jesus stieg aus und sah die große Menge. Und sie jammerten ihn, und er heilte ihre Kranken. Am Abend aber traten seine Jünger zu ihm und sprachen:
5: Die Gegend ist öde, und die Nacht bricht herein. Lass das Volk gehen, damit sie in die Dörfer gehen und sich zu essen kaufen.
1: Aber Jesus sprach zu ihnen:
0: Es ist nicht nötig, dass sie fortgehen. Gebt ihr ihnen zu essen.
1: Sie sprachen zu ihm:
6: Wir haben hier nichts als 5 Brote und 2 Fische.
1: Und er sprach:
0: Bringt sie mir her.
1: Und er ließ das Volk sich auf das Gras lagern und nahm die 5 Brote und die 2 Fische, sah auf zum Himmel, dankte und brach's und gab die Brote den Jüngern, und die Jünger gaben sie dem Volk. Und sie aßen alle und wurden satt und sammelten auf, was an Brocken übrig blieb, 12 Körbe voll. Die aber gegessen hatten, waren etwa 5000 Mann, ohne Frauen und Kinder. Und alsbald trieb Jesus seine Jünger in das Boot zu steigen und vor ihm hinüberzufahren, bis er das Volk gehen ließe. Und als er das Volk hatte gehen lassen, stieg er allein auf einen Berg, um zu beten. Und am Abend war er dort allein. Und das Boot war schon weit vom Land entfernt und kam in Not durch die Wellen, denn der Wind stand ihm entgegen. Aber in der 4. Nachtwache kam Jesus zu ihnen und ging auf dem See. Und als ihn die Jünger sahen auf dem See gehen, erschraken sie und riefen:
7: Es ist ein Gespenst!
1: Und schrien vor Furcht. Aber sogleich redete Jesus mit ihnen und sprach:
0: Seid getrost, ich bin's, fürchtet euch nicht.
1: Petrus aber antwortete ihm und sprach:
8: Herr, bist du es, so befiehl mir, zu dir zu kommen auf dem Wasser.
1: Und er sprach:
0: Komm her.
1: Und Petrus stieg aus dem Boot und ging auf dem Wasser und kam auf Jesus zu. Als er aber den starken Wind sah, erschrak er und begann zu sinken und schrie:
8: Herr, hilf mir!
1: Jesus aber streckte sogleich die Hand aus und ergriff ihn und sprach zu ihm:
0: Du Kleingläubiger, warum hast du gezweifelt?
1: Und sie traten in das Boot, und der Wind legte sich. Die aber im Boot waren, fielen vor ihm nieder und sprachen:
9: Du bist wahrhaftig Gottes Sohn.
1: Und sie fuhren hinüber und kamen ans Land, in Genezareth. Und als die Leute an diesem Ort ihn erkannten, schickten sie Botschaft ringsum in das ganze Land

0: brachten alle Kranken zu ihm und baten ihn, dass sie nur den Saum seines Gewandes berühren dürften. Und alle, die ihn berührten, wurden gesund. Da kamen zu Jesus Pharisäer und Schriftgelehrte aus Jerusalem und sprachen:
1: Warum übertreten deine Jünger die Satzungen der Ältesten? Denn sie waschen ihre Hände nicht, wenn sie Brot essen.
0: Er antwortete und sprach zu ihnen:
2: Warum übertretet denn ihr Gottes Gebot um eurer Satzungen willen? Denn Gott hat geboten, du sollst Vater und Mutter ehren. Wer aber Vater und Mutter flucht, der soll des Todes sterben. Aber ihr lehrt, wer zu Vater oder Mutter sagt: Eine Opfergabe soll sein, was dir von mir zusteht, der braucht seinen Vater nicht zu ehren. Damit habt ihr Gottes Gebot aufgehoben um eurer Satzungen willen. Ihr Heuchler, wie fein hat Jesaja von euch geweissagt und gesprochen: Dies Volk ehrt mich mit seinen Lippen, aber ihr Herz ist fern von mir. Vergeblich dienen sie mir, weil sie lehren solche Lehren, die nichts als Menschengebote sind.
0: Und er rief das Volk zu sich und sprach zu ihnen:
2: Hört zu und begreift's. Was zum Mund hineingeht, das macht den Menschen nicht unrein, sondern was aus dem Mund herauskommt, das macht den Menschen unrein.
0: Da traten seine Jünger zu ihm und fragten:
3: Weißt du auch, dass die Pharisäer an dem Wort Anstoß nahmen, als sie es hörten?
0: Aber er antwortete und sprach:
2: Alle Pflanzen, die mein himmlischer Vater nicht gepflanzt hat, die werden ausgerissen. Lasst sie, sie sind blinde Blindenführer. Wenn aber ein Blinder den anderen führt, so fallen sie beide in die Grube.
0: Da antwortete Petrus und sprach zu ihm:
4: Deute uns dies Gleichnis.
0: Und Jesus sprach zu ihnen:
2: Seid denn auch ihr noch immer unverständig? Merkt ihr nicht, dass alles, was zum Mund hineingeht, das geht in den Bauch und wird danach in die Grube ausgeleert? Was aber aus dem Mund herauskommt, das kommt aus dem Herzen. Und das macht den Menschen unrein. Denn aus dem Herzen kommen böse Gedanken: Mord, Ehebruch, Unzucht, Diebstahl, falsches Zeugnis, Lästerung. Das sind die Dinge, die den Menschen unrein machen. Aber mit ungewaschenen Händen essen macht den Menschen nicht unrein.
0: Und Jesus ging weg von dort und zog sich zurück in die Gegend von Tyrus und Sidon. Und siehe, eine kanaanäische Frau kam aus diesem Gebiet und schrie:
5: Ach Herr, du Sohn Davids, erbarme dich meiner! Meine Tochter wird von einem bösen Geist übel geplagt.
0: Und er antwortete ihr kein Wort. Da traten seine Jünger zu ihm, baten ihn und sprachen:
6: Lass sie doch gehen, denn sie schreit uns nach.
0: Er antwortete aber und sprach:
2: Ich bin nur gesandt zu den verlorenen Schafen des Hauses Israel.
0: Sie aber kam und fiel vor ihm nieder und sprach:
5: Herr, hilf mir!
0: Aber er antwortete und sprach:
2: Es ist nicht recht, dass man den Kindern ihr Brot nehme und werfe es vor die Hunde.
0: Sie sprach:
5: Ja, Herr, aber doch fressen die Hunde von den Brosamen, die vom Tisch ihrer Herren fallen.
0: Da antwortete Jesus und sprach zu ihr:
2: Frau, dein Glaube ist groß, dir geschehe, wie du willst.
0: Und ihre Tochter wurde gesund zu derselben Stunde. Und Jesus ging von dort weiter und kam an das Galiläische Meer und ging auf einen Berg und setzte sich dort. Und es kam eine große Menge zu ihm. Die hatten bei sich Gelähmte, Verkrüppelte, Blinde, Stumme und viele andere Kranke und legten sie Jesus vor die Füße. Und er heilte sie, so dass sich das Volk verwunderte, als sie sahen, dass die Stummen redeten, die Verkrüppelten gesund waren, die Gelähmten gingen, die Blinden sahen. Und sie priesen den Gott Israels. Und Jesus rief seine Jünger zu sich und sprach:
2: Das Volk jammert mich, denn sie harren nun schon 3 Tage bei mir aus und haben nichts zu essen. Und ich will sie nicht hungrig gehen lassen, damit sie nicht verschmachten auf dem Wege.
0: Da sprachen seine Jünger zu ihm:
7: Woher sollen wir so viel Brot nehmen in der Wüste, um eine so große Menge zu sättigen?
0: Und Jesus sprach zu ihnen:
2: Wie viel Brote habt ihr?
0: Sie antworteten:
6: 7 und ein paar Fische.
0: Und er ließ das Volk sich auf die Erde lagern und nahm die 7 Brote und die Fische, dankte, brach sie und gab sie seinen Jüngern, und die Jünger gaben sie dem Volk. Und sie aßen alle und wurden satt. Und sie sammelten auf, was an Brocken übrig blieb, 7 Körbe voll. Und die gegessen hatten, waren 4000 Mann, ausgenommen Frauen und Kinder. Und als er das Volk hatte gehen lassen, stieg er ins Boot und kam in das Gebiet von Magadan. Da traten die Pharisäer und Sadduzäer zu ihm, die versuchten ihn und forderten ihn auf, sie ein Zeichen vom Himmel sehen zu lassen. Aber er antwortete und sprach:
2: Des Abends sprecht ihr, es wird ein schöner Tag werden, denn der Himmel ist rot. Und des Morgens sprecht ihr, es wird heute ein Unwetter kommen, denn der Himmel ist rot und trübe. Über das Aussehen des Himmels könnt ihr urteilen. Könnt ihr dann nicht auch über die Zeichen der Zeit urteilen? Ein böses und abtrünniges Geschlecht fordert ein Zeichen. Doch soll ihm kein Zeichen gegeben werden, es sei denn das Zeichen des Jona.
0: Und er ließ sie stehen und ging davon. Und als die Jünger ans andere Ufer gekommen waren, hatten sie vergessen, Brot mitzunehmen. Jesus aber sprach zu ihnen:
2: Seht zu und hütet euch vor dem Sauerteig der Pharisäer und Sadduzäer.
0: Da dachten sie bei sich selbst und sprachen:
7: Das wird's sein, dass wir kein Brot mitgenommen haben.
0: Als das Jesus merkte, sprach er zu ihnen:
2: Ihr Kleingläubigen, was bekümmert ihr euch doch, dass ihr kein Brot habt? Versteht ihr noch nicht? Denkt ihr nicht an die 5 Brote für die 5000 und wie viel Körbe voll ihr da aufgesammelt habt? Auch nicht an die 7 Brote für die 4000?
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1: Tennisplatz war mein Zuhause. Ich habe alles auf eine Karte gesetzt. Ich habe immer wieder gehört, wie Leute zu mir gesagt haben, das wird mal ein Champion sein. Mit 15 bin ich nach Amerika, nach Florida, in die beste Tennis Academy in dieser Zeit. Ich durfte die Luft von Champions einschnaufen. Jeden Tag habe ich getrillt und habe ich mich voll hineingegeben. Immer wieder hatte ich ein Telefon, wo ich mit meinen Eltern telefoniert habe und meine Resultate erzählt habe, wenn ich gespielt habe an dem Turnier. Und ich habe recht früh habe ich gemerkt, dass wenn ich gewonnen habe, das ist dann, wenn ich mich geliebt fühle, wenn ich mich angenommen fühle. Meine Matches sind nicht immer super gegangen. Und als ich amigs verloren habe, habe ich mich als ein Loser gefühlt. Und irgendwann dann haben mich Freunde mitgenommen in einen Puff. Und ich habe gemerkt, hey, in der Sexualität, da fühle ich mich wie ein Mann, da fühle ich mich wie ein Winner. Und wenn es im Tennis nicht geklappt hat, dann habe ich das versucht zu kompensieren bei den Frauen. Ich habe gestrebt nach dem, nach einer Liebe, nach einer Anerkennung. Und habe einfach gemerkt, dass in mir drin hat sich ein Schrei entwickelt, wo ich gemerkt habe, hey, wenn ich nicht gewinne, dann bin ich niemand. Nach einer gewissen Zeit ist meine Welt wie zusammengebrochen im Tennis. Und in dieser Zeit hat mir ein Physiotherapeut erzählt, von dem, dass Gott einen Plan für mein Leben hat, dass sein Plan viel grösser ist als das, wonach ich strebe. Er hat mich gefragt nach der Therapie, ob er für mich beten könnte. Ich habe in meinen Gedanken gesagt, hey, Gott gibt es nicht und es interessiert mich eigentlich nicht. Aber irgendwo durch habe ich ihm aus Respekt gegenüber ihm gesagt, ja, du darfst beten. Er hat mich dann später, nach ein paar Tagen, hat er mich eingeladen in die Kirche. Ich bin mitgegangen, wieder aus Respekt. Und irgendwo durch in dieser Zeit habe ich mein Herz geöffnet gegenüber dieser Botschaft, die im Neuen Testament steht, die in der Bibel steht. Und habe angefangen, die Bibel zu lesen. Nach einer gewissen Zeit habe ich einen ganz wichtigen Match verloren. Ich habe alles reingegeben in diesen Match. Ich habe alles reingegeben. Ich habe geglaubt, dass ich gewinne. Und ich habe versagt. Ganz knapp. Dort habe ich wieder ein ehrliches Gebet zu Gott gehabt. Ich habe gesagt, Gott, wenn es dich gibt, dann bitte zeig du dich mir. Aber ich glaube, es gibt dich nicht. Als ich am nächsten Tag aufgewacht bin, habe ich genau gewusst, in meinem Herzen, dass das, was im Neuen Testament steht, dass das wahr ist, dass es Gott gibt. Es hat sich wie etwas verändert. Als ich dort die Bibel nachher gelesen habe, war es nicht, als würde ich irgendeine Geschichte lesen, sondern es war, als würde Gott direkt in mein Leben hineinreden, in meine Situation. Und ich habe gemerkt, dass Gott eine riesige Liebe für mein Leben hat, aber dass mein Lifestyle nicht verhebt mit dem Lifestyle von dem, was in der Bibel steht. Und dann habe ich einen Entscheid getroffen, ich gesagt habe, ich werde mein Leben öffnen gegenüber dem, was Gott für mich parat hat und habe Jesus eingeladen in mein Herz. In dem Moment ist es mir genial gegangen, ich habe einen Frieden bekommen, aber ich habe wie gemerkt, die Anfechtungen und die Schwierigkeiten in meinem Leben haben erst angefangen. Ich habe noch viel mehr Matches verloren. Matches auf dem Tennisplatz, wo ich dachte, hey, das sollte ich eigentlich gewinnen. Bei den Frauen ist es so gering gelaufen. Es sind so viele Frauen auf mich zugekommen, wo es einfach so einfach war für mich. Ich habe gar keine Beziehung gesucht. Aber ich bin wirklich von Frau zu Frau gegangen und habe versucht, den Schrei in meinem Herzen zu kompensieren. Und der Kampf ist in mir 2 Jahre gegangen, bis ich vor Gott kapituliert bin und habe gesagt, Gott, bitte hilf du mir raus aus dieser Situation. Ich habe ab dem Moment dürfen merken, dass wenn ich dem gehorsam bin gegenüber dem, was in der Bibel steht, gegenüber dem, was auch Gott in mein Herz hineingeredet hat, dann habe ich gemerkt, erfahre ich die Liebe, erfahre ich die Erfüllung, erfahre ich auch einen Frieden. Ich habe dann ein super Angebot bekommen, wo ich dürfen mit der Nummer 1 von der Welt reisen. Sie hat dann jedes Turnier gewonnen, wo ich mit ihr unterwegs war. Und ich durfte an diesen grössten Turnieren dabei sein, wo ich mir gewünscht habe, selber zu spielen. Und ich habe gemerkt, wenn ich loslasse, Gott schenkt mir das. Und heute ist Jesus meine erste Priorität. Er ist meine Leidenschaft von meinem Leben. Und ich darf Gott erleben, ob auf dem Tennisplatz oder zuhause oder mit Freunden. Es ist so ein Privileg, ihn zu kennen und mit ihm die Beziehung auszuleben. Er ist zu meinem besten Freund geworden. Und heute weiss ich, dass er nur Gutes hat. Nur Gutes vorhat mit meinem Leben. Ich bin der Philipp Horina und das ist meine Geschichte mit Gott.

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1: In der Zeit fing es eigentlich auch an, dass ich mich sehr mit Fragen beschäftigt habe, die geistige Dinge betreffen. Also die Frage zum Beispiel, gibt es eine geistige Welt? Also jenseits dieser materiellen Welt, gibt es da Dinge, die nicht sichtbar sind, aber doch da sind? Gibt es Gott und lauter solche Fragen?
2: Mir war klar, also wenn ich je Gott finden würde, dann würde ich nur mit ihm Gott finden. Es war so eine Gewissheit für mich.
1: Auf diesem Bauernhof bin ich groß geworden. Der liegt in einem kleinen Dorf in Nordhessen. Das war für mich aber keine Perspektive, hier zu bleiben. Das mit dem Bauernhof hat mir auch wenig Spaß gemacht. Das waren viele Schweine und für mich keine sehr attraktive Zeit. Und deswegen hat es mich ziemlich in die weite Welt getrieben. Ich habe viel gereist.
2: Bei mir war das anders. Ich bin eigentlich am Bodensee aufgewachsen, in einer katholisch geprägten Familie. Meine Mutter kam auch vom Bauernhof und wir sind eigentlich in allen Ferien immer auf den Bauernhof gefahren. Und das hat mir immer viel Spaß gemacht. Den Tieren.
1: Nach dem Zivildienst bin ich dann nach Afrika gereist und habe dort für 4 Monate eine Arbeit von der Kirche begonnen. In Südafrika, da hatte ich auch wieder mit schwarzen Kindern zu tun und habe denen Trompete und Posaune spielen beigebracht. Und bin dann anschließend 3 Monate rumgereist. Und nach der ersten Nacht dieser Reise auf dem Campingplatz hat mich morgens jemand angesprochen, was ich so mache und wer ich bin und so weiter. Dann habe ich erzählt, ich hätte so einen Job von der Kirche gehabt. Und er fragte mich, ach ja, wenn du von der Kirche bist, bist du dann Christ? Und da wusste ich nicht wirklich eine Antwort drauf zu geben. Und so hat er mich dann eigentlich innerhalb von 10 Minuten sehr tief in Glaubensdinge eingeführt und mir eigentlich ganz klar gemacht, dass ich kein Christ bin und wie ich einer werden kann. Und hat dann zu mir gesagt, das war deine Verabredung mit Gott, jetzt mach das Beste draus. Und dann hat er mich da stehen lassen und ich habe ihn nie wieder gesehen. Ich habe dann erstmal nicht das Beste draus gemacht, sondern habe das als eine sehr interessante und eindrückliche Begegnung im Hinterkopf gehalten und habe mich dann nach Beendigung der Reise weiter in die Esoterik reinbegeben.

0: insgesamt über einen Zeitraum von 10 Jahren habe ich Verschiedenes betrieben. Angefangen hat das mit alternativen Heilmethoden, Bachblüten, Homöopathie, aber auch so mehr noch tiefer esoterische Sachen wie Aurasoma und dergleichen. Alle solche Sachen, die irgendwie den Menschen weiterhelfen sollen. Das hat mich sehr intensiv beschäftigt und ich wollte auch immer genau wissen, warum wirkt das, was ist damit los? Ich habe deswegen die Literatur gründlich gelesen und mich da mal sehr tief eingearbeitet. Eine andere Sache war ein Ausflug in den Buddhismus, tibetischen Diamantwegs-Buddhismus. Das war eine sehr intensive Zeit, wo man intensive Meditationen durchgeführt hat. Eine ist ziemlich spektakulär, die nennt sich Powar-Meditation, während der man bei lebendigem Bewusstsein sozusagen seinen Körper verlässt. Das kann man da tatsächlich dann auch so miterleben und wird auch eigentlich dargestellt für die als Beweis der Wirksamkeit dieser Meditation. Was mich auch sehr beschäftigt hat und eigentlich dann so einen weiteren Bereich meines Lebens kennzeichnen sollte, war schamanische Sachen, also was aus von den Indianern in Amerika herkam. Da habe ich dann Schwitzhütten besucht und mich auch da wieder viel mit diesen schamanischen Sichtweisen, besonders der Natur, befasst, weil ich eben zur Natur ein besonderes Verhältnis schon immer hatte und auch jetzt noch habe. Und dann gerade diese Beseeltheit der Natur mich sehr interessiert hat. Also dass es hinter Bäumen oder hinter Landschaften oder hinter Tieren Engelwesen gibt, die die eigentlichen Geschicke sozusagen leiten und weisheitsvoll sind, zu denen man auch Kontakt aufnehmen kann und dergleichen. Und während einer anderen Reise, das war vom Studium aus organisiert, da bin ich dann alleine hingefahren, weil ich mit den anderen nicht mitfahren wollte, hatte ich mich nicht so gut mit denen verstanden und bin dann auch zurückgetrennt von Frankreich zurück und wollte gerne dann abends noch nach Aachen kommen und dachte, naja, da kannst du am Wartesaal übernachten. Das hatte ich schon mal gemacht nach einer anderen Reise und dachte, das passt dann so. Und als ich dann dahin kam, dann war der Bahnhof leider Baustelle, nur ein Dach und Schutt und Asche und drunter. Und dann habe ich gedacht, naja, dann musst du wohl erstmal was essen und dann zusehen, wie du die Nacht da verbringst. Und auf dem Weg dorthin habe ich dann eine junge Frau getroffen, die gerade zu dem Zeitpunkt aus dem Auto ausgestiegen ist und mich nach dem Bahnhof gefragt hat.
1: Ich bin ja in einer katholisch geprägten Familie groß geworden. Wir sind eigentlich jeden Sonntag in die Kirche, meine Eltern und meine 3 Geschwister. Und das war für mich, ja, das war wirklich ein Teil vom Leben, kann man sagen. Und es war aber so schon, als sie vielleicht in der Pubertät war, dass ich mich immer gefragt habe, warum hängt denn überall dieser Jesus da am Kreuz? Ich habe das einfach nicht verstanden, was das soll. Warum da dieser zerschundene Körper hängt, das habe ich einfach nicht verstanden. Dass es Gott gibt, das war mir schon klar, aber was das sollte. Und mein Vater hat dann zu mir gesagt, jetzt machst du mit dem Pastoralreferent mal einen Termin, der ist ja zuständig für euch, für eure Jugendarbeit. Und fragst du den, der hat Theologie studiert, der kann dir das bestimmt gut erklären. Und was der jetzt mir genau alles erzählt hat, weiß ich nicht mehr. Aber jedenfalls hat er auch gesagt, für ihn ist dieses Geheimnis eigentlich erst so klar geworden mit diesem Glauben, dadurch, dass er sich mit anderen Religionen beschäftigt hat. Und ich habe dann für mich gedacht, wenn man das verstehen will, muss man sich wohl mit anderen Religionen beschäftigen. Als ich mit der Schule dann fertig war, habe ich eine Ausbildung als Krankenschwester gemacht. Und während der Ausbildung hat ihn Freund, und das hat gar nicht lange gedauert, dann bin ich schwanger geworden und habe dann ein Töchterchen gekriegt, ein süßes. Und es hat auch gar nicht lange gedauert, dann hat uns der sitzen lassen, der Vater von dem Kind. Und das war für mich sehr schlimm, also echt total schlimm eigentlich. Und eigentlich war damit meine behütete Jugend und Kindheit zu Ende. Mir war klar, also wenn ich je Gott finden würde, da würde ich nur mit ihm Gott finden. Es war so eine Gewissheit für mich.
0: Ich habe das zu dem Zeitpunkt überhaupt nicht verstehen können. Ich habe gedacht, irgendwie spinnt die ein bisschen, weil ich hatte ja keine Beziehung zu Gott. Aber ich dachte mir, Hauptsache, sie entscheidet sich für mich, egal aus welchem Grund. Und von dem her war es ja dann irgendwie auch in Ordnung. In der Zeit kamen für mich die ersten Zweifel auf wegen der Esoterik, weil die Anwendbarkeit nicht wirklich da war, wie ich immer wieder festgestellt habe. Beispielsweise hatte Judith ja eine kleine Tochter und ich war plötzlich der Vater von dieser Tochter und damit war ich hoffnungslos überfordert und hatte eigentlich auch gar nicht Interesse daran, plötzlich Vater zu sein, so über Nacht quasi. Ich wollte in erster Linie eine Freundin nur haben. Und die kleine Tochter wiederum hatte auch überhaupt kein Interesse daran, plötzlich einen neuen Vater zu bekommen und hat mit allen Kräften versucht, Judith und mich wieder auseinanderzukriegen. Und das war wirklich eine äußerst schwierige Zeit. Und alle esoterischen Versuche, irgendwie dieses Kind mehr lieb zu gewinnen und irgendwie, dass diese Beziehung besser funktioniert, sind eigentlich alle fehlgeschlagen. Also auch Besuche bei Geistheilern oder entsprechende Bachblüten oder was man alles so macht, hat eigentlich alles überhaupt nichts genützt. Jedes Mal fiel das Kartenhaus wieder zusammen. Trotzdem waren wir beide miteinander ein glückliches Paar und haben dann auch geheiratet und haben hier auf diesem Hof dann unsere Hochzeitsfeier abgehalten. Und das war eine ziemlich abgefahrene Party. Freunde von mir hatten eine Reggae-Band da und wir hatten so ein Tipi-Zelt aufgestellt und hatten wirklich einen ausgesprochen vergnüglichen, rauschenden Festabend in einer lauen, warmen Augustnacht. Es war wirklich eine ausgesprochen schöne Feier. Und diese schöne Feier wiederum war eigentlich der Anlass dazu, dass wir uns überlegt haben, gemeinsam hier auf dem Hof mit Biolandwirtschaft anzufangen. Und ich dachte mir, jetzt kann ich die Kraft des positiven Denkens wirklich auch mal praktisch beweisen und belegen, weil als wir diese Idee dann gehabt haben und damit auch mal so ein bisschen in die Öffentlichkeit getreten sind, also bei Beratern oder an der Uni, dann Nachfragen dazu gehabt haben und Hilfe gebeten haben, dann haben viele gesagt, wir sollen den Blödsinn gleich wieder sein lassen, wird sowieso nichts. Und dann habe ich natürlich gedacht, als Esoteriker, ja, wenn man so negativ denkt, ist natürlich klar, dass das nichts werden kann. Da muss man positiv denken. Und deswegen dachte ich, dass das in unserem Fall, wenn ich genug positiv denke und daran glaube, dass alles überhaupt kein Problem werden wird. Wir machen auch ohne Kapital und ohne viel praktische Erfahrung mit relativ wenig Arbeit einfach einen Hof können wir hinstellen und unser Geld damit verdienen. Wir haben nichts anderes gemacht als gearbeitet und geschlafen. Wir hatten total wenig Geld, gerade am Anfang. Unser einziges Einkommen bestand aus 200 Mark pro Woche von einem Wochenmarkt. Und damit musste alles finanziert werden. Das konnte also nicht reichen. Und für mich brach damit wirklich diese Esoterik stückweise zusammen, weil ich festgestellt habe, es ist eigentlich nicht anwendbar. Und das andere ist, dass mir die Esoterik in der Frage der Schuld überhaupt nicht weiterhelfen konnte. Ich hatte ja schon erwähnt, dass es mit der Tochter von Judith nicht so einfach gewesen ist. Und ich habe immer wieder gemerkt, dass ich diesem Kind nicht gerecht werde. Dass ich eigentlich wirklich die Aufgabe habe, ihr ein guter Vater zu sein und das einfach nicht hingekriegt habe, sondern stattdessen immer wieder ein liebloses Verhalten gehabt habe, wo ich eigentlich liebevoll hätte sein müssen und das Einfühlvermögen meinerseits ihr gegenüber gar nicht so da war, wie es hätte sein müssen. Und ich immer wieder festgestellt habe, ich kriege das einfach nicht hin, dem Kind das zu geben, was sie braucht. Und das hat mich sehr belastet. Das war für mich wie eine Schuldenlast oder wie eine Schuld, die einfach mich wirklich bedrückt hat und wo ich keine Antwort drauf wusste. Da konnte mir auch die Esoterik nicht weiterhelfen. Und der dritte Punkt ist, der da mir auch immer klarer wurde, dass ich keine Beziehung zu Gott habe und auch in den ganzen Wegen nirgendwo finden konnte. Deswegen habe ich auch, glaube ich, viele Sachen durchprobiert, weil ich immer festgestellt habe, das, was ich gesucht habe, und im Grunde war das Gott, habe ich nicht gefunden.
1: Hatten wir ja schon zwei gemeinsame Kinder und meine Tochter war ja auch schon da und ich bin dann also zum vierten Mal schwanger geworden. Und es war so ein Stress bei uns. Wir hatten ja praktisch drei kleine Kinder, total viel Arbeit und einfach kein Geld. Und jetzt war ich wieder schwanger und es war einfach eine total ausweglose Situation, weil ich wusste nicht, wie das jetzt wieder gehen sollte, wenn ich wieder schwanger war und wieder ausfallen würde. Und außerdem, das war immer diese permanente Geldmangel. Und dann ergab sich die Möglichkeit, dass wir nur in einer anderen Stadt auch noch einen Wochenmarkt machen konnten.
0: Und auf diesem Wochenmarkt stand unter anderem auch ein Kollege, der hatte einen großen Verkaufswagen mit Brot drinne. Und zusätzlich zu dem Brot war da auch ein großer gelber Bibelvers aufgehängt. Da stand drauf, der Mensch lebt nicht vom Brot allein, sondern von einem jedem Wort, das aus dem Munde Gottes ausgeht. Und das fand ich total krass, dass jemand, der Brot verkauft, ausgerechnet so einen Bibelvers aufhängt. Und das war für mich ganz interessant, weil erstens war das bei diesem Mann so, dass er sehr glaubwürdig war. Also ich hatte den Eindruck, dass was er sagt, dass er das auch macht. Dass das also sehr, sehr positiv sich unterschieden hat von meinen esoterischen Lehrern, wo ich häufig das Gefühl gehabt habe, die bringen tolle Lehren, aber ihr Leben ist eigentlich anders. Und das hat mich sehr nachdenklich gemacht und ich habe dann selbst angefangen, in der Bibel zu lesen in der Zeit. Und war beeindruckt, wie lebendig dieses Wort eigentlich ist, wie lebendig die Bibel zu mir reden kann. Und in der Zeit sind mir durch die Gespräche am Wochenmarkt einige Dinge sehr klar geworden. Nämlich erstens, dass es tatsächlich eine Antwort auf mein Schuldproblem gibt. Nämlich, dass Jesus Christus am Kreuz die Schuld für mich getragen hat.
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0: Und dass es nicht daran liegt, dass Gott fern wäre oder dass Gott irgendwie kein Interesse hätte oder dass Gott einfach nicht erfahrbar wäre, sondern dass es tatsächlich meine Schuld ist, die zwischen mir und ihm steht, weswegen er so fern von mir scheint. Und durch diese Gespräche mit dem Mann und durch das eigenständige Bibellesen ist mir dann klar geworden, ich kann ja Jesus Christus meine Schuld, alles, was mein Gewissen belastet, wo ich weiß, das war falsch, das habe ich nicht richtig gemacht, im Gebet ihm bringen und ihm um Vergebung bitten, weil er ja dort am Kreuz die Strafe dafür getragen hat. Und das habe ich dann auch tatsächlich eines Abends gemacht, da war ich in Frankfurt eingeladen auf einem Demeter-Kongress, also diesem biologisch-dynamischen Anbauverband für Biolandwirtschaft, und habe dann den Abendvortrag geschwänzt und abends in meinem Zimmer dann eine Liste geschrieben, wo alles drauf stand, wo ich wusste, das war falsch, das hat mein Gewissen belastet oder wo ich auch inzwischen verstanden hatte, dass es Gott nicht wohlgefällig war. Das habe ich dann ihm im Gebet auch dann bekannt und habe ihm um Vergebung dafür gebeten und ihm gedankt, dass ich jetzt davon frei bin und gesagt, dann will ich jetzt auch ihm nachfolgen, ich will jetzt sein Kind sozusagen sein.

0: Der Tim kam ja dann jede Woche immer freitags vom Markt zurück und hat dann erzählt, was da so alles passiert ist, was dieser Mann alles erzählt hat. Und das war natürlich immer sehr spannend. Und eines Tages hat er extra für mich eine Broschüre mitgegeben. Und da war eigentlich genau meine Frage beantwortet, nämlich warum dieser Jesus da immer am Kreuz hängt. Und zwar stand da drinne, dass Jesus für mich, für meine Schuld am Kreuz gestorben ist. Und da stand auch drin, dass man das für sich persönlich in Anspruch nehmen muss. Und ich habe dann gesagt, Jesus, wenn das so ist, dass du für mich die Schuld getragen hast, dann werde ich dir jetzt nachfolgen. Und über Umwege kann man quasi sagen, dass das sich erfüllt hat, dass ich durch den Tim sozusagen Gott finden werde.
1: Auf diese Weise haben wir dann eben beide die Beziehung zu Gott gefunden, die wir immer gesucht haben. Und Gott hat in unserem Leben auch wirklich vieles verändert, zum Positiven. Beispielsweise ist die Beziehung zu Judiths erster Tochter dann wirklich gut geworden. Was ich ja über Jahre einfach nicht hingekriegt habe, das hat Gott geschafft, dass einfach wir wirklich ein prima Verhältnis jetzt miteinander haben und uns gut verstehen, ohne dass diese Eintrübungen dabei sind, wie das früher immer der Fall gewesen war. Und wir leben eben auch immer wieder, wie Gott uns führt in unserem Alltag.
0: Bei uns im Leben ist nicht immer alles Sonnenschein. Das kann man schon so sagen. Aber trotzdem fühle ich mich doch in Gottes Hand geborgen.

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1: Immer wieder der gleiche Albtraum. Als Kleinkind bin ich gefesselt in einem finsteren Keller. Männer sind um mich herum, die mich bedrängen und belästigen. Als Teenager habe ich immer wieder gemerkt, dass ich so komisch gereizt und distanziert bin Männern gegenüber. Wenn ich näher bei einer Gruppe Männer vorbeilaufen und sie womöglich noch Sprüche gemacht haben, habe ich voll Panik geschoben. Ich habe gesehen, wie andere selbstbewusst flirten und habe mich gefragt, warum ich das nicht kann. Was ist denn los mit mir? Ich habe mich so gesehnt nach einem Mann, nach Kind auch, nach einem Zuhause. Aber irgendwie habe ich gedacht, so wird das nie funktionieren mit einem Mann. Ich habe immer wieder so zugemacht. Es war so eine Not irgendwie dann, weil ich merkte, ich werde immer verklemmter. Aus Angst, verletzt zu werden, habe ich eine breite Mauer um mich herum gemacht. Ja, ich habe mich so abgelehnt gefühlt. Und habe mich dann gefragt, ich habe mich immer wieder im Spiegel angeschaut und gedacht, hey, bin ich so hässlich, was ist denn falsch mit mir? Meine Eltern haben sich getrennt, als ich 6 war. Meine Mama hat uns auch gerne gehabt. Aber einfach durch ihre psychische Krankheit und ihre Alkoholabhängigkeit war sie immer wieder sehr befordert und auch unberechenbar. Die Männer, die meine Mama heimgenommen hat, waren nicht gut gewesen, weder zu meiner Mama noch zu uns. Es hat sich alles so leer, so aussichtslos angefühlt. Ich wollte gar nicht mehr leben. Ich habe keinen Sinn mehr gesehen im Leben. Es war alles so schwierig. Kurz darauf sind wir zu einer Tagesfamilie gekommen. Und von meiner Tagesmutter habe ich dann sehr schmal bei Jesus gehört. Jesus, der mich einfach liebt, so wie ich bin. Der immer für mich da ist. Ich dachte, ist das möglich? Ist das wirklich wahr? Kann ich das glauben? Die Sehnsucht nach Leben, nach Liebe, nach einem Zuhause war so gross gewesen, dass ich gesagt habe, das will ich. Ich will das Leben mit Jesus. Und dann bin ich mit meiner Tagesmutter sind wir zusammen auf die Knie und haben zu Jesus gebeten und gesagt, hey, Jesus, ich will mit dir gehen, ich will mein ganzes Leben mit dir teilen. Ich habe seine Liebe dann erlebt als starke, sichere Arm. Er war da und ich musste nicht mehr selber stark sein. Ich konnte mich einfach anlehnen und mich lieben lassen. Das war so wunderschön. All die Jahre ist noch etwas geblieben. Die Kluft und die Angst vor Männern. Mit 25 hatte ich plötzlich wieder den Traum, den Albtraum von früher. Ich habe mich wieder gesehen als Kleinkind mit dem finsteren Keller. Männer um mich herum und mich bedrängen. Und all die Angst, die Scham war voll wieder da gewesen, auch das Bedrohtsein. Ich habe dann gewusst, dass ich den Traum erzählen muss. Und ich bin dann zu einer guten Freundin gegangen, und ich Vertrauen hatte zu ihr. Und während dem Erzählen realisiere ich, dass ich als Kind sexuell missbraucht worden bin. Wir sind dann zusammen zu Jesus, haben gebetet. Und dann sehe ich während dem Beten wie einen Film vor meinen Augen abspielen, wie Jesus als Liebhaber von mir auf die Knie geht und mir wunderschöne Blumen entgegenstreckt. Und ich weiss, ich habe mich so geehrt, so geliebt gefühlt in dem Moment so als Frau. Und dann sagt er uns noch eine Geschichte aus der Bibel und wir sollen es genau so machen. In dieser Geschichte geht es um einen Mann, der komplett geheilt ist, indem er 7-mal ins Wasser ist und wieder raufgekommen ist. Ja, jetzt ist er gedacht, hey, hallo, wie soll das funktionieren? Das ist ein bisschen lustig, aber dann habe ich irgendwie gewusst, wenn Jesus das so sagt, dann los, probieren wir es. Und ja, und in dem folgenden Sommer ist dann mein Leben zum zweiten Mal auf den Kopf gestellt worden im Meer. Und es war gewaltig. Also nach dem 7. Mal wieder raufgekommen, es war einfach so eine Kraft durch mich durch und ich wusste, ich bin komplett neu in meinem Frausein. Nach dem Sommer habe ich mein Trauma kennengelernt und 2 Jahre später, 2004, haben wir geheiratet. Wir haben eine super Ehe, eine schöne Sexualität und 3 Powerbündel sind daraus entstanden. Und heute noch erlebe ich Jesus ganz nahe. weil er einfach da ist für mich, auch wie alle Herausforderungen als Mutter. Er ist da und gibt mir alles, was ich brauche. Ich bin Barbara Langhans.

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1: Meine Snowboard-Story hat in Davos angefangen. Teenager-Girl, Artisten, die Snowboard-Stars. Wow. Ich habe gedacht, hey, das ist mein Ziel, ich will Snowboard-Profi werden. Meine Eltern haben gefunden, jetzt macht es erst mal leer und dann schauen wir dann weiter. Sie haben verboten, Rennen zu fahren und ich habe gefunden, hey, wieso verbieten? Also das ist etwas vom Gescheitsten, was ich machen kann, dann mache ich sonst nichts Dummes. Und einfach dort, ja, mein Grin durchgestiert. Meine Mutter war auf der esoterischen Schiene und ja, das habe ich halt auch mitbekommen. Ich habe selber Steine aufgelegt, die mich hätten so gesund machen sollen. Dann ist eine Schulkollegin zu mir gekommen und gesagt, hey, komm, ich nehme dich mit zu einem Anlass. Ich war ganz neugierig. Ich wusste, das ist etwas Christliches. Mehr habe ich nicht gewusst. Sie hat mich dorthin mitgenommen und dort kam der Aufruf, wer eine Beziehung zu Jesus starten will. Und ich habe mich so angesprochen gefühlt und fand, mal, ich will das. Ich bin dort vorne, habe mit mir beten. Und dort ist ja, wirklich Gott in mein Leben reingekommen. So hat die ganze Geschichte mit Gott angefangen. Auch im Sport, ja, habe ich einfach dann wirklich gesagt, hey Gott, wenn du willst, dass ich mal Erfolg habe, wenn du willst, dass es eine coole Geschichte gibt in diesem Snowboard-Sport, dann tun wir die Türen auf. Und ja, es hat wirklich geklappt. Ich bin mit grossen Erwartungen an die WM 2009 in Südkorea. Da habe ich gewusst, mein grosses Ziel ist, dort Weltmeisterin zu werden. Da ist der Tag von diesem Rennen. Ich habe mich perfekt vorbereitet. Ich bin schon im Viertelfinale ausgeschieden. Durch einen Fehler von mir. Ich konnte es nicht glauben. Wieso bin ich jetzt da schon ausgeschieden? Ich bin als Favoritin ausgeschieden, ja. Ich weiß noch genau, wie ich mich an diesem Tag gefühlt habe. Gerannt. Nein, ich habe versagt. Ich habe wirklich nicht meine Erwartungen können stillen. Ich konnte nicht das abprüfen, was ich wollte. Ich habe mich, glaube ich, nie mehr so schlecht gefühlt wie dort. Ich bin gerannt ins Bett. Ich habe einfach alles Gott abgegeben und gesagt, hey, ich mache nichts mehr. Schau jetzt hier. Am nächsten Tag habe ich wieder ein Rennen. Am nächsten Morgen Slalom. Im Slalom hatte ich vorher nie grosse Erfolge. Also dementsprechend waren meine Erwartungen auch nicht so hoch. Aber ich einfach gewusst, Gott hat es in der Hand. Dann bin ich mal die Quali gefahren, habe aber überhaupt nicht gewusst, ja, ist jetzt das gut gewesen oder nicht. Ich habe Quali gewonnen. Von Lauf zu Lauf konnte ich mich steigern. Am Schluss bin ich Weltmeisterin in einer Disziplin, die ich, wie gesagt, vorher nie gewonnen habe. Für mich eine riesige Überraschung und für mich ein riesiges Geschenk von Gott persönlich. Aber er hat mich wirklich mit dem

mich überrascht und hat mir einfach so alle Enttäuschung, die ich im Vortag hatte, ja, das hat mir einfach zurückgegeben, hat mich wirklich mit dem getröstet und ja, das war mein grösster Erfolg. Dort habe ich ihn wirklich einfach stark gespürt, weil das war nicht mehr ich selber, der das gemacht hat. Dann habe ich wirklich gemerkt, das ist Gott, der dort hat gewirkt und der in meiner Schwäche so gross war. Gott ist in meinen Niederlagen, aber auch in meinen Erfolgen einfach der gleiche. Er liebt mich, er nimmt mich an. Das ist sehr, sehr wertvoll. Ich muss nicht Leistung bringen, dass er mich liebt. Es ist einfach so. Gott gibt mir wirklich tief in meinem Herz den Frieden, den sich, denke ich, jeder Mensch danach sehnt. Auch nach meiner Sportkarriere ist Gott einfach noch in meinem Leben und schenkt mir ein sinnerfülltes Leben. Das Leben mit Gott lohnt sich. Der Kohli, und das ist meine Geschichte mit Gott.

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1: Millionen von Christen werden weltweit wegen ihres Glaubens an Jesus Christus verfolgt. Sie werden benachteiligt, ins Gefängnis geworfen oder sogar getötet. 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
2: Ich habe laut gesagt, ich glaube an Gott und der wird uns nicht lassen umkommen hier in diesem Elend. Und dann hörten die das und dann kamen sie angelaufen und dann haben sie mir genommen, die Hände gebunden. Und die hatten ein Öfchen, da wo die Wache sich immer gewärmt haben, diese Aufseher. Und dann wollten sie mir in dieses Öfchen reinstecken. Den Kopf hatten sie mir in Seil umgewickelt. Einmal sehe ich, kommt ein junger Soldat und dann sagt er, was wollt ihr? Dann sagen sie, wollen die verbrennen.
3: In der ehemaligen Sowjetunion wurden Christen schwer verfolgt. Die kommunistische Regierung beschloss, die Religion abzuschaffen und die Menschen umzuerziehen. Es galt die Prämisse, es gibt keinen Gott. Menschen, die an Jesus glaubten, wurden als Gegner des atheistischen Regimes gesehen und rigoros bekämpft. Tausende Christen wurden unter der Regierung von Josef Stalin verhaftet, zu Zwangsarbeit verurteilt und ermordet. 1 Million Menschen verschleppte das Regime in das Arbeitslager Workuta. Darunter waren auch viele russlanddeutsche Christen. Selbst ihre Kinder wurden gezwungen, in dem Lager am nördlichen Polarkreis zu arbeiten. Dass Helene den Gulag überlebt, ist ein Wunder. Das ist ihre Geschichte.
2: Ich bin geboren in Nordkasachstan. Meine Eltern sind geboren in der Ukraine. Und großgewachsen bin ich in Sibirien. Ich wollte Jesus kennenlernen, weil ich habe so viel gehört von Kindheit auf, von meinen Eltern. Es gibt einen Gott und ich wollte ihn persönlich kennenlernen. Aber ich war mir auch nicht ganz sicher, hört Gott die Kinder auch oder nur große Leute? Ja, und dann habe ich gesagt, Herr Jesus, du kennst uns, du kennst doch mir. Du siehst, dass ich diese Sommersprossen habe und ich möchte die aber nicht haben. Kannst du mir die Weg tun, dass die verschwinden? Ja, und dann habe ich geguckt, ein kleines Spiegelchen hatte ich in Kaputtnis irgendwo gefunden. Die sind weg. Und das hat mein Glauben angefangen zu wachsen. Und ich war so beglückt. Und dann habe ich auch den anderen Kindern angefangen zu erzählen, dass Gott ist. Glaubt mir das, ich habe das erfahren. Und da fing meine Arbeit an unter die Kinder. Die Lehrer, was uns belehrt haben in die Schule. Und dann haben die immer gesagt, es ist kein Gott. Und dann sagten die Lehrer uns, es wird kommen eine Zeit, 1970, dann werden wir zeigen auf dem Roten Platz die letzte Bibel, die wir werden verbrennen, und den letzten Christen, den wir töten werden. In Moskau auf dem Roten Platz, so sagten sie uns. Und von jung auf mussten wir in die Kollektiven schwer arbeiten, Feldarbeit machen. Ich weiß nicht, wie viele Schafe ich hatte. Ich denke, waren 162, so viel ich mir noch erinnern kann. Das waren nicht unsere Schafen, aber Kollektivschafen. Und da kamen die Wölfe einmal und haben zerrissen diese Schafe. Und ich konnte mir nicht wehren. Und da kam der Wolf ganz in die Nähe. Und da kam noch ein Wolf und da stand ich neben diese 2 Wölfe. Ich hätte konnte anfassen, so in der Nähe waren die. Und ich habe gebetet, Herr, schütze mir doch. Du kannst es machen, du hast mir so oft geholfen, du kannst mir auch jetzt bewahren. Und da sagte mein Vater, Kind, du musst lernen schießen. Und dann wollte ich auch das nicht. Er sagte, du musst das, weil du bist ein Hirte jetzt. Du musst dich wehren können von diesen wilden Tieren. Ja, und dann habe ich das gelernt.
3: Dass Helene sich alleine zurechtfindet, zahlt sich schon bald aus. Von heute auf morgen verschwindet ihr Vater. Weil er deutsche Vorfahren hat und Christ ist, wird er verschleppt und muss Zwangsarbeit leisten.
2: Der Papa war nicht da, aber ich habe, weil ich Jesus immer mehr wollte kennenlernen, ich habe mich so geklammert an Jesus. Das war mein Vater. Wie ich dann bin, größer schon wurde, 15 Jahre, und dann wurde auch ich von meinen Eltern verschleppt. Und dann haben sie mich eingesperrt im Waggon, wo schon etliche drin waren. Und der Zug ist dann gefahren einen ganzen Monat. Wir wussten nicht wohin. Und es wurde immer kälter. Und dann viele, man hat nur gehört, ein Stöhnen, ein Weinen und ein Klagen in den Zug, wo wir gefahren sind. Und das war mit 2 Lokomotiven und 62 Waggons. Voll Menschen. Mütter, Kinder und Jugendliche. Da gab es so viele Toten. Und wie wir dann endlich mal dort landeten, hinter dem Polarkreis, in der Stadt Vorkuta. Und da sollten wir eine Stadt aufbauen, so wurde uns gesagt. Wir mussten einen Fingerdruck geben, als Zeichen, dass wir ewig da bleiben, niemals zurück. Wir mussten diese Eisenbahn bauen zum Eismeer. Sollten wir. Naja, wir haben schon weit gebaut und die Kräfte wurden immer weniger. Und wir mussten die Eisenschienen tragen. Da war immer die Schulter, die war wund. Die kam gar nicht fertig zu heilen. Wir waren 8 Kinder, immer zu 8 mussten wir runterstellen uns. Und da wurde uns raufgelegt, diese Eisenschienen auf die Schulter und da mussten wir die tragen, eine ganze Strecke. Und da bin ich zusammengefallen und konnte das nicht mehr, durch die Schwäche, was ich an mir hatte, vor Hunger. Mager, Haut und Knochen. Und da bin ich eingesunken im Schnee, das war locker. Ja, und da sage ich noch gerade so, Herr Jesus, ich freue mich so, bei dir zu sein. Und dann sehe ich, vor mir liegt ein Lebbrot, warmes Lebbrot auf dem Schnee. Und ich wusste sofort, Gott hat das gemacht, dass ich nicht verhungere, dass ich da nicht sterbe, verfriere, ganz allein. Ich habe gestaunt über mir selbst. Ich konnte wieder gehen und dann, wie ich diese Brigade erreicht hatte, die Arbeiter, und die haben ihre Hände gewärmt an die Stückchen, was ich ihnen gegeben habe, und haben neue Kraft bekommen beim Arbeiten. Und dann sagten sie, bete doch Gott an, der soll uns auch Brot schenken. Ja, sag ich, dann müsst ihr Gott dienen und müsst ihr Gott lieben von ganzem Herzen. Ich habe das gelernt in die Kindheit, wie ich erzählte gerade, wie viel ich erfahren hatte, wie Gott mich geholfen hat. Und dann sagte ich, wann hört sich auf diese Quälerei? Und dadurch, weil ich das gesagt habe, waren die so böse. Und dann gleich haben sie mich eingesperrt in diese Einzelzelle. Und so stand ich als Kind drin. Und dann habe ich geweint. Und die Tränen sind auf meine Wangen gefroren. Und ich dachte so, ich muss hier sterben drin. Aber ich war so eng verbunden mit Jesus. Ich sage, Jesus, soll ich hier schon sterben? Und dann, wie ich so da gebetet habe, auf einmal sehe ich oben in die Zelle, da war ein kleines Fenster. Und kommt ein Seil runter. Und auf dem Ende des Seils war ein Knoten. Und dann hörte ich eine Stimme zu mir sagen, mein Kind, fass an diesem Seil an. Und immer dringender, schnell, fass an. Und dann ist das Seil, hat mich nach oben gezogen, durch dem Fenster durch und auf dem Schnee rauf. Und dann schaute ich links, rechts, kein Mensch, keine Menschenspur. Und jetzt lag ich da und das Seil war weg, auch kein Mensch zu sehen. Ich bin dann in die Baracke rein Und dann haben die Frauen und die Kinder, die Jugendlichen, was waren, geschrien, was sie konnten. Du lebst, du lebst, du lebst. Und dann ein Glas haben sie bei mir hingestellt, da wo ich gelegen habe. Und dann habe ich genommen dieses Glas und habe das an meinen Mund gehalten und habe gesungen, Gott ist die Liebe. Weil man durfte nicht frei beten, man durfte nicht auch frei sprechen von Gott. Immer waren auch Spitzler dabei, haben aufgepasst, wer was sagt oder wie sich wer benimmt. Ich habe laut gesagt, ich glaube an Gott. Und der wird uns nicht lassen umkommen hier in diesem Elend. Und dann hörten die das und dann kamen sie angelaufen und dann haben sie mir genommen, die Hände gebunden. Und die hatten ein Öfchen, da wo die Wache sich immer gewärmt hat, diese Aufseher. Und dann wollten sie mir in dieses Öfchen reinstecken. Den Kopf, auf einmal sehe ich, kommt ein junger Soldat und dann sagt er, was wollt ihr? Und dann sagen sie, wir wollen die verbrennen. Sagt er, verbrennt mir, aber lasst das junge Mädchen am Leben. Und dann habe ich gebetet für diese Leute, die was mich geschlagen haben, die was mich verfolgt haben, wo sie nur konnten, irgendwas zu tun, weit zu tun. Oder geschlagen haben sie, oder kein Essen gegeben. Und hat er genommen, seine heiße gekochte Suppe hat im Gesicht gegossen, um erfahren, ob man aufgeregt ist, ob man böse wird. Und wir konnten uns ganz ruhig verhalten, weil die Liebe Gottes in uns war. Zu kämpfen hat man immer, das ist klar. Aber wenn man denkt, ich habe immer so gedacht, ein armer Mensch, wenn du wusst, was Liebe wäre, dann tätest du dies und das nicht tun. Die Gefangenen, die haben einen Aufstand gemacht, weil sie konnten das nicht mehr ertragen. Und dann sagten sie, wir werden jetzt rausfischen von euch, die, was uns stören. Das waren die Gläubigen, die Geheimarbeiter. Und dann haben sie genommen, einen Mann, er soll auf Knien stehen. Und die Hunde sollten ihm zerreißen. Und dann beugt er sich so, der Hund, ja, und meint seinen Schwanz so. Und dann sind diese Hunde um diesen Mann gekrochen, fast auf dem Bauch. Und dann haben sie all, wir standen und schauten. Ich habe gebetet. Und dann haben sie noch einen Mann, der war jünger, haben sie auch zu diesem mit den Hunden begleitet dorthin. Die haben denen nichts Essen gegeben, die sollten die zerreißen, für allen, um zu schrecken uns, dass wir nicht sollen Gott glauben. Und die Gefangenen, die haben geschrien zu ihnen, dort zu diesen Gläubigen. Glaubt weiter, wir glauben auch an Gott. Glaubt weiter, wir glauben auch an Gott. Und da sind die Hunde zurückgekommen und haben zerrissen diese Wächter.
3: 1953 streiken tausende politische Häftlinge in Workuta, der Heimat des Teufels, wie die Russen die Stadt am Eismeer nennen. Über 10 Jahre ist Helene dort schon im Gulag gefangen. Wieder einmal wird sie vor Schwäche ohnmächtig. Ein Arzt peppelt Helene auf und bildet die 26-Jährige nebenher als Pflegerin aus. Hier lernt sie ihren späteren Mann Gerhard kennen und lieben. Einige Jahre darauf werden sie aus der strengen Lagerhaft entlassen und können heiraten. Trotzdem muss das Paar in der Stadt Workuta wohnen und arbeiten, bevor sie den Nordpolarkreis verlassen dürfen. Insgesamt leisten beide 25 Jahre Zwangsarbeit in Workuta. Helene hat ein Talent für Kinder und wird im letzten Jahr offiziell als Erzieherin eingesetzt. Immer wieder singt und betet sie mit den Kindern.
2: Diese kommunistischen Eltern, ihre Kinder, eine ganze Menge haben sich bekehrt zu Gott. Und dann, wie die Polizei kam, mich wollte schnappen, und dann haben die Kinder mich umringelt. Etliche Ringe um mich gemacht, haben das nicht zugelassen, dass ich ins Gefängnis wurde geworfen, wieder aufs Neue. Und dann war ich nach Sibirien gefahren. Ich habe meine Verwandten dort und da hatte ich Kinderversammlung. Und dann kamen von verschiedenen Dörfern, brachten die Kinder dorthin, auf das ich sie lehren sollte von Gott. Ja, und dann haben sich eine Menge von den Kindern haben sich entschieden für Gott. Ja, die Lehrerinnen, was da waren, die haben dann eine große eine Zeitung vollgeschrieben von mir, als ein Verbrecher. Ich lehre die Kinder von Gott, sie lernen die Kinder, sie kennen Gott und ich gehe gegen ihren Gesetz. Also die waren furchtbar böse. Und etliche haben geschrien, wir zerreißen die mit unseren eigenen Zähnen. Und dann bekam ich vom Richter eine Einladung. Und dann musste ich sitzen dort auf dem Gericht. Und da war der Rechtsanwalt, der Richter, und da waren dann noch Männer etliche. Sagte, wir rufen den gleich und der wird euch anstellen, dass ihr nicht an Gott glaubt. Dann sage ich, mir könnt ihr von Gott nicht trennen und wenn es mein Leben kostet. Schaut, Gott war mit mir, weißt du, der hat die Angst mich genommen. Und dann sagte der Rechtsanwalt, hat einen großen Kasten genommen, mir am Ohr gehalten, als die Uhrtrommel sollten platzen. Man hätte es nicht kon durchmachen, weißt, wenn man nicht Gott seine Hand hat, das Ohr zugehalten. Und dann haben sie mir im Gesicht gespuckt, etliche Mal. Ich durfte mir nicht im Spuck abputzen. Die Hände waren nach hinten gebunden und so musste ich da sitzen. Und ich habe sofort bemerkt, das ist ein Elektrostuhl. Und dann sagten die immer, Rick, weiter nach hinten. Weil hinten war gerade die Eisen, Kupfer, was besonders Strom anziehen tut. Und ich habe gar nicht geachtet darauf. Und dann kam der eine, der Rechtsanwalt, und hat mir einen Knall gegeben mit der Hand an die Ohren und hat gesagt zu mir, du Schlange, du hast die Kinder vergiftet. Sag ich, ich habe das nicht gemacht. Ich habe den erzählt von Gott, die kamen ja. Ja. Und dann gingen die raus und eine Stimme kam zu mir, so dringend, lauf, lauf. Und ich dachte, ich bin ja angeschnallt, meine Hände hinter. Diese, wie nennt man diese, Handschelle. Und auf einmal spüre ich die Fallen von meinen Händen. Die Fallen, ich stehe auf und laufe. Und da war niemand zu sehen von denen. Ja, und, aber ich habe die Arbeit weitergemacht. Die Unterricht mit den Kindern und die Kinder betreut, festen Glauben, den von Jesus erzählt. Wir haben oft meine Wohnung, wo ich gewohnt habe, mit meiner Familie durchwühlt, um geistliche Literatur zu suchen. Und Gott hat geschützt. Die Bibel habe ich die vergraben im Garten. Jetzt kommen die mit Hunden und suchen Literatur wieder. Und da kam einer von diesen Verfolgern und hat sich darauf gestellt, genau da, wo die Bibel lag. Und ich stand nur bei der Seite und betete. Herr, schütze das Wort Gottes. Und die Hunde laufen rum und schnuffeln und suchen dort in die Erde und kratzen und so weiter. Und immer wieder kommen sie zu diesem Mann, der was auf die Bibel steht, und schnuffeln da um seine Schuhe rum. Und dann hat er einem Hund einen Tichenstoß gegeben, sagt er, denkt doch nicht, dass ich in meinen Schuhen eine Bibel habe. Denkt gar nicht, dass er auf eine Bibel steht. Und er sagte, Jungs, kommt. Nichts gefunden. Aber weil wir keine Autos hatten, dann haben wir die transportiert, die Bibeln auf uns selbst weitergegeben. Einer dem anderen weitergegeben. Taschenkleider waren das. Ein Kleid, ein weites Kleid auf dem Körper und es war ganz voll Taschen. Alle Taschen wurden vollgestopft und dann ein Kleid, ein weites Kleid darüber und dann war das nicht so zu sehen. Wir hatten dann Zeichen gemacht, uns so eine kleine Nadel hatten wir dann gewöhnlich am Kleid an, vorne an die Jacke, dass wir zu sehen waren, wer wer ist. Ja, und dann haben wir diese auf dem Friedhof, wo wir dann nicht so entdeckt wurden, da haben wir uns dann umgezogen und haben dann diese Bibeln und diese Neuen Testamenten weitergegeben, sodass sie dann gingen in dem ganzen Sibirien, in dem Großen. Die Leute haben das Wort Gottes bekommen. Und so hat man so viel erlebt mit Gott. Und man konnte ihn immer mehr und mehr kennenlernen. Ich habe so viel gelernt vom Herrn. Ich hätte es allein nie geschafft. Wenn ich was brauchte, dann bin ich gegangen zu der Tankstelle Gottes und habe dort mich auftanken lassen vom Herrn.
3: Helene Hamm und ihr Mann Gerhard können 1974 nach Deutschland übersiedeln. Von jetzt an setzt sich das Ehepaar für verfolgte Christen in aller Welt ein.
2: Wie mein Mann noch lebte, der ist gestorben an die 2000. Wir haben nie eine Reise gemacht als Kur. Wir haben immer Dienstreisen gehabt. Er war Evangelist, mein Mann. In Chile waren auch Verfolgung. Und dann war in Argentinien war auch Verfolgung. Und dann war Verfolgung auch in Uruguay, in Paraguay, wo ich auch gedient habe mit dem Wort Gottes, in Russland, auch hier auf verschiedenen Stellen und Seelsorger mit den Kindern zusammen gewesen, weil wir gesehen haben, wie viele Leute gehen uns vorbei, die Jesus nicht kennen. Man bleibt dann stehen, man schaut ihnen nach, man betet ihnen nach. Und betet für diese Leute. Ich täte jetzt noch auffordern, alle die, die dazuhören und mich anhören, dass wir uns vereinigen im Gebet für die Verfolgten. Denn der Herr hat so viel durchgemacht, deshalb konnte er mitfühlen mit denen, die so verleiden. Ich danke dir, mein Vater, dass ich dein Kind bin. Denn du hast viele Kinder auf dieser Erde, die da leiden und die der Verfolgungen leiden und es schwer haben, Herr. Aber du hast gesagt, habt nicht Angst, ich bin bei euch alle Tage und ich werde euch nicht allein lassen. Der Herr segne euch allen, die ihr leidet. Und wir glauben, dass der Herr bald kommt. Seid mutig und stark im Glauben. Der Herr wird es euch belohnen. Der Herr segne euch. Amen.
3: Überall gab es Schwierigkeiten. Wir mussten alle möglichen Anfeindungen ertragen und waren zudem selber voller Angst und Sorgen. Aber Gott hilft den Mutlosen. Er hat uns getröstet. Getröstet sind wir nun umso mehr, da Titus mir berichtet hat, wie er von euch ermutigt worden ist.
1: Jesus Christus spricht: Wenn die Menschen euch hassen, dann vergesst nicht, dass man mich schon vor euch gehasst hat. Deshalb werden sie euch verfolgen, weil sie mich verfolgt haben. Andere, die auch Gott vertrauten, wurden gequält und zu Tode gefoltert. Wieder andere wurden verhöhnt und misshandelt, weil sie an Gott festhielten. Man legte sie in Ketten und warf sie ins Gefängnis. Heimatlos zogen sie umher, hungrig, verfolgt und misshandelt. Tröstet, tröstet mein Volk, sagt euer Gott. Helft anderen Christen, die in Not geraten sind. Solange uns noch Zeit bleibt, wollen wir allen Menschen Gutes tun, vor allem aber denen, die mit uns an Jesus Christus glauben. 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
2: Walter Stuber hat als Unternehmer nur ein Ziel: Erfolg. 14 Stunden am Tag ist er in der Firma, verlangt von sich und seinem Team Höchstleistung. Schwächen und Fehler sind verboten. Was richtig ist, sagt er als Chef. Und wehe, jemand ist anderer Meinung. Herr Stuber, Sie haben 49 Mitarbeiter. Was passierte noch vor ein paar Jahren, wenn jemand anderer Meinung war als Sie?
3: In der Regel habe ich den Mitarbeiter nicht lange im Unternehmen behalten. Ich habe ihn wieder entlassen.
2: Wie lange dauerte das dann?
3: Ja, ich habe mir das vielleicht so 14 Tage, 3 Wochen angeschaut.
2: Wie würden Sie sich denn selbst beschreiben? Was waren Sie für ein Mensch?
3: Ich war ein sehr ungeduldiger Mensch. Bei mir hat in der Regel Sachen, die haben klappen müssen.
2: Und wenn sie nicht geklappt haben, dann sind Sie?
3: Bin ich an die Decke gegangen.
2: Sind Sie aufgebraust und laut geworden?
3: Auch schon mal so über den Hof mal geschrien.
2: Welche Ziele hatten Sie sich für Ihre Firma gesetzt?
3: Mein Ziel war, schon eine größere Firma zu sein.
2: Groß heißt wie viel Leute?
3: Ja, vielleicht so 70, 80 Mitarbeiter.
2: Woher kam dieser Ehrgeiz? Hängt das mit der familiären Situation zusammen oder wie kam das?
3: Ja, der Ehrgeiz, ich war 1990 in einem mittelständischen Gerüstbauunternehmen beschäftigt in München und die damaligen Bauleiter, sehr alt eingesessen, diese Mitarbeiter, die haben mir nichts zugetraut. Mhm. Und weil die mir nichts zugetraut haben und ich dann in Sachsen eine Niederlassung für dieses Unternehmen gegründet habe oder aufgebaut habe, dann wollte ich den Mitarbeitern einfach zeigen, dass ich das viel besser kann wie die. Mhm. Und deswegen war so mein Traum, ich muss doch mal den Umsatz von der Firma entsprechend erhöhen und auch mehr Mitarbeiter beschäftigen. Mhm. Einfach besser werden wie die anderen.
2: Das heißt, Sie waren schon sehr, sehr ehrgeizig. Können Sie sagen, wann dieser Ehrgeiz begann?
3: Ja, der hat schon früher begonnen in meiner Kindheit. Ich habe zum Beispiel 30 Kilometer am Tag bin ich gewandert, ja, oder 100 Kilometer Rad gefahren.
2: Sie hatten ja eine besondere Situation, auch als Kind schon, ne?
3: Ja.
2: Sie hatten eine Krankheit.
3: Ich war ab dem 6. Lebensjahr, hatte ich eine Behinderung bekommen, eine spastische Spinalparanalyse. Das ist eine Infektionskrankheit und die hat mich dann schon sehr geprägt.
2: Mhm. Das heißt, da ist der Ehrgeiz entstanden, das den anderen Kindern zu zeigen. Wenn ich schon nicht Fußball spielen kann wie ihr, dann kann ich wenigstens Fahrrad fahren.
3: Ja.
2: Sie sind auf einem Bauernhof groß geworden. Was war Ihr Lebenstraum?
3: Also mein Lebenstraum war, den landwirtschaftlichen Betrieb zu übernehmen. Ich hatte da auch schon eine Ausbildung begonnen, war dann schon mehrere Monate in einem fremden landwirtschaftlichen Betrieb. Und irgendwann habe ich dann festgestellt, dass es körperlich nicht geht. Zu einem anderen hat mein Vater natürlich auch gesagt, in der damaligen Zeit 1970, also 1977, man bekommt als Landwirt keine Frau. Ja, das ist das Erste. Und er möchte sein Leben lang nicht arbeiten. Mhm. Und als Behinderter bekommst du auch keine Frau. Und dann lass das lieber mal.
2: Okay. Und auf den Ratschlag des Vaters hin sind Sie dann in diese Gerüstbaufirma gegangen?
3: Da bin ich zu einem Gerüsthersteller gegangen, der am Ort war. Mhm. Ja, dort habe ich meine Lehre gemacht. Und bin aber dann mit 20 Jahren vertretungsweise nach München versetzt worden. Und da bin ich geblieben.
2: Und dann wollten Sie es allen beweisen, dass das möglich ist.
3: Ja.
2: Sie haben einen eisernen Willen, ja, einen großen Ehrgeiz. Wie ging es damit weiter?
3: Ich war dann in einer Dachdeckerei beschäftigt. War für mich relativ schwierig, weil ich nicht höhentauglich bin. Also ich habe mit der Höhe massive Schwierigkeiten, also schwindelfrei bin ich überhaupt nicht. Und ich musste mit diesem Chef dann eine Baustelle ausmessen in München. Und die Baustelle weiß ich ja auch noch und die Hausnummer sogar noch. Und dann war aber das Gerüst schon abgebaut und hat der Chef gesagt, also jetzt steig mal oben durch das Dachfenster und wir gehen dann mal oben über den Dachreiter und messen das Ding aus. Mhm. Also es war schon eine Herausforderung. Ich bin auf der Dachgaube gesessen und habe mich keinen Meter mehr weiter bewegt und habe gesagt, das ist nichts für mich hier oben. Mhm. Das geht überhaupt nicht. Und dann war auch dann sehr schnell klar, ich bleibe in dieser Firma nicht. Ich suche mir was anderes. Ich habe extreme Höhenangst.
2: Mhm. Ja. Sie sind dann ja trotzdem zum Gerüstbau wiedergekommen.
3: Ich bin dann zum Gerüstbau gegangen. Bei den Gerüsten war auch so mit meinem Gewicht eines klar. wenn ich vorausgegangen bin, dann konnten alle anderen hinterher. Erstens, das Gerüst war sicher in der Standfestigkeit.
2: Weil sie so schwer waren.
3: Weil ich so schwer war. Zum anderen hat es nicht gewackelt, weil ich so meinen Gerüstbauern das eingeflößt habe. Mein Gerüst darf nicht wackeln, weil ich Angst habe.
2: Okay. Sie haben dann in Ostdeutschland eine Firma übernommen, wurden Chef. Wie waren Sie als Chef im Umgang mit Ihren Mitarbeitern dann in dieser Zeit?
3: Ich war sehr streng mit meinen Mitarbeitern, habe immer versucht, gute Löhne zu bezahlen und über diese sehr guten Löhne die Mitarbeiter im Unternehmen zu halten.
2: Ja. Wir haben mal Ihre Mitarbeiter gefragt, wie Sie sie beschreiben würden.
4: Er war ja leicht aufbrausend, also man konnte ihn ziemlich schnell auf die Palme bringen, wenn was nicht funktioniert hat. Wenn die Mitarbeiter mitgedacht haben, das fand er gar nicht so richtig, weil seine Sachen, was er sich vorgestellt hat, das war Gesetz, sagen wir mal so. Und das hat er versucht durchzudrücken, obwohl andere Leute ja auch gute Ideen haben können. Manche Leute haben es nicht ertragen können und haben dann gesagt, nee, unter diesen Menschen kann man nicht arbeiten, das funktioniert nicht. Manche haben sich durchgebissen und haben gesagt, naja, es ist halt der Chef.
5: Früher sind die auf die Baustelle gekommen, ist er ausgestiegen aus dem Auto und hat praktisch mal losgepult. Er hat immer das, was er sich vorgenommen hat, hat er versucht sofort gleich umzusetzen. Und das natürlich auch mit einem gewissen Ehrgeiz und sehr zielstrebig. Er ist von morgens bis abends da, beziehungsweise wenn er nicht hier ist, ist er für die Firma unterwegs. Er lebt für die Firma.
2: Wie geht es Ihnen damit, das so zu hören, wie die Mitarbeiter Sie gesehen haben?
3: Also Sie haben recht. Also ich muss Ihnen erstmal recht geben, das war so. Ja. Ich war sehr aufbrausend, es musste nach meinem Kopf gehen. Mhm. Ich habe gewisse Vorstellungen gehabt, Ziele im Kopf.
2: Was hat Sie so angetrieben, so mit den Menschen, mit den Mitarbeitern umzugehen?
3: Ja, also, zum einen der Ehrgeiz, der Beste zu sein. Mhm. Ja, besser wie alle anderen. Das hat mich natürlich auch angetrieben. Ich wollte natürlich die besten Mitarbeiter haben. Und ich war der Meinung, die besten Mitarbeiter bekomme ich nur, wenn ich mit einem gewissen Druck arbeite.
2: Mhm. Wie viele Mitarbeiter hatten Sie dann so insgesamt? Können Sie das sagen?
3: Ja, ich habe, wenn ich mir so überlege, sind wir mal bei der Personalnummer 400 angekommen. Dann kann ich sagen, habe ich in ungefähr 15 Jahre, ja, ich bin jetzt 23 Jahre im Osten, sagen wir so, in 15 Jahren habe ich dann so 400 Mitarbeiter verschlissen.
2: Mhm. Haben Sie denn nie Fehler gemacht? Ich meine jetzt Sie, haben Sie denn keine Fehler gemacht?
3: Ich habe auch viele Fehler gemacht. Der Ehrgeiz hat natürlich manchmal auch sehr viel Geld gekostet. Ich hätte ein ruhigeres Leben gehabt, wenn ich, sagen wir so, 10 Mitarbeiter geblieben wäre. Aber
2: jetzt waren die 60 Leute da.
3: Ja.
2: Der Erfolg gab Ihnen ja auch recht. Aber dann gab es mal einen Rückschlag. Und zwar war das ein tödlicher Arbeitsunfall. Welche Konsequenzen hatte das für Sie?
3: Es hatte schon sehr tiefe Konsequenzen für mich, aber darüber möchte ich also nicht im Detail sprechen. Mhm. Es war schon eine sehr schwierige Zeit für mich. Das größte Problem war, wir hatten zum Teil die Arbeitszeiten überzogen. Wir sind mit dem Arbeitszeitgesetz in Konflikt gekommen. Wir wurden von öffentlichen Ausschreibungen ausgeschlossen. Mhm. Das war sehr problematisch. Und wir mussten mit der Firma eine sehr hohe Geldstrafe bezahlen. Das war das eine. Mhm. Auf der anderen Seite hat mich das menschlich total zweifeln lassen an mir. Ja. An meinen Fähigkeiten, die konsequent daraus sind dann entstanden, dass ich die Arbeitsschutzrichtlinien im Unternehmen komplett verändert habe. Bei uns gilt eine absolute Helmpflicht. Ja. Wenn ich jemanden erwische, der heute ohne Helm geht, früher ist er gleich entlassen worden, heute kriegt er eine erste, zweite, vielleicht noch eine dritte Abmahnung, aber dann muss er gehen.
2: Mhm. Einige Jahre später sind Sie dann auch bei einem Großprojekt fast in den Ruin geschlittert. Wie kam das zustande?
3: Immer größer, immer schneller.
2: Das wollten Sie werden als Firma?
3: Ja, zum einen. Zum anderen haben wir festgestellt, wollte ich, sagen wir so, im Nachbarbit Ortschaft Das war Lambertsheim, da war ein großes Gerüstbauunternehmen, das auch konnte, dieses Projekt umsetzen. Und ich habe dem Chef einfach diesen Auftrag nicht gegönnt.
2: Da war wieder der Ehrgeiz.
3: Da war der Ehrgeiz, ja.
2: Was war die Folge?
3: Da sind wir heute noch am Gericht tätig mit dieser Sache. Und dieser Ausfall von diesem Geld, zum einen hatten wir uns um 300.000 verkalkuliert. Auf der anderen Seite bekommen wir heute noch 300.000 Euro von unserem Auftraggeber. Mhm. Das liegt alles momentan auf dem Gericht.
2: Das hat ja fast zum Ruin der Firma geführt. Sie haben daraufhin reagiert. Sie und der andere Gesellschafter, der Sie damals waren, sind dann mit dem Privatvermögen in die Firma gegangen, um den Konkurs abzuwenden. Und dann auf einmal meldet sich Ihr Körper, weil es nicht mehr geht. Was war da genau?
3: 2012 wollten wir in den Urlaub in die Pyrenäen fahren, ich und meine Frau und mein Sohn. Und da war es dann so, dass ich am Anfang fast nicht mehr gehen konnte. Im Januar hat sich das schon eingestellt. Ich bin also dann nur noch gebückt gegangen. Aber irgendwann hat sich das wieder gelöst und dann ist mir es wieder gut gegangen. Und im Mai wollten wir dann fahren. Und dann hatte ich so unwahrscheinliche Schmerzen, dass ich also dann ins Krankenhaus gegangen bin zum Arzt und die haben dann ein MRT gemacht und haben gesagt, wenn ich in Urlaub fahre, komme ich querschnittgelähmt zurück. Also hundertprozentig. Ich habe eine Zyste im Spinalkanal und muss sofort operiert werden. Sofort hatte so, dass ich also innerhalb von 2 Tagen ins Krankenhaus gekommen bin und diese Zyste im Spinalkanal musste entfernt werden.
2: Sie waren dann erstmal im Krankenhaus. Wie würden Sie sagen, stillgelegt?
3: Komplett stillgelegt. Es war so, dass ich nach der OP hatte ich ca. 14 Tage Schläuche im Rücken. Ja, das wollte einfach nicht verheilen. Das größte Problem war, dass mir der Professor mitgeteilt hat, dass ich voraussichtlich vielleicht auch nicht mehr gehen kann nach der Operation, weil ich so viel Fett um mich hatte. Konnten Sie mit dieser kleinen Geschirr, was Sie am Spinalkanal arbeiteten, nicht garantieren, dass mir Nerven verletzen. Das konnte mir also niemand garantieren. Und wo ich auch dann so langsam wieder aus dem Bett rausgekommen bin, hatte ich die Schwierigkeit, überhaupt zu gehen.
2: Ja. Wie haben Sie das verkraftet? Sie waren ja ein Workaholic. Und dann auf einmal keine Bewegung mehr, auch keine Arbeit mehr?
3: Verkraftet, kann ich mal ganz einfach so rückwirkend auf mein Leben sagen. Gottes leise Stimmen habe ich mal ein Buch gelesen und das hat mich in Erinnerung wiedergebracht. Gottes leise Stimmen kommen dann, ja, wenn man sie nicht erwartet. Und es gibt auch ein gutes Buch oder einen guten Satz, gehe langsam, wenn du es eilig hast.
2: Das heißt, Sie lagen dort im Bett. Haben Sie dann noch gearbeitet?
3: Gearbeitet hatte ich so, dass mein Mitgesellschafter so jeden zweiten Tag gekommen ist und wir hatten Aufmaßbesprechungen an Projekte oder wir haben über Geldgeschäfte gesprochen, aber mehr habe ich nicht mehr gemacht.
2: Und in diesen Tagen zwischen den Besuchen, haben Sie dann nachgedacht?
3: Ich hatte sehr viel Zeit nachzudenken. Zum Ersten hatte ich das Problem, dass ich nachts mit den Schläuchen nicht schlafen konnte, überhaupt nicht schlafen konnte. Ich bin immer nur auf einer Seite gelegen und konnte mich nicht umdrehen. Das war die schlimmste Zeit für mich, was überhaupt da war. Und das Nachdenken, überhaupt vor der Operation, habe ich mal über das nachgedacht. Ich hatte keine Verfügungsvollmacht, wenn mir was passiert, durch die Fettleibigkeit. Hätte ich ja an Herzversagen sterben können.
2: Durch die Narkose dann?
3: Durch die Narkose. Ich hatte keine Verfügungsvollmacht für meine Frau. Ich hatte kein Testament. Am meisten habe ich darüber nachgedacht, wie will ich beerdigt werden? Da habe ich keinen Menschen gesagt, wie will ich beerdigt werden? Und was kommt danach, nach dieser Beerdigung?
2: Oder
3: wie werde ich aufgenommen? Gehe ich denn in die Hölle? Oder werde ich freudig im Himmel aufgenommen?
2: Und dann kam die OP, sind wach geworden. Haben Sie dann da weitergedacht an der Stelle?
3: Ich habe dann da weitergedacht, ja. Ich habe mir schon dann überlegt, was ich tue. Und ich hatte dann ein iPad dabei und habe mir dann mal gesurft. Bin dann sehr schnell drauf gekommen, dass es auch einen Verein gibt, der heißt Christen in der Wirtschaft. Da habe ich dann kontaktiert und habe dann auch dort Kontakt aufgenommen. Und da habe ich gemerkt, dass sehr viele Führungskräfte sehr einsam sind. Ja? Und das war eine Gruppe, wo ich dann mit Führungskräften über meine Probleme sprechen konnte im Unternehmen.
2: Konnten Sie denn mit dem Begriff Christen in der Wirtschaft was anfangen?
3: Am Anfang gar nicht, nee. Ja. Das kannte ich überhaupt nicht. Ja. Ich habe immer gedacht, es gibt nicht sowas. Ja. War schon eine spannende Zeit, ja, und hat mir also dann auch sehr geholfen, über meine Probleme, was ich hatte, mit anderen Führungskräften darüber offen zu sprechen und auch ihre Tipps anzunehmen.
2: Ja. Sie haben auch vorhin erwähnt, dass Sie darüber nachgedacht haben, was kommt nach dem Tod. Konnten Sie das mit denen auch besprechen?
3: Ja, konnte ich sehr wohl besprechen, ja. Ich habe dann das Buch von jemandem bekommen, Big Five for Life, was im Leben wirklich zählt. Und was im Leben wirklich zählt, war für mich dann sehr wichtig. Und was im Leben wirklich zählt, war für mich dann sehr wichtig, diese Big Five for Life.

0: meine Kunden und Mitarbeiter zu Fans machen, gerade meine Mitarbeiter. Und dann habe ich was geschrieben, das habe ich sehr lange dazu gebraucht. Ich habe früher immer draufgeschrieben, rotarische und christliche Projekte unterstützen. Und irgendwann habe ich gesagt, ich muss den Mut haben, auch wenn ich in Ostdeutschland lebe, Jesus Christus folgen. Und heute steht Jesus Christus folgen drin. Das war für mich sehr wichtig, das reinzuschreiben.
1: Wann kam denn dieser Jesus in Ihr Leben?
0: Dieser Jesus war schon als Kind da. Ja, ich habe als Kind die Bibelschule in der Kirche besucht. Ich war in der Jungschar. Ich bin konfirmiert worden, war dann im CVJM. Und irgendwann war dieser Jesus aber weg. Da war dieser Ehrgeiz, diese berufliche Chance, aufwärts zu gehen. Ich muss sagen, ich habe nie studiert. Ja, und ich wollte es alle anderen zeigen, dass man auch als Behinderter, obwohl ich mich nicht als Behinderter gefühlt habe, einer, der wohl nicht studiert, auch an die Spitze in einem Unternehmen kommen kann.
1: Kam dieser Jesus dann im Krankenbett wieder in Ihre Gedanken hinein?
0: Ja, sehr wohl sind meine Gedanken gekommen und ich habe dann auch dafür gebetet, dass er mich verändert als Mensch.
1: Was ist danach passiert damit?
0: Zum einen habe ich jemanden kennengelernt, Jürgen Frey von Tempus. Den habe ich kennengelernt mit seinem Buch Mein Freund der Kunde. Also mach die Kunden zu Fans. Ja. Und da habe ich auch überlegt, ich muss meine Mitarbeiter zu Fans machen. Das hat mich also sehr verändert. Ja. Meine Mitarbeiter müssen begeistert sein von mir. Die müssen nicht Angst haben vor mir, sondern die müssen begeistert sein.
1: Wir haben dann gefragt, Ihre Mitarbeiter, ob sie sich verändert haben und wie sie sich verändert haben. Und es ist interessant zu hören, was die dazu sagen.
2: Die Talsperre Sosa. Ein großer Auftrag für die Gerüstbauer. Die beiden Gesellschafter Walter Stuber und Dirk Eckhardt haben schon viel gemeinsam erlebt und kennen sich gut.
3: Ja, ich kenne Walter ja mittlerweile seit 22 Jahren. Ich denke schon, es hat sich ein ganz schönes Stück gedreht. Früher war er absoluter Choleriker. Also es ging nichts, was er nicht im Griff hatte. Und wenn er es dann nicht mehr im Griff hatte, war das dann ganz böse geworden. Er ist auf jeden Fall entspannter. Er denkt über gewisse Sachen mal eine längere Zeit nach. Also es wird nicht immer sofort reagiert. Er gibt jetzt schon gern Aufgaben ab, hat sie damals noch sehr, sehr stark nachkontrolliert und auch vielleicht extrem nachkontrolliert, weil sie vielleicht nicht so hundertprozentig gemacht wurden, wie er vielleicht gerade gedacht hat, sondern vielleicht 95%. Und ich denke, da hat sich viel geändert, einfach auch im ganzen Denken von Walter.
4: Er hat abgenommen. Immens. Der Sammer ist nur von der Hälfte von der Statur noch da. Und auch menschlich und sachlich ist er viel ruhiger geworden und sagt, okay, ich vertraue meinen Leuten, ich lasse machen. Also so wie er jetzt ist, ist es der Top-Chef.
1: Ihr Mitarbeiter hat gesagt, so wie er jetzt ist, ist er Top-Chef. Was machen Sie denn heute anders als früher?
0: Charakterlich habe ich mich verändert, dass ich viele Sachen gelassen nehme. Ja, ich kontrolliere schon noch, aber es ist nicht mehr so, dass wenn ich heute kontrolliere, dass ich gleich reagiere. Ich kontrolliere so, dass ich mir das aufschreibe, mir anschaue und dann vielleicht noch zwei, dreimal nachkontrolliere und dann abwäge, ob ich was sage.
1: Wie hat sich Ihre Sicht auf Ihre Mitarbeiter oder auf die Mitmenschen verändert?
0: Ich habe auf meiner Visitenkarte stehen, ich bin Ermutiger. Und ich möchte mal kurz eine Geschichte dazu erzählen, wie ich dazu gekommen bin. Ich habe Dankbarkeit erwartet. Dankbarkeit von meinen Mitarbeitern, Dankbarkeit von meinen Eltern, ja, Dankbarkeit von meinen Kunden. Und diese Dankbarkeit, das
1: also Dankbarkeit, dass Sie so viel leisten.
0: Ja, dass ich so viel mache, ja. Und das habe ich abgelegt. Und eine Woche später bin ich zu einer Adventstagung gegangen vom Christen in der Wirtschaft mit Hans-Martin Stäbler. Und da war auch jemand dabei, der Harald Dürr. Und der hat gesagt, wir brauchen Ermutiger in Deutschland. Dann habe ich gesagt, ich muss unbedingt Ermutiger werden. Ich habe das eine abgelegt, dann muss ich das andere haben. Ja, also ich muss meine Mitarbeiter ermutigen, dass sie ihre Arbeit selber machen. Ich möchte heute, dass meine Mitarbeiter mit Lösungen kommen und nicht mehr damit, dass sie mir die Aufgabe erzählen und ich sage, ich mache sie selber und ich komme dann jeden Samstag arbeiten.
1: Sie wollten unbedingt Erfolg haben, haben das auch erreicht. Und was kommt jetzt?

0: Jetzt kommt, ich möchte den Erfolg anders aufgliedern. Sagen wir mal so, eine Firma muss nicht groß sein, um Erfolg zu haben. Sie kann kleiner sein. Wir haben die Firma ein Stück zurückgefahren. Das beste Gerüst für den besonderen Zweck mit den tollsten Mitarbeitern. Das ist unser Slogan. Dafür haben wir die Firma mit den tollsten Mitarbeitern.
1: Wie wird der Glaube an Jesus Christus bei Ihnen im Alltag greifbar?
0: Zum einen, durch meine Visitenkarte komme ich ins Gespräch mit Kunden. Im Privaten ist es so, dass ich in der Früh, ein persönliches Gespräch mit Gott suche, dass ich mich dafür danke, dass das so gut in der Arbeit läuft, dass ich gesundheitlich doch sehr gut dran bin. Und zum anderen bitte ich darum, dass wir alle gesund abends auch nach Hause gehen können von der Arbeit.
1: Und wie reagiert Gott?
0: Also ich muss sagen, wenn ich so die letzten 3 Jahre zurückschaue, dann habe ich seine Gnade erfahren.
1: Wie haben Sie Gnade erfahren?
0: Ich hatte schon Jahre, wo ich auch finanziell privat sehr große Probleme hatte, weil ich ja sehr viel Geld in die Firma gegeben habe. Ich bekomme wieder kontinuierlich jeden Monat meinen Lohn. Ich kann auch meine Lieferanten, meine Mitarbeiter normal bezahlen. Und ich habe wieder Geld von der Bank bekommen, um zusätzliche Finanzierungen zu machen. Zum einen, wenn ich natürlich auch eigenes Geld bekomme, so kann ich mal den Gedanken auch Geld nehmen, in die Hand nehmen und meine schwerstbehinderte Enkelin unterstützen in ihre Therapien. Und das hilft mir sehr weiter.
1: Und für Sie als Mensch?
0: Als Mensch, als persönlich für mich, ich bin einfach ruhiger geworden, gelassen.

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2: Millionen von Christen werden weltweit wegen ihres Glaubens an Jesus Christus verfolgt. Sie werden benachteiligt, ins Gefängnis geworfen oder sogar getötet. Um diesen Christen beizustehen, ist das christliche Hilfswerk Open Doors in über 50 Ländern aktiv und ruft zur Unterstützung und Gebet für sie auf. Mit dieser Sendung wollen wir auf das Leid verfolgter Christen aufmerksam machen und ihnen ein Gesicht und eine Stimme geben.
3: Ich habe meinen Eltern liebevoll erklärt, dass ich den christlichen Glauben angenommen habe. Ich habe ihnen gesagt, ich liebe Jesus und folge ihm nach und ich wünsche mir, dass ihr das auch tut. Das haben sie abgelehnt. Sie haben den Kontakt abgebrochen und mir gesagt, du bist nicht mehr unser Sohn. In meiner Unterkunft haben sie mich wegen meiner Fragen ausgelacht und später wegen meines Glaubens an Jesus auf der Straße beleidigt. Sie haben mich ganz oft in Schwierigkeiten gebracht, mich geschlagen und mich einmal sogar mit einer Gabel bedroht, weil ich Christ geworden bin. Es kam öfters zu einer Schlägerei, so sehr haben sie mich immer wieder provoziert. Wenn ich nachts im Bett liege, muss ich oft grübeln. Was passiert, wenn ich abgeschoben werde? Wird meine Familie mich umbringen?
2: Seit dem Bürgerkrieg im Nahen Osten hat Deutschland nahezu 2 Millionen Geflüchtete aufgenommen. Darunter sind auch traditionelle sowie auch konvertierte Christen. Sie versprechen sich von Deutschland Sicherheit und Schutz vor der Verfolgung. Immer wieder werden sie von muslimischen Landsleuten bedroht, angefeindet und unter Druck gesetzt. Christen sehen sich ihnen oft schutzlos ausgeliefert. Hamid floh aus Angst aus dem Flüchtlingsheim und suchte Schutz bei Jesus Christus.
3: Ich heiße Hamid und bin aus dem Nahen Osten nach Deutschland geflohen. Ich bin Christ, deshalb kann ich nicht mehr in meine Heimat zurück. Dort ist es gefährlich für mich. Sie würden mich töten. Ich komme aus einer streng gläubigen muslimischen Familie. Meine Geschwister und ich wurden in diesem Glauben und in dieser Kultur erzogen. Ich war Leibwächter des Leiters einer sunnitischen Stiftung. In unseren islamischen Ritualen und Traditionen kennen wir uns sehr gut aus. Wir wurden darin erzogen und wussten genau, was man darf und was man nicht darf. Bei uns tat man nichts, was Haram ist, also was uns der Koran verbot. Wir hielten uns in allem an den Koran. Ich habe 5-mal am Tag gebetet und in der Fastenzeit an Ramadan gefastet. Außerdem habe ich auch die Fastentage von Schaban gehalten. Ich war ein konsequenter Muslim und trug einen langen Bart. Ich habe die traditionelle Kleidung getragen, die Jelabiya. Das ist ein fast knielanges Oberhemd. Und ich hatte immer den Miswak im Mund, einen Zahnstocher, wie ihn auch der Prophet Mohammed benutzt hat. Ich habe die im Koran vorgeschriebene Steuer, den Zakat, bezahlt. Das war ein Fünftel von dem, was ich verdient habe. Alles, was Muslime tun sollen, habe ich gemacht. Ich habe 16, 17 Mal Mekka besucht und 3-mal war ich auf der Hadsch, auf Pilgerreise dort. Dort bin ich oft lange bei den Imamen gesessen, wenn sie über den Glauben gesprochen und diskutiert haben, und habe viel von ihnen gelernt. Kam bei uns die Sprache auf die Christen, hatten wir natürlich so unsere Art, wie wir über sie redeten, eben die muslimisch geprägte Sicht auf Christen. Für uns waren sie Kaffer, Ungläubige, aber daran bekam ich so meine Zweifel. Als ich eines Tages im Internet auf christliche Filme gestoßen bin. Dadurch habe ich mich für den christlichen Glauben zu interessieren begonnen. Ich bin auf eine Sendung gestoßen, in der sie über Jesus sprachen. Sie hieß Ana Mushkafa, Ich bin kein Ungläubiger. Dieses Programm war sehr interessant für mich. Ich wollte echt wissen, was meinen Sie damit, wenn Sie von sich sagen, ich bin nicht ungläubig. Ich habe mir diese Sendungen sehr oft angeschaut und bekam so viele Fragen. Irgendwann habe ich meine Familie gefragt, was wisst ihr eigentlich über den christlichen Glauben? Da wurden sie richtig böse und zornig auf mich. Sie haben gefragt, woher kennst du Jesus? Und wer ist Jesus für dich? Weil ich meiner Familie zu viele Fragen über die Christen gestellt habe, haben sie mich in unser Nachbarland geschickt. Ein Land, das stark unter dem Einfluss des Islam ist. Dort hat sich ein geistlicher Führer, ein Scheich, mit mir getroffen und mich ausgefragt, wie kommst du dazu, dich für Jesus Christus zu interessieren? Wo hast du den Namen gehört? Wer hat dir von ihm erzählt? Ich habe gesagt, nur so, es interessiert mich einfach. Aber er hat mir regelrecht Angst eingejagt. Er hat mich gewarnt, hör auf, darüber nachzudenken. Ich will nie mehr hören, dass du solche Fragen stellst und dir darüber Gedanken machst. Es treten zwar viele Christen zum Islam über, aber dass Muslime Christen werden, das geht nicht. Das hat mich noch neugieriger gemacht. Er hat mir gedroht und mich gewarnt, wenn du noch einmal über die Sache mit den Christen und ihrem Glauben mit jemandem sprichst, ist dein Leben zu Ende. Er hat auch meiner Familie Bescheid gesagt, dass er mir den Kopf gewaschen hat. Meine Mutter hatte Albträume deshalb. Sie hatte solche Angst um mich. Meine Familie hat zu mir gesagt, fahr in die Türkei, mach Urlaub und komm auf andere Gedanken. Denk nicht mehr über den christlichen Glauben nach. Ich habe meine Schwester angerufen und ihr alles erzählt. Sie hat geweint und gesagt, du kannst nicht daheim bleiben. Es ist zu gefährlich für dich. Sie werden Dinge mit dir machen, die willst du nicht erleben. Als ich dann aber in der Türkei war, ist mir klar geworden, ich muss in ein Land reisen, in dem mir niemand Schwierigkeiten macht, wenn ich Fragen über den christlichen Glauben stelle. Ich wollte unbedingt mehr wissen. Von der Türkei bin ich deshalb nach Deutschland gekommen. Warum ich mir Deutschland ausgesucht habe? Ich hatte gehört, hier darf jeder seinen Glauben frei leben, weil es in Deutschland wirklich Religionsfreiheit gibt. In Deutschland habe ich zuerst in einem Asylheim gewohnt. Alle anderen Geflüchteten hatten dort nur eine Sorge, wie sie eine Aufenthaltserlaubnis und eine Wohnung bekommen können. Aber ich wollte nur wissen, wie ich in eine Kirche gehen kann. Das wusste ich die ersten 4 Wochen lang nicht. Ich konnte ja kein Deutsch und jemand fragen. Ich habe überlegt, darf man dort Arabisch reden oder Englisch? Wenn ich mich jetzt daran erinnere, hasse ich diese Anfangszeit. So schwer war das. Dann habe ich einen freundlichen Mann kennengelernt. Er sprach Englisch. Er hat uns im Asylheim besucht und ihn habe ich gebeten, die anderen zu fragen, ob sie mich in eine Kirche mitnehmen können. Bis ich 35 Jahre alt war, bin ich nie in einer Kirche gewesen. Ich kannte keine Kirche. Ich habe an einem muslimischen Ort gelebt. Da gab es keine Kirchen, nur Moscheen. In meiner Vorstellung war eine Kirche ein seltsamer Ort. Aber ich war neugierig. Ich wollte wissen, warum meine Familie keine andere Religion akzeptiert und nichts über andere Religionen weiß außer der eigenen. Und ich wollte wissen, ob die Christen genauso denken und dieselben Regeln haben wie wir. Meine Familie sagte, dass man nicht in eine Kirche gehen darf. Aber ich wollte das von mir aus. Es war meine Idee, in eine Kirche zu gehen. Aber zu Hause hätte ich nie die Chance gehabt, eine Gemeinde zu besuchen. Deshalb wünschte ich mir, dass die deutschen Christen den Menschen aus den arabischen Ländern mehr von Jesus erzählen. Als ich in die Kirche kam, hatte ich ein ganz besonderes Gefühl. Das kann ich nicht beschreiben, sowas muss man selbst erlebt haben. Jede Faser meines Körpers und meines Herzens war auf das, was mich in dieser Kirche erwarten würde, gespannt. Ich habe am ganzen Leib gezittert. Ich hatte richtig gemischte Gefühle. Da war zum einen ein wenig Angst. Ich wusste ja nicht, was sie tun würden, wenn sie herausfänden, dass ich ein Muslim in ihrer Kirche bin. Und gleichzeitig fühlte es sich gut an. Ich spürte Liebe. Es war so anders als in der Moschee. So habe ich mich noch nie gefühlt. Ich habe die Menschen dort beobachtet, wie sie beten. Jeder hat gebetet, wie er wollte. Die einen saßen, die anderen standen dabei. Ich habe mich in eine Ecke gestellt, weil ich für mich sein wollte und nichts mit den Menschen zu tun haben wollte. Ich habe meine Arme vor der Brust verschränkt und mich der Atmosphäre ausgesetzt, ohne zu sprechen. Mir kamen die Tränen. Ich war tief bewegt, aus Freude, aber auch aus Ehrfurcht. Was hat mich hierher gebracht? Ich habe gezittert vor Furcht. Und dann musste ich noch mehr weinen. Ich hatte das Gefühl, alle starren mich an, aber ich wusste nicht warum. Am nächsten Tag wollten wir eigentlich Fußball spielen, aber mit meinen Gedanken war ich die ganze Zeit woanders, noch in der Kirche. Immerzu musste ich denken, was passiert hier mit mir? Ich habe mich gefragt, bin ich schon Christ oder nicht? Aber ich sah keine Möglichkeit mehr, über den Glauben der Christen herauszufinden. Und es war unmöglich, eine Bibel zu bekommen. Ich wusste ja noch nicht einmal, wie das Buch der Christen hieß. Ich wollte unbedingt mehr über Christus wissen, aber ich hatte Angst, jemandem davon zu erzählen. Die 3-4 Freunde, die ich hatte, kamen alle aus streng gläubigen muslimischen Familien. Eine Kirche in der Nähe unseres Asylheims hat eine Veranstaltung gemacht, bei der sie von Jesus erzählt haben. An einem Abend habe ich einen palästinensischen Christen kennengelernt. Ich wollte eigentlich nicht mit ihm reden, weil ich nicht wusste, wie ich das machen soll. Ich wusste nicht, ob er Christ oder Muslim ist. Darum hatte ich Angst vor ihm, bis wir einander vorgestellt wurden. Ich wollte ihm meine Fragen über den christlichen Glauben stellen. Die Fragen, die mich von Anfang an beschäftigt haben und die mir in meiner Heimat weder der Scheich noch der Imam beantwortet haben. Ich wollte den Unterschied wissen zwischen der muslimischen und der christlichen Rede. Er hat mir offen und ehrlich meine Fragen beantwortet. Ich habe gesagt, ich brauche eine Bibel. Die Christen in der Kirche haben uns, egal ob Frauen oder Männer, freundlich begrüßt, mit uns gelacht und Spaß gemacht. Ich habe keinen einzigen gesehen, der böse auf uns war. Sie haben uns immer wieder gefragt, ob wir etwas brauchen. Alles, was uns gefehlt hat, haben sie uns gegeben. Kleider und Möbel. Da habe ich gemerkt, Menschen handeln nach ihrer Religion, nach dem, was sie glauben. Die Muslime handeln nach ihrem Glauben und die Christen handeln so, wie Jesus Christus es sie gelehrt hat. Das hat mir geholfen, zu Christus zu kommen. Das hat mich richtig zu ihm hingezogen. Als ich in die Sprachschule gehen konnte, habe ich auch dort Leute zum christlichen Glauben befragt. Wir haben uns viel unterhalten. So habe ich die grundsätzlichen Fakten über Jesus und den christlichen Glauben erfahren, bis ich mich taufen ließ. So bin ich Christ geworden und mein Glaube hat begonnen zu wachsen. Dafür bin ich Gott sehr dankbar. Uns hat jemand beigebracht, dass es in jeder Nation einen Retter gibt. Durch die Bibel habe ich erfahren, und deshalb weiß ich das jetzt, dass Gott seinen eigenen Sohn geopfert hat. Er hat Jesus geopfert, damit er unsere Sünde wegnimmt. Wenn ich schon früher von einer solchen Person gehört hätte, die gestorben ist, um unsere Sünde wegzunehmen, dann hätte ich ihr schon immer nachfolgen wollen. Jetzt weiß ich, diese Person ist Jesus. Ich habe niemand anderen gefunden, der sich selbst geopfert hätte, um uns zu retten, außer Jesus. Das muslimische Leben ist ganz anders als das christliche Leben, als ein Christ zu sein. Den Unterschied kann ich kaum beschreiben. Das versteht man nur, wenn man in beiden Lebens- bzw. Glaubensstilen gelebt hat. Früher musste ich so viele Regeln halten und wusste doch nicht, ob es für den Himmel reicht. Jetzt ist alles anders, seit ich weiß, dass ich gerettet bin. Das gibt mir eine Sicherheit, die ich vorher nicht hatte. Ich weiß jetzt, dass ich das ewige Leben habe. Deshalb bin ich Christ geworden. Nicht, weil ich finanziell etwas bekommen wollte. Mir hat es ja in meiner Heimat, zu Hause, an nichts gefehlt. Meine Frau und ich haben gut verdient. Wir hatten ein eigenes Haus und zwei Kinder. Und ich konnte reisen, wohin ich wollte. Ich hatte in meiner Heimat ein schönes und bequemes Leben. Aber jetzt ist mein Leben alles andere als bequem und sicher. Ich muss wieder zur Schule gehen, um Deutsch zu lernen, das ist nicht leicht. Dann lebe ich jetzt alleine und früher hatte ich meine Familie. Das ist ein Riesenunterschied. Nach den ersten 6 Monaten in Deutschland wusste ich so viel über Jesus, dass ich vollständig überzeugt war und mich taufen ließ. Ich habe meine Eltern angerufen und ihnen ganz liebevoll erklärt, dass ich konvertiert bin. Ich habe ihnen gesagt, ich folge Jesus nach. Ich liebe ihn und ich bin jetzt Christ. Ich wünsche mir, dass ihr auch Jesus kennenlernt. Dann haben sie gesagt, jetzt ist Schluss mit deinem Gerede über den christlichen Glauben. Wir wollen nichts damit zu tun haben. Du bist nicht mehr unser Sohn. Als Muslim könnte ich jederzeit heimkehren. Aber ich habe jetzt Jesus und mit ihm das ewige Leben. Ich habe mich entschieden, diesen Weg zu gehen. Und dann geht es nicht, dass ich einfach wieder umdrehe und zurückweiche. Als ich mich für diesen Weg entschieden habe, habe ich große Dinge erwartet. Und ich bin Gott dankbar, dass bis heute alles gut gegangen ist. Jesus zu folgen ist jetzt mein Weg, egal was es mich kostet. Ich werde ihn gehen, bis zum Ende. Weil ich Christ geworden bin, hat meine Familie mich verstoßen. Meine Frau ist weggegangen und hat sich von mir scheiden lassen. Vielleicht hat sie wieder geheiratet. Ich weiß es nicht genau. Meine beiden Kinder sind in meiner Familie geblieben, bei meiner jüngsten Schwester. Sie versorgt sie. Ab und zu darf ich mal mit ihnen telefonieren. Ich vermisse sie so sehr. Aber wenn ich in mein Heimatland zurückgehe, um sie zu sehen, wird mein Schicksal mit Sicherheit der Tod sein. Hoffentlich darf ich in Deutschland bleiben. Hoffentlich schieben sie mich nicht ab in meine Heimat. Diese Gedanken verfolgen mich oft bis in den Schlaf. Dann grüble ich, werden sie mich schlagen oder tatsächlich umbringen? Wenn ich dann aufwache, bete ich und lese in der Bibel. Erst dann kann ich wieder schlafen. Bitte betet für mich, dass ich für die nächsten 3 Jahre eine Aufenthaltsgenehmigung bekomme. Die Religion zu wechseln ist für uns Muslime keine einfache Sache. Ich bin konvertiert, weil ich nach allem, was ich gelesen und erforscht habe, den richtigen Weg gefunden habe. Ich vertraue auf Jesus, weil er mir helfen wird und mich in diesem ganzen Asylverfahren nicht alleine lässt.
4: Weil Hamid Christ geworden ist, ist es lebensgefährlich für ihn, in seine Heimat zurückzukehren. Weil er als ehemaliger Muslim Jesus folgen will, bekommt er von seinen einstigen Glaubensbrüdern auch in Deutschland Probleme.
3: Weil ich so viele Fragen über den christlichen Glauben hatte und nicht so gut Deutsch konnte, habe ich oft einen Dolmetscher gebraucht. Mir war klar, wenn ich einen Übersetzer hole, erzählt er vielleicht seinen Freunden, dass ich Fragen stelle. So kam es dann auch. Irgendwann ist bei den Leuten im Asylheim bekannt geworden, dass ich Christ bin, obwohl ich damals ganz unsicher war und nur Fragen gestellt habe. Außerdem habe ich oft ein Kreuz getragen. Und da haben sie sich wahrscheinlich auch gefragt, ob ich Christ geworden bin. Mit dem Anziehen des Kreuzes wollte ich mich für alle sichtbar darunter stellen. Ich hatte das Gefühl, stärker gegen die Sünde zu sein. Ich wollte dem Sterben Christi meinen Respekt zeigen. Dann fingen sie an, mich auszulachen, wenn ich ins Asylheim kam. Richtig beleidigt haben sie mich zwar innerhalb des Heims nicht, aber dafür draußen auf der Straße. Sie haben mich beschimpft und mich geschlagen. Einmal sind sie mit einer Gabel auf mich losgegangen. Im Heim ist nie was gewesen. Aber draußen haben sie oft so lange gemacht, bis es zu einer Schlägerei kam. Damals am Anfang, als ich erst ganz Neuchrist war, habe ich noch Böses mit Bösem vergolten, wie ich es gewohnt war. Dann habe ich meinem Freund, der mir von Jesus erzählt hatte, gesagt, wie es bei mir aussieht. Er wollte die Polizei über meine Situation informieren, damit sie mich beschützen. Aber ich wollte das nicht. Ich denke, heute kann mich die Polizei zwar beschützen, aber morgen muss ich alleine mit den Anfeindungen klarkommen. Vielleicht nehmen diese Männer Rache, weil ich zur Polizei gegangen bin. Deshalb habe ich sie erst einmal nicht angezeigt. Aber wenn so etwas wieder vorkommt, wende ich mich gleich an ihn und wir gehen zusammen zur Polizei. Dann ist ein junger Mann aus Algerien oder Marokko aufgetaucht. Ich hatte beobachtet, dass er und seine Freunde fast immer ein Messer bei sich trugen. Von da an fiel es mir schwer, weiter im Asylheim zu schlafen. Ich habe mich in einem leerstehenden Haus versteckt und dort übernachtet. Ich hatte Angst, sie würden mich töten. Bei uns sagt man, wo viele sind, besiegen sie den Mut. Aber ich erlebe jetzt, wie Gott mir hilft. Wenn es zum Beispiel heiße Diskussionen gab, die sich beinahe zu einer Schlägerei entwickelt hätten, dann habe ich entweder aufgehört zu diskutieren oder es kamen Leute vorbei. Manchmal kam zufällig auch eine Polizeikontrolle vorbei. Das waren Gottes Lösungen. In meinem alten Leben als Muslim hatte ich gelernt, wer mich schlägt, den muss ich auch schlagen. Wer jetzt gegen mich schlecht redet, mich beschimpft oder mich schlägt, für den bete ich jetzt. Irgendwann habe ich dann auch Leute getroffen, die gerne mehr von Jesus hören wollten. Sie haben mich gefragt, was hat dich dazu gebracht, Christ zu werden? Sie haben mir erklärt, wir sind Muslime, Leute der Gerechtigkeit und Barmherzigkeit. Wir gehen in das Paradies und die anderen gehen in die Hölle. Da habe ich ihnen erzählt, was ich mit Jesus erlebt habe, auch wenn das nur wenig ist. Manche von meinen Freunden haben sich dann vom Islam abgewandt und sind Christen geworden. Wir vermeiden es möglichst, uns mit den anderen aus dem Heim zu treffen. Deshalb haben wir keine so großen Probleme mehr, wie ich das am Anfang erlebt habe. Ich bete und ich bitte euch, dass ihr mit und für uns betet. Dass Jesus die gefährlichen Leute von den Christen im Asylheim fernhält und sie beschützt. Wenn Jesus das tut, wird es den geflüchteten Christen gut gehen. Die Gemeinden in Deutschland müssen wissen, Gott will, dass die Araber hier Jesus kennenlernen. Deshalb kommen sie in dieses Land. Sie sollen Jesus kennenlernen. Aber wie soll das möglich für sie sein? Ich denke, dazu müssen Gruppen gegründet werden, wo Araber von Jesus hören können. Solche Orte brauchen wir. Das ist mein Wunsch. Betet dafür, dass das Wort von Jesus jeden Ort dieser Welt erreicht und vor allem auch die arabischen Länder.
4: Ja, Herr, du allein regierst die ganze Welt. Du bist mächtiger und größer als alle Götter. Liebt ihr den Herrn? Dann verabscheut das Böse. Gott beschützt alle, die ihm die Treue halten, und rettet sie aus der Gewalt der Gottlosen. Wer Gott gehorcht, in dessen Leben wird es hell, und Freude erfüllt jeden, der ihm aufrichtig dient. Psalm 97, 9-11. Hoffnung für alle. Jesus Christus spricht: Wenn die Menschen euch hassen, dann vergesst nicht, dass man mich schon vor euch gehasst hat. Deshalb werden sie euch verfolgen, weil sie mich verfolgt haben. Andere, die auch Gott vertrauten, wurden gequält und zu Tode gefoltert. Wieder andere wurden verhöhnt und misshandelt, weil sie an Gott festhielten. Man legte sie in Ketten und warf sie ins Gefängnis. Heimatlos zogen sie umher, hungrig, verfolgt und misshandelt. Tröstet, tröstet mein Volk, sagt euer Gott. Helft anderen Christen, die in Not geraten sind. Solange uns noch Zeit bleibt, wollen wir allen Menschen Gutes tun, vor allem aber denen, die mit uns an Jesus Christus glauben. 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
1: 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Gesprochen von Daniel Kopp.
2: Warum ich dieses Buch schreibe. Es war Männerabend. 11 Jungs konnten endlich mal einen Abend der Jugendfreizeit ohne die Mädels verbringen. Wir Mitarbeiter wollten darüber sprechen, was eigentlich männlich ist. Ich hatte beschlossen, zum ersten Mal auf einer Freizeit das Thema Pornografie anzusprechen. Ich redete über meine Erfahrungen im Internet und wie schwer es mir fiel, den faszinierenden Bildern zu entgehen. Ich machte mir Sorgen, wie die Jungs das Thema auffassen würden. Das änderte sich schlagartig, als der erste Junge leise anfing zu reden. Er berichtete von nächtelangen Ausflügen auf Erotikseiten im Internet. Nach einer Zeit des Schweigens berichteten auch andere Jungs Ähnliches. Es waren keine Heldengeschichten. Niemand wusste so recht, wie er mit der Lust und dem Frust umgehen sollte. Viele persönliche Gespräche und Begegnungen mit Männern verschiedenster Altersgruppen haben mir gezeigt, das Thema Pornografie ist aktuell wie nie. Aber niemand redet darüber. Ich habe selbst erlebt, wie es ist, nachts nicht schlafen zu gehen, sondern im Internet hängen zu bleiben. Ich kenne das Gefühl, dass man sich einerseits vor manchen Bildern ekelt und es doch nicht sein lässt. Einer der bittersten Momente meines Lebens war es, vor meiner Frau den Pornokonsum einzugestehen. Ich werde dir als Hörer provozierende Fragen stellen. Vielleicht wirst du dich ärgern oder schlecht fühlen. Dieses Buch ist persönlich, weil ich meine schwache Seite zeige. Doch ich finde, ein Buch zum Thema Pornografie muss persönlich sein, weil der ermahnende Zeigefinger nicht helfen würde. Ich schreibe dieses Buch als Christ und aus meiner Erfahrung aus der christlichen Jugendarbeit. Dass ich an Gott glaube, die Bibel ernst nehme und trotzdem oder gerade deshalb das Leben genieße, werde ich nicht verschweigen. Ich wende mich an alle Betroffenen. Dabei ist die Religionszugehörigkeit erst einmal unwichtig. Vielleicht geht es dir ja wie mir, dass du im Glauben an Gott Hilfe und Kraft zur Problemlösung finden wirst. Dieses Buch ist für die Würde von Männern und Frauen, für guten Sex, für Männer, die Verantwortung übernehmen, für heile Familien und Beziehungen. Weil ich für das alles bin, bin ich gegen Pornos. Generation Porno. Das ist ja voll Porno, ruft ein Jugendlicher, als er herzhaft in einen Burger beißt. Endlich wieder Fastfood. Porno kann offenbar inzwischen auch als Adjektiv eingesetzt werden. Und vielleicht finden wir im Duden unter Porno bald folgenden neuen Eintrag. Jugendsprache für cool, abgefahren, super. Dabei ist der Ursprung des Wortes nicht so super. Der Begriff Pornografie kommt aus dem Griechischen. Porné heißt Hure und Graphein bedeutet Schreiben. Pornographos bedeutet also wörtlich über Huren schreibend. Hier ist schon die erste Erkenntnis. Pornos haben nichts mit Liebe zu tun. Dieser Aussage stimmen sicher die meisten Menschen zu. Das Problem ist, es geht in Pornos um Sex und er hat meiner Meinung nach sehr viel mit Liebe zu tun. Halten wir fest. Porno ist zwar in der Jugendsprache eine Umschreibung für eine coole Sache, aber Porno bedeutet eigentlich Sex und sexuelle Darstellung ohne Partnerschaft und Liebe. Bei meiner Recherche zu dem Thema bin ich auf sehr viele Statistiken und Zahlen gestoßen. Hier eine Auswahl von statistischen Ergebnissen, die mir wichtig erschienen. 90% der Jungen und 35% der Mädchen im Teenageralter gaben an, gelegentlich Pornos zu schauen. Es gibt 260 Millionen rein pornografische Internetseiten. 42% der befragten Erwachsenen räumten ein, dass sie sich unsicher fühlten, weil ihr Partner pornografisches Material konsumiert. Für Jungs findet der erste Kontakt mit Pornografie durchschnittlich im Alter von 12 Jahren statt. Dr. Pasthütter, Präsident der Deutschen Gesellschaft für Sexualforschung, sagt: Auf jedes Pornovideo gehört ein Aufkleber, und vor jedem pornografischen Internetclip eine Warnung, Das Betrachten von Pornografie kann ihrer sexuellen Gesundheit erheblichen Schaden zufügen. Für viele junge Männer gehören Pornos zum Aufwachsen dazu. Das ist ehrlich gesagt nicht ganz neu, doch in den vergangenen Jahren hat sich einiges verändert. Zum einen ist es durch das Internet wesentlich einfacher geworden, Zugang zu Pornos zu bekommen. Musste man früher Zeitschriften klauen oder sich in Videotheken schleichen, ist das sexuelle Material aus dem Netz heute schnell im Kinderzimmer, Büro oder Schlafzimmer. Dadurch sinkt das Einstiegsalter. Zum anderen hat die Härte der Pornos in den letzten Jahren deutlich zugenommen. Für mich stellen sich nach dieser ersten Bestandsaufnahme viele Fragen, denen ich in den folgenden Abschnitten nachgehen will. Traumberuf Pornostar? In den letzten Jahren sind einige Bücher zum Thema Pornografie erschienen. Des Weiteren häufen sich kritische Medienberichte, auch Webseiten und Selbsthilfegruppen für Pornonutzer, die aussteigen wollen, sind entstanden. Die Opferrolle scheint für die meisten Autoren glasklar zu sein. Der sexsüchtige User vorm PC, der verführte Ehemann oder der arme 15-jährige Junge mit Pornos auf seinem Handy. Sie alle sind Opfer der Generation Porno. Nur selten stellt jemand die Frage, was ist mit den Darstellern und Darstellerinnen? Sind sie vielleicht auch Opfer? Zunächst einmal, Pornografie ist an erster Stelle Kommerz. Pornos werden produziert, um Geld zu verdienen. Circa 40 Milliarden Euro setzt die Pornoindustrie jährlich weltweit um. Es wird vermutet, dass ein großer Teil der Industrie von der Mafia kontrolliert wird. Pornografie gilt als der sich am stärksten ausbreitende Wirtschaftszweig des organisierten Verbrechens. Dabei schreckt die Mafia weder vor Kinderpornografie noch vor Menschenhandel zurück. Denn das Geschäft mit der Ware Sex boomt. Dass es sich bei den Darstellern um Wesen wie dich und mich handelt, wird oft vergessen. Viele Darsteller sind alkohol- oder drogenabhängig und wurden als Kind selbst sexuell missbraucht. Ein Sexualtherapeut stellt fest, vorwiegend aufgewachsen mit Armut, Gewalt und Verwahrlosung, früh in ihrer sexuellen Entwicklung verletzt, betäuben die Betroffenen ihren Schmerz oft mit Alkohol und Drogen. Bei einer Untersuchung von Stripperinnen wurden bei 90% gravierende Persönlichkeitsstörungen und bei 60% schwere Depressionen festgestellt. Shelley Lubben, eine ehemalige Pornodarstellerin, schreibt: Keine von uns frisch gefärbten Blondinen macht Pornografie gerne. Tatsächlich hassen wir es. Wir hassen es, von Fremden angefasst zu werden, denen nichts an uns liegt. Wir hassen es, durch ihre stinkenden und schwitzenden Körper erniedrigt zu werden. Einige Frauen hassen es so sehr, dass man hören kann, wie sie sich in den Drehpausen auf der Toilette übergeben. Was empfindest du, wenn du das hörst? Mich trifft die Erkenntnis, dass ich mich an Menschen aufgegeilt habe, die eigentlich meine Liebe und Zuwendung bräuchten. Mir ist es nicht egal, dass Menschen dafür leiden, damit ich ein paar Minuten Spaß habe. Und mir wird wieder bewusst, dass das, was wir in Pornos sehen, nichts mit echtem Sex zu tun hat. Es ist ein Schauspiel, das uns vormacht, so würde Sex sein. Die Darstellerin, die ich mir ansehe, ist ein Mensch. Genauso wie die Pornodarsteller Verantwortung übernehmen, wenn sie Pornos drehen, übernehme ich Verantwortung, wenn ich Pornos konsumiere. Ich unterstütze damit ein System, ein Menschenbild, eine Industrie. Wie Pornos unser Frauenbild prägen. Immer willig, immer geil und nie müde. Das ist das Frauenbild, das in Pornos vermittelt wird. Doch das ist nicht die Realität. Viele Männer und Frauen bestätigen, oft hat Frau nicht dann Lust, wenn Mann sie hat. Und das ist auch vollkommen in Ordnung. In der Partnerschaft darf man lernen, über sexuelle Bedürfnisse offen zu reden und liebevolle Kompromisse zu finden. Das Bild der Pornos hingegen versetzt uns in eine Scheinwelt. Pornografie prägt unser Bild von Sexualität und von Frauen. Dies kann sowohl zu schweren Problemen im Bereich Sex in der Partnerschaft als auch im normalen bzw. freundschaftlichen Umgang führen. Spätestens wenn du dir die Frage stellst, warum heißen eigentlich alle Frauen mit Nachnamen .jpg, dann solltest du dir über dein Frauenbild Gedanken machen. Pornos prägen auch unser Schönheitsideal. Mit solchen Bildern im Kopf wird der ohnehin schon schwere Versuch, eine geeignete Partnerin fürs Leben zu finden, fast unmöglich werden. Die Realität ist nun mal, dass die meisten Frauen nicht einem solchen Schönheitsideal entsprechen. Im Porno wird die Frau auf ihren Körper und ihre Sexwilligkeit reduziert. Intelligenz, Liebenswürdigkeit, gemeinsame Interessen, Treue, Ehrlichkeit, das alles bleibt unwichtig. Der bewusste Konsum von Pornografie ist immer Betrug an meiner Partnerin. Sie will und soll die einzige sein, die ich begehre. Sexualität ist etwas Persönliches und Intimes. In dem Moment, in dem ich andere Frauen begehre und dabei meine Sexualität allein auslebe, entferne ich mich von meiner Partnerin. Zurück bleiben unzufriedene Männer und verletzte Frauen. Bei diesem Thema kommt für mich auch der Glaube ins Spiel. Die Bibel wird ja oft als ein machohaftes Buch ausgelegt, dabei ist die Botschaft eine ganz andere. Liebt eure Frauen, so wie Jesus die Gemeinde geliebt hat, steht in der Bibel im Epheserbrief Kapitel 5. Liebe bei Jesus, das heißt, Füße zu waschen, das heißt, zu verzichten, das heißt, bereit zu sein, aus Liebe bis in den Tod zu gehen. Jesus ist für mein Leben ein Vorbild. Die Bibel spricht nicht von der schnellen, egoistischen Befriedigung, sie spricht von einer Liebe, die bereit ist, zu verzichten, zu ehren, Würde zu geben. Könnte es sein, dass wir von dem alten Buch noch etwas lernen können? Mein Fazit. Die Würde der Frau ist nicht begrapschbar, nicht begaffbar. Frauen sind keine Wichsvorlagen, immer geilen Schlampen oder unterwürfige Sexsklavinnen. Frauen sind von Gott wunderbar und wunderschön erdachte Geschöpfe, die uns Männer ergänzen, denen wir als Männer dienen sollen und die unseren tiefsten Respekt verdienen und brauchen. Außerdem hat Gott sie so sexuell anziehend gemacht, damit wir zusammen in einer festen Beziehung erfüllte Sexualität ausleben können. Und zwar dann, wenn beide es wollen. Wann ist ein Mann ein Mann? Männer. Es gibt ungefähr 3,4 Milliarden Männer auf dieser Welt. Sind alle 3,4 Milliarden gleich? Sind alle Männer Schweine, wie die Ärzte es singen? Wollen Männer alle nur das eine? Und ist das eine Sex? Wenn wir Männer und ihre Lust verstehen wollen, kommen wir an dem Thema Männlichkeit nicht vorbei. Übrigens lege ich mich mit diesem Kapitel eventuell mit Feministinnen an. Ich bin ein absoluter Fan von Gleichberechtigung und glaube nicht, dass ein Geschlecht besser ist als das andere. Aber ich glaube, dass Männer und Frauen von Geburt an und durch die Erziehung unterschiedlich sind. Eine Frage. Welcher Mann, den du kennst, entspricht deinem Bild von einem echten Mann? Mich würde interessieren, was für dich männliche Eigenschaften sind. Stark sein? Schnelle Autos fahren, den Ton angeben, so viele Frauen wie möglich vernaschen? Sind das typisch männliche Eigenschaften? Müssen alle Männer so sein? Wollen Frauen nicht viel lieber einen kinderlieben, einfühlsamen Mann, der über seine Gefühle redet und den Haushalt macht? Die Anforderungen an Männer heutzutage sind riesig. Zeitschriften geben vor, wie ich auszusehen habe. Der Nachbar mit seinem neuen Auto zeigt mir, dass ich Geld haben sollte. Im Haushalt schwingt der Mann heute selbstverständlich den Staubsauger. Frauen wollen aber auch noch unser Ohr, unsere Zärtlichkeit, sie wollen erobert werden und fragen uns nach unseren Gefühlen. Mit Kindern kommt noch die Rolle des liebevollen Papas dazu. Studium, Fortbildung, Ehrenamt, Freunde und Hobbys zehren weiter an den Kräften. Jungs in der Schule gelten häufig als überfordert. Mehr als dreimal so viele Jungen wie Mädchen begehen Selbstmord, noch bevor sie 20 Jahre alt sind. Auch mit ihrer Sexualität fühlen sich viele Kerle nicht wohl. Ihre Lust nach Sex müssen sie immer wieder unterdrücken und im Bett erwartet Frau heute mehr als vor 30 Jahren. Die Gesellschaft hat sich verändert. Und das ist in vielen Bereichen sehr gut so. Die Frage ist, wie reagieren wir Männer auf diese ganzen Anforderungen? Drei mögliche Modelle haben wir Männer auf diese ganzen Anforderungen. Drei mögliche Modelle habe ich beobachtet.

unnatürlich. Wie es in ihm aussieht, sagt er nicht. Dafür redet er sehr viel über seine Noten, seinen Job, sein MacBook und seinen Extremsport. Tarzan empfindet sich meist sehr männlich. Modell B nenne ich Couch. Couch könnte auch TV, PC, Arbeit oder Modelleisenbahn heißen. Couch reagiert auf all die Anforderungen wie ein Opossum. Die fallen nämlich bei Gefahr einfach in eine Totenstarre und irritieren ihre Angreifer damit. Das Motto von Couch lautet Rückzug. So versteckt sich Couch im Keller mit seiner Eisenbahn, vor dem PC in virtuellen Spielen oder Sexwelten, im Büro, bei der Arbeit oder er liegt einfach auf der Couch und sieht fern. Mütter und Ehefrauen motzen mit Couch, weil er nur auf der Couch liegt, vorm PC, vor der Eisenbahn, im Büro sitzt. Das bringt Couch dazu, in Zukunft noch mehr Zeit fernab von der Lebenswelt der Frau, den Anforderungen zu verbringen. Also auf der Couch. Modell C nenne ich Sklave. Sklave weiß um all die Anforderungen, die heute an Männer gestellt werden, und er versucht, sie alle zu erfüllen. Sklave arbeitet nicht nur 10 Stunden am Tag, sondern er putzt, kocht und besucht Gruppen, in denen man über Gefühle reden muss. Seine Frau oder Mutter ist meist dominant. Im Job trifft er schnell Entscheidungen, zu Hause tut er es nicht, sondern es wird alles so gemacht, wie Frau oder Kind das möchte. Meist ist Sklave auch noch ehrenamtlich engagiert. Gerne hilft er jedem, auch wenn es ihm nicht passt. Sklave wirkt nach außen wie der perfekte Junge, Mann oder Papa. Frauen verlassen ihn, weil er langweilig ist. Na, kannst du dich einem Modell zuordnen? Wie bei Modellen üblich, wird keins 100% auf dich zutreffen. Ich will jetzt nicht zu negativ von Männern reden, denn eigentlich sind sie doch geniale Wesen. Sie denken nicht so kompliziert. Männer werden nicht von jedem Gefühl umgeworfen. Männer können schweigen. Wenn Männer miteinander mal offen reden, sind sie oft sehr ehrlich. Alte Männer sagen oft sehr weise Sachen. Männer werden kreativ und romantisch, wenn sie verliebt sind. Männer verlieren im Alter ihre Haare und sehen oft noch richtig gut aus. Männer können Kinder zeugen. Und Männer haben einen Penis, der ganz weich und ganz stark sein kann. Vielleicht lächelst du über die Aufzählung oder du regst dich auf, weil natürlich nicht jeder Punkt auf jeden Mann zutrifft. Aber diese Botschaft ist mir unglaublich wichtig. Du bist wertvoll. Du hast etwas drauf. Du bist etwas Besonderes. Viele Männer haben ein distanziertes oder gestörtes Verhältnis zu ihren Vätern. Dabei ist ihre Liebe, ihr Zuspruch, ihre Nähe so wichtig für unsere Entwicklung zum Mannsein. Ganz ehrlich, welcher Sohn sehnt sich nicht nach folgenden Worten seines Vaters? Ich bin stolz auf dich, mein Sohn. Du hast mehr erreicht als ich. Du bist gut so, wie du bist. Du bist ein echter Kerl. Viele Väter bemühen sich darum, uns dieses Gefühl zu geben, und trotzdem bleiben bei uns häufig unerfüllte Sehnsüchte zurück. Es bleibt ein Loch. Väter können auch beim Umgang mit dem Thema Pornografie eine wichtige Rolle spielen. Leider sind sie und ihr Umgang mit ihrer Sexualität oft die Eintrittskarte in das Thema. Versteckte Pornohefte oder Pornoseiten auf dem Familien-PC sind für viele Jungs der Einstieg in die Welt des Pornos. Viele Männer jagen möglichst vielen Frauen hinterher. Kaum ist eine weg, muss schon die nächste her. Aber die Wahrheit ist, Frauen werden uns enttäuschen. Wenn wir unseren Wert nur aus unseren Partnerinnen ziehen, dann werden wir keine selbstständigen und starken Kerle werden. Viele Männer warten selbst in langen Beziehungen und sogar Ehen darauf, dass ihre Frauen ihnen ihre Männlichkeit geben. Dabei überfordern sie ihre Partnerinnen und verhungern selbst. Wir wollen Stärke allein von einer Frau. Dabei braucht sie eigentlich auch unsere Stärke. Dabei ist die Sehnsucht in uns, eine Frau zu erobern, genau richtig und sogar von Gott so angelegt. Die Frage ist nur, wie und wann? Warum Tarzan, Couch und Sklave Pornos schauen? Tarzan? Er mag es, dass Frauen in Pornos meist die willigen Sexobjekte sind. Bei seinen Freundinnen ist er leider nicht so der Bringer. Beim Pornoschauen fühlt er sich stark. Pornoschauen gehört für ihn zum Mannsein dazu. Couch? Von der Couch, dem PC oder dem Büro bis zum Porno ist es ja nicht weit.
Es passt super ins Lebenskonzept von Couch, dass er sich in andere Welten zurückzieht. Die Pornowelt ohne

0: Ihre ständigen Anforderungen ist da genau das Richtige für ihn. Cybersex ist viel einfacher, als einer Frau den Hof zu machen. Sklave. Sein Leben wird von anderen dominiert und ist recht langweilig. Das ändert sich schlagartig, wenn er sich heimlich in die Welt der Pornos begibt. Das Verbotene an der Sache gibt ihm den Kick, und hier kann er Frauen sagen, wo es lang geht. Oft lebt er ein Doppelleben, das ihn innerlich zerreißt. Männer ohne Power. Wieso Pornos die Manneskraft rauben? Meine These lautet: Nicht nur den Darstellern in Pornos wird die Würde genommen, auch den Konsumenten nimmt das Betrachten von Pornos ihren Wert. Ich behaupte, den männlichen Betrachtern raubt sie sogar einen Teil ihrer Männlichkeit. Die Frage, ob wir es drauf haben, beschäftigt uns Männer. Ich kenne es, dass man in der Sauna und im Duschraum doch heimlich vergleicht. Dass man auch mit kleinem Penis Frauen beglücken und Kinder zeugen kann, sagt einem leider keiner. Und auch, dass einige Frauen einen kleineren Penis besser finden, weil Sex dann einfacher sein kann, sagt einem keiner. Was einem aber fast jeder Porno sagt, ist, dass man unter 20 Zentimeter gar nicht erst auspacken muss. Oft haben wir Männer Angst vor Frauen, die uns wirklich kennen. Ich war überrascht, als ich erfuhr, dass meine Frau schon ein Jahr lang in mich verliebt war, bevor wir zusammenkamen. Und ich bin immer wieder überrascht, dass sie mich mit allen Macken und Porno-Erfahrungen immer noch liebt. Aber ich habe auch etwas gewagt. Ich habe mich verletzlich gemacht und bin ein hohes Risiko eingegangen. Ein Risiko, das mit Pornos nichts zu tun hat. Es heißt Liebe. Und ja, ich bin verletzt worden. Meine Frau hat mich kritisiert und mein Versagen beim Sex erlebt. Und ja, sie hätte Schluss machen können. Die Porno-Girls, die ich mir angeschaut habe, haben mich niemals kritisiert. Und die Porno-Girls werden auch niemals Schluss machen. Aber sie werden mich auch niemals glücklich machen, so wie meine Frau es tut. Ja, Partnerschaft ist Arbeit. Ja, Partnerschaft tut weh. Ja, Partnerschaft kostet Tränen. Aber sie schenkt Liebe. Macht mich reifer. Schenkt Vertrauen. Macht den anderen glücklich und gibt Geborgenheit. Eine Frau zu erobern ist nicht leicht. Aber das macht für mich echte Kerle aus. Sexuelle Bilder prägen uns und unser Sexualverhalten jedoch deutlich länger, als uns lieb ist. Sie haben Auswirkungen auf unsere Partnerschaft. Medizinisch ausgedrückt kann man es so sagen: Pornografie verändert die synaptischen Bahnen in unserem Gehirn. Das heißt, Pornos verändern unsere Denkprozesse im Kopf langfristig. Es scheint so einfach. Die Sachen, mit denen wir uns füllen, beeinflussen unser Denken, Handeln und Empfinden. Wenn ein Mann im Alter von 15 Jahren anfängt, jeden Tag im Durchschnitt 15 Minuten mit Pornoschauen zu verbringen, dann hat er mit 25 Jahren 913 Stunden seines Lebens damit verbracht. Das sind 38 Tage seines Lebens. Ich weiß nicht, was das Ziel deines Lebens ist. Vielleicht willst du einfach nur Spaß haben auf dieser Welt. Dann dürften dich die 38 Tage Pornozeit nicht so sehr stören. Mich allerdings bewegen eher solche Fragen. Warum bist du auf dieser Welt? Was sollen die Leute mal an meinem Grabstein sagen? Er hat Spaß gehabt, er war ganz nett, er war gut aussehend oder hoffentlich erbe ich sein vieles Geld? Ich träume eher von folgenden Aussagen. Er hat mich nicht vergessen, als es mir schlecht ging. Er war immer gastfreundlich. Er hat mir geholfen, Gott zu finden. Er hat mir zugehört. Er hat mit angepackt, wenn Not am Mann war. Er hat mit mir geweint, als ich traurig war. Er war so positiv.
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1: Ja, ich möchte alle ganz herzlich begrüßen zu dieser heutigen Sendung Input mit Impact. Heute mit Pascal Imhof. Ich bin Pastor am christlichen Zentrum Bethesda hier in Pfien und wir wollen heute über ein Thema reden, das ganz besonders wichtig ist, und zwar geht es um die Sünde, die man nicht kennt. Amen. Und ich freue mich ganz herzlich, dass ihr heute alle eingeschaltet habt. Ein bisschen etwas zu meinem Hintergrund. Ich komme aus der Schweiz, habe jahrelang in Argentinien gelebt und in Spanien gelebt, das Evangelium kennengelernt. Das heisst, wir haben ganz klar, meine Frau und ich, einen spanischen, latinischen Hintergrund. Und deswegen werden wir heute vor allem spanische Musik hören und werden nachher auch auf Hochdeutsch wechseln. Ich wünsche euch ganz herzliche Zeit jetzt mit mir und mit dem Kanal Bethesda Input mit Impact aus dem christlichen Zentrum Bethesda in Pfien.

Ja, genau. Guten Abend wünsche ich allen. Herzlich willkommen zu einer neuen Ausgabe von Input mit Impact. Heute zu einem ganz speziellen Thema, und zwar die Sünde, die man nicht kennt. Wir haben gerade ein Lied gehört von Cada Dia Oro Por Ti, heißt das, von Terzo Cielo. Ging es darum, dass jemand den Bruder des Sängers umgebracht hat in Kolumbien, wurde erschossen, und geht um Vergebung und wie wir vergeben können. Und ist klar, eine Sünde wie jemanden umzubringen ist für jeden verständlich. Wir kennen das, und es entspricht auch der Definition von dem, was wir als Sünde betrachten. Also das heißt, was ist Sünde für uns? Natürlich, du sollst nicht töten, du sollst nicht Ehe brechen, du sollst nicht stehlen, du sollst nicht lügen. All diese Dinge sind eigentlich bekannt für alle. Wir lesen sie in den 10 Geboten, wir kennen sie aus der Bibel. Unser Gewissen verurteilt uns, wenn wir diese Dinge tun, weil der Heilige Geist uns auch Überzeugung gibt, dass diese Dinge wirklich Sünde sind. Heute wollen wir jedoch nicht über diese Dinge sprechen, sondern ich möchte über eine Sünde sprechen, die den meisten gar nicht so recht bewusst ist. Und zwar geht es um die Sünde, die niemand kennt. In diesem Fall ist es das Gebet. Jetzt fragst du dich, lieber Zuhörer, liebe Zuhörerin, was soll das bedeuten? Wie kann Gebet Sünde sein? Gebet ist etwas Gutes. Gebet kann aber zur Sünde führen, wenn wir es nicht praktizieren. Das heißt, die Sünde, die man nicht kennt, ist es nicht zu beten. Wenn wir nicht beten, heißt das für Gott, dass wir sündigen. Ist vielleicht nicht auf den ersten Blick ersichtlich, weil nirgends in der Bibel steht, dass nicht beten Sünde ist. Allerdings lesen wir andere Dinge in der Bibel, wo es genau darum geht, was es bedeutet, von Gott abhängig zu sein. Wir kennen die Psalmen von David, wie er immer wieder sagt: Oh Gott, wie sehr brauche ich dich, wie sehr dürstet mich nach dir, wie sehr vermisse ich dich, wie sehr musst du mich füllen mit deiner Gegenwart, denn du bist das wahre Leben, du bist das Einzige, das wichtig ist in meinem Leben. Und genau um das geht es. Was sagen wir Gott, wenn wir beten? Um was geht es genau mit dem Gebet? Gebet ist eine Art zu erkennen, dass Gott unser Herr ist. Oder die Bibel sagt zum Beispiel im 1. Samuel Kapitel 12, Vers 21, lauft nicht toten Götzen nach, die ja doch machtlos sind. Sie nützen euch nichts und können euch nicht helfen. Oder Samuel hat das zum Volk Israel gesagt, weil damals in diesem Moment das Volk Israel wollte unbedingt einen König haben. Und sie haben Saul bekommen, also vom nichts vom wunderbaren, schönen König, sondern sie haben etwas bekommen, das sich nachher herausstellen sollte, gar nichts Gutes war für ihr Leben. Und wir möchten mit unserem Gebet, möchten wir anerkennen, dass Gott unser König ist, dass Gott unser Schöpfer ist, dass Gott in unserem Leben sein muss, dass wir ihn brauchen. Und die Botschaft, die das Volk Israel damals abgegeben hat, oder die Botschaft, die sie vermittelt haben, war ja eigentlich, ja, wir möchten nicht die Führung eines heiligen Gottes, eines vielleicht auch unsichtbaren Gottes, sondern wir möchten so sein wie alle Völker auch. Wir möchten einen König haben, oder? Und das passiert auch viele Male in unserem Leben. Oder wir möchten auch so sein, wir Christen möchten auch so sein wie die Völker um uns herum. Manchmal ist es schwierig, einen Gott nachzufolgen oder anzuerkennen oder zu verstehen, dass wir einen unsichtbaren Gott brauchen, jemand brauchen, wie zum Beispiel Jesus Christus, der zwar lebendig ist, aber den wir nicht berühren können, den wir nicht sehen können, der zwar da ist, wir wissen es mit unserem Verstand, wir lesen die Bibel und verstehen es, weil die Bibel es uns sagt, aber manchmal fehlt uns trotzdem noch ein bisschen etwas, fehlt uns diese Fassbarkeit. Und das Berühren, das Sehen, das Riechen und so weiter.
Und dem Volk Israel ging es damals genau gleich. Und Samuel war nicht zufrieden mit dieser Wahl, dass das Volk Israel einen König wollte. Er war traurig in Wirklichkeit, weil er verstanden hatte, dass das Volk Israel eigentlich Gott gar nicht kannte. Sie brauchten etwas, das sie anfassen könnten. Sie brauchten eine Krone, sie brauchten diesen König und sie vertrauten ein Stück weit auch in sich selbst, in den Menschen. Kennen das? Die Bibel sagt es, verflucht sei der Mensch, der in sich selbst, der in den Menschen vertraut. Und das ist das, was passiert ist, oder? Sie haben lieber in Saul vertraut, als auf ihren Gott zu vertrauen. Viele Male passiert uns das, dass wir uns das eigentlich bewusst sind. Wir vertrauen in die Menschen, wir vertrauen in etwas, das wir fassen können. Und wir geben unbewusst oder bewusst eine Botschaft, eine geistliche Botschaft an Gott weiter. Gott, ich brauche dich ja eigentlich gar nicht. Und ich glaube, das ist das Schlimmste, dass man Gott sagen kann. Gebet ist eine Art, Gott zu sagen, ich brauche dich. Und was passiert in unserem Leben, wenn wir Gott auf 5 Minuten reduzieren in unserem täglichen Alltag, in unserem Tag ein, Tag aus, indem wir sagen, ja, 5 Minuten geht ja eigentlich auch, 5 Minuten Gebet, mehr braucht es ja nicht. Das geht ja auch so. Das ist eine sehr gefährliche Aussage, die wir tätigen, viele Male unbewusst, aber in unserem Geist, weil Gott ja auch Geist ist, tätigen wir eine Aussage, die so sehr gefährlich ist, indem wir sagen, ja, 5 Minuten reichen auch. Und wir kennen den Menschen. Der Mensch ist genügsam. Und vielleicht sogar auch in deinem Leben ist das auch schon passiert, dass du gesagt hast, ja, okay, heute habe ich keine Lust zu beten. Es geht ja auch so. Ich kann ja auch so leben. Oder es passiert ja nichts. Oder Gott ist ja trotzdem bei mir. Er beschützt mich ja trotzdem und so weiter. Und vielleicht kommen wir dann im Verlauf von dieser Entwicklung, kommen wir dann auf die Idee, ja, wenn 5 Minuten gereicht haben, dann reichen ja vielleicht auch 3 Minuten. Oder? Und wenn 3 Minuten gereicht haben, dann reichen vielleicht auch 1 Minute. Und das ist etwas sehr Gefährliches, denn es zeigt eigentlich, dass wir nicht wirklich auf Gott vertrauen, sondern in uns selbst vertrauen. Deshalb die Autoconfianza, wie wir auf Spanisch sagen, also der Glaube in sich selbst, in den Menschen, ist eine Art Stolz, die Gott nicht akzeptieren kann. Stolz, wie die Bibel sagt im Jakobusbrief, ist etwas, das Gott widersteht. Ich widerstehe dem Hochmütigen, aber dem Demütigen gebe ich Gnade. Deswegen ist es unmöglich, dass ein Mensch von Gott gesegnet wird in dem Maße, wie er ihn segnen möchte, wenn er in dieser Haltung durchs Leben geht, wenn er sagt, 5 Minuten, 3 Minuten, 2 Minuten sind ebenso gut wie 1 Stunde Gebet. Das braucht es ja nicht, ich kann es ja sowieso. Wir haben das ja so gelernt, wir haben Vertrauen in uns selbst und das kann Gott unmöglich gutheißen. Und deswegen ist nicht zu beten, die Botschaft, das Statement, das wir abgeben, ist durchaus eine Sünde, die Gott nicht tolerieren kann. Ich möchte dich bitten, lieber Bruder, liebe Schwester, dass du in dich gehst und einen Moment überlegst, wie viel gebe ich Gott wirklich, wie sehr suche ich Gott, wie wichtig ist mir das tägliche Gebet in meinem Leben und reicht das, was ich tue für Gott? Ist es wirklich die Botschaft, die ich Gott geben möchte mit meinem Leben, meine Zeit, diese Zeit? Und wenn du keine Zeit aufwendest für Gott, dann möchte ich dir heute in diesem Moment vor dem nächsten Lied auch sagen, kehre um und fang an, Gott zu suchen, fang an zu beten, fang an, Gott in deiner stillen Zeit, in einer Zeit, die du speziell für Gott zur Seite legst, nicht nur am Ende vom Tag, sondern am Anfang des Tages. Temprano yo te buscaré. Auf Spanisch heißt das, ganz früh am Morgen suche ich dich, die beste Zeit, die wir haben können, jeden Tag, wo wir Gott suchen möchten, mit ganzem Herzen, mit ganzer Seele und mit ganzem Verstand. Halleluja.
Denn wir haben einen heiligen Gott und einen wunderbaren Gott, der uns segnen möchte jeden Tag. Halleluja.

Ja, Kanal Bethesda hier mit Input, mit Impact und heute mit dem Thema die Sünde, die man nicht kennt. Ein spannendes Thema. Die Bibel sagt uns, hört niemals auf zu beten. 1. Thessalonicher, Kapitel 5, Vers 17. Und was bedeutet das für uns? Hört niemals auf zu beten. Die meisten werden jetzt denken, ja, aber hör niemals auf zu beten. Wir sollen immer beten. Aber ich muss doch arbeiten. Ich muss doch meiner Tätigkeiten nachgehen. Ich habe noch ganz andere, viele Sachen zu tun. Ich kann doch nicht immer beten. Oder? Aber die Bibel ist ja hier eigentlich, Jesus ist ganz klar, der Heilige Geist sagt uns ganz klar, und zwar nicht einfach nur, wenn du Lust hast, höre nicht auf zu beten, wenn es dir möglich ist, wenn du Zeit hast, das ist kein Konjunktiv, sondern wir sehen hier im 1. Thessalonicher Kapitel 5, Vers 17, wie die Bibel im Imperativ, in der Befehlsform zu uns redet. Und zwar fragt sie nicht nach den Bedingungen oder den Umständen, sondern sie sagt uns, wir sollen immer beten. Wir sollen niemals aufhören zu beten. Es ist nicht einfach fakultativ, sondern es ist ein Befehl, der uns hier vom Heiligen Geist gegeben wird. Und jetzt fragen wir uns, wie können wir das tun? Wie ist das möglich überhaupt? Und ich denke, Gebet hat zuallererst auch mit Gebetsleben zu tun. Es geht um eine Art und Weise zu leben, wenn wir uns gewohnt sind zu beten. Es geht auch um Gewohnheiten, genauso wie Zähneputzen, Nahrung zu sich zu nehmen, zu trinken und so weiter. Es geht um die Gewohnheit des Gebets, und zwar, dass wir uns diesen Lebensstil, diesen Lebenswandel angewöhnen. Das heißt, dass wir jeden Tag und zu jedem Moment und zu jeder Stunde, zu jeder Minute unser Vertrauen zu Gott ausdrücken. Das kann auf viele Arten geschehen. Manchmal ist klar, kann man nicht sich hinknien bei der Arbeit und anfangen zu beten. Aber wir haben auch einen Verstand, wir haben ein Herz, wir haben Gefühle. Wir können in unseren Gedanken, wenn wir Gottes Hilfe brauchen, in einem speziellen Moment einfach anfangen, in Gedanken zu beten, in unserem Herzen. Wie die Bibel sagt auch, in unserem Herzen singen wir Lieder, in unserem Herzen sündigen wir auch und in unserem Herzen erhöhen wir auch Gott, in unserem Herzen bauen wir eine Verbindung auf zu Gott. Und dieses Bewusstsein und in diesem Bewusstsein zu leben, wenn wir das verinnerlichen und uns diesen Lebensstil angewöhnen, diese Gewohnheit praktizieren, können wir durchaus immer beten, in Verbindung sein mit unserem Gott zu jeder Tages- und zu jeder Nachtzeit. Seid fröhlich in Hoffnung, in Trübsal haltet stand, seid beharrlich im Gebet. Römer Kapitel 12, 12, und das ist etwas, das uns sehr schwer fällt, und zwar Kontinuität, das heißt beharrlich zu sein, gleichmäßig zu sein, immer dran zu bleiben und immer wieder Gott zu suchen, auch wenn wir keine Lust haben. Gebet geht nicht nur nach dem Lustprinzip im Reich Gottes, sondern es geht um Gehorsam. Und Gott fordert uns auf, gehorsam zu sein. Gott fordert uns auf, Konstanz zu zeigen und konstant zu sein in unserem Lebenswandel. Viele Male passiert uns das, auch uns Pastoren. Mir passiert das persönlich auch, dass ich auch manchmal keine Lust habe, in die Versammlung zu gehen, keine Lust habe, in die Kirche zu gehen, keine Lust habe, mich aufzustehen am Morgen, möchte auch manchmal liegen bleiben, keine Lust habe zu predigen. Aber dann kommt der Heilige Geist und redet uns in das Herz und sagt uns, wir brauchen Konstanz in unserem Gebetsleben. Wir brauchen unbedingt diese Verbindung im Gebet. Verharrt im Gebet und wachet darin mit Danksagung. Kolosser 4, 2. Viele Male
Und da rede ich aus meiner Erfahrung als Pastor, sind wir uns gar nicht bewusst, in welchem Zustand wir sind. Wenn wir verstehen würden, wie unsere sündige Natur uns immer wieder aufs Neue jeden Tag beherrschen möchte, dann würden wir auch viel ernsthafter beten. Wir würden viel ernsthafter Gott suchen, wenn wir verstehen würden, in welcher Zeit wir leben. Denn, liebe Brüder, liebe Schwestern, wir leben in einer schwierigen Zeit. Wir leben in der letzten Zeit. Wir leben in der Zeit kurz bevor Jesus Christus zurückkommt. Und wir sehen, was in der Welt passiert. Wir sehen Krankheiten, wir sehen Kriege, wir sehen Umweltkatastrophen, wir sehen Dinge, die uns erschauern lassen, was in der Welt alles passiert. Und wir können diese Dinge nur ertragen und durchhalten. Und wir können nur auf eine Art und Weise können wir bestehen. Denn wie Paulus gesagt hat im Epheserbrief, es ist ein Kampf nicht gegen Fleisch und Blut, sondern gegen Gewalten, gegen Finsternis, gegen Mächte der Dunkelheit, die uns zum Fall bringen möchten. Und wir müssen konstant sein im Gebet. Denn nur das Gebet, nur in der Gegenwart von Jesus Christus, in der Gegenwart Gottes, können wir gestärkt werden in diesen schwierigen Zeiten. Nur in dieser Gemeinschaft und in dieser Gegenwart Gottes können wir Hoffnung finden, können wir unsere Traurigkeit überwinden, können wir unsere Krankheit überwinden, können wir diese Sünde besiegen. Nur Gott kann uns diese Fähigkeit geben. Sie kommt nicht einfach so. Sonst würde in der Bibel ja gar nicht stehen, hört niemals auf zu beten. Wenn es eh nur selbstverständlich wäre, wenn es eh alles nur Gnade wäre, dann müssten wir gar nichts mehr tun, dann wären wir ja bereits schon erlöst, dann wären wir alle schon wie Jesus, könnten mit dem Finger schnippen und alle Toten würden aufstehen und alles würde uns gelingen und alles würde funktionieren und keine Krankheit würde uns mehr heimsuchen. Aber das entspricht nicht der Realität. Wenn wir das sagen, dann leben wir einen Fantasieglauben, wir leben nicht das wirkliche Leben, denn das wirkliche Leben ist viele Male nicht perfekt. Wir stellen uns Probleme, wir haben Probleme. Der Teufel, der Satan kommt und versucht uns. Und wenn wir nicht stark sind im Gebet, wenn wir nicht firme sind, konstant sind im Gebet, in dieser Gegenwart Gottes, können wir diese Dinge nicht überwinden. Wir müssen immer beten, das hat jemand mal gesagt, viel Gebet, viel Kraft, wenig Gebet, wenig Kraft, kein Gebet, keine Kraft. Und das ist genau das, was die Christen, die Menschen nicht verstehen. Es ist nicht einfach alles nur selbstverständlich und alles nur gegeben. Gott ist ein geistlicher Gott und wenn wir unsere geistlichen Sinne nicht trainieren, können wir auch die geistlichen Dinge dieser Welt nicht verstehen, können wir die geistlichen Dinge Gottes nicht verstehen. Gott sagt uns ganz klar in der Bibel, wir sollen Geist sein, wir sollen uns im Geiste ihm nähern, wir sollen uns in Geist und Wahrheit sollen wir ihn anbeten. Und das ist etwas ganz Wichtiges, dass wir viele Male viel zu wenig praktizieren. Wenn wir nicht in der Gebet verharren, werden wir auch unsere Versuchung nicht überwinden. Liebe Brüder, liebe Schwestern, wir sind alles Kinder Gottes. Wir wurden von Jesus gerettet. Wir haben das ewige Leben empfangen. Und trotzdem sagt Jesus, sagt die Bibel uns, Versuchung wird in unser Leben kommen. Und wie viele Male fallen wir in diesen Versuchungen, können nicht widerstehen, sind abgehängt und verstehen nicht, wieso. Viele fallen in diesen Irrtum, weil sie es nicht anders gelernt haben, weil sie es so gepredigt bekommen haben, dass alles selbstverständlich, alles von alleine kommt. Und dann kommt die Versuchung in unser Leben und wir können nicht widerstehen. Und wir fragen uns, ja, aber ich bin doch Christ, ich bin doch gerettet, gehe doch in die Kirche. Aber wie sieht dein Gebetsleben aus? All das Wunderbare, von dem die Bibel spricht, all die Verheißungen, all die Waffenrüstungen, all die Waffen und die Kleider und die Segnungen und die Salbung, all diese Dinge empfangen wir durch das Gebet. Wir sollen standhaft sein in unserem Gebet, denn Gebet ist eine Notwendigkeit, die wir viel zu wenig verstehen und praktizieren.
Ich verstehe, dass das Leben viele Male sehr herausfordernd ist. Und ich habe das auch schon viele Male in unserer Seelsorge den Leuten gesagt. Ja, manchmal sind wir einfach zu beschäftigt und zu beten. Es gibt so verschiedene Lebensphasen. Zum Beispiel, wenn wir jung sind, sind wir viel zu illusorisch. Wir sind viel zu sehr damit beschäftigt, unseren Träumen nachzujagen. Dann kommt die nächste Phase, wo wir Familien gründen. Dann sind wir zu beschäftigt und zu glücklich, weil wir uns verliebt haben und Kinder und eine Familie gründen. Und dann kommen die Häuser, dann sind wir viel zu besorgt wegen den Hypotheken und so weiter und so fort. Und irgendetwas gibt es immer in jeder Lebensphase, das uns hindern möchte, Gott zu suchen. Und das uns hindern möchte, zu beten. Und das ist eine schlechte Entwicklung, vor der wir Vorsicht walten lassen müssen. Wir müssen vorsichtig sein und Prioritäten setzen. Wir sollen Gott immer das Beste geben von allem. Viele Male geben wir ihm nämlich nicht das Beste. Wir geben ihm einfach das, was übrig bleibt. Und das ist eine schlechte Sache, denn wenn wir die Bibel lesen, sehen wir, wie Gott immer das Beste bekommen hat von allem. Es war die Erstlingsfrucht, es waren die besten Tiere, die geschlachtet worden sind. Gott hat immer das Beste bekommen und Gott möchte auch das Beste von dir, lieber Bruder, liebe Schwester. Gott möchte das Beste von dir. Gott möchte nicht einfach das, was übrig bleibt von deinem Tag, sondern er möchte das viele Stück am Anfang deines Tages, dass du aufstehst mit dem Gedanken im Herzen, ich möchte Gott jetzt suchen. Ich möchte bei Gott sein. Ich möchte ihm heute meinen Tag anvertrauen. Ich möchte heute etwas Gutes tun. Ich möchte mit meinem Gott Gemeinschaft haben. Nicht wegen dem, was er mir geben kann, sondern weil ich ihn liebe und weil ich ihm das sagen möchte und weil ich ihn brauche. Und deswegen setze ich mich hin und suche Gott in Geist und in Wahrheit.

Ja, Kanal Bethesda mit dem Programm Input mit Impact und heute zum Thema die Sünde, die man nicht sieht. Es geht um das Gebet und es geht darum, was wir verlieren, wenn wir nicht beten. Und es gibt so viele Segnungen, die Gott uns geben möchte, wenn wir beten und die wir verlieren, wenn wir Gott nicht suchen jeden Tag. Beispiele gibt es viele in der Bibel, wir kennen sie alle. Es war Elias, der betete und Feuer fiel vom Himmel. Oder Moses, der betete und das Rote Meer hat sich aufgetan. Samson, der betete und der Tempel fiel über den Philistern zusammen. Josua betete und die Sonne blieb stehen. Abraham betete und heilte Abimelech und Jesaja betete. Und was passierte, als Jesaja betete? Die Sonne ging um 10 Grad zurück. Stellen wir uns das einmal vor. All diese Dinge sind geschehen, als Menschen wie du und ich angefangen haben zu beten. Glauben wir das wirklich, dass Gott diese Dinge auch in unserem Leben tun kann? Das ist doch die Frage. Und wenn wir nicht beten oder nur 5 Minuten beten, was geben wir für ein Statement ab an unseren heiligen, wunderbaren, mächtigen Gott? Wie sehr sagen wir ihm, dass wir ihm glauben, wenn wir nur ganz wenig Zeit mit ihm verbringen? Ich sage immer wieder den Jugendlichen, möchtest du ein Abenteuer erleben mit Gott? Und ich frage auch dich heute, geschätzter Zuhörer, geschätzte Zuhörerin, möchtest du ein Abenteuer mit Gott erleben? Möchtest du wirklich nicht nur an der Oberfläche kratzen? Denn gibt viele Christen, die nur an der Oberfläche kratzen, die niemals das Wesen Gottes wirklich entschlüsseln, die gar nicht wissen, wie Gott ist, die nichts erleben, die immer aufschauen zu anderen und sagen, ja, das wäre doch schön, wenn Gott das auch in meinem Leben tun würde. Aber ich denke, es geht nicht darum, was Gott in anderen Leben tut, sondern es geht darum, was Gott in deinem Leben tut. Und Gott möchte uns auch ein bisschen herausfordern an diesem heutigen Tag, indem er uns fragt, möchtest du wirklich etwas erleben mit mir? Ich kann auch dieses Zeugnis erzählen aus meinem eigenen Leben, als ich Christ geworden bin und in Basel lebte. Und ich dort anfing, in eine Gemeinde zu gehen und ich spürte, das ist nicht mein Platz, den Gott für mich bereithält. Und ich habe angefangen zu beten, habe Gott gesagt, führe mich dorthin, wo du möchtest. Und was hat Gott getan? Er hat angefangen, mich zu führen und hat mir gesagt, ja dann, aber dann geh nach Zürich in eine Gemeinde. Und dann kam natürlich mein menschliches Wesen und sagte, ja, aber nach Zürich, das kostet Geld mit dem Zug, das kostet Zeit mit dem Zug, das ist doch übertrieben. Es gibt doch so viele Gemeinden, wo gut sind, auch in Basel, und du willst mich nach Zürich schicken. Wie kann das jemand verstehen? Aber ich war dann gehorsam, irgendwie gab der Heilige Geist mir dann die nötige Überzeugung und ich bin Gott gehorsam gewesen und bin in dieses Zürich gegangen und stellt euch vor, wie Gott zu mir geredet hat in einem dieser Gottesdienste, wo er mich dann gefragt hat, wo ich seine Stimme gehört habe und er mich gefragt hat, möchtest du mehr von mir? Könnt euch vorstellen, was ich geantwortet habe. Ich habe natürlich gesagt, natürlich möchte ich mehr von dir. Und Gott hat mir gesagt, ja, dann geh und verkaufe alles, was du hast und geh nach Spanien. Okay, habe alles verkauft, was ich gehabt habe. Ich bin am Flohmarkt gegangen, habe meine geliebten Dinge verkauft auf dem Flohmarkt, um Geld zusammenzubekommen, um nach Spanien zu gehen. Bin nach Spanien gegangen, habe mich einer Gemeinde angeschlossen, habe den Heiligen Geist zum ersten Mal wirklich erfahren, bin dann nach Argentinien gegangen und habe das erste Mal wirklich die Kraft Gottes erfahren, so wie sie wirklich ist. Gottesdienste, die 4-5 Stunden gegangen sind, Lobpreis, der direkt aus dem Himmel kam, Heilungen, Gebetserhörungen, wunderbare Dinge, die dort geschehen sind und auch meine Frau, die ich dort kennengelernt habe und mit der ich auch immer jetzt noch nach 16, 17 Jahren immer noch verheiratet bin. Und so sehr hat Gott gewirkt, dass ich wirklich sagen kann,
Gott ist ein wunderbarer Gott. Und wie ist das möglich gewesen? Es ging nur durch das Gebet. Elias hat gebetet, Ezekias hat gebetet, Eliseo hat gebetet, Daniel hat gebetet, Petrus hat gebetet, Jesus hat gebetet. Stellt euch vor, Jesus, unser Gott, unser Heiler, unser Messias, er selbst hat gebetet. Er hat sich von Gott abhängig gemacht, um uns ein Beispiel zu geben, wie sehr wir Gott brauchen, wie sehr wir von Gott abhängig sein müssen. Du kannst in dieser Liste auch auftauchen. Du kannst deinen Namen eintragen in dieser Liste von Männern, von Frauen, die gebetet haben und Gebetserhörungen erfahren haben. Nun fragen wir uns manchmal, ja, wie lange müssen wir denn beten, damit wir eine Gebetserhörung bekommen? Wie lange muss ich beten, bis es gut ist? Und ich sage immer, es gibt keine Zeitangaben, wie lange man beten soll. Es geht einzig und allein darum, so lange zu beten, bis du das bekommen hast, wofür du gebetet hast. Wenn es einen Tag geht, dann höre auf, nach einem Tag zu beten und bete dann für etwas anderes. Wenn es 10 Jahre geht, dann bete 10 Jahre. Aber verlasse niemals diesen Pfad, denn Gott prüft uns auch mit unserer Konstanz, mit unserer Hartnäckigkeit. Wie sehr glauben wir an ihm? Viele Menschen mussten jahrzehntelang beten, um das zu bekommen, wofür sie geglaubt haben, wofür sie gebetet haben. Aber Gott ist treu. Und er gibt uns diese Verheißung, wenn wir anklopfen, dann wird er aufmachen. Wenn wir etwas beten, das in seinem Willen ist, dann wird er es uns geben. Wenn wir um ein Brot beten, so wird er uns keinen Skorpion geben. Wenn wir mit unseren Armen bestätigen in der Versammlung der Heiligen und übereinkommen in einer Sache, so wird er es tun. Dieser Glaube, dieser mächtige Glaube, der Berge versetzt, das ist etwas, das wir uns aneignen sollen. Und zwar durch die Bibel, indem wir die Bibel lesen. Und nicht nur als Geschichtsbuch, sondern als Buch über Dinge, die wirklich geschehen sind in all diesen Leben. Das Gebet ist eine mächtige Waffe in der heutigen Zeit. Und der Teufel möchte uns diese Waffe stehlen. Er möchte uns gleichgültig machen. Er möchte uns einreden. Ja, es bringt ja sowieso nichts, wenn du betest. Gott macht ja sowieso, was er möchte. Und ich kann sowieso nichts ändern. Und das sind die Lügen, mit denen er uns ständig bombardiert. Und deswegen haben viele aufgehört zu beten. Sie haben die Hoffnung verloren. Sie sagen sich, okay, ich bin jetzt einfach ein ganz normaler Christ. Ich bete, was nötig ist. Ich bin ein Minimalist. Ich bin ein minimalistischer Gläubiger geworden. Und deswegen verpassen so viele die Segnungen, die Gott uns eigentlich geben möchte. Du bist eine Säule im Hause Gottes. Du bist eine wertvolle Stütze im Hause Gottes. Deine Pastoren brauchen dein Gebet. Ohne dein Gebet kann kein Diener Gottes bestehen auf dieser Welt. Die Autoritäten, die Regierung braucht dein Gebet. Die Menschen um dich herum brauchen dein Gebet, deine Fürbitte. Man soll nicht nur für sich alleine beten. Wir sind kein Ego-Club, sondern wir sind eine Gemeinschaft, die einsteht für andere Menschen, die Fürbitte tut, für die Probleme nicht blind ist, die andere Menschen haben. Wir sollen beten, wir sollen fasten, wir sollen Gott suchen, wir sollen einstehen für andere Leute und wir sollen einander unterstützen. Hat jemand Schmerzen, so soll er beten. Hat jemand eine Krankheit, soll er zu den Ältesten gehen und das Gebet des Glaubens wird viel bewirken können, sagt uns die Bibel. Hast du eine Not in deinem Herzen? Suche jemand, der für dich betet. Lass dich heilen durch das Gebet. Lass dich bereichern durch die Fürbitte von deinem Ehepartner. Bete für deine Kinder, für deine Tochter, für deinen Sohn, dass sie deine Stimme hören, dass dieses Gebet in ihr Herz geht und sie lernen, was es bedeutet, ein Mann, eine Frau des Glaubens und des Gebets zu sein. Jedes Problem lässt sich am besten bewältigen, indem du zuerst
betest, nicht einfach losrennen, nicht einfach machen und wursteln, wie wir Menschen es viele Male machen, sondern zu sagen, Gott, ich vertraue dir dieses Problem an, ich fange an zu beten und ich hoffe auf deine Erlösung, ich hoffe auf dein großes Wirken. Halleluja. Bevor wir die Sendung abschließen, lasst uns noch kurz ein weiteres Lied hören, und zwar wieder ein spanisches Lied, und das Lied heißt Mein Herz schlägt für dich, Late mi corazón von Montreal, bevor wir dann die Sendung abschließen und noch ein Gebet sprechen für alle, die sie zuhören und die diese Kraft Gottes in ihrem Leben erfahren möchten.

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Wie war das? Input mit Impact. Es soll einen Impact haben in deinem Herzen. Das ist das Ziel dieser Sendung. Und vielleicht hast du bis jetzt zugehört und bist motiviert und hast in deinem Herzen zu dir selbst gesagt, ich möchte einen Impact erleben in meinem Leben, in meinem Herzen. Und ich möchte dich ermutigen, diesen Impact wirklich zu erleben. Halleluja. Und zwar nicht durch jemanden anders, sondern durch Jesus Christus in deinem Herzen. Das ist doch etwas, auf das wir bauen können. Das ist doch etwas, dass wir wirklich hoffen können, diese Kraft Gottes in unserem Leben zu erfahren. Und es gibt nur eine Möglichkeit, es gibt keine Zaubertricks, es gibt keine Abkürzung, es gibt nur ein Vehikel, ein Medium, das dich zu dieser Kraft führen kann, das dich zu dieser Herrlichkeit führen kann, und das ist die Gemeinschaft mit einem lebendigen, mit einem wunderbaren Gott. Deshalb möchte ich dich jetzt einladen, dass du deine Augen schließt, mit mir zusammen dieses Gebet sprichst, ein Gebet des Glaubens, dem du dein Herz öffnest und den Heiligen Geist in dein Leben einlädst. Halleluja. Vater, wir danken dir von ganzem Herzen und wir möchten dich heute ehren. Wir möchten dich verehren und dich loben und preisen. Und wir glauben, dass du, Jesus Christus, für unsere Sünden gestorben bist. Ich möchte, dass du in mein Leben kommst. Ich bitte dich um Vergebung für meine Schuld. Und ich bitte dich, reinige du mich, in Leben kommst. Ich bitte dich um Vergebung für meine Schuld. Und ich bitte dich, reinige du mich mit deinem heiligen Blut. Ich

letzten Minuten von diesem Lied, Aunque no te pueda ver, auch wenn ich dich nicht sehen kann, glaube ich doch, dass du in meinem Leben bist. Das war Pascal Imhof aus dem christlichen Zentrum Bethesda in Pfin mit Input, mit Impact, und freue mich, wenn du das nächste Mal wieder zuhören wirst.

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1: Ja, da ist der Remo Igloff live am Mikrofon in unserem wunderbaren kleinen schmucken Studio vom Christlichen Zentrum Bethesda. Ich begrüße alle Zuhörer und Zuhörerinnen recht herzlich zu unserer heutigen Live-Sendung. Und zwar machen wir weiter mit dem Thema Freundschaft mit Jesus, Teil 2. Ich werde nachher noch eine ganz kurze Einführung geben vom ersten Teil und freue mich auf die gut 40, 45 Minuten zusammen mit Ihnen. Bleiben Sie dran. Ich freue mich drauf. Bis nachher. Jetzt gibt es gerade nochmal ein paar Takte Musik.

0: Ja, das war der Tobi Mayo. Willkommen zurück in der Sendung Input mit Impact. Am Mikrofon der Remo Egloff. Herzlich willkommen alle Zuhörer und Zuhörerinnen. Wir haben das Thema Freundschaft mit Jesus. Und zwar der zweite Teil. Im ersten Teil haben wir angeschaut, die Geschichte, die sicher Bibelkenner auch ganz gut kennen. Mit dem Zachäus, ein Zöllner, nicht beliebt gewesen bei seinem Volk, bei den Juden, weil er hat für die Römer geschafft, für die Unterdrücker. Hat viel von diesen Steuern genommen, die er für die Römer, seinem eigenen Volk.
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1: Als ich mit 10 auf dem Schulhausplatz am Boden gelegen bin, mich nicht mehr wehren konnte, als mich angespeuzt haben, mit Steinen beworfen, geginkert haben. Dort habe ich mich entschieden, von jetzt an schlage ich zurück. Sie sollen meine Faust spüren. Ich bin zu Mexiko auf die Welt gekommen, habe 9,5 Jahre dort gelebt. Dann haben sich meine Eltern entschieden, wieder zurück in die Schweiz zu kommen. Ich habe mich als Schweizer gefühlt, hatte einen Schweizer Pass und habe das Gefühl, ich komme heim. Ich habe es dann aber anders erlebt. Sie haben mich in der Schule als Ausländer tituliert. Sie haben mich abgeschlagen. Sie haben mich geplagt bis aufs Blut. In der Schule, in der Lehre, in der RS. Nachher im Berufsleben war Gewalt ein grosser Teil von meinem Leben. In diesen Begebenheiten sind so ein bisschen erste Kontakte zu der Rockerszene, die auch eine Szene ist, die gewaltbeladen ist. Die haben mir imponiert, das Gefühl gehabt, wenn ich mal das erreiche, so werde, wie sie sind, dann habe ich mein Ziel erreicht. Dann habe ich die Anerkennung, dann habe ich den Respekt, der mir, ja, der mir zusteht. Es ist eine Zeit gekommen, da ist mein Bruder gestorben, mein Sohn ist gestorben. Die Familie war auseinandergegangen, die Frau wollte davonlaufen. Ich wusste einfach nicht mehr, gewusst, wo durch. Gefühl zeigen hat man nicht dürfen in dieser Szene. Er hat als schwach gegolten. Ich habe mich geflüchtet in Arbeit und in Alkohol. Ich habe probiert, meine ganzen Probleme, die ich hatte, zu ertränken. Aber es ist mir nicht gelungen. Mein Körper war am Boden. Nach einem Nervenzusammenbruch, Gürtelrose, verwache ich im Spital, nach der Ops von meiner Bandscheibe. Mein Leben läuft einfach wie ein Film vor meinen Augen ab. All das, was ich das Gefühl hatte, ich erreiche etwas, liegt wie ein Scherbenhaufen vor mir. Da kam mir in den Sinn, dass meine Frau einmal von mir Jesus erzählt hat. Und ich das Gefühl hatte, er hat in meiner Welt keinen Platz. Das ist nichts für mich. Es war die Schwache. In dieser Not, in diesem Bett hinein, wenn ich einfach weder hinter sie noch für sie gewusst habe, habe ich ihn einfach mal gebetet: Herr, wenn es dich gibt, dann hilf mir. Am anderen Tag bin ich verwacht und so gegen den Mittag habe ich gemerkt, dass der Drang nach Alkohol, ich muss jetzt etwas haben, ich brauche meinen Stoff, der war weg. Es war wie, wenn Gott den Schalter gedreht hätte. Von einem Tag auf den anderen bin ich meine Sucht los geworden. Eigentlich habe ich es gar nicht begriffen, was da passiert ist. Erst, als ich dann mein Leben Gott übergeben habe und mich entschieden habe, dass Jesus der Leader sein soll in meinem Leben, dass er soll der sein, der sagt, was durchgeht, habe ich begriffen, was in selber einer Nacht eigentlich passiert ist. Anerkennung, Respekt, da habe ich mir früher erkämpfen müssen. Seit ich mit Gott unterwegs bin, hat er mir das wie geschenkt. Das Leben hat sich geändert. Es ist kein Krampf mehr, es ist kein Mühsen mehr, sondern ich darf sein heute, so wie ich bin. Weil es gut ist, wie ich bin, weil mich Gott so gemacht hat, wie ich bin. Ich kann lachen heute, die ich früher nicht konnte. Ich kann Emotionen zeigen heute, die ich früher nicht durfte. Weil es einfach ja, nicht dazugehört hat. Heute kann ich mit einem zusammenhocken und kann mit dem brüllen. Wir können beten miteinander. Und es ist ein riesiges Geschenk, das mir Gott gegeben hat, im Prinzip ein neues Leben geschenkt bekommen. Ich bin der Ritschi und das ist meine Geschichte mit Gott.

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1: Vor 3,5 Jahren kam wirklich schlagartig die Diagnose Krebs in unser Leben. Unser damals 12-jähriger Sohn Henrik wurde Leukämie diagnostiziert und Krebs war eigentlich für uns erstmal auch mit Tod verbunden. Die Diagnose war auch sehr viel Krebs in ihm und wir haben uns wirklich damit auseinandergesetzt, dass er sterben könnte, haben uns auch mit der Beerdigung auseinandergesetzt. Und an diesem Tag, an dem wir wirklich nicht wussten, wie es weitergeht, wurden wir aber so beschenkt von Gott mit Menschen, die an unserer Seite teilgenommen haben, die da waren im Krankenhaus, die mit uns gebetet haben, die einfach den Weg vom Henrik und von uns in Gottes Hände gelegt haben. Und wir haben einen unerklärlichen Frieden in uns gefunden, den wir spürten, auch als wirklich wir funktionieren mussten, das Krankenhaus wechseln mussten und wir nicht wussten, ob die Therapie überhaupt anschlägt. Wir haben uns an diesem Tag mit dem Tod auseinandergesetzt, haben schon auch bewusst gebetet und mit den Menschen, die um uns herum waren, einfach in Gottes Wort gelesen, Zuspruch erhalten. Und Gott hat uns Menschen an die Seite gestellt, damit wir das ertragen konnten. Und als wir in der Diagnose waren und auch in der Untersuchung, wo es dann auch heißen sollte, wie geht's jetzt weiter, mein Mann sagte zum Henrik, du bist Chefsache, du bist Gottes, die Engel stehen um uns herum, du bist Chefsache. Ja. Und er hat dich ganz bewusst jetzt auf seinem Thema. Und wir wussten einfach, egal wie es ausgeht, Gott ist da. Und wir haben diese Tage erlebt, einfach auch im Nachhinein, wo wir gesagt haben, Mensch, wie sind wir da durchgekommen? Wir wollen uns das nicht nochmal vorstellen. Krebs ist was ganz Fürchterliches, Chemotherapie ist nicht schön. Aber wir dürfen dankbar sein, dass Gott uns da durchgetragen hat. Der Henrik ist soweit wieder gesund. Es gibt Herausforderungen, die weiterhin auch durch seine Krankheit einfach da sind, die uns jeden Tag wieder vor neuen Herausforderungen stellen. Und es gibt in seinem Wort einfach auch Verse, die uns Mut machen. Und ein Vers, der uns wirklich durch die Zeit immer wieder durchgetragen hat, das ist in Philipper 4, Vers 6 und 7. Sorgt euch um nichts, sondern in allen Dingen lasst eure Bitten in Gebet und Flehen mit Danksagung vor Gott kund werden. Und der Friede Gottes, der höher ist als alle unsere Vernunft, bewahre die Herzen und Sinne in Christus Jesus. Das wünsche ich jedem, der mit Leid und Krisen zu tun hat oder auch gerade drinsteckt oder auch bewältigen muss. Ja, dass das in seinem Leben Kraft bekommt durch das Wort Gottes, dass er Halt findet in dem Wort Gottes. Wie gesagt, der Friede Gottes ist höher als alle Vernunft. Der bewahrt unsere Herzen in Jesus Christus.

Es ist ein markerschütterndes Gefühl. Man merkt sofort, da ist irgendwas kaputt gegangen. Und es fühlt sich an wie ein dicker Ast, der plötzlich knackt.

0: Ich bin mit dem Motorrad in Österreich auf einer Passstraße mit einem anderen Auto zusammengestoßen, das in einer Rechtskurve auf meiner Spur mir entgegengekommen ist. Ich bin da mit ihm zusammengestoßen und übers Auto geflogen und habe mir dann das Kreuz, ja, und das Genick gebrochen. Der Unfall passierte mit 80 km/h. Also ich kann mich noch da genau daran erinnern, dass da die Geschwindigkeitsbegrenzung war in dem Tunnel. Und ich weiß, dass ich mir an diese Geschwindigkeit gehalten habe. Durch den Unfall wurde mir der dritte und vierte Brustwirbel gebrochen, also mehr zertrümmert. Dadurch ist eine Querschnittslähmung entstanden, und zwar eine komplette Querschnittslähmung. Das bedeutet, ich habe weder motorische Fähigkeiten, also heißt, ich kann weder meine Beine bewegen, noch spüre ich Berührung und noch weiß ich, wo meine Beine gerade sind. Also wenn man die Augen zu hat, dann weiß ja jeder, wo der Körper liegt. Das nennt man Tiefensensibilität. Wenn ich die Augen zumache, weiß ich nicht, ob mein Bein angewinkelt ist, ob es gerade liegt oder wo es sich gerade im Raum befindet. 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
0: Ja, ich sage immer ein Viertel meines Körpers. Also ich spüre meine Arme, meine Schultern, meinen Kopf. Es ist manchmal eher ein Gefühl, als wenn ich körperlos durch die Gegend rolle. Und dadurch bin ich eingeschränkt in fast allen Aktivitäten des alltäglichen Lebens. Ich bin zwar relativ selbstständig, aber eigentlich überall eingeschränkt. Es gibt eigentlich keinen Bereich, der davon nicht betroffen ist. Die Frage, warum es mir passiert ist, ist eine Frage, ich glaube, die wird mich mein Leben lang begleiten. Ich weiß, dass Gott durch meine Situation Menschen anrührt. Wir haben ja bei uns in unserem Haus einen christlichen Seelsorgedienst. Ich merke, dass ich dort Menschen auf einer anderen Ebene begegnen kann. Dass Gott das nutzt, dass ich weiß, wie Scheiße schmeckt. Also ich glaube, die Frage, warum, kann ich damit beantworten, weil Gott meine Situation nutzen möchte.

Also mein Rat an Leuten, die einen Unfall haben und dann vielleicht gelähmt sind: Man sollte zu seinen Gefühlen stehen. Man sollte den Schmerz zulassen. Dann ist der Weg frei, um dass das, was kaputt gegangen ist, auch wieder heilen kann. Weil dann nicht der Schmerz der Mittelpunkt ist. Weil ich den Schmerz rausgelassen habe, ich habe ihn zugelassen und er bestimmt nicht mehr mein Leben. Und dann kann das heilen, was bei mir kaputt gegangen ist. Ich habe erlebt, dass man, wenn man sich im Leben Ziele steckt oder Pläne macht, dass die von einem Augenblick auf den anderen völlig nichtig sind. Und das, was das Leben ausmacht, ja, von einem Augenblick auf den anderen plötzlich weg ist. Aber eins ist ganz klar, und das ist das, was ich, glaube ich, in den letzten Jahren gelernt habe, dass Gott trotz alledem immer da ist. Auch wenn ich ihn in dem Moment nichts empfinde, nichts wahrnehme. Ich weiß, dass er da ist. Und ohne Gott macht eigentlich gar nichts Sinn. Gar nichts.

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1: Meine Eltern waren atheistisch und gewalttätig. Das heißt, sie haben Konflikte innerhalb der Familie immer mit Gewalt gelöst. Mein Vater schlägt die Mutter. Mutter kann sich nicht wehren gegenüber dem Vater und schlägt die Kinder. Meine Mutter wollte sich vor mir erhängen, da war ich 7. Mein Vater wollte mich totschlagen, da war ich 10. So wurde ich selber zum Gewalttäter. Ich habe ja nichts anderes gelernt als das, was ich dort gesehen habe. Habe dann irgendwann das Leben satt gehabt von diesen Inhaftierungen. Auch ich habe keinen Sinn gesehen in meinem Leben. Aber um Selbstmord zu machen, war ich zu feige. Und just in diesem Moment kam mir Faust in den Kopf. Also ich war nicht getauft, hatte auch keinerlei Bezug zum Christentum. Ja, befand ich mich in einer Hoffnungslosigkeit, wo ich einfach ja, mit dem Teufel einen Pakt geschlossen habe, dass er meine Seele haben kann. Ich verkaufe sie ihm und möchte dafür 1,5 Jahre leben wie ein König auf dieser Welt. Und ich habe ja darum gebeten, wie ein König auf dieser Welt zu leben für 1,5 Jahre. Und das passierte dann tatsächlich. Also ich verdiente 90.000 Dollar in der Woche und die Türen dieser Welt öffneten sich. Und ich war ein Königskind dieser Welt. Ich habe eine Organisation gegründet, die angewachsen war auf 54 Menschen und haben Luxuskarossen verkauft nach Russland und den arabischen Ländern. Und um die Organisation zu straffen in der Disziplin, habe ich einen aus der Organisation erschossen. Vor euch sitzt ein verurteilter Mörder. Ungefähr 3 Monate später war auf einer Reise Mallorca und war kunsthistorisch interessiert und war auf so eine, sah aus wie eine Burg, aber es war ein Kloster. Und es war offensichtlich ein Wallfahrtsort, heißt San Salvador. Da bedankten sich die Menschen für Gebetserhörungen von Jesus. Und ich dachte, hey, das ist ja hier wie bei Wünsch dir was. Und ich schrieb auf meinen Zettel, man wünscht sich ja Dinge, die man nicht hat, und schrieb auf meinen Zettel, ich wünsche mir ein Leben in Glück. Faltete diesen Zettel zusammen und schmiss ihn hinter offensichtlich eine Grabplatte. Und für mich war er dann aus den Erinnerungen, aus dem Gedächtnis verschwunden. Am nächsten Tag war ich am Strand gewesen und meine Freundin war eher nicht die Aktive, sondern am Strand liegen und die Sonne genießen. Ich war der Aktive. Ich ging also hoch mit diesem Paraglider, mit diesem Fallschirm. Und ich bin mitten auf der Bergkuppe und da reißt die Thermik zusammen und mein Schirm stürzt nach unten. Mit mir den einzigen Gedanken, den ich noch fassen kann, ist, wenn ich da unten jetzt aufschlage, dann bin ich tot. Ich nahm dann den Schirm, packte ihn zusammen. Für mich hat sich das Fliegen an diesem Tag erledigt und ging an den Strand runter. Und meine Freundin wartete mit der Videokamera und sagte zu mir, wo bist du denn gewesen? Und ich sagte zu ihr, Antje, eigentlich hätte ich tot sein müssen. Ich bin eben abgestürzt. Und sie sagte zu mir, nicht getauft, kein christlichen Hintergrund. Du bist nicht tot, weil Gott mit dir noch etwas vorhat. Und ich sagte zu ihr, quatsch mir nicht voll mit so einem Dreck. Du glaubst genauso wenig an Gott wie ich, also lass mich in Ruhe mit dem Müll. Aber Gott hat diesen Zettel nicht vergessen. Ich bin nach dieser Tat des Mordes 3 Wochen später von Interpol verhaftet worden in Schweden wegen der Autoschieberei und war 4 Jahre, 9 Monate und 2 Tage in Einzelhaft und fing an, über mein Leben nachzudenken. Der Auslöser war eigentlich ein Bettlaken vor meinem Fenster, was sich aufblähte wie ein Segel und sich zurücklegte ans Fensterkreuz. Und es war für mich ausschlaggebend, eigentlich ein Gespräch zu beginnen mit Gott. Und es war dann, dass ich sagte, ich weiß nicht, ob es dich gibt, aber wenn es dich gibt, dann schenk mir bitte ein neues Leben. Ich will dieses Leben nicht mehr. Also im Gefängnis war ein Sozialarbeiter, der offensichtlich einen christlichen Hintergrund hatte. Und aufgrund des Ereignisses fing ich ja an, ihn anzusprechen und ihn Fragen zu stellen, die mit Gott zu tun hatten. Und aufgrund dieser Fragen und dieses Gespräch, das wir hatten, schenkte mir meine erste Bibel. Und ich versuchte da drin eine Antwort zu finden mit dem Hintergrund, was ist das gewesen, dieses von Gott angesprochen werden. Ist das vielleicht eine Wahrnehmungsstörung gewesen oder... Ich nahm die Bibel und schlag auf und mein Blick fällt genau auf 1. Johannes 1,9. Wenn wir aber unsere Sünden bekennen, so ist er treu und gerecht und vergibt uns unsere Schuld. Wenn wir aber sagen, dass wir nicht gesündigt haben, so machen wir ihn, Christus, zum Lügner. Und ich schmiss das Buch in die Ecke, weil ich hatte keine Ahnung von Heiligen Geist, Wort Gottes oder ähnliches. Für mich war es rational, ich habe eine Frage, nimm für mich willkürlich ein Buch aus dem Regal, schlag eine Seite auf und mein Auge fällt auf einen Satz und es ist eigentlich die Antwort. Innerhalb meines Erzählens, was mir passiert ist, hörte ich diese wunderbare Stimme, die da sagte, ich weiß. Und die Stimme war voller Vergebung und voller Liebe und Barmherzigkeit. Es war keinerlei Anklage da drin, also nicht in der Form, was hast du dort getan oder ähnliches. Das wusste ich ja selber, was ich getan habe. Mein Welt- und Wertbild, was ich bis zu diesem Zeitpunkt am 15. Mai 1998 hatte, fiel in sich zusammen. Es hatte keinerlei Existenz mehr. Also insgesamt habe ich über 20 Jahre im Gefängnis gesessen, bin vor 6 Jahren entlassen worden und mache seit 5 Jahren pastorale Gefängnisarbeit, kümmere mich um jugendliche Straftäter und die Familien, die draußen sind. Und wir wollen so ein Stück Ersatzfamilie sein und ihnen helfen auf diesem Weg und es positiv verstärken. Eigentlich das geben, was ich selber als Kind nicht hatte. Und ich schrieb auf meinem Zettel, ich wünsche mir ein Leben in Glück. Das ist jetzt mittlerweile 20 Jahre her. Und dieser Zettel erfüllt sich jeden Tag aufs Neue. Ein Leben in Glück.

Ich war Punk, ich war Hooligan und später auch Neonazi. Ich dachte, mit Gewalt durchsetzen kommt man weiter. Für mich war Gewalt eine Notwendigkeit, um sich durchzusetzen. Das habe ich so im Gefängnis gelernt, als ich mit 17 Jahren das erste Mal ins Gefängnis gekommen bin. Die erste Nacht im Gefängnis sah so aus, dass man mir ein Laken über den Kopf geworfen hatte und alle 40 Leute aus diesem Schlafraum auf mich eingeschlagen und eingetreten haben, sodass das Blut spritzte. Die Zeit im Gefängnis hat mich total verändert. Wo ich vorher eigentlich so ein lebensbejahender, lustiger Mensch war, bin ich doch jetzt so konfrontiert worden mit Gewalt, dass mein Herz total verfinstert war. Ich war ein voller Hassmensch, aber ich bin als total zerbrochener, verbitterter Mensch wieder rausgekommen. Auf einem Biker-Treffen, da bin ich plötzlich Christen begegnet, die ganz anders aussahen. Ich wusste nicht so, dass das Christen waren, aber ich hörte einfach, wie die miteinander umgegangen sind. Das kannte ich nicht. Ich habe sofort gespürt, die haben keine Maske auf. Die haben so vom Herzen gesprochen. Der eine sagt, ich freue mich so für deine Familie, mein lieber Bruder, lass dich mal umarmen. Und ich dachte, so redet man doch nicht als Rocker. Und ich war echt neugierig, wo kommen denn die jetzt nun her? Ich rannte denen nach und habe die angetippt, sag mal, was seid ihr denn für welche? Und da sagte der eine, wir sind Christen. Boah, also das hat mich geschockt. Der andere hat das gleich gesehen. Na, du bist ja geschockt, sagte der. Sag mal, wie stellst du dir Christen vor? Ja, und da habe ich ihm gesagt, ja, eben ganz anders. Also was ich von Christen so sehe, ganz anders als ihr. Und da gab er mir zur Antwort, Jesus schaut nicht auf die Verpackung, sondern auf den Inhalt. Und dann kam seine Hand auf meinen Kopf und er hat gebetet. Und sein Gebet war so, Jesus, hier ist Olli, kümmere dich um ihn. Amen. Ich sage, war das schon alles? Für heute ja. Für heute ja. Aber wir werden weiter für dich beten, bis auch du Jesus erkennst. Und dann gab er mir eine Bibel mit. Sehr oft musste ich an die Situation mit diesem frommen Biker zurückdenken. Aber ich dachte, ich kann nie so werden wie die. Ich werde wahrscheinlich immer alkoholabhängig und drogenabhängig bleiben. Das habe ich eigentlich immer nur dann gedacht, wenn ich allein und einsam war. Denn ich war wirklich auf der Suche nach mir selbst. Ich dachte, wer bin ich eigentlich? Wo gehe ich hin? Wie geht's weiter? Und wenn ich ganz ehrlich mit mir selbst war, dann muss ich feststellen, ich werde bald sterben. So kaputt wie ich bin, mache ich nicht mehr lange. Ich werde nicht das 50. Lebensjahr erreichen. Und da wird mir auch diese Bibel wahrscheinlich nicht weiterhelfen. Ich war auf einer Kur und hatte sämtliches Zeug mit. Ich war völlig kaputt, aber da hatte ich auch die Bibel mitgenommen. Und dann habe ich das erste Mal die Bibel aufgeschlagen, einfach nur so aus Neugier. Und je tiefer ich mit mich da hineinversetzt habe, desto mehr habe ich erfahren, dass dieser Gott real ist. Und dann fühlte ich mich immer wieder erinnert an die Situation anderthalb Jahre zuvor, bei diesem Biker-Treffen. Und ich dachte, die alle, die haben mir gesagt, ihnen ist Jesus begegnet am Tiefpunkt ihres Lebens. Und eins wusste ich, ich befinde mich am Tiefpunkt meines Lebens, auf dieser Kur. Und da habe ich mein ganzes Leben Jesus gegeben. Ich wusste, jetzt muss ich kapitulieren. Und ich war so verzweifelt und so fertig, es hat sich alles eng um meinen Hals rumgezogen. Die Abhängigkeit, die Sinnlosigkeit meines Lebens. Und ich wusste eins, jetzt kann mir nur noch einer helfen und das ist Gott. Und ich habe geweint und geweint. Um 14.55 Uhr, das weiß ich heute so genau, am 21. November 2002. Von diesem Augenblick hat sich alles verändert. Jesus hat mein krankes, kaputtes Herz wieder gesund geliebt.

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1: Ja, da ist die Sendung Input mit Impact am Mikrofon der Remo Egloff. Ich begrüße Sie recht herzlich zu dieser Live-Sendung aus unserem Studio auf Kanal Bethesda. Wir haben etwas Spannendes vor uns zusammen, und zwar stellen wir uns die Frage: Freundschaft mit Jesus auch für mich? Ich freue mich sehr auf die Zeit mit euch und verspreche Ihnen, es wird ganz spannend und wunderbar wie immer, wie wir dürfen von Herr Jesus erzählen. Und ich wünsche Ihnen ganz viel Vergnügen jetzt schon. Zuerst noch in Musik und dann lassen wir los.

Ja, das ist Christine Clario gsi. Spanische Musik, spanische Lopez, wunderbar. Wir sind da live und mit drin im Kanal Bethesda. Und zwar in der Live-Sendung Input mit Impact. Am Mikrofon der Remo Eglow, das Thema von der knapp nicht ganz Stunde, nächste Stunde. Heisst Freundschaft mit Jesus auch für mich? Da ist die Frage. Ich habe da Inputs, wo ich vorlese, und für das Ablesen wechsle ich jetzt auf Hochdeutsch, damit alle, die zuhören und der Mundartsprache nicht ganz mächtig sind, es auch verstehen. Stellen Sie sich den unbeliebtesten Menschen vor, den Sie kennen. Einer, der immer nur auf sein eigenes Wohl schaut und dabei alle, die ihm in die Quere kommen, schamlos ausnutzt. Könnten Sie sich vorstellen, ausgerechnet diesem Menschen Ihre Freundschaft anzubieten? Was heute etwa die Abzocker sind, waren zu Beginn unserer Zeitzählung die Zöllner, also zur Zeit von Jesus. Sie waren eigenständige Unternehmer, die im Auftrag der römischen Besatzungsmacht die Steuern einzogen. Dabei gab es keine exakt festgelegten Zolltarife. Die Zöllner mussten zwar einen bestimmten Betrag den Römern abgeben, was sie darüber hinaus einnahmen, steckten sie aber in die eigene Tasche. Im Windschatten von Rom bereicherten sie sich so schamlos am eigenen Volk. Ihr Ruf war katastrophal. Sie wurden Räubern gleichgesetzt und zum Beispiel nicht als Zeugen vor Gericht zugelassen. Der oberste Zöllner in Jericho hieß, wer weiß es, Bibelkenner wissen da vielleicht, hieß Zachäus. Als Zöllner hatte er keine Freunde. Sein Interesse galt ganz seinem eigenen Wohl. Doch eigentlich wusste auch er, dass er falsch handelte. Als er hörte, dass der Wanderprediger Jesus in der Stadt war, hatte ihn vielleicht dieses Unbehagen dazu getrieben, dass er mehr von Jesus erfahren wollte. Wegen der großen Menschenmenge schaffte er es nicht, in die Nähe von Jesus zu kommen. So rannte er ein Stück voraus und kletterte auf einen Baum, der am Weg stand. Von hier aus konnte er alles überblicken. Als Jesus dort vorbeikam, entdeckte er ihn. Freundschaft schafft Verurteilung. Zachäus, komm schnell herab, rief Jesus. Ich möchte heute dein Gast sein. Rundherum herrschte große Empörung. Wie kann es sein, dass Jesus ausgerechnet diesen Gauner wie einen Freund behandelt? Weshalb begegnet er ihm mit Liebe, anstatt ihn zu verurteilen? Jesus zeigte mit seinem Verhalten, dass für ihn alle Menschen gleich sind. Er bietet ihnen zuerst seine Freundschaft an, egal wie gut oder schlecht sie auch gelebt haben. Für ihn gibt es keinen Unterschied zwischen kleinen Sündern und Ober- oder großen Sündern. Aktuelles Angebot, das Freundschaftsangebot von Jesus, gilt auch heute noch. Er lädt uns ein, mich wie dich, in Gemeinschaft mit ihm zu leben. Jesus hält uns nicht zuerst unsere Schwächen vor, sondern bietet seine bedingungslose Freundschaft an. Zachäus reagierte begeistert auf das Angebot von Jesus. Wow, rief er, Jesus, komm zu mir. Voller Freude lud Zachäus Jesus in sein Haus ein. Ja, das ist auch wunderbar, schon mal die Geschichte bis dahin. Wie ist es bei Ihnen? Wie ist es bei dir? Reagieren Sie auch mit Freude auf das Freundschaftsangebot von Jesus? Da machen wir nochmal ein bisschen Musik, dann können Sie sich das überlegen. Falls nicht, hoffe ich, dass Sie
das nachher noch machen und nachholen. Bleiben Sie da. Ich komme bald wieder.

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1: Ja, das ist der Remo Egloff am Mikrofon. Ich begrüße Sie, für die, die ihr jetzt zugeschaltet haben, zu der Live-Sendung auf Kanal Bethesda mit dem Thema Freundschaft mit Jesus, auch für mich. Da ist die Frage, wo Jesus uns stellt heute Abend. Und wir haben gehört, sehr spannend gewesen, wie der Zöllner Zachäus nicht beliebt beim Volk als Zöllner zu dieser Zeit, gar nicht. Ganz verschrocken ist, wo Jesus vorbei gelaufen ist bei ihm. Und er hat gewusst, ja, Jesus, das ist doch der Wanderprediger. Und ist ganz gespannt in die Nähe von ihm. Und weil er nichts gefunden hat, weil er klein war, ist er auf den Baum geklettert und hat Jesus auch gesehen. Und Jesus hat ihm zugerufen, Zachäus, heute will ich dein Gast sein. Und da ist die Frage, die Jesus uns allen stellt. Wolltest du Jesus auch einladen, so wie es Zachäus dann gemacht hat? Und für da, ja, müssen wir eine Entscheidung treffen und sagen, ja, wollte ich das oder wollte ich es nicht? Die Entscheidung getroffen hat zum Beispiel, und da ist einmal ein Zeugnis zwischen ihnen, eine bekannte Schauspielerin, Candace Cameron Bure. Sie hat Folgendes gesagt. Jesus ist mein bester Freund. Um die Beziehung mit ihm zu pflegen, rede ich einfach jeden Tag mit ihm und höre, ob er mich in eine spezielle Richtung führt. Und ich lese in der Bibel Gottes Wort. Am meisten bete ich aber, dass ich seinen Willen erkennen und tun kann und dass ich die beste Repräsentantin für ihn bin, die ich sein kann. Ganz schön. Die Aussage, das Zitat von der Candace Cameron Bure. Wir machen weiter. Und daher wechsle ich wieder auf Hochdeutsch mit deinem nächsten Input. Also, wenn wir uns entschieden haben, wir möchten dem Jesus begegnen. Eine Begegnung mit Jesus ist auch heute möglich. Dazu muss man nicht mal auf einen Baum klettern. Sie können Jesus Ihren Wunsch in einem einfachen Gebet mitteilen. Sprechen Sie mit ihm wie mit einem guten Freund. Jesus, du siehst, wo ich gerade bin, was mich beschäftigt. Bitte höre mich an, gib mir ein Zeichen, dass du da bist. Bitte melde dich und gib mir Antwort. Die Antwort kann ganz unterschiedlich eintreffen. Vielleicht, indem ich plötzlich ein gutes Gefühl bekomme und mich entspanne. Oder dass mich ein Freund oder eine Freundin unbewusst auf die richtige Spur verweist. Oder dass ich die Bibel öffne und gerade auf eine Stelle stoße, die meine Frage beantwortet. Erfahren wir, wie die Freundschaft mit Jesus überhaupt möglich geworden ist. Wie ist die Freundschaft mit Jesus möglich geworden? Es ist nicht selbstverständlich, dass Jesus jedem von uns seine Freundschaft anbieten kann, so wie Zachäus. Der Menschensohn ist gekommen. Jesus bezahlte dafür einen ganz, ganz hohen Preis. Der Menschensohn ist gekommen, Verlorene zu suchen und zu retten, schreibt die Bibel. Mit dem Menschensohn ist natürlich Jesus gemeint. Er kam im Auftrag von Gott, seinem Vater, auf die Welt, um die Beziehung zwischen Gott und den Menschen wiederherzustellen. Halleluja! Ist das nicht wunderbar? Jesus ist gekommen, selber Gott, als Gottes Sohn, auf diese Welt, um uns zu begegnen, auf Augenhöhe. Er war selber ein Mensch gewesen, wie du, wie sie und ich. Und hat uns allen, auch heute noch, wo noch jetzt schon im Himmel wieder ist, das Angebot gemacht. Willst du mit mir Freundschaft haben? Darf ich dein Herr sein über dein Leben? Wir kommen nachher noch dazu und definieren das noch genau, definieren, wie wir das machen können. Und darum bitte ich dich und bitte ich sie, dass sich dranbleiben. Es geht bald weiter. Es ist und bleibt spannend. Und man sagt ja, das ist das nächste Lied, das wir jetzt mal hören. Licht dieser Welt. Jesus ist auch als Licht auf die dunkel und finstere Welt gekommen, um uns von dieser Drangsal, von dieser Finsternis, von dieser Sklaverei, von dieser Welt, vom Gegenspieler von Jesus, vom Antichrist, vom Teufel, zu befreien. Darum lassen wir jetzt da. Jesus, du bist das Licht von dieser Welt.

Ja, Technik streikt, da gibt es manchmal, ist aber nicht schlimm, wir haben da schöne, wunderbare Hintergrundmusik und ist auch immer ganz schön zum entspannen, runterfahren und ja, uns dann nochmal durch den Kopf gehen lassen, was Jesus für uns gemacht hat und was er gern noch mit uns machen will. Und dass wir uns die Frage stellen, Jesus, wollen wir mit dir gehen? Ich probiere das Problem zu beheben, sonst machen wir nachher weiter mit dem nächsten Input.

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1: Input mit Impact, Teil 3. Recht herzlich willkommen zurück. Gut, haben wir immer ein Hintergrundmusik, da können wir überbrücken. Wir können auch Technik überbrücken. Ich denke immer, zu der Zeit, wo wir es jetzt haben, ist gerade authentisch, hat auch ja, Jesus oder Johannes der Täufer haben keine Technik, kein Mikrofon, kein Lautsprecher gehabt und gleich und keine Musik, keine Hintergrundmusik, keine Jingles und so weiter. Und gleich hat er 10.000, 100.000 von Menschen können erreichen, den Jesus. Wir haben gehört, dass er auch den Zachäus erreicht hat. Matthäus war auch ein Zöllner, stimmt. Und nachher jünger geworden ist. Die, die Bibel kennen, wissen das. Aber der Zachäus war ganz ein schlimmer Finger. Und Jesus hat ihn aber gerufen beim Namen. Und Zachäus hat ihn eingeladen in sein Haus und hat die Einladung von Jesus sofort angenommen und hat Jesus in sein Haus eingeladen. Das ist schon eine wunderbar gute Reaktion von Zachäus, wo wirklich viel auf dem Kerbholz hatte. Und er hat sein Leben ab dem Moment geändert. Er hat gesagt, ja Jesus, wenn du mich rufst, ich gebe dir Antwort. Ich will dein Freund sein. Du sollst mein Herr sein. Ich weiss, dass ich ein schlechter Mensch bin. Ein Sünder bin. Er hat wirklich gebüsst. Er hat die Sünde bekannt. Und hat wirklich gesagt, ich will mich jetzt ändern. Und ihr wisst es. Er hat dann das Vierfache oder das Sechsfache fast zurückgegeben von dem, was er den Menschen gestohlen hat. Wo er sie betrogen hat. Und da ist eine wirkliche Bekehrung, Buß, Einsicht, Umkehr, Vergebung, auch sofort in Form von einem Handeln, von Taten empfangen und hat den Menschen, die noch Leid zugefügt hat, hat das gerade korrigieren. Und da hat man gesehen, mit dem Menschen ist wirklich etwas passiert. Ja, weiss, wenn man das Angebot nicht annimmt, wenn man sagt, ja, das ist mir noch ein bisschen komisch, man könnte auch anschauen, was denn heisst, getrennt von Gott zu sein. Und ich komme jetzt so zum letzten Teil von meinem Input und wechsle daher wieder auf Hochdeutsch. Getrennt von Gott. Verloren bedeutet nicht, dass es den Menschen, die Jesus sucht, besonders schlecht gehen oder sie besonders schlimme Dinge getan haben müssen. Verloren bedeutet hier nicht mehr und nicht weniger, als nicht in der Gemeinschaft mit Gott zu leben. Es ist eine Menschheitserfahrung und die Bibel bestätigt sie. Der Mensch tendiert zur Eigenwilligkeit. Er meint, das Leben auch ohne Gott bewältigen zu können. Oft kommen dann Ersatzgötter ins Spiel, wie zum Erfolg, Reichtum oder Sex. Diese Dinge sind an sich nichts Schlechtes, aber sie bieten letztendlich keine tiefere Erfüllung. Eine Lehre bleibt immer, kann ich aus meiner eigenen Erfahrung sagen, wirklich. Lücke überwunden, totalen Frieden. Tiefste Freude und echte Erfüllung finden wir, wenn wir mit Gott in Freundschaft leben. Um das zu ermöglichen, kam Jesus auf die Welt und zeigt mit seinem Leben und Handeln vorbildlich, wie sich Gott das Leben ursprünglich gedacht hatte. Mit seinem Tod am Kreuz und der Auferstehung überwand Jesus die Lücke, die zwischen Gott und dem Menschen bestand, stellvertretend für uns alle. Die Freundschaft mit uns war Jesus mehr wert als sein eigenes Leben. Ein Entschluss. Seitdem kann jeder von uns das Freundschaftsangebot von Jesus ganz persönlich annehmen. Das bedeutet daran zu glauben, dass Jesus auch für mich ganz persönlich gestorben ist, somit für sie oder für dich. Und damit den Zugang zu Gott, dem Vater, dem Schöpfer aller Dinge ermöglicht hat. Die Begegnung mit Jesus beginnt oft mit einem Entschluss, sein Leben zu ändern. Zachäus hat es radikal geändert, sein Leben radikal, in einem Moment auf den anderen. Und Jesus die Tür zu öffnen. Sie beginnt mit der Einsicht, dass es radikal falsch war, sein Leben ohne Rücksicht auf Gottes gute Pläne zu führen. Ohne Gottes Leben habe ich auch gemacht. 40 Jahre, ich weiß, wie es im Zachäus gegangen ist. Ich bin auch lange am Suchen gewesen in der Esoterik, im Okkultismus, in der Astrologie. Und ich habe nie eine Erfüllung gefunden, wenn ich sie jetzt habe, bei Jesus. Echtes Leben. Jesus sagte Menschen, die auf der Suche nach Echtheit und Wahrheit waren, wiederholt, folge mir nach. Ihm nachzufolgen kann auch ein Loslassen von Dingen bedeuten, die mir bislang noch wichtiger waren. Aber es lohnt sich, denn Jesus gibt uns viel mehr, nämlich echtes Leben im Überfluss, wie es in der Bibel heißt. Und er verschafft uns den Zugang zu Gott, dem wahren Vater. Wer Jesus als Freund hat, erlebt Veränderung. Echte Veränderung. Und das kann ich wirklich auch nochmal wirklich betonen und Zeugnis geben. Ich habe wirklich 40 Jahre lang in vielen Religionen gesucht. Und ich kann auch sagen, ob es Buddhismus ist, Hinduismus, ich habe alles ein bisschen angeschaut. Überall muss man sich den Himmel und Gemeinschaft mit Gott verdienen. Man redet von Karma, man muss leiden, je mehr man leidet, desto höher kommt man hoch. Man muss mehrere Leben durchlaufen irgendwann und am Schluss, wenn man Glück hat, meist mehr ja gar nicht. Langt es jetzt oder langt es nicht? Und das ist Schöne, wenn Sie Freundschaft mit Jesus haben, wenn Sie den Graben, wo die Sünde in Ihrem Leben zwischen Sie und Gott gebracht hat, beseitigen, indem Sie sagen, ich nehme das Freundschaftsangebot von Jesus an, bekenne meine Sünde durch Buße und kehre um. Und stelle das Kreuz zwischen deinen, zwischen meiner Sünde und Gott. Und dann kann ich nämlich überlaufen, direkt zum Vater, zu Gott. Weil ich weiss, der Vorhang im Tempel ist zerrissen. Und wenn sie das machen, ich kann es ihnen versprechen, und die Bibel anfangen zu lesen. Dort steht alles. Ich habe immer so viele Fragen gehabt. Und seit die Bibel angefangen zu lesen, weiss ich jetzt alles, wo ich ankomme und dass es nur ein Leben gibt. Und ich muss ihnen sagen, es gibt nur ein Leben durch die Freundschaft und Bekehrung zu Jesus. Ein ewiges Leben im Himmel mit dem Vater, was uns ein ewiges Leben in der Hölle. Das ist alles Lug und Trug mit dem, was in anderen Religionen vielleicht versprechen. Nein, die Bibel sagt, es gibt den Himmel und es gibt eine Hölle. Und ich bete von Herzen, dass jeder, der jetzt zulässt, sich für den Himmel entscheidet, für eine Freundschaft mit Jesus. Und ich tue mit euch nach dem nächsten Lied zum Abschluss auch noch anschauen, wie komme ich denn zu Jesus? Wie geht das? Ich sage euch, es ist überhaupt nicht kompliziert. Es ist so, so einfach. Und darum tun Sie sich noch einmal überlegen. Es geht weiter mit dem Lied von Jeremy Camp. There will be a day. Vielleicht ist es jetzt Ihren Tag. There will be the day für Sie, um sich jetzt wieder Zachäus mit Jesus auseinanderzusetzen und ihn anzunehmen und ihm nachzufolgen und sich zu ihm zu bekehren. Halleluja. Darum bleiben Sie da. Ich komme gerade wieder. Bis nachher. Gottes Segen.

Ja, there will be a day, Jeremy Camp. Da ist nochmal der Remo Egler für die Live-Sendung. Input mit Impact auf Kanal Bethesda. Ja, ich hoffe sehr, sehr fest, dass das heute nicht irgendein Tag ist, sondern der Tag, wo Sie oder du mit Jesus ganze Sache macht, wie der Zachäus. Es gibt keine Sünde, sage ich Ihnen oder dir. Es gibt keine Sünde, die Gott nicht kann vergeben. Absolut keine, weil ich auch sehr viel auf dem Kerbholz hatte. Und vielleicht ist es gar nicht schlecht. Jesus sagt, je mehr es einem vergeben wird, desto mehr liebt man ihn. Da hat er bei dieser Sünderin gesagt, wahrscheinlich eine Prostituierte, die ihn nachher die Füsse eingegölt hat mit ihren Tränen und Haaren abgewischt hat, weil sie genau gewusst hat, dafür eine Sünderin, dass sie gsi ist. Und Jesus hat ihr gesagt, deine Sünden sind dir vergeben. Und wie wunderbar ist das, wenn wir da hören, dass Jesus Gott uns sagt, deine Sünden sind dir vergeben. Die Sünde ist da, wo uns von Gott trennt. Der Sündenfall im Paradies, im Garten Eden, Adam und Eva, der hat den Mensch von Gott trennt. Und Jesus ist auf die Erde gekommen und hat das Dilemma beseitigt, den Graben wieder zugeschüttet und den Weg zum Vater im Himmel für ein ewiges Leben zusammen mit ihm und Gott und dem Heiligen Geist im Himmel und allen anderen Gläubigen, die sich für Jesus entschieden haben, für Gott entschieden haben, hat den Graben wieder zugedeckt. Und gibt aber nichts Schöneres und Besseres. Ich kann es wirklich jedem nur ganz, ganz fest aufs Herz legen. Und wenn Sie sich oder du dich jetzt fragen, ja, wie geht denn das, kann ich sagen, es gibt nichts einfacher. Selbst wenn du nicht mehr solltest in der Lage sein, zum Reden, Jesus hört auch deine Gedanken. Ich habe das selber erlebt am Totenbett von meinem Vater. Eine unglaubliche Erfahrung war. Kannst du sogar denken, aber wenn du kannst reden, sechs Worte Macht. Und dass es die geistige und sichtbare und unsichtbare Welt auch gehört, sag einfach, ja, Jesus, ich glaube, dass du Gottes Sohn bist, dass du im Fleisch gewesen bist, für meine Sünden gestorben bist, am Kreuz und am dritten Tag auferstanden bist, damit ich gerechtfertigt bin, für ein ewiges Leben zusammen mit dir. Wie du verstehst, bedeutet, dass wir ein ewiges Leben haben, können haben, sofern wir uns eben für den Jesus entscheiden. Und schieb die Entscheidung nicht auf, sondern sag ihm genauso. Ich glaube daran, dass du Gottes Sohn bist. Ich tue Buß für meine Sünden, kehre um und lade dich, Jesus, in mein Leben ein. Bist du mein Herr? Und ich kann euch sagen, das Gebet wird etwas auslösen, wird nicht unbeantwortet bleiben. Ich weiss nicht, wie, wo, was haben wir gehört, was passiert, aber Gott wird antworten. Und da kann ich dir nur empfehlen, wenn du den Schritt gemacht hast, besorg dir die Bibel und such dir eine Gemeinde, wo wirklich auch Gottes Wort verkündet wird, eine worttreue Gemeinde, wo der Heilige Geist darf wirken und das Gast ist. Das ist mein Ratschlag, mein Wunsch für dich, für sie. Oder wenn sie jetzt da noch nicht gemacht haben, können sie das noch nachholen. Aber schieben sie es nicht auf. Sie können jederzeit, jetzt ist noch Gnadenzeit, mit dem Herrn Jesus die Einladung von ihm annehmen. Und das wünsche ich Ihnen. Wenn Sie Fragen haben, können Sie auch uns anrufen oder schreiben auf Kanal Bethesda. Sie auch uns anrufen oder schreiben auf Kanal Bethesda über den Kontakt auf der Homepage. Kommen Sie

0: wenn du die Sendung hören tust und bete für euch, dass ihr die Entscheidung noch treffen werdet. Im Namen Jesus bedanke ich mich für eure Zeit und verabschiede mich und wünsche Gottes Segen. Auf Wiedersehen miteinander.
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2: Ja, liebe Zuhörer, möchte euch ganz herzlich willkommen heißen zu einer neuen Ausgabe von Input mit Impact. Heute mit dem Pascal Imhoff aus dem christlichen Zentrum Bethesda in Pfien mit einem ganz tollen Thema, und zwar: Gott ist kein Gott von den Emotionen. Ich freue mich, dass du heute dabei bist, und bleib doch einfach dran, nach einem Stück Musik geht's los.

0: Ja, sei du der Mittelpunkt in meinem Leben. Das ist Input mit Impact mit dem Pascal Himhof aus dem christlichen Zentrum Bethesda in Pfien. Und wir wechseln auf Hochdeutsch, damit auch alle unsere Zuhörer, auch im Ausland, in Deutschland, wir haben viele Zuhörer aus Deutschland, uns verstehen können. Und zwar zum Thema heute: Mit Gott ist kein Gott der Emotionen. Ganz wichtiges Thema für uns alle. Und ich möchte dich einladen, lieber Zuhörer, lass uns zusammen in der Bibel lesen. Und zwar im 1. Thessalonicher, Kapitel 5, Vers 23. Er selbst aber, der Gott.
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1: Nichts für schwache Nerven. Ein Blick in die Zukunft von William MacDonald. Vorwort von Andreas Lindner. Der 11. September hat gezeigt, wie schnell ein einziges Ereignis die Welt verändern kann. Prognosen deuten auf weitere Veränderungen und riesige Umwälzungen. Stehen wir am Vorabend des Dritten Weltkrieges? Was wird noch auf uns zukommen? Mit Antworten auf diese Fragen wird manipuliert, verführt und viel Geld gemacht. Seit der Katastrophe von New York werden nicht nur weitere Vorhersagen, sondern auch viele Verschwörungstheorien verbreitet. Beunruhigend daran ist, wie wenig Wahrheit sie enthalten und wie gerne sie geglaubt werden. Q33NY soll die Flugnummer von einem der gekaperten Flugzeuge sein, die am 11. September verwendet wurden. Angeblich entdeckte man, wer hinter dem Anschlag steckte. Man gab Q33NY in MS Word ein, wählte die Schriftart Wingdings und vergrößerte auf 48 Punkte. Plötzlich erschien ein Flugzeug, zwei Türme, ein Totenkopf und ein Davidstern. Aber in Wirklichkeit existiert diese Flugnummer überhaupt nicht. So eine Meldung ist kein harmloser Gag, sondern ein Versuch, gegen die Juden zu hetzen. Solche Theorien sind gefährlich wie Fehlprognosen, weil sie nicht den Tatsachen entsprechen und weil sie zu falschen Aktionen auffordern. Welche Aktionen sind denn gefragt? Das versucht jeder herauszufinden. Die Menschen sind auf der Suche nach Lösungen für die Politik, die Geschäftswelt, Familie und, wenn es einmal still ist, für das eigene Herz. Die Fragen bleiben. Was ist die Lösung der drohenden Konflikte? Freie Marktwirtschaft? Demokratie? Bildung? Wissenschaft? Unterhaltung? Flucht in die Einsamkeit vor dem Bildschirm? Politiker und Manager lassen sich für viel Geld von Wahrsagern beraten. Horoskope werden erstellt. Wissenschaftler liefern Prognosen, Zukunftsforscher geben ihre Ratschläge. Aber die Zukunft bleibt verborgen. Im Internet schoss Nostradamus nach dem 11. September auf Platz 1 von den meistgesuchten Begriffen. Auch das hilft nicht weiter, denn Popularität geht nicht immer Hand in Hand mit Realität. Die Wahrheit solcher Vorhersagen wird sich herausstellen. Da sie sich widersprechen, können ja nicht alle richtig sein. Eine hilfreiche Quelle in Sachen Zukunft ist die Bibel. Sie schlägt keinen Gewinn aus ihren Zukunftsprognosen. Der Autor erhält keinen Lohn und verdient nichts an den Filmrechten, obwohl viele Klassiker auf den Berichten und Vorhersagen der Heiligen Schrift beruhen. Die Ereignisse der Vergangenheit und Zukunft werden verständlich beschrieben. Wir lesen von Entrückung, großer Trübsal, Weltfrieden, der Wiederherstellung aller Dinge, und vom Strom des Lebens. Der alte Lebensraum wird nicht nur verbessert und repariert, sondern es kommt ein neuer Himmel und eine neue Erde. Don Collier schreibt darüber, dieses Buch hat uns viel zu sagen über heute und morgen. Zu seinen Zukunftsforschern gehören Jesaja, Jeremia, Hesekiel, Daniel, Sacharja, Johannes und Jesus selbst. Unerschrocken sagten sie die Zeit voraus, in der wir uns jetzt befinden, und die Zeiten, die noch vor uns liegen. Sie setzen sich wachen Geistes mit den gleichen moralischen Phänomenen auseinander, die uns den AIDS-Terror eingebracht haben, sowie die staatlich geförderte Ermordung von zigtausend Babys pro Tag und eine Scheidungsrate von 50%. Hatten die Zukunftsforscher in der Bibel recht? Welches Zeugnis kann man ihnen ausstellen? Die Bibel ist 3500 Jahre alt. Diese Zeit reicht, um ihre prophetischen Aufzeichnungen einer Prüfung zu unterziehen. In dieser Hinsicht nannte sie Wilbur Smith das bemerkenswerteste Buch, das je entstanden ist. Sie enthält Prophezeiungen über viele Nationen, aber auch über Israel, Einzelpersonen, Städte und vor allem auch über Christus. Kein anderes Buch kann eine solch große Anzahl von Prophetien aufweisen, die vorhergesagt und dann erfüllt worden sind. Thomas Urquhart betonte, dass Prophezeiungen in der Bibel sich nicht mit einem einzigen Merkmal einer Person oder eines Ortes begnügen. Sie geben uns ein Merkmal nach dem anderen. sodass sie zusammen das eigentliche Bild ergeben. Wenn nur ein oder zwei Eigenschaften in Erfüllung gingen, könnten es die Leute dem Zufall zuschreiben. Aber wenn viele Beschreibungen buchstäblich in Erfüllung gehen, ist es unlogisch, das dem Zufall in die Schuhe zu schieben. Soweit das Zitat. Die beeindruckendsten Prophezeiungen der Bibel, die sich schon erfüllt haben, beschreiben das Leben Jesu Christi. Sie haben sich in allen Einzelheiten genauso zugetragen, wie sie mehrere Jahrhunderte vorher von den Propheten aufgeschrieben worden sind. Auf diese Weise haben sich über 100 Vorhersagen im Leben Jesu erfüllt. Zufall? Der Wissenschaftler Peter Stoner hat in seinem Buch Science Speaks dargelegt, wie hoch die mathematische Wahrscheinlichkeit ist, dass sich auch nur 8 der Prophezeiungen im Leben eines Menschen erfüllen. Er sagt, wir sehen also, dass die Chance der Erfüllung aller 8 Prophezeiungen in einem beliebigen Menschen 1:10^17 ist. Stoner vergleicht damit die Menge der Dollarmünzen, die man braucht, um den Staat Texas 60 Zentimeter tief zuzudecken. Eine Münze wird markiert und mit den anderen vermischt. Dann erhält ein Blinder den Auftrag, Texas zu durchwandern und eine Münze zu ziehen. Die Chance, dass er die markierte Münze zieht, ist die gleiche, als wenn alle 8 Voraussagen über Christus sich im Leben einer Person erfüllen. Die Zuverlässigkeit der Voraussagen der Bibel hat sich also erwiesen. Da die Voraussagen über die Vergangenheit schon eingetroffen sind, liegt es nahe, dass sich auch die über die Zukunft noch erfüllen werden. Deshalb soll die Heilige Schrift auch eine Richtlinie in Sachen Zukunft sein. Wenn wir uns damit beschäftigen, werden wir feststellen, dass diese Zukunft schon begonnen hat. Soweit Andreas Lindner. Was steht uns bevor? Zurzeit liest und hört man zunehmend von Begriffen wie Harmagedon, Dritter Weltkrieg, Weltuntergang, Jüngstes Gericht, Wiederkunft Christi. In welcher Reihenfolge werden sich all diese Dinge in der Zukunft abspielen? Fahrplan in die Zukunft. Es muss gar nicht sein, dass über das uns bevorstehende Zweifel, Verwirrung und Missverständnisse herrschen. In der Bibel finden wir ein klares und exaktes Panoramabild von der Zukunft. Hier sind beispielsweise 7 Hauptereignisse, die eintreten werden. Nach ihrer Aufzählung werden wir jedes einzeln im Detail betrachten. Die Entrückung der Gemeinde, die Zeit der Trübsal, das zweite Kommen Christi, die 1000-jährige Herrschaft Christi, das Ende der jetzigen Welt, der neue Himmel und die neue Erde, das Gericht vor dem großen weißen Thron. Auf einmal nicht mehr da sein, die Entrückung. Was ist die Entrückung? Es ist die Zeit, wenn Christus vom Himmel herabkommen wird in unsere Atmosphäre. Alle, die im Glauben an ihn gestorben sind, werden mit verklärten Leibern aus den Gräbern auferstehen. Auch alle lebenden Gläubigen werden verklärte Leiber bekommen. Miteinander werden sie emporgehoben werden, um in der Luft dem Herrn zu begegnen und mit ihm zum Himmel zurückzukehren. Das ist das nächste Ereignis in Gottes prophetischem Plan. Die Bibel gibt uns noch andere Informationen über die Entrückung. Sie ist sicher. Christus, der Sohn Gottes, sagte, ich werde zurückkommen. Nichts ist so sicher wie sein Wort. Sie ist bedrohlich nahe. Das bedeutet, dass sie jederzeit stattfinden könnte. Niemand weiß Tag oder Stunde. Keine einzige Prophetie müsste vorher noch in Erfüllung gehen. Noch nie in der Weltgeschichte haben so viele Dinge auf sein unmittelbar bevorstehendes Kommen hingedeutet. Sie wird eine Überraschung sein. Es gehen ihr keine Zeichen voraus. Sie wird gerade dann geschehen, wenn die Menschen am wenigsten danach Ausschau halten. Sie wird sich plötzlich ereignen. Die Bibel sagt, dass in einem Moment das Ganze vorbei sein wird, in einem Augenblick. So wird die Welt nicht mitbekommen, was passiert ist. Deshalb wird oft von der heimlichen Entrückung gesprochen. Sie wird ein Zeitpunkt der Trennung sein. Genauso wie ein Magnet Metallstücke von Hobelspänen trennt, wird das Kommen Christi die Gläubigen von Ungläubigen trennen. Nur die, welche in Christus sind, ob lebendig oder tot, werden zum Himmel gezogen. Alle Ungläubigen werden zurückbleiben. Die Entrückung wird für viele die Möglichkeit der Errettung beenden. Die, welche das Evangelium gehört und abgelehnt haben, werden dann lieber der Lüge des Antichristen glauben, nämlich, dass er Gott sei. Keine Zeit für schwache Nerven, die Trübsal. Auf die Entrückung folgt die Zeit der Trübsal. Weil dann alle Gläubigen weg sind, wird sich der Zustand auf der Welt rapide verschlechtern. Die Trübsal ist eine Periode von 7 Jahren, wobei sich die Not auf der Erde immer mehr zuspitzt. Die Schlagzeilen werden voll sein von Nachrichten über Kriege, Hungersnöte, Seuchen, Erdbeben, Anarchie und Gewalttaten. In dieser ganzen Zeit wird Gott seinen Zorn ausgießen über eine Welt, die seinen Sohn verworfen hat. Es wird noch nie dagewesene Umwälzungen in der Natur geben. Furchtbare Katastrophen und erschreckendes Unheil, Hagel und Feuer mit Blut vermischt werden auf die Erde fallen. 1/3 des Meeres wird zu Blut werden und 1/3 der Lebewesen im Meer wird sterben. 144.000 Juden glauben an Jesus als ihren Messias und werden Gottes Beauftragte sein, das Evangelium vom Reich Gottes zu predigen. Sie werden die Menschen zum Glauben an den Herrn Jesus aufrufen, damit diese bei der Wiederkunft Christi in sein Reich eingehen. Einige Juden und Heiden werden den Herrn Jesus als Heiland aufnehmen und hart verfolgt werden. Die Generation der Trübsal wird den Aufstieg des Antichrists erleben, ein mächtiger Weltbeherrscher, der sich gegen Christus stellen und verlangen wird, anstelle von Christus angebetet zu werden. Es wird gesetzlich vorgeschrieben sein, dass alle das Zeichen des Tieres, 666, tragen müssen. Wenn sie nicht einwilligen, werden sie weder kaufen noch verkaufen können. Viele werden den Märtyrertod erleiden. Die letzten 3,5 Jahre sind unter dem Namen Große Trübsal bekannt. Das wird die schlimmste Zeit der Unruhen, Verfolgungen und Leiden sein, die die Welt je gekannt hat oder kennen wird. Wenn die Tage nicht verkürzt würden, würde kein Mensch gerettet werden. In dieser Zeit wird die Schlacht von Harmagedon fallen. Harmagedon ist jedoch nur eine von mehreren Schlachten. In einer anderen Schlacht wird eine einmarschierende Armee aus dem Norden, auf den Bergen Israels, eine vernichtende Niederlage durch die Hände des Herrn erfahren. Liegengelassene Munition wird für Israels Städte 7 Jahre lang Heizmaterial liefern. Es wird 7 Monate in Anspruch nehmen, all die menschlichen Überreste im Tal Hamon-Gog zu begraben. In einer anderen Schlacht werden die Pferde bis zum Zaumzeug im Blut warten. Die Lage wird so entsetzlich sein, dass Menschen die Berge anflehen werden, auf sie zu fallen, um sich vor dem Angesicht des einen, der auf dem Thron sitzt, zu verbergen. 1/3 der Menschheit wird mit einem Mal umkommen. Die, welche den Antichrist anbeten, werden mit ekligen, bösartigen Geschwüren bedeckt sein. Blut wird die Flüsse und Quellen verseuchen. Die Menschen werden vor Schmerzen ihre Zungen zerbeißen. Durch eine gestörte Sonneneinstrahlung werden schwere Hautverbrennungen entstehen. Hagelsteine, die 100 Pfund wiegen, werden auf die Erde krachen. Es wird eine Zeit ungemilderten Schreckens und Entsetzens sein. Den Menschen wird vor Angst das Herz versagen. Völker werden vor Kummer erstarren. Die Menschen werden zu den Bergen fliehen, um dort Zuflucht zu suchen, aber es wird kein Entrinnen geben. Nirgends wird ein Versteck sein. In Matthäus 24,44 heißt es, darum seid auch ihr bereit, denn des Menschen Sohn wird kommen zu einer Stunde, da ihr es nicht meinet. Es ist schön, einen guten Bekannten zu treffen. Sein zweites Kommen. Vor dem zweiten Kommen Jesu wird es am Himmel Zeichen geben. Die Sonne wird verfinstert werden. Der Mond wird nicht mehr scheinen, Sterne werden vom Himmel fallen und Planeten ihre Bahn verlassen. Das wird gewaltige Naturkatastrophen auf der Erde auslösen. Dann wird der Menschensohn mit Macht und großer Herrlichkeit erscheinen, auf einem weißen Pferd reitend und den Titel tragend König der Könige und Herr der Herren. Sobald seine Füße den Ölberg berühren, wird der Berg erzittern und sich spalten. Sein Erscheinen wird auf der ganzen Welt zu sehen sein. Es heißt in der Bibel, gleich wie der Blitz ausfährt von Osten und scheint bis gen Westen, also wird die Ankunft des Sohnes des Menschen sein. Seine Heiligen werden mit ihm kommen, all die, die an den Herrn geglaubt haben, von der Morgendämmerung menschlicher Geschichte an. Der erste Punkt seiner Tagesordnung wird die Vernichtung seiner Feinde sein. Wie der Apostel Paulus schreibt, wird er kommen in flammendem Feuer, wenn er Vergeltung übt an denen, die Gott nicht kennen und an denen, die dem Evangelium unseres Herrn Jesus Christus nicht gehorchen. Die Menschen werden ewige Strafe leiden, Zerstörung, weg vom Angesicht des Herrn und von der Herrlichkeit seiner Macht. Wenn er alle Feinde entfernt haben wird, wird er sein Königreich auf dieser Erde aufrichten. Siehe, er kommt in den Wolken und jedes Auge wird ihn sehen, auch das derer, die ihn durchstochen haben. Endlich Friede auf Erden, das tausendjährige Reich. Am Ende der vorigen Periode wird Satan in der Hölle im Abgrund von einem Engel gefangen gelegt werden. Das tausendjährige Reich bedeutet 1000 Jahre lang Frieden und Wohlergehen. Die Erde wird fruchtbar und ertragreich sein, und die Wüste wird jauchzen und blühen wie eine Rose. Selbst die Gipfel der Berge werden so fruchtbar sein wie die Ebenen. Die Bevölkerungsexplosion wird kein Problem sein, da für jeden Nahrung da sein wird. Die Erde wird 12-mal im Jahr eine Ernte hervorbringen. In seiner Eile wird der Pflüger den Schnitter überholen, um den Boden für die nächste Saat zu bereiten. Wilde Tiere werden als Haustiere gehalten werden. Der Löwe wird neben dem Lamm schlafen. Kinder werden ohne Gefahr mit Schlangen spielen. Niemand wird mehr arm oder obdachlos sein. Die Menschen werden leben, um die Früchte ihrer Arbeit zu genießen. Jeder Mann wird eigenen Besitz haben, seinen eigenen Weinstock oder Feigenbaum. Der Tod wird praktisch auf Urlaub sein. Gläubige werden in dieser Zeit gar nicht sterben. Nur die, welche gegen den König aufbegehren, werden getötet werden. Ein Sünder, der mit 100 Jahren stirbt, wird als Kind gelten. Die Unwissenheit über die Bibel wird verschwinden. Die Erde wird voll sein von der Erkenntnis des Herrn. Krieg wird es nicht mehr geben. Schwerter werden zu Pflugscharen und Speere zu Winzermessern umgeschmiedet. Das bedeutet, dass all das Geld, das jetzt in Rüstung investiert wird, der Landwirtschaft zugutekommt. Christus wird auf Davids Thron regieren. Die Stadt Jerusalem wird das Zentrum der Welt sein, religiös, wirtschaftlich und politisch. Israel wird zum Haupt der Völker erhoben. Andere Völker werden nur so weit von Bedeutung sein, als sie irgendwie in Beziehung zu Israel stehen. Heidnische Völker werden nach Jerusalem kommen, um anzubeten. Die, welche das nicht tun wollen, werden mit Pest und Dürre geschlagen. Babys, die in dieser Zeit geboren werden, haben auch die sündige Natur in sich und müssen von Neuem geboren werden. Errettet wird, wie zu jeder Zeit, wer an den Herrn glaubt. Nicht alle werden sich dem Heiland anvertrauen. Die Probleme der Gesellschaft werden im Großen und Ganzen der Vergangenheit angehören. Von Konjunkturrückgang und Wirtschaftskrise wird nur noch im Geschichtsbuch zu lesen sein. In der Politik wird es keine Bestechung und keine Korruption mehr geben. Justizirrtümer kommen nicht mehr vor. Keine falschen Religionen werden Menschen mehr in Unwissenheit und Armut halten. Die Gesellschaft wird so gut wie keine Scheidungen, Ehebrüche, Abtreibungen, Unmoral, Kindesmissbrauch oder Pornografie kennen. Drogenmissbrauch und Alkoholsucht kommen so selten vor wie Mord. Mit den Sorgen um die Umwelt ist es vorbei. Kein Regierungsorgan wird Gesetze gegen die Umweltverschmutzung erlassen müssen. Kurz vor Ende des tausendjährigen Reiches wird Satan aus dem Abgrund auftauchen, eine Armee versammeln von den 4 Enden der Erde und nach Jerusalem marschieren, um den König vom Thron zu stürzen. Feuer vom Himmel wird ihn und seine Armee verzehren und er wird in den Feuersee versenkt werden. Sensation über Nacht, das Ende der Welt. Am Ende des tausendjährigen Reiches werden die Atmosphäre, der Bereich der Sterne und die Erde, wie sie jetzt sind, aufgelöst. Der Apostel Paulus schreibt, die Himmel werden mit gewaltigem Geräusch vergehen und die Elemente werden im Brand aufgelöst werden. Sowohl die Erde als auch die Werke auf ihr werden verbrannt werden. Es hört sich fast wie eine umfassende nukleare Explosion an, aber das muss nicht unbedingt so sein. Wir wissen allerdings, wenn die Explosion passiert, die Zeit nicht mehr existieren wird. Die Ewigkeit hat begonnen. Eine Liebesbeziehung ohne Ende, ein neuer Himmel und eine neue Erde. Dann werden ein neuer Himmel und eine neue Erde da sein, die von absoluter Gerechtigkeit gekennzeichnet sind. Das ist der ewige Zustand, nach dem sich die Schöpfung all die Zeitalter hindurch gesehnt hat. Das Größte überhaupt ist, dass daher Jesus da sein wird, strahlend vor unbeschreiblicher Schönheit. Immer noch von Golgatha gezeichnet, wird er jedes Auge blenden, wenn er würdig geachtet wird, Macht und Reichtum, Kraft, Ehre, Herrlichkeit und Segnung zu empfangen. Dienende Engel werden den Thron umgeben, zusammen mit Gläubigen aus jedem Stamm, Volk, Sprache und Nation. Nun mit ihren verklärten Leibern angetan. Die Gewölbe der Himmel werden widerhallen von den Gesängen der Erlösten, wenn sie die Würde des einen erheben, der sie mit seinem Blut erkauft hat. Leiden, Grämen, Krankheit und Tod sind dann für immer vorbei. Gottes Volk wird frei sein von Angst, Entbehrung und Sorgen. Niemals wieder werden sie das Herz Christi durch Sündigen betrüben. Der Heiland selbst wird sie willkommen heißen, in einer Welt ohne Bedauern, Verfolgung, Missverständnissen, Versuchung, Versagen oder Schwachheit. Er wird für jedes Bedürfnis sorgen und jedes Verlangen stillen. Wie herrlich wird es sein, wenn wir immer tiefer vordringen werden in die Wunder der natürlichen und geistlichen Schöpfungen Gottes, die er uns dann enthüllen wird. Gläubige werden erkennen, wie all ihre Gebete, entsprechend seiner unendlichen Liebe, Weisheit und Macht, beantwortet wurden und wie der Herr ihnen nahe war, als er am meisten weg zu sein schien. Menschliche Worte sind zu schwach, um die Herrlichkeit dieses ewigen Zustandes zu beschreiben, und menschliche Gedanken sind unfähig, sich die erhabene Vollkommenheit jener Welt auszumalen. Von Angesicht zu Angesicht, Gericht vor dem großen weißen Thron. Das ist das Gericht über die Ungläubigen aus allen Epochen. Die unerlösten Toten werden aus ihren Gräbern auferstehen, und die, welche noch leben, werden mit ihnen vor dem Thron stehen. Christus wird der Richter sein. Alle, die hier erscheinen, sind bereits schuldig, weil sie nicht an den Herrn geglaubt haben. Das Gericht wird den Grad ihrer Bestrafung festlegen, je nachdem, wie sehr sie das Entgegenkommen Gottes missachtet und das Böse genossen haben. Es wird eine Abstufung des Leidens in der Hölle geben, genauso wie auch der Lohn im Himmel unterschiedlich ausfallen wird. Die, deren Namen nicht im Buch des Lebens aufgeführt sind, werden in den Feuersee geworfen. Das ist der zweite Tod. Wie bald? Auf die Plätze, fertig! Wir sehen uns nun diesen Fragen gegenübergestellt. Wann wird das alles anfangen? Gibt es heute Anzeichen dafür, dass es bald soweit sein könnte? Die Bibel macht sehr deutlich, dass niemand den Zeitpunkt der Entrückung weiß. Jeder, der hier ein Datum festlegen will, gehorcht nicht der Schrift und wird bald als falscher Prophet entlarvt werden. Allerdings, obwohl wir den Zeitpunkt nicht kennen, was wir doch sicher sagen können, ist, dass einige Anzeichen darauf hindeuten, dass die Zeit nahe ist. Kommende Ereignisse werfen ihre Schatten voraus. Wenn wir dieses Thema behandeln, müssen wir uns daran erinnern, dass wir beim Kommen Jesu von zwei Phasen gesprochen haben. Zuerst kommt er in die Atmosphäre, um seine Heiligen zu sich zu holen, damit sie bei ihm im Himmel sind. Dann, mindestens 7 Jahre später, kommt er mit seinen Heiligen zur Erde, um 1000 Jahre lang mit ihnen zu regieren. Während es für die Entrückung keine vorausgehenden Zeichen gibt, müssen vor seinem Kommen, um zu herrschen, bestimmte Bedingungen erfüllt sein. Was wir heute sehen ist, dass zwischen diesen vorausgesagten Bedingungen und gegenwärtigen Ereignissen Ähnlichkeiten bestehen. Wenn also vieles, was heute passiert, mit vielem, was vor seinem zweiten Kommen passieren wird, übereinstimmt, wie viel näher ist dann die Entrückung? Sehen wir uns einige dieser Fähnchen im Wind näher an. Die Bibel zeigt deutlich, dass das Zentrum des Weltgeschehens sich immer mehr in den Mittleren Osten verlagert, je mehr wir uns der Endzeit nähern. Die Prophetie beschäftigt sich vor allem mit Israel und Ländern dieser Region, die kommerziell oder politisch Verbindung zu Israel haben oder seine Feinde sind. Verschiedene Länder des Mittleren Ostens treten neuerdings mehr in den Vordergrund. Wir könnten Syrien.
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1: Iran oder Persien, Irak, Libanon, Ägypten und Saudi-Arabien nennen. Der Irak ist das Assyrien in der Prophetie des Alten Testamentes. Sein Führer war der König des Nordens. Der König des Südens war der Herrscher von Ägypten. Westliche Länder, einschließlich der Vereinigten Staaten, spielen in der Prophetie keine hervorstechende Rolle. Wenn man einen Schluss ziehen kann, dann diesen, dass sie wirtschaftlich, politisch und religiös verfallen werden. Macht und Führung werden vom Westen auf den Mittleren Osten übertragen werden. Die Gründung des Staates Israels im Jahr 1948 war und ist von sehr großer Bedeutung. Jesus sagte, wenn wir den Feigenbaum Knospen sehen, dann dürfen wir wissen, dass das Reich Gottes nahe ist. Der Feigenbaum steht symbolisch für Israel. Wir sehen den Feigenbaum treiben. Er hat Blätter, aber er trägt noch keine Frucht. Zum ersten Mal seit Jahrhunderten haben die Juden eine Existenz als Nation und ein Heimatland. Das bedeutet, dass das Reich Gottes nahe ist. Es steht direkt vor der Tür. Wir können das Aufkommen des Nationalismus nennen. Jesus sprach nicht nur vom knospenden Feigenbaum, sondern von all den Bäumen. Wenn der Feigenbaum für Israel steht, dann bezieht sich all die Bäume eindeutig auf andere Nationen. Wir sind vor nicht langer Zeit Zeugen gewesen, wie die Kolonialregierungen abgegeben wurden und neue Länder aus dem Boden schossen. Wir befinden uns in einer Zeit neuen Nationalbewusstseins. Vor über 2500 Jahren sagte der Prophet Hesekiel voraus, dass Israel im Unglauben ins Land zurückkehren würde. Das ist genau die Beschreibung des Volkes, wie es heute ist. Er prophezeite, dass das Volk erst nach seiner Rückkehr und nach dem zweiten Kommen Christi von seinen Sünden gereinigt würde. Jerusalem wird ein Unruheherd werden. Der Prophet Zacharja sprach die Worte Gottes, als er sagte, siehe, ich mache Jerusalem zu einer Taumelschale für alle Völker ringsum. Und auch über Juda. Es wird in Bedrängnis geraten, zusammen mit Jerusalem. Und es wird geschehen an jenem Tag, da mache ich Jerusalem zu einem Stemmstein für alle Völker. Alle, die ihn hochstemmen wollen, werden sich wundreißen. Und alle Nationen der Erde werden sich gegen diese Stadt versammeln. Soweit das Zitat. Jerusalem ist zur Hauptstadt Israels ernannt worden, obwohl es noch nicht überall als solche anerkannt wird. Aber es wird schon darüber diskutiert, die Stadt international zu machen. Außerdem planen einige Juden, den Tempelberg einzunehmen und den Tempel wieder aufzubauen. Das Time-Magazin bezeichnete den Tempelberg als die 39 explosivsten Morgenland auf der Welt. Wir können sehen, wie falsche Religionen überhand nehmen, die sich als christlich bezeichnen, aber jede grundlegende Lehre des Glaubens verleugnen. Durch Nachahmung wirken sie täuschend echt. Die Bibel bringt dieses Phänomen mehrmals mit den letzten Tagen in Verbindung. Die künftige Wiederentstehung des Römischen Reiches kommt in vielen biblischen Bildern und Symbolen vor. Wir können seinen Vorläufern der Europäischen Gemeinschaft sehen, die im Vertrag von Rom gegründet wurde. Ein Kommentator beschreibt die Europäische Gemeinschaft als eine gewaltige Einheit mit der Macht, die Welt zu beherrschen. Die Welt hält Ausschau nach einem Superman, der die Macht übernimmt. Henry Speck, einer der Gründer der Europäischen Gemeinschaft, sagte, wir wollen kein weiteres Komitee. Wir wollen einen Mann von Format, dem alle untertänig folgen und der uns herausführen kann aus dem ökonomischen Schlamassel, in das wir uns selbst hineinmanövriert haben. Das Versagen der Regierungen, Recht und Ordnung aufrechtzuerhalten und den Terrorismus einzudämmen, schafft das ideale Klima für einen Weltdiktator. Die großen Spitzenpolitiker führen ständig die Parole »Neue Weltordnung« im Mund. Die ökumenische Bewegung erinnert uns an das, was wir in Offenbarung 17 finden. Vor einigen Jahren wäre es undenkbar gewesen, dass bekennende Christen, Juden, Buddhisten, Hindus, Moslems, Konfuzianer, Shintoisten, Bahaisten und Parsen zusammenkommen, um sich in ihren Unterschieden anzugleichen. Jetzt hören wir dauernd, dass Führer der großen Weltreligionen zusammentreffen, um über die Möglichkeit zu sprechen, sich in einer Weltkirche zu vereinigen. Im Oktober 1986 bestellte der Papst Johannes Paul II. Die Repräsentanten von 12 größeren Weltreligionen nach Assisi, um für den Weltfrieden zu beten. Auch ein afrikanischer Zauberer war dabei. Die Bibel nennt eine solche Formation Babylon die Große, die Mutter der Huren. Dieses absurde System erträgt jede Form von Religion, außer biblisches Christentum. Der Abfall der Christenheit ist über uns hereingebrochen. Der Apostel Paulus sagt uns, dass Gottes Gericht kommen wird, wenn die Leute über Frieden und Sicherheit reden. In 1. Thessalonicher 5, Vers 3 steht, denn wenn sie sagen Friede und Sicherheit, kommt ein plötzliches Verderben über sie, gleich wie die Wehen über eine Schwangere, und sie werden nicht entfliehen. Die Vereinten Nationen haben bereits eine Versammlungshalle in Wien mit dem Motto Friede und Sicherheit über dem Eingang. Aber die traurige Tatsache ist, dass es keinen Frieden gibt. Es ist genauso, wie die Bibel vorausgesagt hat. Die Menschen werden sagen, Friede, Friede, wenn gar kein Friede ist. Und es wird nie Frieden auf Erden geben, bis Jesus das Zepter der Weltherrschaft in seiner von Nägeln durchbohrten Hand hält. Die Menschen werden leugnen, dass Gott ins Weltgeschehen eingreifen kann und wird. Es ist heute sehr verbreitet, über die wörtliche Auslegung der Bibel in Bezug auf das Kommen Jesu zu spötteln. Jesus sagte vorher, dass falsche Messias aufstehen würden. Moon ließ sich kürzlich als der wahre Messias ausrufen. Andere östliche Gurus erheben ähnlich lautstark Anspruch auf Ergebenheit der Leute. Die Buddhisten warten auf das Erscheinen des Maitreya-Buddha, ein Messias-ähnlicher Weltlehrer. Die Zahl solcher Betrüger wächst. Jesus erwähnte auch die Häufung von Erdbeben. Weltliche Informationsquellen betonen das zunehmende Vorkommen von Erdbeben auf der ganzen Erde. In Offenbarung 16, Vers 12 erfahren wir, dass der Fluss Euphrat in der Zeit der Trübsal austrocknen wird, so dass Könige des Ostens hindurchmarschieren könnten. Das Unvorstellbare ist plötzlich möglich geworden. Um den neuen Atatürk-Stausee teilweise zu füllen, leitete die Türkei im Januar 1990 einen Teil des Euphrat um. Damit der Stausee ganz voll wird, müsste die Türkei den Euphrat circa 2 Jahre lang aufhalten. Das würde wahrscheinlich zu Schwierigkeiten mit den Nachbarländern führen. In der Endzeit wird ein drastischer Verfall der moralischen Werte in der Welt stattfinden. Die Tagesnachrichten liefern hierfür ausreichend Beweise. Homosexualität, Abtreibung, Pornografie und grobe Unmoral werden ohne den geringsten Widerstand akzeptiert. Die Menschen werden gewalttätig und ungehorsam werden. Ein Geist der Gesetzlosigkeit nimmt in den Familien, im staatlichen Leben, in den Schulen und in den Kirchen Überhand. Eine anwachsende Welle des Spiritismus wird die Welt überrollen. Als Jesus das erste Mal kam, ereignete sich eine ausgedehnte Invasion von Dämonen in der Welt. Es scheint, dass sich das bei seinem zweiten Kommen wiederholen wird. Es gibt weltweit Kirchen, die der Anbetung Satans dienen. Menschen geben sich als weiße und schwarze Hexen zu erkennen. Der Gebrauch bewusstseinsverändernder Drogen hat Menschenleben für den Einzug von Dämonen geöffnet. Besessenheit ist für viele der kopflosen Morde und Selbstmorde verantwortlich. Die Absicht eines Dämons ist immer zu zerstören. Satanismus ist eine der am schnellsten wachsenden Subkulturen unter der Jugend. Es laufen Bemühungen, die Stadt Babylon wieder aufzubauen. Was jahrhundertelang nicht viel mehr als ein Erdhügel in der Wüste war, erlangt plötzlich wieder Berühmtheit. Um die Prophetie der Bibel zu erfüllen, muss Babylon wieder erbaut werden, dann restlos zerstört und für immer unbewohnt zurückgelassen werden. Durch den Bau nuklearer Waffenarsenale erlangen Fragen dieser Art immer mehr Bedeutung. Wer vermag mit ihm den Kampf aufzunehmen? Das heißt, mit dem Antichrist. Die Schrift beschreibt, dass die Ereignisse auf dem ganzen Planeten gleichzeitig geschehen werden. Die Einrichtung des Fernsehens auf der ganzen Welt könnte das Mittel sein, um diese Voraussage zu erfüllen. Alle, die vor dem Antichristen niederfallen, werden kaufen und verkaufen können. Eine leichte Methode, sie zu identifizieren, wäre durch winzige chirurgische Einpflanzungen in der Haut von Stirn oder Hand. Ein elektronischer Scanner werde dort die Zahl 666 ablesen. Voraussagen über weltweite Seuchen mögen unwahrscheinlich erscheinen, angesichts des Vorhandenseins moderner Antibiotika. Aber durch die Existenz des Flugverkehrs können sich Seuchen schneller über die ganze Welt ausbreiten als jemals zuvor. Die AIDS-Epidemie dient als Warnung in Bezug auf die Zahl von Todesopfern, die bevorsteht. Einige Experten sagen voraus, dass 25% der Bevölkerung Afrikas in 10 Jahren gestorben sein wird. Dies alles sind Fähnchen im Wind, Vorschatten von Ereignissen, die in der Trübsal oder beim zweiten Kommen Christi passieren werden. Die Bibel sagt nicht, dass sie sich vor der Entrückung ereignen werden, jedoch vor seinem Erscheinen in Herrlichkeit. Wenn das so ist und wenn wir heute beobachten, wie sich diese Trends entwickeln, dann muss man logischerweise den Schluss ziehen, dass die Entrückung sehr nahe ist. In Matthäus 24,33 sagt Jesus: Also auch ihr, wenn ihr alles dieses seht, so erkennet, dass es nahe an der Tür ist. Bedenke die Zeit, wenn nicht jetzt, wann dann? Eine Botschaft für die Unentschlossenen. Die Absicht der Prophetie ist nicht, die Fantasie anzuregen, sondern den Willen wachzurütteln. Sie ist dazu bestimmt, die Menschen warnend auf das Kommende hinzuweisen, damit sie jetzt klug handeln. Wenn sie nicht gerettet sind, dann ist die Botschaft für sie eindeutig. Vertrauen sie gleich jetzt Jesus als ihrem Herrn und Heiland. Wenn sie warten, bis er kommt, wird es zu spät sein. Wenn er kommt, werden ihre gläubigen Verwandten, Freunde und Nachbarn sie verlassen und sie werden zurückbleiben und den Zorn Gottes ertragen müssen. Sie haben alles zu gewinnen und nichts zu verlieren, wenn sie Christus aufnehmen als einzige Hoffnung, um in den Himmel zu kommen. Es zahlt sich aus, Beziehungen zu haben. Falls sie unsicher sind, wie sie das machen sollen, hier steht es. Als erstes gestehen sie vor Gott ein, dass sie ein Sünder sind, dass ihre Sünden die ewige Bestrafung verdienen und dass sie, würden sie jetzt sterben, in der Hölle wären. Als zweites müssen sie erkennen, dass sie sich nicht selbst retten können. Weder mit ihrem Charakter, noch mit guten Werken, Taufe, Kirchenzugehörigkeit, religiösen Eltern oder irgendeiner menschlichen Errungenschaft können sie sich den Himmel erkaufen. Als nächstes glauben sie, dass Jesus Christus an ihrer Stelle starb und damit die Strafe bezahlt hat, die ihre Sünden verdient hatten, indem er den Zorn Gottes ertrug, den sie hätten ertragen müssen. Es ist wahr, dass er für die Welt starb. Beziehen Sie das auf sich. Glauben Sie, dass er für Sie starb. Schließlich nehmen Sie ihn durch einen konkreten Akt des Glaubens als Herrn Ihres Lebens und Retter von Ihren Sünden an. Wenn Sie das tun, dann rettet Gott Sie und Sie können sich dessen gewiss sein, weil er es in seinem Wort sagt. Alles zu gewinnen. Sie sollten wirklich dem Herrn Jesus vertrauen. Es ist die wichtigste Entscheidung, die Sie je treffen werden. Es geht darum, zwischen Himmel und Hölle zu wählen, zwischen ewigem Leben und ewiger Verdammnis. Sie werden alles gewinnen und nichts verlieren, außer Ihre Sünden. Sie riskieren nichts, wenn Sie ihm vertrauen. Sie brauchen nichts dafür zu bezahlen. Die Errettung ist ein Geschenk. Viel zu verlieren. Sie sollten wirklich gleich jetzt dem Herrn Jesus vertrauen. Aufschub könnte fatal sein. Das Leben ist unsicher. Der Tod ist sicher. Die Zeit ist kurz. Das Kommen Christi rückt näher. Nochmals, wer nicht jetzt, wann dann? Eine Botschaft für die Entschlossenen. Das Studieren von Prophetie bewegt uns zur Anbetung. Es stellt uns, unseren Herrn, vor als Gott der Schöpfung, der Erlösung und der Vorsehung. Wir sehen seinen absoluten Triumph über Sünde, Satan und Tod. Prophetie verherrlicht auch den Heiland. Der Geist der Weissagung ist das Zeugnis von Jesus. Heißt es in Offenbarung 19, Vers 10. Das bedeutet, dass die Absicht von Prophetie ist, der Person und dem Werk Jesu Zeugnis zu geben. Jemand hat ganz weise gesagt, dass wir uns beim Studium der Prophetie nicht so sehr vom Ablauf der Dinge erfüllen lassen sollten, sodass wir die Person aus den Augen verlieren. Er muss in unseren Herzen im Rampenlicht stehen. Um uns darin zu unterstützen, finden wir im ganzen Buch der Offenbarung großartige Anbetungslieder. Die Hoffnung auf das Kommen Christi wirkt sich reinigend auf das Leben seiner Nachfolger aus. Johannes schreibt, jeder, der diese Hoffnung zu ihm hat, reinigt sich selbst, gleich wie er rein ist. Wenn wir wirklich jeden Moment erwarten, dass er kommt, dann wollen wir nicht, dass er uns beim Wühlen in schlechten Gedanken oder beim Begehen sündiger Taten findet. Wir werden aufpassen, welche Orte wir besuchen, wovon wir uns geistlich ernähren und mit welchen Leuten wir Gemeinschaft pflegen. Die Aussicht auf die Wiederkunft des Heilandes gibt uns eine Last, für die Verlorenen zu beten und ihnen Zeugnis zu geben. Wir sollten unerschrocken sein, wenn wir ihn vor anderen bekennen. Mit der Entrückung ist für unsere Verwandten, Freunde und Nachbarn jede Gelegenheit vorbei, errettet zu werden. Wir dürfen unserer Zurückhaltung nicht nachgeben, sondern, wie Paulus sagte, mit allen Mitteln einige erretten. Es wird uns helfen, im Leben als Christen auszuhalten, wenn wir im Licht seiner baldigen Wiederkunft leben. Wir werden dann daran denken, dass unsere Versuchungen und Leiden Nadelpikser sind im Vergleich zu der Herrlichkeit, die in uns offenbart werden soll. Sie sind leicht wie Federn, verglichen mit dem ewigen Gewicht der Herrlichkeit. Vorfreude auf Christi bevorstehende Wiederkunft bewegt uns, ihm in allem, was er geboten hat, zu gehorchen. Es gibt Gebote, die wir jetzt befolgen können, aber im Himmel nicht mehr. Ein Beispiel ist die Taufe. Ist ein Gläubiger ungetauft, wenn der Herr Jesus kommt, wird er in alle Ewigkeit ungetauft bleiben. Das Mahl des Herrn ist ein anderes Beispiel. Er bittet uns, seinen Tod zu verkündigen, bis er kommt. Versagen auf diesem Gebiet hat eine gewisse Endgültigkeit in sich. Der Wert materieller Besitztümer verfällt, je näher sein Kommen rückt. Wenn er gerade jetzt käme, wäre alles, was wir besitzen, nichts wert für uns. Das bedeutet, dass wir uns einen einfachen Lebensstil aneignen sollten, indem wir alles, was wir nicht direkt zum Leben brauchen, seinem Werk und seiner Sache zukommen lassen. Menschen, die auf eine lange Reise gehen, sollten wenig Ballast mitschleppen. Wir sollten jetzt so leben, dass sich unsere geistlichen Führer beim Kommen Jesu nicht wegen uns schämen müssen. Das meint Johannes, wenn er schreibt, und nun, Kinder, bleibt in ihm, damit wir Freimütigkeit haben und nicht vor ihm beschämt werden bei seiner Ankunft. Es drängt uns dazu, uns bei jedem, dem wir Unrecht getan haben, zu entschuldigen und, wo nötig, Dinge wieder gut zu machen. Es ist ein Irrtum, wenn wir meinen, dass all diese Dinge beim Kommen Christi ausgelöscht sein werden. Das ist nicht der Fall. Wir werden ihnen am Richterstuhl Christi wieder begegnen. Es ist besser, sich jetzt darum zu kümmern. In jedem Fall sollte unser Haus in Ordnung sein. Wenn wir nach seiner Rückkehr Ausschau halten, drängt uns das zu eifrigem Dienst, wissend, dass die Nacht kommt, wo niemand wirken kann. Jeder, der die Absicht hat, dem Herrn zu dienen, sollte damit nicht bis später warten. Er sollte sich beeilen, die Zeit ist kurz. Die Entrückung ist sowohl eine trostreiche Hoffnung als auch ein Ansporn für Mäßigung, Sanftmut und freundliche Verständigkeit. Sie ist ein Motiv für Liebe und Einheit. Wir sollten jeden Tag im Licht des Richterstuhls leben, wo unser Dienst beurteilt werden wird. Dann werden wir entweder belohnt werden oder Schaden leiden, aber unsere Errettung ist uns sicher. Wenn wir den Richterstuhl im Auge behalten, werden wir erkennen, wie wahr diese Zeilen sind. Du hast nur ein Leben, bald wird's vergehen. Nur was für Christus getan, bleibt bestehen. In Kürze, die segensreiche Hoffnung betrifft jeden Bereich des Lebens eines Gläubigen. Jede Entscheidung, jeder Gedanke, jede Handlung sollte im Lichte seines Erscheinens erwogen werden. Die Worte »Vielleicht heute« werden dann mehr sein als nur ein Wahlspruch an der Wand. Sie werden eine Wahrheit sein, nach der sich unser Leben ausrichtet. Das Wichtigste in Kürze. Was kommt als Nächstes? Jesus wird kommen. In welcher Zeit leben wir? Es hat noch nie in der Weltgeschichte eine Zeit gegeben, wo so vieles darauf hindeutete, dass sein Kommen sehr nah ist. Dave Hunt sagt, es ist aufregend festzustellen, dass keine Generation je einen soliden biblischen Grund gehabt hat, zu glauben, dass sie in den letzten Tagen lebt, vor dem zweiten Kommen Christi. Keine Generation, außer der unseren. Was tun? Wenn sie kein echter Christ sind, dann sollte sie die Wahrheit über das Kommen Christi zur Umkehr von ihren Sünden führen, zur vollen Übergabe ihres Lebens an ihn als Herrn und Heiland. Wenn sie ein echter Christ sind, dann kann es nur bedeuten, dass sie ihr ganzes Leben in dem beständigen Bewusstsein verbringen sollten, dass er jeden Moment erscheinen wird.

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Ja, liebe Brüder und Schwestern, liebe Freunde, herzlichen Dank für die Einladung zu dieser Reformationstagung. Und ich sehe auch viele bekannte Gesichter und freue mich, dass Sie alle gekommen sind. Und auch manche habe ich zum letzten Mal gesehen bei der Beerdigung unseres Bruders Herbert Becker. Er hat ja noch diese Tagung mit initiiert, maßgeblich initiiert. Vielleicht wäre er jetzt heute Abend oder einen anderen Tag hier gestanden. Und ja, so schnell kann der Herr uns auch abrufen. Wir haben es auch da wieder erleben müssen oder auch dürfen dieses Jahr. Es ist ja ein Heimgehen, wenn man gläubig ist. Und so sind wir auch in diesem Augenblick davon bewegt, dass der Herbert Becker nicht mehr unter uns ist. Wir haben heute Abend das Thema: Hat sich die römisch-katholische Kirche geändert? Das ist deshalb auch wichtig, weil wir auch an Reformationstag erinnert werden. Und morgen, so Gott willen, wir leben, habe ich ja das Thema: Gibt es noch eine Reform für die katholische Kirche, für die evangelische Kirche heutzutage? Muss man ja da schon genauso fragen. Deshalb heute ein Blick auf den Katholizismus, vor allem auch im Zusammenhang mit der ökumenischen Frage. Denn viele, die keine Hoffnung mehr sehen in den protestantischen Kirchen, wenden sich heute wieder ganz neu zurück zum Katholizismus. Bereits vor über 30 Jahren hat Heinrich Jochums auch auf diese Romanisierung hingewiesen, dass nach der Liberalisierung der Landeskirchen für viele nun wieder die Romanisierung aktuell geworden ist. Und wir haben heute auch wieder eine Zurück-zu-Rom-Bewegung, auch bei vielen evangelischen und Evangelikalen. Aber darüber hatte ich schon vor ein oder zwei Jahren hier gesprochen. Evangelikale wohin? Möchte ich jetzt hier nicht wiederholen. Wir wollen uns jetzt explizit mit der Frage des Katholizismus beschäftigen, auch der Frage der Ökumene und vor allem eben die Frage: Ist Rom Rom geblieben? Kann Rom überhaupt anders werden? Wie sieht es auch in Bezug auf Ökumene aus? Dazu möchte ich einige Stimmen, vor allem eben aus dem römischen Katholizismus selber, zu Wort kommen lassen. Es ist immer am besten, wenn man immer im Original hört.

0: wird, was die betreffenden Vertreter selber sagen, derer, die man hier bespricht. Protestanten, ihr erwartet zu viel von Rom. Unter dieser Überschrift erschien vor 2 Jahren ein Artikel in Idea Spectrum, der die kritischen Stimmen römisch-katholischer Kardinäle und Bischöfe zu den gegenwärtigen übersteigerten ökumenischen Erwartungen evangelischer und evangelikaler Kreise zusammenfasste. Der Präsident des Päpstlichen Rates zur Förderung der Einheit, Kardinal Walter Kasper, äußerte, dass ihn 2 Positionen im Protestantismus gegenwärtig ratlos machen. Einerseits eine postmoderne Offenheit für alles und jedes, die Unterschiede nicht mehr ernst nimmt, und andererseits ein neuer Konfessionalismus, bei dem von ökumenischem Dialog keine Spur mehr sei. Ähnlich warnte der Bischof der Diözese Regensburg, Gerhard Ludwig Müller, davor, unterschiedslos alle zur Eucharistie einzuladen, also zu diesem katholischen sogenannten Abendmahl. Bevor man gemeinsam Abendmahl feiern könne, Dankeschön, müsse erst die Einheit der Konfessionen wiederhergestellt sein. Diese Argumentation geht ja immer im Kreis, nicht? Die evangelische Kirche solle zuerst das katholische Kirchen- und Amtsverständnis anerkennen. Auch der Münchner Kardinal Friedrich Wetter warnte vor unrealistischen ökumenischen Erwartungen, besonders eben in der Eucharistiefrage. Er betonte auch, dass sich die römisch-katholische Kirche nicht von der evangelischen Kirche, so hat er es da genannt, unter Druck setzen und als Bremser in der Ökumene darstellen lassen werde. Es bestehe weiterhin ein Wesensunterschied zwischen katholischem geweihtem Amtspriestertum und der evangelischen Vorstellung eines rein funktionalen Amtes. Es wird heute ein bisschen anspruchsvoller sein, entschuldigt bitte, aber wir wollen auch hier das auf dem Niveau führen, wo die Diskussion zurzeit läuft. Die meines Wissens ausführlichste Analyse des gegenwärtigen Standes der ökumenischen Bemühungen aus katholischer Sicht liegt meines Erachtens in dem Buch vor Ökumene, der steile Weg der Wahrheit von Leo Kardinal Szewczyk. Szewczyk war ein Studienkollege des jetzigen Papstes. Sie haben zusammen die Priesterweihe erhalten, Ratzinger und Szewczyk. Und gerade vor einigen Tagen hat Ratzinger in einem Interview in der Welt sich zu seinem Freund Szewczyk und seiner Dogmatik bekannt. Ich weiß nicht, ob es jemand zufällig auch gelesen hat. Also dieser Szewczyk, der allerdings vor 2 Jahren bereits gestorben ist, hat aber in diesem ganz ehrlichen Buch die Illusion einer veränderten katholischen Kirche, einer nun ökumenisch offenen katholischen Kirche, die die evangelischen anerkennen könnte, radikal beseitigt. Deshalb möchte ich einiges aus diesem Buch zitieren, das uns die Augen öffnen kann, wie ein echter römischer Katholizismus die evangelische Position einordnet und eben auch ja die katholische Wahrheit, wie sie es nennen, festhalten möchte. Szewczyk schreibt, ich zitiere, die Vielzahl von Stellungnahmen zum Ökumenismus scheint eine neuerliche Einlassung auf das Thema fragwürdig werden zu lassen, es sei denn, dass man mit einer Besonderheit aufwarten könne. Diese Besonderheit liegt in der Tat vor. Sie besteht darin, in der nicht nur bejahenden, sondern auch kritischen Beurteilung des landläufigen Ökumenismus, der vielfach relativistische und illusionäre Züge angenommen hat. Er spricht von einer Illusion bezüglich des heutigen Ökumenismus. Die Ursache für diese relativistischen und illusionären Züge des gegenwärtigen Ökumenismus erblickt Szewczyk in der Preisgabe der Frage nach der Wahrheit. Man kann nur von Ökumene heute reden, wenn man die Wahrheitsfrage beiseite lässt. Und er sieht es in der Preisgabe des im eigentlichen Sinne Katholischen. Szewczyk, Kardinal Szewczyk, lehnt auch den vielgebrauchten Slogan ab, was uns eint, ist größer als das, was uns trennt. Das hört man auch oft. Und der württembergische Landesbischof etwa hat gerade sein Programm ausgerufen, die versöhnte Verschiedenheit. So lauten diese ökumenischen Schwammbegriffe, ja, wo man die Wahrheitsfrage einfach ausblendet. Wir sind zwar alle verschieden, aber wir leben in einer versöhnten Verschiedenheit zusammen in einer Kirche. Man kann es auch Pluralismus nennen, aber unter Preisgabe der Wahrheitsfrage. Es wird einfach außen vor gelassen. Demgegenüber betont Schäfzig das bleibend Katholische. Hat sich die katholische Kirche geändert? Er betont das bleibend Katholische. Und was ist das? Es ist das Verständnis, das Selbstverständnis der römisch-katholischen Kirche als mystischer Leib Jesu Christi. Das heißt, die katholische Kirche als Institution stellt dar den mystischen Leib Jesu Christi in seiner Fülle, in der Fülle, und zwar nur die katholische Kirche, weil sie die Fülle des Heiligen Geistes repräsentiert in ihren Ämtern, vor allem im Papstamt, und das dann durch die Eucharistie und die anderen Sakramente an die einfachen Laien weitervermittelt. So also dieses katholische Amtsverständnis. Ich habe das auch schon mal, glaube ich, vor einem Jahr hier ausgeführt, möchte jetzt nicht alles wiederholen, aber viele wissen das ja auch bereits. Die katholische Kirche repräsentiert also die Fülle der sakramentalen Wahrheit, wie auch Schäfzig schreibt. Besonders eben zugespitzt in der Eucharistie, in der Wandlung der Hostie in den Leib Christi und des Weines in das Blut Christi, wird eine substanzielle, materielle Wandlung angenommen. Und das kann eben nur durch ein geweihtes Amtspriestertum verwaltet werden. Und das ist unaufgebbar für den Katholizismus. Wenn er das aufgeben würde, würde er sich selber aufgeben. Ein weiteres unaufgebbares und unveränderliches Kennzeichen des Katholischen ist auch laut Schäfzig das Mitwirken des Menschen am Werk der Gnade. Nicht sola gratia, nicht allein aus Gnaden, sondern cooperatio. Der Mensch wirkt mit am Werk der Gnade. Am Werk der Gnade, wohl bemerkt. Ja. Nicht Christus hat alles vollbracht, sondern der Mensch muss durch seine Werke etwas hinzutun. Wörtlich schreibt etwa Schäfzig, in Abhebung vom evangelischen sola gratia, allein aus Gnaden, hält die katholische Glaubens- und Sittenlehre daran fest, dass es trotz der Dominanz der göttlichen Gnade, trotz der Vorherrschaft der göttlichen Gnade, 99% vielleicht gibt er der göttlichen Gnade, dass es trotz dieser Dominanz der menschlichen Mitwirkung im Heilsgeschehen bedarf. Zitat Ende. Das ist auch ein ganz charakteristisches katholisches Kennzeichen, vor allem im Tridentiner Konzil festgelegt im Heilsverständnis. Man spricht auch von Synergismus, Zusammenwirken von Gnade und Werken. Und diese Mitwirkung des Menschen kommt nach katholischer Lehre besonders vorbildlich zum Ausdruck in der Haltung Marias, so wie die katholische Kirche sie versteht. Es geht um eine menschlich-mütterliche Mitwirkung am Heil nach Art der urtümlichen Vorstellung von der zweiten neuen Eva, so auch laut Schäfzig. Nun aber fragen wir uns, gab es nicht doch Änderungen, zum Beispiel die gemeinsame Erklärung zur Rechtfertigungslehre, die am 31. Oktober, Reformationstag 1999, in Augsburg, Augsburger Bekenntnis, ja, unterzeichnet wurde. Ein symbolträchtiger Zeitpunkt und Ort, Thesenanschlag und dann auch der Ort des Augsburger Bekenntnisses, Confessio Augustana. Aber auch hier nimmt Schäfzig, der verstorbene Freund des jetzigen Papstes, alle Illusionen hinweg, dass da ein Fortschritt erreicht worden sei. Und es haben übrigens auch von evangelischer Seite über 200 Hochschulprofessoren protestiert, Theologieprofessoren, keineswegs alles jetzt Bibeltreue, auch überwiegend sogar Liberale, aber dagegen haben sie protestiert und haben das ja vielleicht klarer gesehen als manche, die da in schwärmerischer Euphorie die Gegensätze nicht mehr wahrnehmen wollten. Und zwar, es ist sehr, sehr verführerisch formuliert, es wird auch von Glauben geredet, von Gnade in dieser gemeinsamen Erklärung, die übrigens nicht selber unterschrieben wurde, sondern nur dieses Vorsatzpapier, das damit verbunden ist, die öffentliche Feststellung, aber das nur nebenbei bemerkt. Aber auf jeden Fall spricht auch Schäfzig in diesem Zusammenhang dieser gemeinsamen Erklärung zur Rechtfertigungslehre, wobei ja die Rechtfertigungsfrage die zentrale Frage für die Reformatoren war. Wie wird der Mensch ein Kind Gottes? Allein aus Gnaden oder eben auch durch Mitwirken und all diese Fragen? Wenn da wirklich ein Fortschritt erreicht worden wäre, wäre es ja ein großer Fortschritt gewesen. Aber Schäfzig spricht hier, wie auch ehrliche Protestanten, von einer Übertünchung, also Zupinselung, so wie mit Farbe, wenn man etwas zumalt, eine Übertünchung der nach wie vor vorhandenen Gegensätze. Ich bringe einige Beispiele. Schäfzig schreibt über den Satz, dass Christus selbst unsere Gerechtigkeit ist. Da schreibt er, dieser Satz wird vom protestantischen und katholischen Denken je anders verstanden. In der Fachsprache, man spricht von unterschiedlicher Konnotation. Jeder nimmt etwas anderes wahr, wenn er diesen Satz hört, je nach seiner Vorprägung. Christus, unsere Gerechtigkeit. Der eine, der Protestant, denkt an die äußere Gerechtigkeit Christi, deretwegen uns die Sünde erlassen wird. Für den Fachmann die forensische Zusprechung der Gnade. Also wie bei einem Gerichtsprozess wird das zugesprochen als ein Freispracheurteil. Und beim anderen, bei Katholiken nämlich, wird sie als von Christus geschenkte innere Gerechtigkeit gesehen, die wir in uns aufnehmen und die dem Empfänger als innere Gnade zuteil wird. Das ist das katholische, geradezu mystische Verständnis, was von der aristotelischen Philosophie herkommt, über die mittelalterliche Scholastik in die katholischen Dogmen eingedrungen. Ein Freund von mir hat kürzlich gesagt, nach seinen Forschungen könnte man den Unterschied zwischen katholischem und evangelischem Denken auch ungefähr vergleichen mit dem Unterschied zwischen griechischem und hebräischem Denken. Dieses griechisch-philosophische Denken, Aristoteles besonders, das den Katholizismus bis heute prägt, und andererseits das hebräische Denken, das vom lebendigen Wort Gottes ausgeht, vom Zuspruch Gottes, dass die Gnade uns von außen zugeteilt wird, während der Katholik eine seinsmäßige, substanzielle Veränderung annimmt, eine mystische Verwandlung. So kann man manche Unterschiede hier auch sehen. Wobei dieses griechische Denken eben nicht vom Neuen Testament kommt, sondern, wie gesagt, von der griechischen Philosophie und das Hebräische eben aus dem Alten Testament, aus dem Judentum hinübergekommen ist in den christlichen Glauben. Und wenn allein aus Gnade im Glauben formuliert wird, da denkt der Protestant an die äußere Gnade und der Katholik eben an den intellektuellen Lehrglauben, der erst noch in der Liebe zur Vollendung gebracht werden muss. Noch ein Zitat von Schäfzig, wo er nun das Todesurteil ausspricht über diese gemeinsame Erklärung zur Rechtfertigungslehre. Er sagt, am deutlichsten scheint die Konsequenzen aus dem normativen Charakter des Rechtfertigungsartikels Gemaron gezogen zu haben, wenn er behauptet, dass sich bei Annahme der Rechtfertigungslehre das ganze katholische Kirchensystem ändern müsste, sodass für den Katholizismus nur die Alternative gegeben sei, Kirche oder Rechtfertigung. Weil die Rechtfertigung ist etwas, was von außen zugesprochen wird. Aber die katholische Kirche sieht sich ja selber als mystischer Leib Christi, der schon in sich die Fülle des sakramentalen Heils trägt und der nicht mehr abhängig ist von einem von außen kommenden Zuspruch, der dieses selbstherrliche mystische Denken durchbricht. Also ein Rechtfertigungsglaube, der von außen kommt, durchbricht dieses in sich geschlossene kirchlich-mystische System eines Leib-Christus-Bildes. Ich weiß nicht, ob es jetzt verständlich war, aber das sind so diese tiefsten theologischen Unterschiede auch, von der Bibel her natürlich auch. Nun aber Die Kirche also als mystischer Leib Christi, die katholische Kirche, mit der Fülle der sakramentalen Heilsgüter, mit dem Gnadenschatz der Heiligen angefüllt. Und andere Kirchen, wenn sie überhaupt Kirchen genannt werden, sie besitzen höchstens einzelne Elemente des Heils. Am meisten noch die orthodoxen Kirchen, weil auch sie das sakramentale Priestertum haben. Ihnen fehlt eben nur das Papsttum, sagen die Katholiken. Aber noch weniger die Protestanten. Denen fehlt dieses wirklich sakramentalistische Verständnis. Sie haben auch keinen Papst. Sie haben keine Marienverehrung. Und deshalb, liebe Geschwister, kommt auch der Gedanke, dass wir keine Kirchen sind, sondern höchstens kirchliche Gemeinschaften. Ich weiß, der Begriff Kirche ist ohnehin problematisch, auch im biblischen Sinne, Ekklesia, die Herausgerufene. Aber in diesem Dialog zwischen Katholizismus und Protestantismus hat es ja viel Ärger ausgelöst, dass die offizielle katholische Dogmatik jetzt vom Vatikan ausgehend ganz offiziell etwa ein Dominus Jesus, diesem Papier von Ratzinger ja auch verfasst, den Evangelischen generell auch ihr Kirchesein abspricht, weil ihnen das sakramentale Heilsmysterium fehlt. Schefzig, nochmal dazu in seinem Ökumenebuch, er sagt, auch diesbezüglich hat das Zweite Vatikanum in Lumen Gentium die traditionelle Lehre aufgenommen, ja aber in Unitatis Red Integratio eine Formulierung zuteil werden lassen, die eine positive Beziehung zu den reformatorischen Konfessionen oder kirchlichen Gemeinschaften offen hält. Es ist die bekannte Formel, nach der, Zitat aus dem Zweiten Vatikanum, diese einzige wahre Religion verwirklicht ist in der katholischen apostolischen Kirche, die von Jesus, dem Herrn, den Auftrag erhalten hat, sie unter allen Menschen zu verbreiten. Und hier steht im Lateinischen ein Schlüsselbegriff, über den sich nun viele theologische Auseinandersetzungen entwickelt haben, der Begriff subsistit, was das bedeuten könnte. Die einzige wahre Religion subsistit in der katholischen Kirche, verwirklicht sich oder besteht oder erfüllt sich ja in der katholischen Kirche. So auch in Dominus Jesus noch einmal bekräftigt in diesem Papier, das nun so viel Ärger hervorgerufen hat, weil es ja offen das katholische System nochmal bezeichnet hat. Sie haben offen gesagt, als was sie sich sehen, nämlich als die einzig wahre Kirche. Nicht? So wie es ja früher auch im Volk schon verstanden wurde. Die katholische Kirche versteht sich selber als die einzig wahre Kirche. Wie aber kann sich da etwas ändern? Wie könnte dann überhaupt Ökumene möglich werden? Nach römischem katholischem Verständnis kann es sich ja beim ökumenischen Gespräch nicht um gleichberechtigte Partner handeln. Hier Rom und dort Protestanten oder Orthodoxe. Keine gleichberechtigten Gesprächspartner. Sondern das Ziel kann nur sein, dass die evangelischen und anderen sogenannten Gemeinschaften, kirchlichen Gemeinschaften, jetzt nicht die landeskirchlichen Gemeinschaften und so weiter, sondern die Kirchen an sich werden ja als Gemeinschaften bezeichnet, dass alle diese auf die in der katholischen Kirche verwirklichte Fülle und Einheit hinstreben. So wie ein Magnet die Fülle hat und die anderen anzieht, so zieht auch die katholische Kirche die noch von ihr getrennten Gemeinschaften geradezu magnetisch an, damit auch sie zur Fülle gelangen. Das ist dieses Verständnis, dieses katholischen Heilsmysteriums. Ja, was kann dann aber bei ökumenischen Gesprächen die Zielsetzung von Seiten Roms sein? Was kann allein die Zielsetzung sein? Nach allem bisher Gesagten nur die Rückkehrökumene der getrennten Gemeinschaften in den Schoß der alleinselig machenden Kirche, wie die römisch-katholische Kirche immer wieder von Anhängern und auch Gegnern wegen ihres Selbstanspruches bezeichnet wurde und wird. Denn wir haben es aus dem Munde eines führenden Katholiken unter Berufung auf lehramtliche Verlautbarung gehört, Rom kann seinen Wahrheits- und Absolutheitsanspruch niemals aufgeben, sonst würde es sich selber aufgeben. Schäfzig spricht von einer Bewegung, die schließlich in die katholische Kirche einmündet. Wobei natürlich der Begriff Katholikos allumfassend bedeutet, vom Griechischen her schon. Aber er meint es hier auch konfessionell, in die römisch-katholische Kirche einmündet, weil eben in ihr sich auch die allumfassende Kirche subsistiert, abbildet, entfaltet, verwirklicht. Welche Konsequenz ergibt sich daraus für evangelische Christen? Nun, wenn die Ökumene mit der römisch-katholischen Kirche zuletzt nur ein Einmünden in eben dieselbe Kirche bedeuten kann, dann wäre eine solche Ökumene nur unter Preisgabe der biblisch-reformatorischen Wahrheit möglich, nicht anders. Das gilt übrigens auch für Versuche, wie zum Beispiel in Gestalt evangelisch-hochkirchlicher Gemeinschaften oder neuerdings einer Bekenntnisökumene, wie sie Peter Beierhaus entwickelt hat. Solche Bestrebungen suchen zwar vordergründig den kleinsten gemeinsamen Nenner mit der römisch-katholischen Lehre, sie haben aber in Wirklichkeit schon längst zentrale römisch-katholische Lehren übernommen. Nur deshalb können sie diese Ökumene betreiben. Zum Beispiel gerade genannte Person hat die Interkommuniongenehmigung, darf also an der katholischen Eucharistie teilnehmen. Das hat mir Schäfzig selber erzählt, als wir mal zusammen gefrühstückt hatten bei einer Tagung. Ich habe ja ihn auch persönlich kennengelernt mehrfach. Also diese Dinge sind alles schon hinter den Kulissen gelaufen, nicht? In Wirklichkeit wurden von solchen auf evangelischer Seite ökumenischen Personen schon längst zentrale katholische Lehren und Praktiken übernommen. Zum Beispiel auch die Praktizierung von 7 Sakramenten, einschließlich Priesterweihe, Eucharistie und Firmung und so weiter. Eine Ökumene mit Rom ist also nur möglich, wenn der Partner Roms am Ende römisch-katholisch glaubt, denkt und handelt. Eine inhaltliche Öffnung Roms und nicht nur verbale Öffnung für das biblisch-reformatorische Erbe dagegen ist vom Selbstverständnis und der lehramtlichen Festlegung Roms her unmöglich. Sonst würden sie ihre Dogmen aufgeben müssen, was per Definitionem nicht geht, weil es ja auch teilweise zumindest unfehlbare Dogmen sind, angeblich, ja, angeblich. Insofern muss man in der Tat von einer Eiszeit in der Ökumene sprechen, wie es objektive Beobachter zurzeit auch immer mehr tun. Es wird zwar große Ökumene gefeiert, so von der Basis her, aber die Führenden sind sich inzwischen einig, es ist ein tiefer Graben, weil eben Rom sich nicht bewegen kann und auch nicht bewegen wird. Das könnte nur klappen, wenn die Basis die Hierarchie absetzt, aber dann hat sich Rom selber aufgelöst. Es gibt ja solche Basisbewegungen, die wollen dann Abendmahl feiern mit den Evangelischen und so weiter. Aber das geht eben per Definition nicht. Diese Eiszeit in der Ökumene dauert so lange an, wie evangelische und andere Kirchen nicht zur inhaltlichen Annäherung an Rom bereit sind. Also nur wir müssen uns annähern. Die anderen können sich nicht bewegen. Jedenfalls nicht in den entscheidenden Punkten. Ich komme gleich noch darauf zu sprechen. Diese Eiszeit endet also nur dann, wenn evangelische und andere Kirchen sich bereit erklären, das römisch-katholische Erlösungsverständnis, Kirchen- und Amtsverständnis zu übernehmen oder zu akzeptieren. Dies sollten sie aber, liebe Geschwister, gerade um der biblisch-reformatorischen Wahrheit willen nicht tun, auf keinen Fall tun. Weil wir wissen ja, Rom ist heidnisch-babylonisch durch viele Mysterien. Wir werden es morgen früh hören vom Bruder Ramel und ich werde gleich auch noch Beispiele nennen. Evangelische Christen sollten bei den 4 Sola bleiben, Solus Christus, Sola Scriptura, Sola Gratia, Sola Fide. Die römisch-katholische Kirche und Theologie ist eine Bindestrich-Theologie, so hat es etwa der reformierte Theologe Karl Barth einmal ausgedrückt. Bindestrich-Theologie heißt, dass 2 Größen, die zunächst wie Gegensätze aussehen, zusammengebracht werden. Zum Beispiel Vernunft und Offenbarung, Heilige Schrift und Tradition, Gnade und Natur, Kreuzesopfer Jesu Christi, das einmalig war und eucharistisches Opfer, wo sich das Opfer Jesu immer wieder in unblutiger Weise wiederholt. Und auch Christus und die Heiligen und vieles andere. Und das ist gerade der Unterschied. Im Katholizismus heißt es immer Christus und, die Bibel und im Katholizismus, so heißt es dort, und im Protestantismus, im bibelgegründeten Protestantismus, Christus allein, die Bibel allein. Ja. An diesem allein kann man es festmachen. Natürlich reden auch Katholiken von Jesus Christus, von Heiliger Schrift und so weiter. Aber sie werden niemals sagen, allein. Das ist der Punkt. Auch Ulrich Parzani, als er beim Europatag mit führenden Katholiken, Ökumenikern, sogar interreligiösen Vertretern aufgetreten ist, hat er zwar gesagt, Europa braucht Christus, aber er hat nicht gesagt, Europa braucht allein Christus oder Christus allein. Das ist mir erst später aufgefallen. Man muss diese Dinge wirklich mal ganz genau beobachten. Was fehlt? Das Entscheidende, biblisch-reformatorische, fehlt bei diesen ökumenischen Zusammenschlüssen. Es kann sich an diesem einen Wort, an diesen vier Buchstaben, solus oder sola scriptura, allein die Schrift, festmachen lassen. Solus oder allein. Achten Sie einmal darauf, wenn Sie solche Predigten hören, auch im ERF und vielen anderen Sendungen, wie weit noch gesagt wird, Christus allein, in diesen ganzen mystischen Vernebelungen, die wir heute erleben. Die katholische Kirche ruht nicht auf einem Fundament, sondern auf drei Fundamenten. Die Heilige Schrift, aber mit Apokryphen. Also es ist nicht nur die Heilige Schrift, sondern da schon verfälscht. Und dann auch noch eigene Übersetzungen, Einheitsübersetzungen und so weiter. Wo dann zum Beispiel die Brüder Jesu Neffen oder Vettern heißen und so weiter. Nur ein kleines Beispiel. Da ist manches schon verändert. Das zweite Fundament ist eben die Überlieferung, die Tradition, also die Kirchenväter und dann eben vor allem das Lehramt, das päpstliche Lehramt, das die letzte Auslegungsbefugnis und Vollmacht beansprucht über die Heilige Schrift. Aus den Dogmen dazu ein Zitat im Neuner Ros, die Lehre der Kirche, das ist ja eine Sammlung der Dogmen in deutscher Sprache, da heißt es auf Seite 70, das kirchliche Lehramt hat gegenüber dem in der Heiligen Schrift niedergelegten Wort Gottes nur eine hörende und dienende Funktion. Klingt sehr gut und bescheiden, aber dann kommt, das Lehramt ist nicht Norm der Schrift, sondern Norm des Schriftverständnisses des Einzelnen in der Kirche. Schlau, nicht? Nicht Norm der Heiligen Schrift, nicht Regel für die Schrift, aber Regel, wie der Einzelne die Schrift zu verstehen hat. Damit doch Norm über die Schrift, natürlich. Also, ja, raffiniert. Es gibt also keine Freiheit des Einzelnen, die Schrift richtig zu verstehen, sondern die Auslegung, die das kirchliche Lehramt zugespitzt in der Person des Papstes vertritt, ist normativ bestimmend für alle Glieder der römisch-katholischen Kirche. Deshalb hat sie auch jahrhundertelang den Gläubigen die Schrift vorenthalten, beziehungsweise ihren Mitgliedern. Sonderlehren kann ich hier nur kurz auflisten, die deshalb auch entstanden sind. Und die katholische Kirche, weil es eine Bindestrich-Theologie ist, war ja immer sehr aufsaugfähig für ihre Umwelt. Sie hat ja vieles christianisiert, indem sie heidnische Praktiken mit übernommen hat. Sie hat den Leuten ihre Sachen gelassen, aber ihnen nur christliche Bezeichnungen verliehen. Einige Beispiele nach Jahreszahlen geordnet. 355 nach Christus, der römische Bischof beansprucht, er sei der Papst, der direkte Nachfolger des Apostelfürsten Petrus. Und nun wird eine Sukzessionsliste bis zu Petrus zurückkonstruiert. 375, Heiligenverehrung wird offiziell eingeführt. Als Folge davon entwickelt sich der Reliquienkult, dass man Knochen und andere Teile von verstorbenen sogenannten Heiligen, nach der Bibel ist ja jeder Gläubige heilig, ja, aber besondere Heilige hier, verehrt werden und wundertätige Kräfte haben sollen. Magisches Denken. 431 in Ephesus, wo früher die Diana der Epheser verehrt wurde, diese Muttergottheit von Semiramis, herkommend. Da wird nun Maria, die Mutter Jesu, als Mutter Gottes oder Gottesgebärerin dogmatisiert. Eine sehr schwierige Formulierung, weil natürlich Gott selber schon existiert hat vor Maria, nicht? Aber es ist zumindest hier sehr missverständlich. Natürlich kommen dann auch die ganzen anderen Mariendogmen, die daraus dann fließen. Dann 529 bilden sich die ersten Mönchsorden, dann die letzte Ölung, das Sterbesakrament. 592 wird das Fegefeuer eingeführt, mit dem man viel Geld verdienen kann, ja, indem man auch für Geld die Seelen aus dem Fegefeuer kauft oder ihre Leidenszeit verkürzt. Das hat man aus den Apokryphen entnommen, Makkabäerbücher, steht aber nicht in der Heiligen Schrift. 715 kommt die Lehre, dass Heilige im Gebet angerufen werden können. Das ist nach 3. Mose 19, Vers 31 Spiritismus. Und davon sollen wir uns hüten. Das ist Gott ein Gräuel. Dann die Bilderverehrung gegen das Bilderverbot. Sie nach Christus. Und erst 1074.
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0: Der Zölibat für Priester festgelegt, die Ehelosigkeit. Ganz klar gegen 1. Timotheus 4, Vers 1 bis 5, wo das als Lehre von Dämonen bezeichnet wird. In der Schrift wird ganz klar gewarnt. Es gibt eine Berufung zur Ehelosigkeit, aber das ist nicht an geistliche Dienste gebunden, so wie es die katholische Kirche macht. Man darf die Stellen hier nicht in der Bibel durcheinander werfen. Im Jahr 1100 wurden Seelenmessen für Verstorbene eingeführt. 1115 der Ablass, Freikauf von zeitlichen Sündenstrafen aus dem Fegefeuer durch Bußleistungen oder Geld. Frage, gibt es einen Ablass heute auch noch? Oder wurde das nach der Reformation abgeschafft? Gibt es heute auch noch. Beim Kölner Weltjugendtreffen wurde den Teilnehmern Ablass versprochen. Wenn sie noch ein paar Bußleistungen bringen, können sie die Zeit im Fegefeuer verkürzen. Also da hat sich nichts geändert. Wurde ein bisschen weniger spektakulär gemacht. Man ist jetzt nicht mehr mit dem Bettel rumgezogen, wie zur Zeit Luthers. Aber die Sache an sich wurde nicht zurückgenommen, trotz aller Reformation. 1208, das Rosenkranzbeten wird eingeführt. Gibt es das auch in anderen Religionen? Hinduismus, Islam, Buddhismus, wahrscheinlich auch im Animismus. Also überall diese magisch geplapperten Formeln, vor denen der Herr Jesus auch gewarnt hat. Ihr sollt nicht plappern wie die Heiden. Lesen Sie es mal in der Bergpredigt. Gottes Wort warnt uns immer wieder vor diesen Irrlehren. Und doch hat man Schritt für Schritt immer mehr eingeführt. Ist irgendwas davon wieder abgeschafft worden bis jetzt? Hat sich die katholische Kirche geändert? Nichts abgeschafft. Ganz erstaunlich, aber nichts abgeschafft, ja. Trotz aller Reformationen. Gut, man darf jetzt heute die Bibel haben. Es gibt so ein paar Reformchen. Man darf sie auch in deutscher Sprache hören. Auch die Messe wird jetzt in deutscher Sprache gefeiert, aber jetzt auch wieder lateinischer. Ja, seit neuestem. Geht also auch wieder zurück. Manches. Dann 1246, ganz wichtig, 1215, die Transsubstantiationslehre. Erst da im Hochmittelalter wurde die verkündigt. Im Anschluss an Aristoteles und vermittelt dann durch Thomas von Aquin in der Hochscholastik, da wird dann diese Lehre dogmatisch festgelegt. Diese Wandlung, substanzielle Verwandlung von Brot und Wein in den Leib und das Blut Christi zur Sündenvergebung. Und dann 40 Jahre später Einführung von Fronleichnam, da wird dann die Hostie über die Felder getragen und ein Segen über die Felder erwartet. Früher hat man das mit heidnischen Gottheiten gemacht, im Altertum, hat man Jupiter und andere getragen. Magisches Denken. Natürlich dürfen wir beten, dass Gott gute Ernten schenkt, aber hier werden magische Rituale vollzogen. Das ist etwas anderes, als wenn ich von Herzen bete. Aber hier gewisse Handlungen, da muss Weihrauch gesprengt und rituelle Formeln gemurmelt werden. Das finde ich so in der Heiligen Schrift nicht. Dann wurde der Wein dem Kirchenvolk vorenthalten, 1414, woraus ja nun auch schließlich viele Proteste, Hussitenkriege und so weiter entstanden sind. Und jetzt ist die Frage, nachdem Luther gestorben war, oder ja, schon in seiner Zeit, kurz vor seinem Tod, wurde ja das Tridentinische Konzil einberufen. Hat man die Warnungen ernst genommen, der Reformatoren? Nein, man hat sich gegen sie abgegrenzt. Man hat Dogmen gegen die Reformation aufgerichtet. Zum Beispiel, wer behauptet, allein aus Glauben werde der Sünder gerechtfertigt, der sei ausgeschlossen. Oder wer behauptet, die empfangene Gerechtigkeit werde nicht vor Gott durch gute Werke vermehrt, sondern diese Werke seien nur Früchte und Zeichen der erlangten Rechtfertigung, der sei ausgeschlossen. Und dann die Apokryphen wurden zusätzlich noch zum Wort Gottes erklärt, erst im Tridentinum, im 16. Jahrhundert, nach der Reformation, bis heute nicht zurückgenommen. Und jetzt kommt es noch schlimmer. 1854, die unbefleckte Empfängnis Marias wird dogmatisiert. Das gab es zur Zeit Luthers noch nicht als Dogma in der Form. Sicher haben da manche dran geglaubt, aber es war ja erst offenbart worden, diesen in Lourdes, nicht? Das war doch die Offenbarung in Lourdes, nach meiner Kenntnis, wo dieser Bernadette zu Peru, ich hoffe, dass ich jetzt keine Erscheinungen durcheinander bringe, aber jedenfalls in Visionen diese sogenannte Gottesmutter erschienen ist, mit einem Weihrauch und Nebel und aufgefordert hat, den Rosenkranz zu beten. Es geht immer um Maria und den Rosenkranz bei diesen Erscheinungen. Ganz zentral. Und auch das Herz Jesu ist etwas Mystisches. Es ist nicht der biblische Jesus. Manchmal sieht man diese Bilder, wo dieses Herz Jesus so sichtbar dargestellt ist. Es ist eine mystische Christusgestalt. Und dann 1854, Maria sei unbefleckt empfangen worden. Maria habe Jesus geboren, weil sie selbst sündlos war. Ist das biblisch? In Römer 3 lese ich, es ist keiner gerecht, nicht einer, außer Jesus Christus, weil er Gottes Sohn ist. Aber Maria, wenn man das logisch weiterdenkt, dann müsste auch die Mutter von Maria sündlos gewesen sein und bis zu Adam und Eva zurück, nicht? Wo fängt das an, wo hört das auf? Nein, der Herr Jesus, durch einen wunderbaren Schöpfungsakt Gottes wurde er gezeugt und sündlos. Nicht von der Seite Marias ist Jesus sündlos, sondern von der Seite Gottes, des Heiligen Geistes. Maria war ein auserwähltes Gefäß, aber sie war ganz Mensch. Maria selber hatte nichts Göttliches. Sie hat dadurch sich bewährt, dass sie gesagt hat, es geschehe mir, so wie gesagt wird, fiat mihi, es geschehe mir. Ja, und dann, als die Macht des Kirchenstaates am Zerbröckeln war, 1870 herum, da hat man dann 1871 das Unfehlbarkeitsdogma verkündigt, als Gegenreaktion darauf. Politisch war der Vatikan entmachtet und dann hat man die Macht spirituell in die höchsten Höhen erhoben durch diese Behauptung, der Papst könne ex cathedra unfehlbare Dogmen verkündigen. Das soll nicht heißen, dass alles, was der Papst sagt, unfehlbar sei, aber wenn er ex cathedra vom Lehrstuhl herab etwas verkündigt, in Einklang mit der Gesamtkirche, wie es so schön dann heißt, dann sei er unfehlbar. Und dann, noch im 20. Jahrhundert, kam ja bekanntlich noch ein Dogma dazu, ein unfehlbares. Maria sei leibhaftig zum Himmel aufgefahren. Christi Himmelfahrt wird nun auch auf Maria übertragen, mit Leib und Seele, 1950. Weder für Maria Immaculata, also unbefleckte Empfängnis, noch für die Himmelfahrt gibt es irgendeinen Anhaltspunkt in der Heiligen Schrift bezüglich Maria. Bei Jesus natürlich, aber nicht für Maria. Jetzt weiß ich nicht, reicht die Zeit noch, dass ich noch auf einige Dinge ein bisschen genauer eingehe? Ja, Aufnahmefähigkeit. Ja, vielleicht noch 20 Minuten ungefähr. Ich will noch kurz was sagen zum Papsttum. Das Papsttum beruft sich ja auf welchen Apostel besonders? Petrus. Deshalb möchte ich es auch kurz von der Bibel beleuchten, ob Petrus wirklich der erste Papst war. Nun, der Papst selber sieht sich als der Bischof von Rom, das Oberhaupt der katholischen Kirche. Ihm eignet die Fülle des Heiligen Geistes, so wird gesagt. Man hat es ja in Assisi gesehen zum Beispiel, wie voll des Geistes, und auch als er in Indien war, Johannes Paul II., und sich von einer hinduistischen Tempelpriesterin eine Initiationszeremonie an sich durchführen ließ, hat man auch gesehen, wessen Geisteskind er wirklich ist. Ja. Das war kurz vor Assisi übrigens. Da merkt man, also meines Erachtens war da eine Besessenheit erfolgt, noch stärker. Und dann hat er die ganzen Religionen immer mehr zusammengeführt. Aber die Fülle des Heiligen Geistes wird behauptet. Die höchste Priester-, Lehr- und Leitungsgewalt, Summus Pontifex, seine Heiligkeit. Die Bulle Unam Sanctam von 1302, die in den Dogmen heute noch aufgeführt wird, erklärt die Unterwerfung unter den Papst sogar für heilsnotwendig. Dem römischen Papst sich zu unterwerfen, ist für alle Menschen unbedingt zum Heile notwendig. Das erklären, behaupten, bestimmen und verkünden wir. Wir großgeschrieben. Papst selber natürlich, der das verkündet. Ja, und die Unfehlbarkeit habe ich schon erwähnt. Wer das nicht akzeptiert, der sei ausgeschlossen, heißt es im Unfehlbarkeitsdogma. Man weiß aber auch, dass es fehlbare Entscheidungen gibt im Katholizismus, aber man spricht dann von einem Wachstum des Verständnisses der Gläubigen, ja, dass man irgendwann das doch verstehen kann, auch wenn es Fehler waren. Aber das führt jetzt zu weit. Ich habe es in meinem Katholizismus-Handbuch diese Dinge ausführlicher belegt. Ich weise gleich noch drauf hin. Aber jetzt zu einer biblischen Beurteilung des Papsttums. War Simon Petrus tatsächlich der erste Papst? Er war zweifellos eine herausragende Gestalt im Jüngerkreis. Der Sprecher der Zwölf in der Regel. Er wird in den Apostellisten zuerst genannt, hat als erster Mann das leere Grab betrachtet. Und als er den Herrn verleugnet hatte und er Buße tat, beziehungsweise er tat dann Buße, als er den auferstandenen Herrn am See getroffen hat und er ihn gefragt hat, hast du mich lieb? Dreimal die Frage für die dreimalige Verleugnung. Und dann sagt ihm der Herr, weide meine Lämmer, weide meine Schafe. Und vorher schon, in Matthäus 16 steht ja dieser bekannte Satz, ich sage dir, du bist Petros, und auf diesen Felsen, Petra, griechisch, werde ich meine Gemeinde bauen und die Mächte der Unterwelt werden sie nicht überwältigen. Ich kann jetzt da auf diese schwierige sprachliche Frage nur kurz eingehen. Was heißt hier Fels? Auf welchen Felsen baut Christus seine Gemeinde? Die Katholiken sagen natürlich auf Petrus. Nicht, er sei der Fels. Aber es steht hier einmal Petros, du bist Petrus, und auf diesen Felsen Petra, das Fels massiv, werde ich meine Gemeinde bauen. Petros ist in Wirklichkeit nur ein kleiner Felsstein und Petra ist das große Fels massiv. Es ist also mehr als nur ein Mann oder eine Funktion, sondern alle Jünger des Herrn bilden die Gemeinde. Es gibt noch andere Deutungen, der Petra sei Christus, wo vor allem die Reformatoren haben das betont, oder das Bekenntnis des Petrus, dass Jesus der Messias ist, der Christus. Alles mag zutreffen, alle drei Deutungen, aber nicht, dass Petrus nun das einzigartige Fundament der Gemeinde sei. Es gibt einen interessanten Lösungsvorschlag, diese verschiedenen Ansichten zusammenzubringen von Alfred Kühn in seinem Buch Gemeinde nach Gottes Bauplan. Er sagt, dass jede der drei vorgeschlagenen Lösungen einen Teil der Wahrheit enthält. Das Haus der Gemeinde ist gleichzeitig gebaut auf den Felsen Christus, sodann auf Petrus den ersten Stein des Gebäudes und auf das Bekenntnis, das er abgelegt hat und durch das er ja erst Petrus wurde. Petrus ist der erste, aber nicht der einzige auf den Felsen gelegte Stein, denn die Gemeinde ist auferbaut auf dem Grund der Apostel und Propheten, wie es an anderer Stelle in der Heiligen Schrift heißt, also aller Apostel und Propheten. Petrus ist ein maßgeblicher Stein auch dabei, aber nicht der einzige. Eindeutig ist jedenfalls, dass die Apostel überhaupt keine Nachfolger hatten. Der Aposteldienst ist auf das erste Jahrhundert beschränkt gewesen. Erst im 19. Jahrhundert kamen plötzlich falsche Apostel auf in den neuapostolischen oder katholisch-apostolischen Bewegungen vorher schon. und haben das beansprucht. Aber wir sehen, dass es eben keine Sukzessionskette der Apostel gibt über das erste Jahrhundert hinaus. Denn Apostel mussten was sein? Augenzeugen des Lebens, der Auferstehung Jesu Christi. Apostelgeschichte 1 bei der Nachwahl des Matthias für den Judas nachzulesen. Außerdem sagt die Bibel, sagt der Herr Jesus selber in Matthäus 23, Vers 8 und 9, einer ist euer Meister, ihr aber seid alle Brüder. Ihr sollt niemanden Papst heißen auf Erden. Da staunt ihr, ja, was da steht. Da steht nämlich, ja, Papa heißen auf Erden, denn einer ist euer Vater, der im Himmel ist. Man soll niemand Vater nennen auf Erden, die leiblichen Väter natürlich ausgenommen, aber im geistlichen Sinne kein Abt heißt auch Vater, kein Abbe, kein Papa oder Papst. So klar steht es im Wort Gottes und so klar wird es leider auch übertreten von einer ganzen großen Gruppierung, die sich Kirche nennt. Und dann hat sich etwas geändert im katholischen Verständnis. Heiligenverehrung wurden im 20. Jahrhundert weniger Heilige ernannt, mehr oder weniger, so viel wie noch nie zuvor, vor allem von einem solcher sogenannten Päpste, Johannes Paul II., den übrigens Erich Brüning in seinem Buch Der fremde Agent als Freimaurerpapst kennzeichnet. Das nur nebenbei bemerkt. Ich komme ganz am Schluss noch auf diesen Punkt zurück. Nach katholischem Verständnis wird man heilig durch den Papst, indem der Papst jemand selig und dann später heilig spricht. Man muss dann Wunder gewirkt haben, besondere Dinge getan oder ein Martyrium erlitten haben. Märtyrer haben es leichter. Wenn jemand kein Märtyrer ist, muss er mindestens ein Wunder gewirkt haben. Jetzt soll ja auch Johannes Paul II. Heilig gesprochen werden, aber er hat kein Wunder gewirkt zu Lebzeiten. Aber man höre, es kommen jetzt immer mehr Leute, die sagen, sie haben den Verstorbenen Johannes Paul II. Angerufen und er hat ihnen geholfen. Es sind Wunder geschehen. Spiritismus, der Teufel kann auch Wunder tun, ja, durch solche falschen Anrufungen und dämonische Mächte. Es ist eine ganz finstere Sache. Wir merken, wie finster diese Religion auch ist. Wir wollen, ich möchte es auch an der Stelle mal sagen, den einzelnen Katholiken nicht verurteilen, der das nicht durchschaut, der gutmütig an Gott glauben will, gute Werke tun will. Ja, das ist ja, der Durchschnittskatholik weiß ja gar nicht, welches System sich dahinter verbirgt. Aber deshalb setzen wir uns ja mit den Dogmen auseinander. Ich habe hier in diesem Buch die ganzen Originaldogmen, Lehrfestlegungen analysiert und eben dargestellt, wie weit das von der Heiligen Schrift sich wegentwickelt hat, dieses ganze katholische System, schon ziemlich von Anfang an. Seit dem Jahre 1634, als das Verfahren der Selig- bzw. Heiligsprechung eingeführt wurde, wurden über 1200 Seligsprechungen vorgenommen. Aber mehr als 90% davon im 20. Jahrhundert, lange nach der Reformation. Insbesondere durch Johannes Paul II. Kontakt mit dem Totenreich, wenn man zu solchen Verstorbenen betet, Spiritismus und Gefahr, dass der Mensch okkult belastet wird. Ein übertünchtes Heidentum übrigens, denn was heute diese sogenannten Heiligen sind, waren früher die Schutz- und Lokalgötter im Griechischen, im Römischen Reich. Denk, Bruder Ramel hat in seiner Schrift darüber auch einiges aufgeführt, über die Mysterien. Und ich möchte dazu einen unverdächtigen Zeugen auch zitieren, Friedrich Lofs, einen Dogmengeschichtler. Er schreibt, in diesem minderwertigen Christentum, das fortschreitend volkstümlicher wurde, haben mannigfach heidnische Kultussitten christianisiert angedauert. Heiligen Engel- und Marienverehrung verwuchsen mit dem antiken Heroenkult und anderen polytheistischen Reminiszenzen. Entschuldigung, das sind typisch Theologenbegriffe. Das heißt, Vielgöttereien, an die man sich erinnert hat. Kreuze, Bilder und Reliquien zogen einen christlichen Amulett-Aberglauben groß. Und die Wundersucht trieb wunderliche Blüten. Zitat Ende. Das schreibt hier ein historisch-kritischer Kirchengeschichtler. Genauso auch Karl Heusi, aber das möchte ich jetzt aus Zeitgründen weglassen. Marienverehrung habe ich genannt. Ich denke, das muss ich nicht wiederholen. Wir wissen alle, Maria ist hoch zu ehren, aber wir können nicht zu ihr beten. Sonst kommen wir in die Gefahr des Spiritismus. Sie ist noch nicht in den Himmel aufgefahren. Sie wartet auf die Auferstehung am jüngsten Tag. Und sie ist kein sündloser Übermensch gewesen. Aber gemäß Jeremia 24 wurde sie mit dieser Himmelskönigin gleichgesetzt. Gottes Wort sagt aber, Gott selber sagt, du sollst keine anderen Götter neben mir haben. Jetzt komme ich zum letzten Punkt. Es hat sich doch etwas geändert im Katholizismus. Und zwar vor allem seit dem Zweiten Vatikanischen Konzil. Deshalb haben sich auch manche katholischen Kreisen abgetrennt. Etwa Erzbischof Lefebvre. Vielleicht habt ihr auch schon von den Traditionalisten gehört. Sie werfen der katholischen Kirche vor, sie sei ökumenischer geworden und sie sei eben von Freimaurern unterwandert. Sie hat jetzt diese Vorstellung der Menschheitsfamilie, der Humanität. Alle Menschen werden Brüder, deshalb kann man jetzt sogar alle Religionsführer einladen, Assisi etc. Da hat sich tatsächlich etwas getan. Aber interessanterweise, von ihren unbiblischen Dogmen ist sie trotzdem nicht gewichen. Nur versucht sie jetzt, ihre Taktik etwas mehr auszudehnen, etwas weiter zu werden im Einladen. Aber alle sollen doch zu ihr kommen, zu dieser babylonischen Kirche. Was sich also geändert hat seit dem Zweiten Vatikanischen Konzil, ist die Behauptung der kommenden Einheit des Menschengeschlechts. Dieser Einheitsgedanke, Katholikos allumfassend, dehnte sich an sich schon immer, aber jetzt noch ganz besonders auf das ganze Menschengeschlecht aus. Diese Einheit des Menschengeschlechts wird von Rom sehr positiv gesehen und umfasst jetzt auch, es war früher noch nicht so klar, jetzt auch unter dem Einfluss etwa von Karl Rahner und anderen Konzilstheologen, die nichtchristlichen Religionen. So heißt es im Neuen, nicht im Alten, aber im Neuen römisch-katholischen Katechismus aus den 90er Jahren, ja. Für den Menschen wird in dieser Vollendung voll und ganz die Einheit des Menschengeschlechtes hergestellt sein, die von Gott seit der Welterschaffung gewollt wurde und deren Sakrament gleichsam die pilgernde Kirche war. Zitat Ende. Zitat übrigens aus Lumen Gentium 1, Licht der Völker 1 aus dem Zweiten Vatikanischen Konzil 60er Jahre des 20. Jahrhunderts. Und weiter heißt es dort, das sichtbare Universum sei dazu bestimmt, umgewandelt zu werden und der Leib der neuen Menschheitsfamilie werde wachsen. Hört ihr da die freimaurische Sprache heraus? Alle Menschen werden Brüder, wo dein sanfter Flügel weilt. Ja, damit sind wir ziemlich ans Ende gekommen. Wir können nachher noch Fragen stellen. Aber ich möchte deshalb sagen, nochmal zu dieser Ausgangsfrage, hat sich Rom geändert? Einerseits nicht, es kann sich nicht ändern. Es hat sich durch unbiblische Dogmen leider festgelegt. Aber andererseits sind wir auch dankbar für manche klaren Aussagen von Rom, wenn sie ganz selber bekennen, wir können uns gar nicht ändern, so wie es etwa Kardinal Schäfzig in seinem Buch Ökumene, der steile Weg der Wahrheit, uns ja in vielen Zitaten hier belegt hat. Das bleibend Katholische ist unveränderlich. Und wenn jemand Ökumene will, dann soll er bitte zu uns kommen, also zu Rom kommen, sagen sie. Ja, anders geht das nicht, andersherum läuft das einfach nicht. Auch die Religionen, sie sollen alle zu Rom kommen. Und ich habe auch im originalen Vortrag gehört, noch kurz vor seinem Tod von Kardinal Schäfzig in München, da hat er ausgeführt, ich sage es aus dem Gedächtnis, diesen Heilsinklusivismus. Das heißt, dass alle schon in dieses Heil einbezogen sind, ohne es zu wissen. Im Grund sind alle Menschen schon innerlich Katholiken, sie haben es bloß noch nicht gemerkt. Ja. So groß ist die Heilsgnade Christi, dass er alle umfasst. Das ist das neue Dogma von Rom, auch von Ratzinger übrigens. Deshalb kann er auch die Moscheen betreten, genau wie sein Vorgänger. Manche halten ihn ja für konservativer und staunen dann, dass er das genauso kann. Sie lehren diesen Heilsinklusivismus oder diese katholische Form von Allversöhnung, so kann man es auch nennen. Eine katholische Form von Allversöhnung. Alles ist schon in Christus erlöst, sie haben es bloß noch nicht erkannt. Und die ganze Menschheitsfamilie gehört schon praktisch in diese eine Religion hinein. Und deshalb kann man heute auch wenn man sich offiziell noch abgrenzt von der Freimaurerei, innerlich doch die gleichen Lehren vertreten. Das ist das unheimlich schwer zu durchschauende bei der ganzen

Ewigkeit verträgt. So paradox das jetzt klingt. Die Auflösung der festen Werte. Und so ist Rom ein schillerndes Gebilde. Einerseits ganz starre Dogmen, andererseits eine ganz große Beweglichkeit. Ja, fast wie eine Schlange, die zwar eine feste Form hat, aber sich richtig hindurchschlängeln kann und Menschen umgarnen kann und sagen, wir haben euch schon längst eingekreist. Ich hoffe, ihr habt es verstanden. Es war kein einfaches Thema heute Abend, aber es ist sehr wichtig, auch für unsere Evangelikalen, die schon den Schritt über die Grenze weitgehend getan haben. Ja, wir leiden ja alle darunter, die das noch von der Bibel her prüfen und durchschauen, wie weit diese falsche Ökumenisierung schon fortgeschritten ist. Johannes 17, auf das alle eins seien, Einheitsimpuls durch der Allianz und so weiter und so weiter. Aber es ist nicht die Einheit der wirklich wiedergeborenen Christen, die ohnehin schon miteinander verbunden sind im Herrn, sondern es ist eine gesteuerte Einheit, wo sogar am Ende noch die Religionen alle an einen Tisch, in ein Boot gezogen werden. Und Christus wird mit Belial vermischt. Gott mit dem Teufel in ein Boot. Das geht nicht, liebe Geschwister. Da zieht sich der Herr Jesus zurück. Und deshalb sollen wir bei dieser falschen Ökumene nicht mitmachen. Möge der Herr auch hier noch vielen die Augen öffnen und sie wirklich zurückrufen zu den vier Sola der Reformation. Allein Jesus Christus, allein das Wort Gottes, allein aus Glauben und aus Gnaden sind wir gerettet. Amen. Lasst uns aufstehen und zum Herrn beten. Lieber Herr Jesus Christus, wir haben jetzt manches gehört über diese große römisch-katholische Kirche, die über 1 Milliarde Menschen auch mitgliedsmäßig umfasst. Herr, wir können nur bitten und flehen. Rette noch viele heraus, öffne vielen die Augen, dass sie wirklich dich und dein Wort allein ernst nehmen und sich von ihren falschen, unbiblischen Lehren lösen und lösen lassen. Mach auch uns zu Boten deiner Liebe und Wahrheit, dass wir ihnen helfen können, von dir angetrieben, in deiner Kraft. Herr, so lass auch diese Tage dazu dienen. Wir haben eine kleine Kraft, aber du bist in den Schwachen mächtig. Und dafür danken wir dir, Herr Jesus Christus. Dir sei Lob und Ehre gebracht in alle Ewigkeit. Amen.

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0: Ich möchte alle ganz herzlich begrüßen. Zu dem Morgenthema wurde ja eingeladen unter dem Titel Rockmusik, Ursprung, Entwicklung und Wirkungsweise. 50 Jahre Rockmusik haben das Musikempfinden der Menschen im Westen völlig revolutioniert und verändert. Was ist eigentlich Rockmusik? Wie wirkt sie auf das Gehirn des Menschen? Macht Rockmusik dumm? Neuere Ergebnisse aus den Grenzbereichen der Musikwissenschaft und der Gehirnforschung lassen aufhorchen. Manches, das man bisher nur gefühlsmäßig geahnt hatte, lässt sich nun in klare Worte fassen und als Fakten formulieren. Mein Referat ist wie folgt aufgebaut. Es gibt 5 Themenblöcke. Erstens, was ist Rockmusik? Zweitens, über 50 Jahre Geschichte der Rockmusik, 1953 bis 2004. Drittens, zur Botschaft der Rockmusik. Viertens, wie wirkt Rockmusik? Und abschließend, fünftens, was sagt die Bibel zu diesem Thema? Also erstens, was ist Rockmusik? Die wenigsten könnten heute, wenn man sie fragt, was ist Rockmusik, eine kurze, prägnante Definition abgeben. Es ist erstaunlich, wenn man so Jugendliche fragt, was ist Rockmusik? Die können das nicht genau sagen. Die kennen gewisse Stils, aber was ist Rockmusik? Ich habe versucht, eine Definition zu geben in 4 Punkten. Und nachfolgend werde ich dann die einzelnen Punkte genauer erklären, erläutern, auch die Fremdwörter darin. Aber mal als Übersicht, was ist Rockmusik? Erstens, bei der Rockmusik handelt es sich um populäre Musik, die auf motorischer Rhythmik basiert. Was das ist, kommt gleich. Zweitens, Rockmusik ist normalerweise elektronisch verstärkte Musik und fällt daher im Allgemeinen, nicht immer, aber im Allgemeinen durch hohe Lautstärken auf. Drittens, Rockmusik basiert auf betontem, stampfendem Rhythmus sowie auf Wiederholung und Monotonie. Viertens, Rockmusik ist durch zahlreiche Ekstase auslösende Elemente gekennzeichnet. Sie hat daher bewusstseinseinengende Wirkung auf den Hörer. Nun gehen wir zum ersten Definitionspunkt. Bei der Rockmusik handelt es sich um populäre Musik, die auf motorischer Rhythmik basiert. Motorische Rhythmik ist der Gegensatz zu variabler Atemrhythmik. Ich werde für beides Beispiele bringen. Die motorische Rhythmik ist also eine Rhythmik, bei der jeder Grundschlag immer exakt gleich bleibt, völlig unveränderlich ist. Es geht hier um ein metronomisch zeitstarres Musikmachen. Am besten können wir das mal an einem Beispiel hören.
1: Du musst das abstellen.
0: Ist gut. Also, ich denke, jeder hat das gemerkt, dass die Zeitschläge sind immer genau gleich. Sie stellen ein Stahlgitter dar, gewissermaßen ein Zeitgefängnis. Und das ist nun ein prinzipieller Unterschied zur europäischen Musik der vergangenen 2000 Jahre. Die vergangene Musik war immer gekennzeichnet durch variable Atemrhythmik. Das heißt, das Tempo ändert sich, und zwar ganz entsprechend der Atmung des Menschen, die ja nicht immer genau im gleichen Tempo verläuft. Und gerade durch diese Variabilität in der Rhythmik entsteht die Ruhe, Spannung und Entspannung. Der Dirigent Ernest Anserme hat zur Taktmotorik gesagt, sie bemisst sich nach der Zeit der Welt, die die Seele ignoriert. Es ist also Musik, die man früher bezeichnet hätte als metronomisch. Man hat vor langer Zeit, in der Zeit von Beethoven, das Metronom erfunden. Da kann man einstellen, sagen wir, Tempo 140 etwa. Und so konnte man die Musikstücke üben, dass man prinzipiell mal das Tempo gleich durchziehen kann. Aber dann hat man immer gelernt, wer so Musik macht, der kann nicht musizieren. Nun muss man das Metronom auf die Seite stellen und das Stück muss atemrhythmisch gespielt werden. Wir dürfen da nicht in einem Zeitgefängnis drin sein. Ich möchte das illustrieren anhand eines Prälud aus den 24 Prälud von Frédéric Chopin, Nummer 4. Wir sehen hier die Noten. Es fällt auf, in der linken Hand begleitet, wird im Klavier begleitet mit dauernden Achtelschlägen. Jetzt achten Sie aber darauf beim Spielen, wie variabel diese Achtelschläge sind. Also Sie stellen dann vielleicht fest, es gibt kaum einen Achtelschlag, der gleich ist wie der andere. Und es handelt sich hier um ein sehr, sehr ausdrucksstarkes Stück. Und Sie werden selber merken, wie das gerade mit dieser Rhythmik zusammenhängt. Achten Sie auch darauf, wie verschiedene Noten, die betont sind, nicht durch Anschlagen betont werden, sondern durch ein bisschen zu spät kommen.

und so weiter. Jetzt werde ich das gleiche Stück nochmals spielen, und zwar mit einer Rockbegleitung, also mit einem gleichbleibenden Stahlgitter als Schlagzeugbegleitung. Und dann werden Sie merken, wie plötzlich diese tiefliegenden seelischen Elemente übergangen werden. Das Ganze ist nur noch ein Stück, das eigentlich direkt aufs Nervensystem wirkt.

Also vielleicht hat man hier jetzt gemerkt, dass was der Dirigent Ernest Ansermet gemeint hat, dass also bei dieser Art von Taktmotorik eben so vorgegangen wird, dass es hier um die Zeit der Welt geht, die die Seele ignoriert. Atemrhythmik entspricht den natürlichen Zeitrhythmen des menschlichen Organismus. Der Puls ist so aufgebaut, unsere Herzfrequenz, das hängt natürlich direkt zusammen, die Atmung, auch die Gehirnstromfrequenzen sind so in Perioden aufgebaut und auch unsere menschliche Sprache. Also wenn wir einen Text vorlesen, dann achten wir darauf, dass wir bei Kommas absetzen, atmen, bei einem Punkt mit der Stimme runtergehen, eine Pause machen, wieder neu ansetzen. Das ist Sprache, so wird artikuliert. Und so ist auch überhaupt der menschliche Organismus aufgebaut. Es ist also so, bei der Atemrhythmik darf man nicht irgendwie beliebig das Tempo ändern, sondern jede Veränderung muss vorbereitet sein. Also wenn unser Herzrhythmus so geht, dass plötzlich eine Änderung kommt, dann sind wir herzkrank. Ja? Aber der gesunde Mensch, dort ist es so, die Herzfrequenz ändert sich, aber immer stufenweise, immer vorbereitet. Geht zurück, zieht wieder an, aber nichts Plötzliches, Unvorbereitetes. Nun möchte ich noch ein Beispiel geben für die motorische Rhythmik, indem ich ein Präludium von Bach spiele, das C-Dur-Präludium aus dem wohltemperierten Klavierband 1. Und auch da wird wieder deutlich, wie also diese feiner liegende seelische Struktur, die der Musik eigentlich dort gegeben ist, für sie vorgesehen ist, wie sie so zerstört und weggetan wird.

Nun kann es sein, dass jemand denkt, ja, wenn Bach so gespielt wird, dann ist das plötzlich schöne Musik. Aber wenn man das Gefühl hat, hat man bereits eben ein Musikempfinden, das durch die motorische Rhythmik geprägt worden ist. Aber man muss sagen, die Taktmotorik der Rockmusik ist eigentlich wieder natürlich und destruktiv. Das werde ich noch klar machen. Sie ist wieder natürlich, weil sie entspricht nicht dem Menschen und wie der Mensch aufgebaut ist, um zu hören. Die Taktmotorik der Rockmusik stammt aus den ekstatischen Kulten Afrikas, wie wir noch sehen werden. Nun habe ich bereits gesagt, dass Atemrhythmik auch zusammenhängt mit der Sprache. Die alte Musik war immer geprägt vom Vorbild der Sprache. Also wenn Bach irgendetwas komponiert hat, dann war für ihn das Vorbild, jemand hält eine Rede. Er artikuliert, er atmet dazwischen, er beschleunigt das Tempo der Stimme und gibt wieder nach. Er gliedert. Die europäische Musik wurde wesentlich durch die jüdische Tempelmusik des Alten Testaments geprägt. Sie war atemrhythmisch und aufs Wort zentriert. Darum spricht man von dieser logozentrischen Musik des alttestamentlichen Judentums. Nun, es interessiert uns vielleicht, wie hat man zu alttestamentlichen Zeiten gesungen? Wie hat das etwa getönt? Nun, wir können Rückschlüsse ziehen, und zwar von der jüdischen Musik her, wie das Alte Testament vorgelesen wird in der Synagoge. Sie sehen hier rechts oben einen Text aus der Bibel, auf Hebräisch, Josua 1, Vers 1 bis 3. Und es ist so, dass hier nicht nur die Buchstaben stehen im Text, sondern jedes Wort, praktisch jedes Wort oder jede Wortverbindung hat ein spezielles Zeichen mit dabei, das eigentlich eine musikalische Note ist. Ein Zeichen, das eine Melodiefloskel bedeutet. Das ganze Alte Testament ist so überliefert worden und die ursprünglichste Weise, das zu singen, findet man bei den jemenitischen Juden, die also von aller westlichen späteren Entwicklung verschont geblieben waren. Und ich möchte ganz kurz zeigen, wie also dieser Text in der Synagoge der jemenitischen Juden vorgesungen wird, also gelesen wird, indem man das singend rezitiert. Zuerst mal den Text, so wie er ist. Moshe avdi met. Viata kum avor et hayardena ze, ata vechol ha'am hazeh el ha'aretz asher anochi noten lahem livnei Yisrael. Gott spricht zu Josua: Mose, mein Knecht, ist gestorben. Und nun, steh auf. Gehe hinüber über diesen Jordan, du und das ganze Volk, in das Land, das ich ihnen geben werde, den Söhnen Israels. Das wird also in der Synagoge nicht einfach so vorgelesen, sondern eben ein bisschen gesungen, nach alttestamentlicher Weise. Moshe avdi met, ve'ata kum avor et hayarden hazeh, ata vechol ha'am hazeh el ha'aretz asher anochi noten lahem livnei Yisrael. Ja, das tönt orientalisch. Aber was Sie gemerkt haben ist, die ganze Melodieführung, die ganze Rhythmik orientiert sich an der Sprache, am Wort. Jetzt möchte ich ein Beispiel noch vorspielen, den Anfang aus der E-Moll-Toccata von Bach. Da hören Sie zuerst lange eigentlich nur Achtelbewegungen. Aber achten Sie darauf, welche Variabilität, welche Freiheit es da gibt.
Aber genau entsprechend, wie man einen Text rezitiert. Es ist mir wichtig, dass ich das Beispiel nehme von Bach, weil ich vorhin Chopin genommen habe. Da könnte jemand sagen, ja gut, im 19. Jahrhundert in der Romantik, da war man eben so gefühlsvoll, darum war diese Variabilität möglich. Aber im Barock, da ist es doch ein starrer Zeitschlag wie in der Rockmusik. Das stimmt überhaupt nicht. Und wer Barock so spielen würde, der kann eben nicht Barock spielen.

Also vielleicht hat man jetzt hier gemerkt, wenn man so hört, mit diesem Hintergrundwissen, hört man bei der Toccata jemanden sprechen und er atmet. Es ist atemrhythmisch gespielt. Nun haben wir vielleicht auch gemerkt, durch diese Feinheit, durch dieses Nachgeben, durch dieses Wiederanziehen, durch dieses Innehalten, werden ganz tiefliegende seelische Gefühle des Menschen angesprochen, ausgedrückt und getragen. Was bei der Taktmotorik nicht mehr möglich ist. Diese Ebene kommt nicht mehr heraus. Nun, das war also zum ersten Punkt. Es ist mir ganz wichtig, dass man versteht, was Taktmotorik ist, im Unterschied zur Atemrhythmik. Und darum habe ich jetzt hier so viel Zeit darauf verwendet. Weil hier entscheidet sich das ganz Wesentliche von dem, was wir auch im Folgenden noch sehen werden. Zweitens, Rockmusik ist normalerweise elektronisch verstärkte Musik und fällt daher im Allgemeinen durch hohe Lautstärken auf. Da können an Rockkonzerten und in Diskotheken Lautstärken bis 120 Dezibel. Und wenn es sein muss, sogar noch mehr erreicht werden. 120 Dezibel entspricht einem Düsenmotor über dem Kopf. Nur so nebenbei gesagt. Wir kommen darauf zurück. Drittens, Rockmusik basiert auf betontem, stampfendem Rhythmus sowie auf Wiederholung und Monotonie. Noch einmal ein Beispiel, um wirklich diesen stampfenden Rhythmus zu hören.

Und so wird das durchgezogen. In einer gleichbleibenden Kette als Grundschlag. Und dazu wird dann die Rockmusik gemacht. Viertens, Rockmusik ist durch zahlreiche Ekstase auslösende Elemente gekennzeichnet. Sie hat daher eine starke bewusstseinseinengende Wirkung auf den Hörer. Und da gibt es alle Grade bis hin zur Trance und Ekstase. Der Ausdruck Ekstase oder Trance bedeutet rauschhafter Zustand, eingeengtes Bewusstseinsfeld. Aber da gibt es alle Grade, nicht wahr, genauso wie es beim Alkoholrausch alle Grade gibt. Es gibt die Wirkung des Alkohols ab einem Glas, ab zwei Gläser, ab drei Gläser, ab vier Gläser, das ist alles fließend, ja, bis zum vollen Rausch, der Stockbesoffenheit. Hier noch ein Beispiel von einem solchen Rockrhythmus mit gewissen Elementen drin, noch zugemischt, die bewusst dazu angetan sind, Ekstase beim Hörer auszulösen.

0: Also nebst dem Grundrhythmus, den wir gehört haben, gab es hier noch beigemischte elektronische Töne in den Höhen, die aber darauf ausgerichtet sind, effektiv das Bewusstsein des Menschen einzuengen. Nun, nach diesen Vorbemerkungen, was ist überhaupt Rockmusik? Gehen wir nun zur zweitens Geschichte der Rockmusik 1953 bis 2004. Aber da möchte ich zuerst etwas geistesgeschichtliche Vorgeschichte erzählen. Und zwar die europäische Geistesgeschichte seit dem 19. Jahrhundert. Das war die Zeit von einem Ludwig Feuerbach, 1804 bis 1872. Er sagte, Gott existiert nicht. Gott ist eine Projektion. Also der Mensch hat mit seinem Gehirn hat eine Projektion vollzogen und ist so auf die Idee eines Gottes gekommen. Das war die Zeit eines Charles Darwin, 1809 bis 1882. Er hat das Buch geschrieben über die Entstehung der Arten und hat damit die Grundlage gelegt für die moderne Evolutionslehre. Er sagt, wir brauchen keinen Gott, um das Leben zu erklären. Das Leben hat sich von selbst entwickelt, aus innerweltlichen Kräften heraus. Es war die Zeit eines Friedrich Nietzsche, 1844 bis 1900. Er hat gesagt, Gott ist tot. Damit meinte er nicht, Gott hätte jemals gelebt, aber er wollte sagen,
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0: Die Idee Gottes ist in unserer Zeit gestorben. Das ist vorbei. Das 19. Jahrhundert war gekennzeichnet durch Glaube an Wissenschaft und Fortschritt. Diese modernen Ideen des 19. Jahrhunderts erobern in Kürze alle Wissenschaftszweige, insbesondere also die intellektuelle Welt. Nun kommen wir zu dem 20. Jahrhundert, das in dem Microsoft-Lexikon Encarta beschrieben wird als das schreckliche 20. Jahrhundert. Ja, das war das Jahrhundert der Weltkriege. Der Erste Weltkrieg 1914 bis 1918, 10 Millionen Tote. Zum ersten Mal wurden hier chemische Massenvernichtungswaffen eingesetzt. Warum war das der Erste Weltkrieg? Weil es in der Menschheitsgeschichte dieses Phänomen bisher noch nie gegeben hatte. Das war neu, das war ein Ergebnis der modernen Welt. Und es ist die Zeit des Zweiten Weltkrieges, 1939 bis 1945, mit 55 Millionen Toten. Und hier werden zum ersten Mal Atombomben eingesetzt gegen Menschen. Die modernen Ideen des 19. Jahrhunderts erobern im 20. Jahrhundert die Massen. Es kommt zu einer Desorientierung, einer Entfremdung, einer Destabilisierung, zur Auflösung aller Werte. Nun, nach dem Zweiten Weltkrieg, nach den Jahren des Wirtschaftswunders in Europa, kommt die Revolution der 60er Jahre. Jugendliche waren enttäuscht über all die Folgen wissenschaftlicher Entwicklung. Sie waren enttäuscht über den Rationalismus, wo man meinte, mit dem Verstand werden wir alle Probleme der Welt lösen. Und sie suchten förmlich in dieser Zeit eine Flucht in eine irrationale Welt, in eine Welt der Träume und der Räusche. Genau in dieser Zeit kommt die Rockmusik auf und erlebt ihren Durchbruch. In dieser Zeit kommt das Drogenproblem auf, obwohl es ja Drogen schon immer gab. In dieser Zeit werden östliche Religionen bei uns plötzlich populär. Okkultismus, uralt, aber plötzlich wird das aktuell, interessant und modern. Esoterik. In dieser Zeit, besonders eben seit 1968, dem Jahr des Protestes, kommt es zu einem Bruch mit herkömmlichen Werten. Sexuelle Perversion, Homosexualität wird öffentlich propagiert. Auflösung von Ehe und Familie wird immer mehr zur Normalität. Abtreibung wird propagiert, was zur Folge hat, dass heute jährlich 40 bis 50 Millionen Abtreibungen weltweit vollzogen werden. Nun, das ist diese neue moderne Welt seit den 60er Jahren. Eine Folge des Denkens aus dem 19. Jahrhundert. Jetzt können wir, wenn wir diesen Hintergrund vor uns haben, zur Entstehung der Rockmusik gehen. Das Schlüsseljahr ist 1953. Da kam nämlich jemand auf die Idee, zwei verschiedene Musikstile, den Rhythm and Blues der Schwarzen in Amerika und die Country Music der Weißen miteinander zu kombinieren. Also, so werden in Amerika europäische und afrikanische Musikelemente miteinander vereinigt. Und so entstand eine ganz neue Musik, die man bisher nicht kannte. Der Rock'n'Roll. Bill Haley war der Erfinder dieser Musik, aber diese Musik wurde erst 1955 in breitem Maß bekannt, und zwar durch einen Film. In dem Film Rock Around the Clock, zu Deutsch Die Saat der Gewalt, wurde diese Musik gespielt und sie wurde daher in der Folge zur Hymne der rebellischen Jugend der 50er Jahre. Dieser Song wurde gleich 20 Millionen Mal verkauft. Das war etwas völlig Ungewöhnliches in der damaligen Zeit. Nun, wenn wir die Jahre 1953 bis 2004 anschauen, so haben sich aus dem Rock'n'Roll der 50er Jahre heraus eine unüberschaubare Fülle von verschiedenen Stilrichtungen entwickelt. Da kann man nennen Hard Rock, Psychedelic Rock, Jazz Rock, Heavy Metal, Soft Rock, Soul, Punk, Barock Rock, Reggae, Psychedelic Rock, Beat, Folk, Philly, House, Techno, Funk, Surf, Disco und auch Christian Worship Music. Alle diese Stile sind eine Herausentwicklung aus dem Rock'n'Roll, gehen also geschichtlich auf diese Musik von 1953 zurück. Und was sie alle vereinigt, ist eben der motorische Rhythmus, die motorische Rhythmik, das Zeitgitter, das Zeitgefängnis. 1954 bis 1959, das war die Zeit eben eines Bill Haley, aber auch Elvis Presley, Chuck Berry, Little Richard und Jerry Lee. Sie bauten eine sich von der Erwachsenenwelt absetzende und gegen sie rebellierende musikalische Jugendkultur mit einem neuen, aggressiven und emotional geladenen Lebensgefühl auf. Wir sehen hier Elvis Presley als Vertreter, hier Chuck Berry. Das waren so die großen Stars der 50er Jahre, über die heute ja die Jugend nicht mehr viel weiß. Das ist Vergangenheit. Hier Little Richard, er war bekannt für laute Musik, aggressiv, emotional geladen. Und diese Aggression kam eben aus der motorischen Rhythmik hervor. Nun gehen wir weiter. 1960, da kommen wir zu den Beatles. Am 27. Dezember 1960 treten die Beatles erstmals im Gemeindesaal eines Liverpooler Vorortes auf. Aber 1964 war ihr Erfolg so vorangeschritten, dass 60% aller in den USA verkauften Singles Beatles-Produktionen waren. Also unglaublich. Die Auftritte der Beatles sorgten sowohl im Fernsehen als auch live für eine bislang unbekannte Massenhysterie und der jugendlichen Fans. Ein völlig neues Phänomen kam da auf. 1960 bis 1970, das waren die Jahre des immensen Wachstums des Musikmarktes. Das war die Zeit der Gruppen wie Pink Floyd, Rolling Stones, Genesis, Birds oder Einzelpersonen wie Janis Joplin, Jimi Hendrix. In dieser Zeit, eben in den 60er Jahren, war das Klima, das geistige Klima im Abendland eben reif für diese Musik. Viele Jugendliche hatten den inneren Wunsch, eine Jagd nach Ekstase, Trance und Rausch unternehmen zu können. Es gab gewaltigen Andrang. Für Konzerte mussten plötzlich Sportarenen gemietet werden. Das war völlig neu, das kannte man nicht bis dahin. Und so kommt es in diesen Jahren zu den Großveranstaltungen wie dem Monterey Pop Festival 1967 oder Woodstock, das man hier auf dem Bild sieht, 1969 mit 300.000 Teilnehmern. Das waren Treffpunkte einer Jugendbewegung, die gegen die Gesellschaft und ihre Werte, auch ihre christlichen Werte protestierte. Und nun, in dieser Bewegung wurden Propaganda gemacht für Drogen, östliche Religionen und Okkultismus. Wir gehen weiter und kommen zu den 70er Jahren. Das war die Zeit des Hard Rock, Heavy Metal und Punk. 1970 war ein wichtiges Jahr. Die Beatles lösen sich auf. Hippie-Idole sterben auf tragische Weise. Das waren Janis Joplin, Jimi Hendrix. Und so kam es zu einer Krise in der Rockkultur. Wie soll das weitergehen? Ist alles doch nicht so blumig und so hoffnungsvoll gewesen, wie wir gemeint haben? Aber in dieser Zeit kommt der Hard Rock auf mit Gruppen wie Led Zeppelin, Black Sabbath. Da kommt auch der Heavy Metal, also Schwermetall wörtlich, auf. Das war bombastisch übersteigerte, höchst aggressive Musik. Wichtige Gruppen waren damals Blue Oyster Cult, Judas Priest, Def Leppard und Motorhead. Der Punkrock erlebt einen Durchbruch am 1.12.1976. Man kann von einer Punk-Explosion durch einen TV, also einen Fernsehauftritt, sprechen. Diese Musik war Propaganda für Ablehnung aller Empfindung für Schönheit. Merkt man, und da war eben auch der motorische Rhythmus war natürlich sehr geeignet, weil er die tiefer liegenden seelischen, nach Schönheit suchenden Gefühle der Seele, die jeder Mensch hat, überspringt. Die 70er Jahre waren auch die Jahre, wo das Disco-Fieber plötzlich ausbrach. Und zwar wieder durch einen Film. Der Tanzfilm Nur Samstagnacht 1977 löste weltweit das Disco-Fieber aus. John Travolta spielte die Rolle von Tony Manero, der aus dem tristen Alltag in die Welt der Diskotheken entfloh. Die Musik damals war geprägt durch die Gruppe der Bee Gees. Der Ausdruck Disco bedeutete Nachtlokale der 70er Jahre, in denen zu Lichteffekten und Platten getanzt wurde. Aber der Begriff bekam dann auch eine neue Bedeutung. Disco bedeutete auch Sound der Nachtschwärmer in Discolokalen. Ab dieser Zeit werden DJs, also Disco-Jockeys, solche, die die Platten im Discolokal beherrschen und mixen und so die Leute, die da sind, nach ihrem Gutdünken in Fahrt bringen oder wieder etwas bremsen, die werden von da an immer wichtiger. Disco-Musik der Bee Gees, Donna Summer, Cool and the Gang, Village People, Bonnie M. aber auch von Michael Jackson, Prince, Madonna. Das wurden die großen Stars der Unterhaltungsbranche. Ab Mitte 70er beginnen Jugendliche der Großstadt Ghettos ihre Probleme in motorischen Sprechgesängen zu formulieren. Da kommt der Rap auf. Was vielleicht auffällt beim Rap, er richtet sich nicht nach der Struktur der Sprache, sondern die Sprache wird vergewaltigt nach dem motorischen Rhythmus. Aber man kann es immer noch verstehen, wenigstens. Es gibt andere Vergewaltigungen der Sprachen, wo man nur noch lallt und es hat gar keine Bedeutung mehr. 1985 kommt es zu einem härter instrumentierten Rap und da spricht man von Hip-Hop. Berühmt waren damals die Beastie Boys in diesem Zusammenhang. Es entsteht House, das war eine Verbindung von Disco-Sound, Soul und elektronischer Musik. Acid House, wieder eine Variante, da spielen so quietschende Töne, die man einbringt, eine wichtige Rolle. Die sollen die Menschen in Ekstase bringen. Ende der 80er Jahre kommt es zu einem Durchbruch mit der Techno-Musik. Das hängt damit zusammen, dass der Computer immer wichtiger wird. Ja, die alten PCs, die noch nicht so viel leisten konnten, die hatten ausgedient und wurden durch bessere ersetzt. Und jetzt war plötzlich brachen Möglichkeiten auf, dass man da remixen konnte, Sampling anfertigen konnte. Das hat die ganze Raver-Kultur so richtig zum Durchbruch gebracht. Und dann die großen Ereignisse waren die Love-Parade in Berlin, die Street-Parade in Zürich, ekstatisches Tanzen mit allerspärlichster Bekleidung. Das ist das typische Lebensgefühl dieser Kultur, der Techno- und Raver-Kultur. Anfang der 90er Jahre kommt der Hardcore auf. Das Motto ist, je härter, desto besser. Und eine spätere Entwicklung daraus heraus ist dann die Trance-Musik. Trance, der Name sagt es ja so schon, Trance, Ekstase, Rausch. Das ist das Ziel. Nun, in dieser Entwicklung der vergangenen Jahre ist dann noch zu erwähnen der Trip-Hop. Das ist eine Musik mit narkotisch langsamen Bassschlägen. Also nicht so schnell wie beim Techno, genau das Gegenteil, ganz langsam, aber harte, die im Prinzip genau das Gleiche auslösen, auch wieder Ekstase, aber auf eine andere Art. Eine weitere Entwicklung der vergangenen Jahre war dann der Post-Rock, oder man nennt es auch Retro. Wiedervereinigte alte Gruppen beginnen wieder Musik zu machen oder junge Bands spielen plötzlich im Stil früherer Musikgenerationen. 60er Jahre werden wieder belebt und so weiter. Aber schließlich möchte ich noch auf eine wichtige Entwicklung hinweisen, das sind die Videoclips. Die spielen eine nicht zu unterschätzende Rolle in der ganzen Rockmusikszene heute. Bands und Interpreten produzieren Kurzfilme, in denen sie ihre Songs mit Bildern darstellen. Und dabei handelt es sich zu einem großen Teil um Visualisierung von Sex, Gewalt und Okkultem. Gefördert wurde das durch Fernsehsender wie MTV, den gibt es übrigens seit 1981, oder Viva und so weiter. Aber durch die Entwicklung der Computer in den letzten Jahren haben diese Videoclips eine ganz neue Form angenommen. Da ist praktisch alles möglich. Das total Verrückte wird durch Computeranimationen entfesselt. Es gibt da Fantasie und Formengewitter wie im Drogenrausch. Und viele Jugendliche sehen sich diese Videoclips dauernd an und die Eltern haben überhaupt keine Ahnung, was da geschieht. Vor kurzem wurde in Amerika ein Videoclip über einen falschen Sender gezeigt. Und da kam es ja zu diesem Riesenskandal wegen einer entblößten Frauenbrust. Ganz Amerika war entsetzt. Was soll das? Das haben die Jugendlichen schon längst dauernd gesehen. Stundenlang pro Tag. Hunderte von Videoclips flimmern da über den Bildschirm, den Tag aus, Tag ein. Und die Eltern wussten einfach nichts davon. Also hier ist eine Subkultur vorhanden, in der so vieles abgeht, dass man gar nicht mehr wegdenken kann von der Rockmusik. Denn ohne die Videoclips geht heute eigentlich nichts mehr. Wenn also jemand seine Musik wirklich an die Jugend bringen will, muss er das über Videoclips machen. Also, nach dieser Übersicht von etwas mehr als 50 Jahren Musikentwicklung kommen wir drittens zur Botschaft der Rockmusik. Aber ich denke, es wäre gerade gut im Moment, wenn wir jetzt eine Viertelstunde Pause machen zuerst und dann hier einsetzen. Nun kommen wir zu drittens zur Botschaft der Rockmusik. Welche Inhalte und Werte hat diese Musik weitergegeben im Lauf der vergangenen 50 Jahren? Eine erste Botschaft, die genau der Botschaft der 68er entsprach, war erstens freier Sex. Schon das Wort Rock'n'Roll, das ja kurz nach Erfindung dieser neuen Musik geprägt worden ist, weist darauf hin. Rock'n'Roll ist im Englischen ein Ghetto-Wort für Unzucht, Hurerei. Weil man damals ganz spontan den Eindruck hatte, diese Musik stimuliert in diese Richtung. Die Sängerin Grace Slick, man könnte viele hunderte von anderen Beispielen bringen, sie sagte, es ist ganz gleichgültig, was die Texte sagen. All unsere Lieder bedeuten dasselbe. Seid frei in der Liebe, frei im Sex. Der Rockmusiker John Dates sagte, Rock'n'Roll ist 99% Sex. Jan Dury meinte, alles, was mein Körper braucht, ist Sex und Drogen und Rock'n'Roll. Also das sind Insider-Aussagen. Wenn ein Konsument heute sagt, das stimmt überhaupt nicht, muss ich sagen, ja gut, diese Leute wissen das besser. Das sind Leute, die die Spitzenpositionen in dieser Kultur erreicht haben und die sind völlig überzeugt, dass es so ist. Eine zweite Botschaft ist Drogenmissbrauch. Drogen gibt es seit Urzeiten, aber das Drogenproblem im Westen ist seit den 60er Jahren wesentlich durch die Rockmusikszene ausgelöst worden. In einem Standardwerk über Rockmusik wird sogar darauf hingewiesen, dass Rockmusik eigentlich der größte Dealer ist, gewesen ist und immer noch ist. Und es ist ein Dealer, der bis heute nicht geschnappt worden ist. Allgegenwärtig. Unsere ganze Kultur durchdrungen. Eric Clapton erklärte, ein Rockmusiker ohne Drogen ist ein halber Mann. Also das zeigt uns diese enge Verknüpfung dieser Musik. Es war ja so, dass diese großen Konzerte in den 60er Jahren haben so Massenhysterie ausgelöst, die Menschen in Trance gebracht und die Musiker fragten sich, ja, woher kommt das eigentlich? Die waren selber überrascht. Und das hat ihr Interesse an Fragen nach Ekstase und Rausch geweckt und so haben sie Drogen wieder neu entdeckt. Sie haben es ausprobiert, in ihren Texten propagiert und so ist die Drogenwelle ausgelöst worden. Eine Welle, die jetzt nach 50 Jahren noch schlimmer ist als je. Die Rolling Stones sangen in Sticky Fingers, Bitte, Schwester Morphium, wandle meine Albträume in Träume. Süße Cousine Kokain, lege deine kühle Hand auf meine Stirn. Der Psychologe und Journalist des Tagesanzeigers Jean-Martin Büttner schrieb schon im Oktober 1986, dass die ganze Musikszene von harten Drogen völlig zerfressen ist. Eine dritte Botschaft ist östliche Religionen, Okkultismus und sogar Satanismus. Im Frühjahr 1968 gingen die Beatles zu Maharishi Mahesh Yogi, um von ihm in die transzendentale Meditation eingeführt zu werden. Sie hatten so große Drogenprobleme und wollten davon frei werden mit Hilfe östlicher Therapie. John Lennon erklärte darauf: Wir werden alles in unserer Macht Stehende tun, um die transzendentale Meditation zu verbreiten. Und so kam es denn auch, dass Maharishi Mahesh Yogi nach Europa kommen konnte und sogar seinen Sitz in der Schweiz, auf dem Selisberg, zu unser aller Schande, sei es geklagt, einrichten konnte. Er gewann so einen unheimlichen Einfluss und eine riesige Anhängerschaft, Millionen von Menschen.

0: heißt, lass dich gehen. Wiege dich in einen passiven Zustand. Es heißt dann im Text weiter, whisper words of wisdom. Flüstere Worte der Weisheit. Und damit waren gemeint diese Mantras, das sind Wörter, von denen man normalerweise nicht weiß, was sie bedeuten, die man in der Meditation ständig wiederholen muss. Und durch diese Monotonie der Wörter ohne Bedeutung soll man in einen Trancezustand geraten. Also, Let It Be, übrigens nur ausnahmsweise ein Rockstück, das nicht motorisch-rhythmisch ist. Ja, gibt's auch. Aber es ist die totale Ausnahme. Aber eine Reklame für hinduistische Meditation. In seinem Song My Sweet Lord, mein süßer Herr, verehrte George Harrison den Hindu-Gott Krishna. Man könnte meinen, beim unbedachten Hinsehen, My Sweet Lord, das ist wahrscheinlich so etwas wie ein Negro Spiritual, so ein geistliches Lied der Schwarzen in Amerika. Ja, es kommt tatsächlich Halleluja drin vor, aber man hört, wie es wechselt von Halleluja im Hintergrundchor zu Hare Krishna. Da sollen auch alle Religionen zusammengemischt werden und hinduistisch durchdrungen werden. Hinduistische Gedanken sind in Songtexten folgender Gruppen und Musiker zu finden. Ganesh Santana, John McLaughlin, Yes, Earth, Wind and Fire, Nina Hagen und viele andere. Der Leadgitarrist der Gruppe Led Zeppelin, Jimmy Page, sagte, ein Rockkonzert ist in Wirklichkeit nichts anderes als ein magisches Ritual. Nun, da kann auch ein Konsument heute sagen, das stimmt nicht. Da muss ich sagen, ja, das ist ein Insider, und zwar ein führender Insider, der das gesagt hatte. Und der weiß, wovon er spricht. Der Meatloaf-Komponist Jim Steinman sagte, ich bin schon immer vom Übernatürlichen angezogen worden und weiß, dass Rock das ideale Medium dafür ist. Wenn ich auf die Bühne komme, werde ich besessen. Wieso kommt der Mann auf die Idee zu sagen, diese Musik ist das ideale Medium dafür? Nun, das wusste im Prinzip schon Aleister Crowley, das war ja der größte Satanist des 20. Jahrhunderts, der hat schon in den 1920er Jahren vorgeschlagen, um die Jugend für den Satanismus zu gewinnen, müssen wir eine Musik mit einem motorischen Rhythmus, hat das nicht wörtlich so gesagt, aber in dem Sinn, entwickeln. Und damit kriegen wir sie. Also zu einer Zeit, als es Rockmusik noch überhaupt gar nicht gab. In dem Song Sympathy for the Devil, das heißt übrigens nicht Sympathie für den Teufel, sondern Mitgefühl für den Teufel, beteten die Rolling Stones den Teufel an. Das ist also offene Satansanbetung. Während einem solchen Konzert, wo sie diesen Song vorgebracht haben, wurde auch einmal ein Schwarzer während des Konzerts ermordet. Vom Satanismus geprägte Gruppen sind Black Sabbath, AC/DC, Mötley Crüe, Damon, Mass, Witchfind, Venom, Kiss, Merciful Fate, Iron Maiden, Deep Purple, Rainbow, Eagles, Emerson, Lake and Palmer, Uriah Heep, Nazareth und so weiter und so fort. Eine vierte Botschaft, die rübergekommen ist. Übrigens betone ich, das sind nicht die einzigen Botschaften, ja? Damit sind nicht alle Texte zusammengefasst, sondern ich betone, was so vier Hauptbotschaften waren, die in 50 Jahren verbreitet worden sind. Eine vierte Botschaft, Egoismus, Rebellion, Gewalt. Schon damals, in den 60ern, drückte Janis Joplin die egoistische Nim-Mentalität, die untrennbar zu Rock.
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0: Sie sehen hier also einen Auszug, Kopien aus dem Informationspaket der Kirche Jesu Christi, der Heiligen der letzten Tage. So nennt sich die Mormonen ja offiziell. Der Name Mormonen kommt von dem Buch Mormon, ihrer Hauptoffenbarung, die sie beanspruchen. Und offizieller Name ist aber Kirche Jesu Christi, der Heiligen der letzten Tage. Sie sehen auf dem ersten Schaubild die Gliederung, streng hierarchisch gegliedert. Der Präsident, der an der Spitze steht, darunter ist der Rat der 12 Apostel, dann das 70er-Kollegium, man knüpft hier an biblische Aussagen aus der Urgemeinde an, und dann kommen die verschiedenen Präsidenten, Gebietspräsident, Pfarrpräsident, Bischof und dann eben Mitglieder, Familie der Gemeinde, wobei im Prinzip jedes männliche Mitglied auch priesterliche Dienste verrichten kann, der würdig ist, dies zu tun, im Tempel zu dienen. Es gibt in keiner Kirche oder Sekte so viele Priester bei den Mormonen, weil praktisch jeder geweiht werden kann dazu und dann stellvertretende Totentaufen und Totenversiegelungen und Ähnliches auch vornehmen kann. Dann haben Sie hier diese Welttafel mit der Statistik. Da fällt auf, dass in Afrika die wenigsten Mitglieder sind und in Nordamerika die meisten. Frage an Sie, woran könnte das liegen? Hier, Spezialist. Ist in Utah, nicht? Im Bundesstaat Utah, USA. Und warum sind in Afrika die wenigsten Mitglieder? Weiß da schon jemand was?
1: Sie haben was gegen Schwarze.
0: Ja, Sie hatten bis vor 20 Jahren etwas gegen Schwarze. Das sei also eine minderwertige Stufe. Also typisch kolonialistisches Denken aus Amerika damals im letzten Jahrhundert. Und das wurde dann revidiert. Darauf gehe ich heute noch ein. Inzwischen können Schwarze aber auch Priester werden, der neueste Stand. Durch eine neue Offenbarung jetzt plötzlich, nachdem der Zeitdruck doch stark wurde. Dann haben Sie hier diese Höhlen oder Bunker in Utah, in der Nähe von Salt Lake City, Salzseestadt. Da sind also Ihre und mein Name und alle Namen dieser Welt, die irgendwie erreichbar sind, gespeichert, damit man sich für alle, die verstorben sind, taufen lassen kann. Für die ganzen Toten der Welt, also auch Martin Luther und alle möglichen sind da schon stellvertretend getauft worden. Weil die Mormonen ja erst 150, 160 Jahre alt sind, muss man also für die alle stellvertretend sich nochmal taufen lassen, die vorher gelebt hatten. Dann zur Geschichte hatte ich einen Überblick Ihnen gegeben, dann die Glaubensartikel, dann über die Entstehung einiges, das Zeugnis von den 3 und den 8 Zeugen. Wenn Sie mal das aufschlagen, das Zeugnis von den 3 Zeugen und den 8 Zeugen, was ist Ihnen da aufgefallen, wenn Sie diese Namen anschauen? Von diesen Zeugen, die diese goldenen Platten gesehen haben wollen.
1: Es sind nur 4 verschiedene Namen.
0: Es sind nur 4 verschiedene Namen. Also es sind praktisch die gleichen Familien, Verwandte, Brüder, Väter, Kinder und so weiter, die hier das bezeugen. Was schon ein bisschen stutzig machen dürfte. Und dann habe ich 2 Auszüge aus dem Buch Mormon. Wenn Sie das kritisch gelesen haben, wird Ihnen manches aufgefallen sein, was ich jetzt in der Abfolge darstellen möchte. Und zwar zunächst ein Überblick über die Geschichte und dann ein Überblick über die Lehre. Und im Schluss, wenn die Zeit reicht, gehe ich noch auf die Tempelrituale ein. An Literatur gibt es ja von Kurt Hutten das Standardwerk Sehr klüger Enthusiasten. Da ist ausführlicher Teil über die Mormonen drin. Und auch von Rüdiger Haut ein Büchlein Die Mormonen, was auch ganz knapp, allerdings nicht bibeltreu, aber doch eine knappe Zusammenfassung ist. Evangelikale Darstellung gibt es leider noch keine darüber. Ja, also zunächst zur Geschichte. Der Begründer der Mormonen hieß Joseph Smith, den Namen haben Sie sicher öfter schon gelesen, muss ich jetzt nicht alles anschreiben. Er wurde 1805 geboren im amerikanischen Bundesstaat Vermont. Der Vater hatte keinen festen Beruf, die Familie wechselte daher häufig ihren Wohnort. Als Joseph 10 Jahre alt war, zog die Familie nach Palmyra im Bundesstaat New York um. Und der junge Joseph war schon früh von Visionen und Träumen heimgesucht. Das hängt sicherlich mit der Familienstruktur und der Vererbung zusammen. Wir wissen ja, dass sich okkulte Belastungen auch in die nächsten Glieder vererben können. Und bei den Eltern herrschte bereits eine starke abergläubische Haltung vor. Man hatte also viel mit Kristallkugeln auch an Wahrsagerei betrieben. Und der junge Joseph wurde schon in diese Situation, vor allem auch bei seiner sehr irrationalen Mutter, hineingeboren. Im 15. Lebensjahr war er bereits zum Wahrsager und Schatzsucher geworden, was seine Vorliebe für verborgene Schriften bereits andeutete. Mit Hilfe eines Kristalls versuchte er, in der Erde verborgene Schätze aufzuspüren. Und das brachte ihm den Spitznamen Peepstone Joe, ein Guckstein Joe, der also im Kristallglas immer schaute, wo er Schätze finden konnte. Sie müssen sich den Wilden Westen Anfang des letzten Jahrhunderts vorstellen. Sie kennen das ja aus dem Fernsehen, denke ich. 1826, als er bereits seine Offenbarungen erhalten hatte von dem Engel Moroni, da wurde er verurteilt wegen Betrügereien von einem Gericht in Bainbridge, New York, und auch schuldig gesprochen, wurde aber wegen seines Alters nur zu einer kleinen Geldstrafe verurteilt. Das nur zu seiner Lebensgeschichte einige Hinweise. In seine Jugend verlebte er in einer Zeit, als erweckliche Aufbrüche stattfanden unter Presbyterianern, Methodisten und Baptisten. Und der junge Joseph fragte mit 14 Jahren sich, welcher dieser Denominationen er sich anschließen solle. Und da hatte er seine erste große Vision, die dann prägend wurde für seine neue Religion, die er gegründet hat. In einem Faltblatt, das ich auch habe, mit dem Titel Joseph Smith erzählt seine Geschichte von den Mormonen, wird darüber berichtet, dass er im Frühjahr 1820 in den Wald ging und da ihm plötzlich Folgendes passierte. Er fühlte sich plötzlich wie von einer dunklen Macht ergriffen, interessant, von einer dunklen Macht ergriffen und dann Folgendes. Gerade in diesem Augenblick großer Angst sah ich unmittelbar über meinem Haupt eine Lichtsäule, heller als der Glanz der Sonne, allmählich auf mich herabkommen. Als das Licht auf mir ruhte, sah ich zwei Gestalten, deren Glanz und Herrlichkeit nicht zu beschreiben sind, über mir in der Luft stehen. Eine von ihnen sprach zu mir, mich beim Namen nennend, und sagte auf die andere deutend, dies ist mein geliebter Sohn, höre ihn. Also Gott Vater und Gott Sohn seien ihm da erschienen. Wohl bemerkt Gott Vater auch, was praktisch noch keiner erlebt hatte vor ihm. Ich war hergekommen, weil ich wissen wollte, welche von all den Sekten die richtige sei. Mir wurde geantwortet, ich solle mich keiner anschließen, denn sie seien alle im Irrtum. Der zu mir Sprechende sagte, alle ihre Glaubensbekenntnisse seien ein Gräuel in seinen Augen und all ihre Lehrer seien verderbt. Nochmals verbot er mir, mich einer von ihnen anzuschließen. Als ich wieder zu mir kam, fand ich mich auf dem Rücken liegend und zum Himmel schauend. Hat es bei manchen schon geklingelt? Zunächst einmal dunkle Macht, die ihn ergriff. Dann eine Lichterscheinung, denken Sie an 2. Korinther 11, der Engel des Lichts, der auch als Licht erscheinen kann. Dann die Behauptung, er hätte Gott Vater und Sohn gesehen. Und dann auf dem Rücken liegend, Jesaja 28, Vers 13, ist hier ein ganz wichtiger Vers. Da steht, darum soll es so auch des Herrn Wort an Sie ergehen. Zaflatzaf, Zaflatzaf, Kaflakaf, Kaflakaf. Hier ein wenig, da ein wenig, dass sie hingehen und rücklings fallen, zerbrochen, verstrickt und gefangen werden. Das Gericht über die Priester und Propheten in Jerusalem, die falsch weissagen, die von falschen Geistern besessen worden sind und dann in Zungen ausgebrochen sind und rücklings gefallen und dann mit falschen Visionen geschlagen wurden. Rücklings liegend ist deshalb Gericht, weil hier die Blöße aufgedeckt wird vor Gott. Und wer Gott anbetet, fällt auf sein Angesicht und nie auf den Rücken. Das ist also eine wichtige Grundregel im geistlichen Bereich, auch für andere Gruppierungen wichtig zu wissen übrigens. Also Jesaja 28, 13, die Blöße aufgedeckt und auf dem Rücken liegend ist er wieder erwacht. Soweit eine erste Bemerkung zu diesen frühen spiritistischen Visionen. Und dann erschien ihm nun in einer fast nicht mehr abreißenden Kette wunderhafter Begebenheiten dann schließlich auch der Engel Moroni. Moroni hieß dieser Engel. Das ist übrigens kein wirklicher Engel, sondern ein aufgestiegener Mensch, der in einer früheren Zeit gelebt hat und als Geist eben praktisch erschienen ist. Muss man immer wissen bei den Mormonen. Und er erschien ihm zum ersten Mal in der Nacht des 21. September 1823 in seinem Zimmer, stellte sich als ein Bote Gottes vor und sagte, er habe mit ihm ein großes Werk vor. Ein großes Werk. Ähnlich übrigens auch wie bei Steiner, der auch von einer verstorbenen Geisterscheinung beauftragt wurde und viele andere dieser Propheten. Ein großes Werk vor. Sein Name werde bei allen Völkern, Geschlechtern und Sprachen für gut oder böse gelten. Man muss bedenken, einem so jungen Mann, wie das ihm auch geschmeichelt haben muss. Nicht? Und dann sprach dieser Geist von einem Buch, das auf goldenen Platten geschrieben sei. Und das sei verborgen in dem Hügel Kumora oder Kumora. Ich weiß nicht genau, wie man es ausspricht. Kumora. Er hat in der Vision dann genau gesehen, wo dieser Hügel sein solle. Und hat dann auch gesagt bekommen, dass er immer wieder hingehen soll, bis dieser Engel oder Geist ihm sagt, er solle diese Truhe bergen bei dem Hügel Kumora. Den gibt es nun tatsächlich. Und der hatte dann gesehen, auch eine Prophetenbrille sei verborgen, womit er diese alten Schriften entziffern könne. In Gestalt von zwei Steinen in silbernem Bogen, die Urim und Thummim seien das. Und so ging er von 1823 bis 1827 treu jedes Jahr zu diesem Hügel Kumora und wartete, dass er diese Schatztruhe, er war ja immer so Schatzgräber, ausbuddeln dürfe. Und dann schließlich war es soweit, am 22. September 1823, wurden ihm die Platten übergeben. Sie haben es auch in Ihrem geschichtlichen Überblick, wenn Sie das verfolgen wollen. Und das waren nun angeblich, muss man immer dazu sagen, Goldplatten, ein 15 cm dickes Goldbuch aus sehr dünnen Platten. Und das sei nun das Buch Mormon. Smith selber beherrschte keine fremden oder alten Sprachen. Die Schriftzeichen seien in altägyptischer Schrift gewesen, behauptet er. Aber es war ja gleich praktischerweise eine Prophetenbrille beigelegt in dieser Truhe, die er nur aufsetzen brauchte. Und dann hat er auf Englisch dieses lesen können und hat es dann durch einen Vorhang seinem Sekretär Cowdery diktiert bis zum Jahre 1830, als es dann veröffentlicht wurde. Nun, wovon handelt dieses Buch Mormon? Hat es schon mal jemand von Ihnen in den Händen gehabt? Ganz kurz, es handelt von den Erscheinungen Jesu Christi in den Vereinigten Staaten, kann man nicht sagen, aber im frühen Amerika praktisch. Nach seiner Auferstehung sei Christus auch drüben erschienen. Aber es fängt schon viel früher an, nämlich mit dem Turmbau zu Babel. Da seien schon erste Auswanderungen zum neuen Erdteil erfolgt auf Schiffen. Das seien die Jarediten gewesen. Die seien ausgewandert gleich nach dem Turmbau zu Babel. In einer Fahrt von 344 Tagen seien sie an die amerikanische Küste gelangt und hätten dort eine Kultur aufgebaut. Es habe dann aber mörderische Bruderkämpfe gegeben, sodass sie sich dann ausgemerzt haben gegenseitig, diese Jarediten. Die Vernichtung geschah um 590 vor Christus in der Nähe des Hügels Kumora. Der letzte Prophet Ether zeichnete ihre Geschichte dann angeblich auf und vergrub sie dort. Es gab dann weitere Wellen. Um 600 vor Christus bereits die Nephiten und seien wiederum aus dem hebräischen Sprachbereich Gruppen hinübergesetzt nach Amerika. Und das seien dann die Nephiten und die Lamaniten gewesen, die sich da aufgespalten haben. Die Nephiten seien fromm und haben eine blühende Kultur geschaffen, von der heute noch Ruinen stehen würden. Die Lamaniten aber waren gottlos, brachten es zu nichts und hatten zudem eine dunkle Hautfarbe. Eine dunkle Hautfarbe, ihre Abkömmlinge sind allerdings nicht die Neger, sondern die Indianer, wird behauptet. Beide führten Krieg, die Nephiten und die Lamaniten. Und das führte zur Ausrottung der guten, frommen Nephiten, sodass nur die gottlosen Lamaniten übrig blieben. Um 400 vor Christus war die letzte Schlacht, nach Christus, 400 nach Christus, auch seltsamerweise in der Nähe des Hügels Kumora, sodass auch dann wieder die Platten auch wieder an der gleichen Stelle vergraben wurden, in einem Abstand von Jahrhunderten angeblich. Aber zuvor war Jesus nach seiner Auferstehung den Nephiten erschienen und hatte ihnen vieles wiederholt, was er auch schon in Israel offenbart hatte. Die Bergpredigt etwa findet sich fast wörtlich abgeschrieben aus der King James Bibel. Übrigens ist leicht nachzuweisen in diesem Buch Mormon, was schon zeigt, dass also Joseph Smith ja auch seine Vorlagen hatte aus neuerer Zeit. Bei der Übersetzung soll Smith eine Wunderbrille eben gehabt haben, einen Hut mit der Wunderbrille vor sein Gesicht gezogen, um es gegen das Tageslicht abzuschirmen. In dem Hut strahlte ein geheimnisvolles Licht auf, in dem nacheinander die Zeichen der Platten mit der jeweiligen englischen Bedeutung erschienen sind. Sein Sekretär hieß also Oliver Cowdery, einer dieser Zeugen, wohlbemerkt,
2: Ja, da ist ja überall auch das dann stenografiert oder geschrieben hat. Nicht wie ein Cowboy, nicht Kauderie.
0: Und die anderen Zeugen stammten dann ebenfalls aus dem Freundeskreis und sogar der Familie von Joseph Smith. Sie wissen ja, dass vor Gericht übrigens nahe Verwandte nicht als Zeugen gelten, aber hier ist es eben anders bei den Mormonen. Also ich kann auch nicht meine Frau oder meine Mutter als Zeugin für mich vorladen, das geht also nicht, aber hier geht es alles. Das sind also die Zeugen. Die Zeugen der Auferstehung Jesu waren keineswegs aus der gleichen Familie, das waren also ganz unterschiedliche Jünger und viele. Nur als Vergleich dazu, über 500. Nun, die Theologie und auch andere Geschichtsforscher haben sich in Amerika vor allem mit dieser Geschichte des Buches Mormon beschäftigt und versucht zu überprüfen, ob da wirklich irgendwelche Anhaltspunkte in der offiziellen Geschichtsforschung vorliegen. Aber ich, um das kurz zusammenzufassen, man hat keinerlei Beweise gefunden, dass es wirklich Lamaniten, Nephiten, Jarediten und wie die alle heißen, gegeben habe. Es lässt sich auch nicht mit den Inkas und Ähnlichem gleichsetzen. Das geht ja viel früher zurück und da gibt es überhaupt keine Nachweise. Vor allem lässt sich auch nicht nachweisen, dass die alten Indianer irgendeine Verwandtschaft mit den Hebräern hätten. Also auch dieser Nachweis ist bisher nicht gelungen. Es ist also, wie man sagen kann, eine Geschichtskonstruktion, die gerade im 19. Jahrhundert sehr aktuell war und wo die Weltsendung Amerikas in einer Religion praktisch sich besonders kristallisierte. Sie wissen ja, dass auch fast alle Mormonenmissionare aus Amerika eben auch heute zu uns kommen. Das sind also in der Regel junge Männer, die statt Wehrdienst, ich weiß nicht, ob sie auch Wehrdienst leisten, aber an sich in diesem Alter, wo wir eben Wehr- oder Zivildienst leisten, dann praktisch auf Missionsreise ein, zwei Jahre geschickt werden, um in der ganzen Welt neue Proselyten zu werben. Deshalb sind die auch alle so jung, weil das praktisch so eine Art Wehr- oder Zivildienst ist. Das ist übrigens eine Chance auch für die Gegenmission, weil die nicht alle unbedingt so gefestigt noch sind in ihrem Glauben. Sie haben also durchaus auch Möglichkeiten, ihnen das Evangelium zu bezeugen. Ja, wie gesagt, es lässt sich nachweisen, dass Smith vieles abgeschrieben hat aus der King James Bibel, die dann ja aus dem 17. Jahrhundert stammt, 1611 zum ersten Mal erschienen ist und gerade in der Erweckungsbewegung des 19. Jahrhunderts sehr gebräuchlich war. Der Stil der Bibel wurde versucht nachzuahmen, aber es finden sich auch viele Fehler. Zum Beispiel redet Smith auch von der Kirche Christi. Das alles ist aber falsch datiert in diesen Zusammenhängen, wo er das bringt. Und andere Dinge. Er spricht davon, dass die Amalekiter Synagogen gehabt hätten, dass es lange vor dem Kommen Christi eine Kirche gab, aber die Amalekiter hatten nie Synagogen, die gab es erst im Spätjudentum. Und ebenso gab es eine Kirche, nämlich eine Kyriakä, dem Herrn gehörige. Das ist ja das, bevor der Herr überhaupt aufgetreten war, gab es eben noch keine Kyriakä. Übrigens auch in 2. Nephi 29,3 wird der Begriff Bibel gebraucht, der erst 1000 Jahre später eingeführt wurde. Also das Buch Nephi ist ja viel älter, als überhaupt der Begriff Bibel schon vorhanden war. Und so lassen sich viele Dinge nachweisen. Nun, wie ist das Buch Mormon entstanden, wenn man das jetzt mal kritisch verfolgt? Viele Forscher sagen übereinstimmend, dass es ein Plagiat sei, also geklaut sei von einem früheren Buch, einem Art Science-Fiction-Roman, wie übrigens auch die ganze steinersche Lehre mit den Atlantiern, ich muss das immer wieder erwähnen, was die Anthroposophie angeht, wo ich mich natürlich noch besser auskenne. Aber, und zwar stammte dieser Science-Fiction-Roman von dem Geistlichen, der Presbyterianer Salomon Spalding.
2: Salomon Spalding.
0: Der hatte im Ruhestand zwischen den Jahren 1812 und 1816 einen Roman geschrieben, dessen Thema der israelitische Ursprung der Indianer war. Also das behauptete er zumindest. Der erste Entwurf war so, dass alte historische Schriften gefunden wurden, die in einer Steintruhe verborgen gewesen seien. In der zweiten Version hatte es bereits Spalding selber diese geheimnisvollen Schriften durch Goldplatten ersetzt. Es findet sich also bereits 10 bis 20 Jahre vor Joseph Smiths angeblichen Offenbarungen. Nun, der Roman, den hatte er einem Verleger übergeben. Dieser Roman, dieses Manuskript wurde gestohlen. Es gab damals ja noch keine Kopiermöglichkeiten wie heute. Und man hatte den jungen Verlagsangestellten Sidney Rigdon als Dieb verdächtigt.
2: Sidney Rigdon war als Dieb verdächtigt worden.
0: Und es stellte sich heraus, dass er tatsächlich nach Spaldings Tod und lange vor der Entstehung der Mormonenkirche ein Manuskript in seinem Besitz hatte und dass er durch Parley Pratt mit Joseph Smith bekannt geworden war und dass Smith auf diesem Wege vermutlich in den Besitz dieses Romans gelangt war. Und ihren Gesprächen entsprang dann der Plan einer Religionsstiftung. Smith wurde die Rolle eines Propheten der letzten Tage zugeteilt und des Entdeckers, Übersetzers und Eigentümers des Buchs Mormon. Es gibt zahlreiche Beweisstücke, dass die Quelle in Wirklichkeit eben Spaldings Roman ist, zum Beispiel die beschworenen Aussagen der Ehefrau und der Tochter von Spalding, die das eidesstattlich beschworen haben. Und und die geschichtlichen Teile sind eben auch identisch, weithin im Buch Mormon und in dem Roman von Spalding, abgesehen von vielen Namen von Personen, Orten und Stämmen. Also war es sicherlich keine Offenbarung irgendwelcher Engel, sondern ein Diebstahl eines Romans, was auch sehr gut zu Joseph Smiths Vergangenheit passte. Trotzdem wollen wir uns aber weiter mit dieser Lehre beschäftigen. Aber es ist wichtig, diese geschichtlichen Fälschungen zunächst einmal zu wissen. Es gibt außer dem Buch Mormon noch zwei weitere Hauptschriften oder Hauptsammelschriften der Mormonen. Das eine ist die köstliche Perle und das andere Lehre und Bündnisse. Das frühere Werk heißt Lehre und Bündnisse, Doctrine and Covenants, erstmals 1835 erschienen. Das Buch Mormon wurde ja 1830 herausgegeben, Lehre und Bündnisse 1835. Eine Zusammenstellung von 136 angeblichen Offenbarungen, die der Prophet Joseph Smith empfangen hat, wie gesagt wurde. Hier wurde vor allem die Organisation seiner Kirche, die ja auch 1830 gegründet worden war, festgelegt, organisatorische Hinweise, Lehre und Bündnisse eben. Das andere, die köstliche Perle, enthält das Buch Mose, das Buch Abraham, verschiedene Visionen von Smith und die 13 mormonischen Glaubensartikel, die sie ja bereits bekommen haben. Erstmals 1851 dann erschienen, posthum nach dem Tod.
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3: Gewaltsamen Tod von Smith. Vor allem berichtet es das Buch Abraham etwa von Göttern, die die Erde aus der vorgefundenen Materie formten. Gott, der auf dem Planeten Kolob regiert, die Präexistenz der Seelen und Ähnliches, auf das ich noch eingehe. Nun, wie ist die Stellung zur Bibel? Die Bibel wird zwar berücksichtigt, aber sie ist nur zweitrangige Offenbarung für die Mormonen. Das muss man also wissen. Wenn Sie von der Bibel sprechen, dass Sie das auch berücksichtigen, dann sollten Sie immer berücksichtigen dabei, dass eben die Bibel nicht die einzige Grundlage ist, wie es etwa Martin Luther betont hat, sola scriptura, sondern die Bibel und das Buch Mormon. Aber das Übergewicht hat das Buch Mormon und eben auch die anderen Schriften. Und zwar wird gesagt, wir glauben, dass die Bibel soweit richtig übersetzt das Wort Gottes ist. Wir glauben auch, dass das Buch Mormon das Wort Gottes ist. Also haben Sie gehört, soweit die Bibel richtig übersetzt ist. Es wird also behauptet, und das machen viele Sekten, sie sei verfälscht, und es seien halt gerade die Glaubenswahrheiten aus der Bibel herausgenommen, die dann für die Sektenlehre konstitutiv sind. Eine sehr einfache Behauptung und ein einfacher Trick. Also man behauptet, das würde eben fehlen, was an sich von Gott geoffenbart worden sei, den neuen Propheten. Diese heiligen Schriften der Mormonen, also die Bibel, soweit sie nicht falsch übersetzt wurde, das Buch Mormon, die köstliche Perle und Lehre und Bündnisse, das sind die Hauptgrundlagen aus dem letzten Jahrhundert. Übrigens das Buch Mormon, da wird nicht gesagt, soweit richtig übersetzt, das sei eben richtig inspiriert. Ne? Nun, wie schon erwähnt, wurde am 6. April 1830 die neue Kirche in Fayette, New York, gegründet. Zunächst hieß sie die Kirche Jesu Christi. 1838 kam dann der Zusatz Kirche Jesu Christi, der Heiligen der letzten Tage. Also 1830 die Gründung, 1831 Umzug nach Kirtland, Ohio. Dort wurde dann auch ein Tempel errichtet. Dann mussten sie fliehen nach Nauvoo in Illinois. Sie haben diese Begriffe alle auch auf der Geschichte. Und dort wurde Joseph Smith Bürgermeister dieser Stadt. Es ging dann dort so wie im Wilden Westen. Ist ja auch der Wilde Westen. Dort wurde auch ein Tempel gebaut. Es gab eine Zeitung, Nauvoo Expositor, von einer Splittergruppe der Mormonen, die kritisch Smith und seinen Anhängern gegenüberstand. Und dieser Nauvoo Expositor veröffentlichte skandalöse Zustände, eben bei den führenden Mormonen, vor allem auch bei Smith, nämlich, darauf komme ich noch zurück, auf polygamistische Praktiken, also die Vielehe, die ja auch heute noch bekannt ist für die Mormonen, was aber heute nicht mehr offiziell geduldet wird. Der Stadtrat unter Anstiftung von Smith verbot das Blatt am 10. Juni 1844. Joseph Smith ließ in seiner Eigenschaft als Bürgermeister Druckstöcke und die Presse zerstören. Der Gouverneur seinerseits sah darin eine gesetzwidrige Handlung. Die Folge war, dass Smith und einige Anhänger ins Gefängnis nach Karthago in Illinois gebracht wurden und dort geschah es nun, am 27. Juni 1844 stürmte eine Bande von Männern mit geschwärzten Gesichtern das Gebäude und schoss Smith mit seinem Bruder Hiram einfach nieder. Also wie gesagt, Wilder Westen. Ne? Und der Tempel in Nauvoo wurde auch vernichtet 1848 durch eine Brandstiftung. Das war also das unrühmliche Ende von Smith und seinem Bruder. Und jetzt kam ein neuer Mann an die Spitze, der an sich der Bewegung ihr heutiges Gepräge gab. Smith selber war noch zurückhaltender in vielem, aber der Mann, der nach ihm kam, ganz ähnlich wie bei den Zeugen Jehovas übrigens. Russell war ja noch gemäßigt, dann kam aber Rutherford. Der war dann der der Sekte ihr Gepräge gab. So auch die katholisch-apostolischen waren noch gemäßigt. Dann aber kamen die neuapostolischen. Und so auch hier Smith, der hat ja auch heute noch, seine Nachkommen haben eine eigene getrennte Gruppe, auf die ich am Schluss eingehe. Dann kamen aber die Radikaleren und die haben jetzt unter Brigham Young die mormonische Lehre noch verschärft. Brigham Young ist dieser Führer, eine gewaltige Erscheinung. Und dieser Brigham Young, das ist jetzt auch wieder typisch Wilder Westen, machte einen riesen Dreck in den Westen eben. Nicht? Mit 15.000 bis 17.000 Mormonen zog er gen Westen. Brigham Young, geboren 1801, ein Glaser und Maler aus Vermont, brach im Februar 1846 mit diesen 15.000 bis 17.000 Mormonen in den menschenleeren Westen aus, während die Familie von Smith und andere in Nauvoo zurückblieben und dort eine eigene Kirche bildeten, die reorganisierte Kirche der Mormonen oder Heiligen der letzten Tage, die gemäßigter bis heute blieb, aber auch viel kleiner blieb. Die hat also knapp 200.000 Mitglieder, während die anderen Mormonen, ja, wie viel hatten wir denn hier weltweit? Etwa 6 Millionen müssten es jetzt sein, haben. Also da gibt es auch Absplitterungen, das nur nebenbei. Und gerade die Nachkommen von Smith sind nicht bei den heutigen großen Mormonen dabei. Die haben eine gemäßigtere Richtung. Aber Brigham Young nun zog nach Westen und sie kamen am 24. Juli 1847 am großen Salzsee an. In einer völlig wilden, wüstenähnlichen Gegend, wie behauptet wird, aber durchaus fruchtbar. Und das haben sie dann sich zunutze gemacht und haben dort das wirklich in ein zum Teil blühendes Land umgewandelt. War schon mal jemand von Ihnen dort, Utah? Ja, tatsächlich. Können Sie sagen, wie das ist dort? Schön, oder?
4: Nein, eigentlich nicht. Also, es ist, ja, also ich kann mich nicht so richtig
3: daran
4: erinnern. Ich war halt da, aber ich habe in der Zeit nicht viel gesehen.
3: Ist da Wüste, oder?
4: Ja.
3: Viel Wüste trotzdem noch. Mhm. Und wahrscheinlich Salzwüste, nehme ich an. Und Brigham Young wurde zum ersten Präsidenten der Kirche gewählt dann. Erst 1896 wurde dann diese Gegend um Salt Lake City herum, die Stadt wurde da gegründet, nicht? Die hat heute etwa 600.000 Einwohner. Und erst 1896 wurde dieser Staat, der sich darum herum bildete, als Bundesstaat Utah in die Vereinigten Staaten aufgenommen. Warum das so spät erfolgte, hängt mit einer bestimmten Lehre der Mormonen zusammen, und zwar mit welcher? Polygamie, mit der Vielehe. Nun, wie war es zur Polygamie unter den Mormonen gekommen? Joseph Smith war seit Januar 1827 mit Emma Hale verheiratet. Geborene Hale, Emma Hale, so hieß also seine, wie soll man sagen, seine Frau, ja, zunächst mal. Und er soll aber seit Mitte der 30er Jahre mit zahlreichen anderen Frauen intimen Umgang gehabt haben, wie es auch bei vielen Sektengründern der Fall ist, was man ja weiß. Aber seiner Frau Emma gefiel das gar nicht so richtig. Und er versuchte dann, durch eine neue Offenbarung dies zu rechtfertigen. Er hat also eine neue Offenbarung empfangen am 12. Juli 1843, ein Jahr vor seinem Tod. Da heißt es dann: Wenn ein Mann eine Jungfrau heiratet und wünscht, noch eine andere zu heiraten, und die erste gibt ihre Einwilligung dazu, und wenn er dann auch die zweite heiratet und sie Jungfrauen sind und haben keinem anderen Mann ein Gelübde gegeben, dann ist er gerechtfertigt. Und wenn ihm durch dieses Gesetz 10 Jungfrauen gegeben werden, so kann er keinen Ehebruch begehen, denn sie gehören ihm und sind ihm gegeben, deshalb ist er gerechtfertigt. Lehre und Bündnisse, Abschnitt 132. Aber das machte auf Emma Hale keinen großen Eindruck. Sie blieb misstrauisch und ablehnend. Naja, kann man sich denken. Und sein Privatsekretär William Clayton hielt in seinem Tagebuch fest: Heute Morgen habe ich eine Offenbarung geschrieben, 10 Seiten lang, die unter anderem zeigte, dass auch Mose, Abraham, David und Salomo viele Frauen und Nebenfrauen hatten. Anscheinend lasen Joseph und Hiram sie der Emma vor, sie jedoch sagte, dass sie davon kein Wort glaube. Sie blieb weiterhin sehr rebellisch. Übrigens, damit hatte sich Smith selber widersprochen, denn im Buch Mormon heißt es folgendermaßen: Siehe, David und Salomo hatten wahrhaftig viele Frauen und Nebenfrauen, und das war ein Gräuel vor mir, spricht der Herr. Jakob 2,24. Das nur nebenbei bemerkt. Aber das hatte jedenfalls zur Folge, dass dann die Polygamie 1852 offiziell proklamiert wurde. Das ist also kein Gerücht, die war dann offiziell auch proklamiert worden. Brigham Young hatte, man weiß es nicht genau, 17 bis 28 Frauen und mindestens 56 Kinder hinterlassen. Und er hatte dann auch erklärt, die Polygamie wurde von Gott offenbart oder das ganze Gebäude des Glaubens ist falsch. Interessant, ja? Und nun war es ja so, dass der Druck auf diesen, hieß damals noch nicht Utah, das war der District Deseret, also Wüste, dass dieser Distrikt noch nicht aufgenommen war in die Bundesstaaten wegen dieser barbarischen Praxis, was eben der Präsident der Vereinigten Staaten den Mormonen vorwarf. Der amerikanische Präsident Ulysses Simpson Grant hatte im Dezember 1871 an den Kongress Folgendes gerichtet: In Utah gibt es noch einen Rest von Barbarei, die in völligem Gegensatz zur Zivilisation, zu Sitte und Anstand sowie zu den Gesetzen der Vereinigten Staaten steht. Und nun kam es dann zum Unvermeidlichen, um aufgenommen zu werden in diese Staatengemeinschaft, haben sie die Polygamie dann doch, zumindest nach außen hin, fallen lassen am 24. September 1890. Und raten Sie mal, wie das kam, diese Änderung, durch was? Eine neue Offenbarung. Der vierte Mormonenprophet Wilford Woodruff empfing eine neue Offenbarung, wo es dann heißt: Demgegenüber erkläre ich als Präsident der Kirche Jesu Christi der Heiligen letzten Tage hiermit feierlich, dass diese Behauptungen falsch sind. Wir lehren Polygamie oder Vielehe nicht und gestatten auch niemandem ihre Ausübung. Und so weiter. Nun war also nichts mehr im Weg. Utah konnte aufgenommen werden und ist also heute noch ein Bundesstaat der USA. Es leben in Salt Lake City, soweit ich weiß, ungefähr 60% Mormonen der Einwohner. Es gibt inzwischen dort auch andere Kirchen übrigens. Also das hat sich als Bund vermischt. Und die Mormonen sind auch nicht nur dort, also die sind ja überall auch schon. Auch in Gießen nehme ich an. Nun zum Weltbild. Vielleicht fange ich da noch an jetzt. Oder sind zur Geschichte noch Fragen? Vielleicht, dass wir vielleicht bis 10 nachmachen und dann die 5 Minuten Pause, das Weltbild nach der Pause kommt. Sind noch Fragen zur Geschichte?
5: Eine Frage habe ich jetzt richtig verstanden.
3: Ja.
5: Wann wurde Utah aufgenommen?
3: 1896. Mhm. Das ist also 47 kamen sie an und 96 wurde es aufgenommen. 50 Jahre kann das sein? Das hat gedauert, das ist schon ziemlich lange Zeit. Ja, also bis das erreicht wurde, dieser ferne Westen, dann, das hat natürlich auch seine Zeit gebraucht, dann in die Zivilisation. Dann schlage ich vor, dass wir jetzt die Pause machen, damit wir mit dem Weltbild dann Punktviertel weiterfahren. Ich darf aber noch kurz hinweisen, wieder auf den Büchertisch. Es liegt ein Büchlein heute aus über Okkultismus, östliche Religion und die New Age-Bewegung. Zwei sehr günstige Broschüren über Anthroposophie und Drewermann. Und ganz neu erschienen dieses Buch über Reformation heute und auch ein Video. Das ist erst heute erschienen. Liegt also jetzt gerade aus. Das können Sie also gerne in der Pause oder nachher noch erstehen. Gut, dann machen wir Viertel nach weiter. Die Götterwelt der Mormonen. Zunächst dazu einiges, das Gottesverständnis. Götterwelt ist übrigens der richtige Begriff, denn es ist auch hier polytheistisch, kann man sagen. Der Schritt vom Monotheismus, vom Eingottglaube zum Vielgötterglaube. Und zwar glauben die Mormonen, dass zahlreiche Götter in der himmlischen Welt existieren. Und diese unterscheiden sich nur im Blick auf ihren Entwicklungszustand. Je nachdem, ob sie höher oder geringer entwickelt sind, diese Götter. Und es ist alles abhängig von einem alles beherrschenden Gesetz, dem Gesetz des immerwährenden Fortschritts. Da merken Sie auch den Optimismus des 19. Jahrhunderts, der Fortschrittsglaube, die Technisierung und so weiter, ne? Dieser Götterglaube, ein Aufstiegsglaube. Auch Gott selber hat die Möglichkeit, sich immer weiter zu entwickeln. Es wird zwar zugestanden, dass das, was wir Gott nennen, zurzeit das höchste Wesen in unserem Weltall sei, aber Gott war nicht immer so, wie er jetzt ist, sondern hat sich auch in fortdauernder Entwicklung befunden. So wird etwa gesagt, zum Beispiel von dem mormonischen Apostel Lorenzo Snow formuliert: Wie der Mensch ist, war Gott einst. Wie Gott jetzt ist, kann der Mensch einst sein. Also, wie der Mensch ist, war Gott einst. Und wie Gott jetzt ist, kann der Mensch einst sein. Auch das finden Sie bei Steiner und bei anderen auch ähnliche Lehren. Ne? Gott ist also nichts anderes als ein erhöhter Mensch, der also bereits eine höhere Stufe erlangt hat. Und zwar aufgrund des Gesetzes des immerwährenden Fortschritts. Sie merken ja überall die gleiche dunkle Quelle, die Bestreitung der Souveränität und Allmacht Gottes und die Relativierung eben seiner Gottheit. Gott hat begonnen wie wir und auch er ist also ein Geistwesen, das seine Höherentwicklung, seinen Fortschritt braucht. Die Götter, die im Himmel wohnen und von denen unsere Geister kamen, sind Wesen, die in einer Welt vom Grabe erlöst wurden, die vor Grundlegung unserer Welt bestand. Sie und der himmlische Körper, den sie jetzt bewohnen, waren einst in einem gefallenen Zustand, wird behauptet. Vor allem auf dem Planeten Kolob sind die Götter ansässig, da finden sie auch eine gehörige Menge Science Fiction. Und die ganzen Anthropomorphismen der Bibel werden nun wörtlich genommen, dass also Gott wirklich Hände habe, einen Körper aus Fleisch, also nicht nur in seiner Fleischwerdung, sondern überhaupt auch die Götter und Gott. Auch der, aber der Heilige Geist nicht, sondern er ist eine Geistperson. Allerdings, der Vater hat einen Körper aus Fleisch und der Sohn. Die Götter können auch Speisen zu sich nehmen, sie haben Frauen, jeder Gott zeugt mit seinen Frauen unzählige Söhne und Töchter. Auch hier schon das Vorbild eben der Polygamie in der Götterwelt. Das erinnert übrigens sehr an die griechischen und römischen Gottheiten, aber nicht an den christlichen, jüdisch-christlichen Gott. Zumal der Heilige Geist dann als Sendbote bezeichnet wird, so wie Hermes, nicht? Im römischen. Merkur ist bei den Römern und Hermes bei den Griechen gewesen. Dann wird unterschieden zwischen Elohim, zwischen Jehova, zwischen Jesus Christus. Das sind alles verschiedene Gottheiten, die verschiedene Stufen haben. Der Mensch selber ist eben ein Gott im Keimzustand. Der Mensch gehörte vor seiner Geburt dem überirdischen Geisterreich an. Es gibt also auch eine Präexistenz und bemühte sich um seinen Fortschritt. Nun gibt es eben solche bereits höheren Geister wie Michael, der dann aber Menschengestalt annahm und zu Adam wurde. Adam sei der Gott dieser Erde. Adam sei der leibliche Vater unseres älteren Bruders Jesu Christi, wie es etwa in mormonischen Schriften heißt. Und nun ganz entscheidend, der Sündenfall sei notwendig gewesen, damit dieses Fortschrittsgesetz sich weiter entwickeln konnte. Der Sündenfall also nicht negativ, sondern positiv. Und Sie hatten ja dieses Zitat auch, wenn Sie das aufmerksam gelesen haben, habe ich Ihnen ganz bewusst kopiert, wo es um den Sündenfall geht, in 2. Nephi 2, ganz hinten in Ihrem gesammelten Material. Da heißt es in den Versen 22 bis 25, 2. Nephi 2. Und nun siehe, wenn Adam nicht übertreten hätte, dann wäre er nicht gefallen, sondern er wäre im Garten von Eden geblieben. Und alles, was erschaffen war, hätte in demselben Zustand bleiben müssen, in dem es war, als es erschaffen wurde. Und es hätte so bleiben müssen, immer da, und hätte kein Ende gehabt. Und sie hätten keine Kinder gehabt. Darum wären sie in einem Zustand der Unschuld verblieben. Sie hätten nicht Freude gehabt, denn sie kannten kein Elend. Sie hätten nicht Gutes getan, denn sie kannten keine Sünde. Sie merken, das fernöstliche Denken der Polarität kommt hier hinein. Yin und Yang. Ne? Aber siehe, alles geschah gemäß der Weisheit dessen, der alles weiß. Und jetzt der entscheidende Vers. Adam fiel, damit Menschen sein können. Und Menschen sind, damit sie Freude haben können. Auch mit vielen Frauen, ergänze ich jetzt mal zum Beispiel. Also das ist hier dieses typisch hedonistische, lustbetonte Denken. Der Sündenfall war notwendig, dass der Mensch Mensch wurde, so wie er jetzt ist. Und dass eben der Mensch Freude haben kann. Es wird nur insofern negativ gesehen, dass der Mensch sterblich wurde. Und dafür ist dann Jesus Christus gekommen, um diese Sterblichkeit zu überwinden. Das ist das Entscheidende, was nun hier behauptet wird. Denn das wichtigste Gebot war, seid fruchtbar und mehret euch, füllet die Erde und macht sie euch untertan. Übrigens hier auch viele Parallelen zur Moonsekte, wenn man das mal so sieht, wo ja durch Pfropfung sündlose Menschen gezeugt werden sollen und durch diese Massenhochzeiten, die neue Menschheit, durch den Messias Moon, nur nebenbei. Eva hatte gesündigt, war sterblich geworden, während Adam noch sündlos und unsterblich war. Aber in dieser ungleichen Situation hätten sie das Gebot, sich zu vermehren, nicht erfüllen können. Deshalb musste auch Adam essen, damit er wieder gleich war und sie dann Kinder zeugen konnten. So also die mormonische, sehr materialistische Vorstellung von Sündenfall und Erlösung. Adam fiel, dass Menschen würden und die Menschen sind, damit sie Freude haben können. Auch Eva wurde froh und sagte, wäre es nicht unserer Übertretungen wegen, so hätten wir nie Samen gehabt, hätten nie Gutes und Böses gekannt und die Freude unserer Erlösung in das ewige Leben, das Gott allen Gehorsamen gibt. Das Gebot der ehelichen Fruchtbarkeit ist also ganz wichtig. Die Ehen werden auch hier wirklich für den Himmel geschlossen bei den Mormonen durch die Siegelung im Tempel. Also die sind unauflöslich im Widerspruch zu der Aussage Jesu, dass es im Himmel nicht mehr Mann und Frau gibt, sondern sie wie die Engel sein werden. Aber hier wird behauptet, sie werden also auch für den Himmel geschlossen. Christus nun aber hat uns von der Sterblichkeit als einer Folge des Falls erlöst. Das war das einzige Negative, die Sterblichkeit, und dazu musste Christus eben kommen, nur dazu. Er hatte die wichtige Aufgabe, dass der körperlose Zustand der Seele nicht ewig andauern muss. Durch sein Sühnopfer soll allen Menschen zur leiblichen Auferstehung verholfen werden. Aber es ist nicht alles gesühnt, sondern die eigentliche Prüfung kommt dann erst nach dem Tod in den verschiedenen Gerichten, die dann nach den Bergen eben gehen. Und es werden dann drei Grade der Herrlichkeiten unterschieden. Drei Grade der Herrlichkeiten: die himmlische, die irdische und die unterirdische Herrlichkeit. Die unterirdische Herrlichkeit, auch als telestiale Herrlichkeit bezeichnet, werden diejenigen bekommen, die weder das Evangelium noch das Zeugnis Jesu noch die Propheten noch den Bund des Mormonenstifters annehmen. Das sind also die, die die niedrigste Stufe begleiten. Dann gibt es die terrestriale, die irdische Herrlichkeit, ehrenhafte Menschen, die aber verblendet sind und aus irgendeinem Grund das Zeugnis von Jesus nicht in ihrem irdischen Leben annehmen konnten, sondern eben erst im nachirdischen. Aber der oberste Grad der Herrlichkeit ist für die Mormonen bestimmt. Allein für sie. Das kann man nur erreichen, wenn man in den neuen und immerwährenden Bund der Ehe, wie sie eben in den Tempeln versiegelt werden, eingetreten ist.
4: Gibt es denn da keine
3: Unverheirateten? Das ist eine gute Frage. Also in aller Regel ist eben die Heirat die Grundlage für diese höchste Stufe der Herrlichkeit. Das widerspricht übrigens auch der Heilige Schrift, wo auch die Rede ist, dass es Menschen gibt, die zur Ehe nicht geeignet sind.
6: Was ist, wenn eine Ehe keine Kinder hat?
3: Da müsste ich jetzt auch nochmal nachforschen. Ich möchte Ihnen da jetzt lieber nichts Falsches sagen. So bin ich jetzt nicht ins Detail gegangen, was jetzt mit den Kindern und so, aber natürlich werden Kinder hier auch für die Ewigkeit angezeugt. Die Familien werden auch in der Ewigkeit zusammen sein. Das ist natürlich etwas, was auch dem natürlichen Menschen sehr entspricht, dieser Gedanke. Widerspricht aber nur dem Wort Jesu, wo dann er gefragt wird, sie hat 5 Männer oder wie viel gehabt, mit welchem wird sie zusammen sein? Sie werden sein wie die Engel dann. Es wird da eben nicht die Ehe in dieser Form weiter bestehen. Wobei ich denke, dass man sich durchaus wiedererkennen wird, aber eben nicht so, wie es jetzt hier ist, in dieser Gestalt. Ja, dann gibt es, ich muss jetzt mal mich kürzer fassen, kann nicht alles bringen, 2 verschiedene Stufen des Priestertums. Ich sagte ja, fast jeder männliche Mormone, männliche wohlbemerkt, kann Priester werden und sich eben für Tote auch taufen und versiegeln lassen. Wo dann der Spiritismus natürlich auch massiv hereinbricht. Es gibt das aaronische und das levitische, das melchisedekische Priestertum, das aaronische nach Aaron benannt mit 2 A, ist die niedrigere Stufe. Und das sind also Dienstämter, Lehrerämter, äußere Dinge im Gemeindeleben, Unterweisung, Aufsicht und Ähnliches, was diese Priester durchführen. Aber das melchisedekische Priestertum, nach Melchisedek benannt, hat den Schlüssel zu allen geistlichen Segnungen. Hier werden also die Tempelrituale durchgeführt von diesen melchisedekischen Priestern, auf die ich unbedingt noch eingehen muss. Die Gliederung habe ich schon genannt, der Präsident, der also der Offenbarungsquell par excellence ist, so ähnlich wie der Stammapostel bei den Neuapostolischen oder die Wachturmspitze bei den Zeugen Jehovas. Diese Offenbarungsspitze, auch hier der Präsident, höchster Apostel und darunter dann eben der Rat der Apostel und der 12 und so weiter. Das Priestertum soll Mittler sein zwischen den aufgestiegenen Geistern, sprich Göttern, und den Menschen, wie sie jetzt und hier sind. Neger blieben ausgeschlossen bis in die 70er Jahre, weil sie den Makel der schwarzen Hautfarbe haben, die mit einer früheren Schuld der präexistenten Geister zusammenhänge, wurde gesagt. 1978 aber war der öffentliche Druck so groß geworden, und da war es dann auch so, dass ein Mormonenpriester einen Neger zum Priester ordiniert hatte. Er hat also einen Präzedenzfall vorgenommen. Das war der Priester Douglas Wallace, der den farbigen Larry, oder den schwarzen Larry Lester zunächst im Swimmingpool eines Motels nordöstlich von Oregon getauft hatte und zum Priester geweiht hatte. Und daraufhin musste die Kirche reagieren. Sie hat zunächst Wallace ausgeschlossen, aber dann unter dem Druck der öffentlichen Meinung empfing dann der Präsident Spencer W. Kimball die grandiose Offenbarung plötzlich, ganz plötzlich unter dem Druck der öffentlichen Meinung, eine Offenbarung Gottes, also eines aufgestiegenen Geistes. Wir haben viele Stunden im oberen Raum des Tempels gebetet und den Herrn um göttliche Führung angefleht. Gott hat unsere Gebete erhört und Raum des Tempels gebetet und den Herrn um göttliche Führung angefleht. Gott hat unsere Gebete erhört und hat uns durch Offenbarung wissen lassen,

0: Nun, die Tempelrituale. Sie wissen vielleicht, hier in Friedberg steht auch ein Tempel. Bei Friedberg war schon jemand mal dran, außen. Man kann ja nicht rein, wohl bemerkt. Sobald er geweiht ist, ist er nicht mehr zu betreten für Nicht-Mormonen. Nur vorher kann man ihn ein, zwei Monate angucken. Und da werden nun diese Rituale durchgeführt. Vor allem die Taufe für die Toten, die Siegelung der Ehen für die himmlische Herrlichkeit und das sogenannte Endowment, wo der Mensch nun in die höchsten Geheimnisse praktisch der mormonischen Aufstiegshierarchie eingeführt wird nach und nach. Gesundheit.
1: Ja, Massentaufen dann für Tote vorgelassen oder?
0: Ja, das wird also dauernd durchgeführt, diese Dinge. In diesen Tempeln, was läuft da ab, das weiß ja kaum jemand. Rüdiger Haut hat ja einiges beschrieben, da können Sie vieles nachlesen. Ich kann hier nur einige Auszüge bringen. Man kommt also ja nicht leicht an diese Quellen. Es handelt sich dabei um die szenische Nachzeichnung des Weges, den nach mormonischem Verständnis ein aus der Präexistenz kommender Geistfunke durch die irdische Materie gehen kann, um schließlich nach der Auferstehung in die Gegenwart der Götter zurückzukehren. Und zwar beginnt das, früher hat man da Schauspieler aufgeführt, heute das Medium Film wird benutzt, um die Entstehung der Welt, den Sündenfall, die Vertreibung aus dem Garten Eden darzustellen, Adam und Eva, die immer mehr zu mormonischen Symbolfiguren werden. Und dann werden drei Götter vorgestellt, der oberste Gott Elohim und seine beiden Gehilfen Jehova und Michael. Der erste Schöpfungstag hört sich dann so an. Elohim spricht: Jehova, Michael, seht, dort unten ist ungeordnete Materie. Geht hinunter und formt eine Welt, die gleich ist den Welten, die wir vorher schon geschaffen haben. Nennt eure Werke erster Tag und bringt mir einen Bericht. Jehova spricht: So soll es geschehen, Elohim. Komm, Michael, lass uns hinuntergehen. Michael: Gehen wir, Jehova. Jehova spricht: Michael, sieh, hier ist ungeordnete Materie. Wir werden sie in eine Welt verwandeln, die gleich ist den Welten, die wir vorher schon geschaffen haben. Wir werden unsere Werke erster Tag nennen, zurückkehren und Bericht erstatten. Michael spricht: Wir werden zurückkehren und von unseren Werken des ersten Tages berichten, Jehova. Jehova spricht: Elohim, wir sind unten gewesen, wie du es angeordnet hast, und haben eine Welt geformt, die den Welten gleich ist, die wir vorher schon geschaffen haben, und wir haben unsere Werke genannt erster Tag. Elohim spricht: Es ist gut. Dann haben sie Götter geschaffen, und zwar in Form von Michael, der einfach sich umwandeln ließ in Adam. Also dieser Geist, der vorher schon existiert hatte. Ganz interessant bei den Zeugen Jehovas, Michael, der ja dann zu Jesus wird und ähnliches. Der wird bei den Mormonen eben zu Adam zunächst einmal. Und früher ließ man dann auch noch einen Prediger auftreten, der alles Schlechte der Religion darstellen musste, ein Erweckungsprediger, der dann also die ganze falsche Lehre, wie wir sie etwa vertreten, gelehrt hat. Und das wurde dann immer lächerlich gemacht bei diesen Ritualen, sodass man gleich gefeit war durch die gegen die gesunde biblische Lehre. Hat man sich gleich immun gemacht.
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3: Hat man jetzt aber doch herausgenommen, die letzten Jahre. Der Repräsentant der Kirchen und Freikirchen, der falsche Lehren streuen wollte im Tempel, der wurde dann so dargestellt und lächerlich gemacht. Und so hat man sich immunisiert, sodass also die Argumente, die wir vielleicht von der Bibel herbringen, da schon absurd hingestellt worden waren. Wichtig ist dann etwa die Vorhangzeremonie, wo man den Tempelvorhang beschreitet und den zelestialen himmlischen Raum beschreitet. Und zwar möchte ich

0: Da das mal kurz darstellen oder zitieren aus den Priesterritualen. Hier tritt also der Herr auf, also wird Herr genannt, der Patron, der den Schützling, der sich einführen lässt, begleitet und eben dieser Introducer, der ihn einführt in diese Mysterien. Und vor allem ist es wichtig, dass hier der Schützling einen geheimen Namen bekommt. Überhaupt geheime Handgriffe, geheime Zeichen, geheime Namen. Vielleicht ahnen Sie schon vorher, diese Wurzel kommt. Sagst du in mir, spricht der Herr, Patron, ich kann es nicht, ich habe ihn noch nicht erhalten. Deshalb bin ich gekommen, um mit dem Herrn durch den Vorhang zu sprechen. Der Herr spricht, dies ist der Name des Zeichens. Gesundheit im Nabel, Mark in den Knochen, Kraft in den Lenden und den Muskeln, Macht im Priestertum sei mit mir und meiner Nachkommenschaft durch alle Generationen in der Zeit und in alle Ewigkeit. Pause. Was ist das? Patron spricht, das zweite Zeichen des melchisedekischen Priestertums, der patriarchalische Griff oder das wahre Zeichen des Nagels. Herr, hat es einen Namen? Patron, ja. Herr, sagst du in mir? Patron, ja, durch den Vorhang. Gesundheit im Nabel, Mark in den Knochen, Kraft in den Lenden und in den Muskeln, Macht im Priestertum sei mit mir und meiner Nachkommenschaft durch alle Generationen in der Zeit und alle Ewigkeit. Der Herr spricht, das ist richtig. Der Introducer schlägt dreimal mit seinem Holzhammer gegen den Rahmen. Der Herr teilt mit seiner rechten Hand den Vorhang ein wenig. Was wird begehrt? Introducer spricht, Adam, der mit dem Herrn durch den Vorhang gesprochen hat, möchte in seine Gegenwart eintreten. Der Vorhangarbeiter Wheelworker teilt den Vorhang, fasst den Patron bei der rechten Hand und sagt, während er ihn durch den Vorhang geleitet, lass ihn eintreten. Der Patron geht dann am Wheelworker vorbei mit einem kurzen Gruß oder einer Dankesgeste und weiter in den celestialen Raum. Damit ist die Endowment-Zeremonie beendet, die Einweihung in die celestiale Herrlichkeit. Geheime Zeichen, geheime Griffe, geheime Namen, die offenbart werden. Woran erinnert Sie das? Ja, Logen, Freimaurerei. Nun müssen wir wissen, dass am 15. März 1842 Joseph Smith Mitglied der Freimaurerloge in Nauvoo geworden war. Ähnlich wie auch Russell, Freimaurern zumindest nahestand und viele andere Sektenbegründer. Merken auch, aus welcher Quelle diese Dinge kommen. Und es lässt sich nachweisen, dass Smith starke Anleihen bei der freimaurerischen Ritualistik und Symbolik gemacht hat, bis hin zur Übernahme von Texten, Handgriffen und Körperstellungen, die dort vorherrschen. Nur zwei Beispiele, zunächst von den Freimaurern und dann bei den Mormonen. Etwa der Griff des ersten Grades des Lehrlings und des ersten Erkennungszeichens des aaronischen Priestertums sind weitgehend identisch. Der Lehrling beim Freimaurer, da heißt es etwa, die rechten Hände werden zusammengelegt wie beim Händeschütteln und jeder drückt seinen Daumennagel auf den oberen Knöchel des Zeigefingers des anderen. Sie sehen auf manchen Fotos, auch bei Politikern, öfters diese Handbegrüßung. Und bei den Mormonen ist es so, die rechten Hände zusammenlegen und das Daumengelenk auf den ersten Knöchel der anderen Hand drücken. Dann der Dialog bei diesem Griff bei den Freimaurern. Aufseher, habt ihr etwas mitzuteilen? Kandidat, ich habe etwas mitzuteilen. Er vollführt den Handgriff des ersten Grades. Aufseher, was ist das? Kandidat, der Griff oder das Zeichen eines angenommenen Lehrlings der Freimaurerei. Aufseher, was verlangt dieser Griff? Kandidat, ein Wort. Aufseher, sagt mir das Wort offen und ausführlich. Kandidat, Jachim statt Jehova. Jachim. Adam, und jetzt bei den Mormonen, Adam ergreift die rechte Hand des Petrus. Adam, was ist das? Petrus, das erste Erkennungszeichen des aaronischen Priestertums. Adam, hat es einen Namen? Petrus, ja. Adam, sagst du in mir, Petrus, nein, es ist der neue Name, aber dieses ist die Geste. Den Namen darf er niemand sagen. Dann als drittes Beispiel die Verpflichtung zur Geheimhaltung des dritten Grades, des Meistergrades bei den Freimaurern und des ersten Erkennungszeichens des melchisedekischen Priestertums bei den Mormonen. Bei den Freimaurern. Ich verspreche und schwöre feierlich in Ergänzung meiner früheren Verpflichtungen, dass ich den Grad eines Meisters weder jemanden unterhalb des Grades noch irgendeinem Wesen in der bekannten Welt enthüllen werde. Ich tue das unter der Strafandrohung, dass mein Körper in der Mitte zerrissen wird und meine Eingeweide zu Asche verbrannt werden. Also bei Todesstrafe ist die Geheimhaltung bei den Freimaurern. Bei den Mormonen: Ich verpflichte mich im Namen des Sohnes, das erste Erkennungszeichen des melchisedekischen Priestertums oder das Zeichen des Nagels samt Namen, Geste und Strafe nie zu enthüllen. Eher würde ich zulassen, dass mein Leben genommen wird. Man könnte noch viele andere Beispiele bringen, aber Sie merken hier einiges von den Zusammenhängen. Die Freimaurer, das höchste Ziel ist ja die Auflösung der Absolutheit Gottes und Jesu Christi. Im Sinn einer falsch verstandenen allgemeinen Menschheitstoleranz und bei den Mormonen eben auch die Auflösung Gottes in eine Göttervielfalt hinein. Bevor ich zum Schluss komme, noch ein kurzer Hinweis auf die Splittergruppe von Joseph Smith, Nachkommen, die reorganisierte Kirche Jesu Christi der Heiligen der letzten Tage. Sie wurde 1852 gegründet, nachdem die anderen schon 5 Jahre am Salzsee ihre Kirche gegründet, Lokalien gegründet hatten, nochmal neu. Haben sich die Nachkommen von Smith in Nauvoo weiterhin aufgehalten und es sind bis heute Nachkommen von Joseph Smith, die an dieser Spitze stehen als Prophet, Seher der Kirche, Offenbarer und ähnliches. Sie haben viele dieser ganz finsteren Dinge nicht übernommen, die bei den Brigham Young-Nachfolgern sind. Zum Beispiel hat Adam für sie nicht diese große Bedeutung. Sie verwerfen den Erlöserdienst an den Toten. Sie verwerfen die Tempelhandlungen, wie es bei den heutigen Mormonen ist, was den Totendienst angeht. Und auch die Abwertung der Neger wurde entschieden abgelehnt, schon im letzten Jahrhundert. Und sie behaupten, dass alle Glaubenslehren abgewiesen würden, die der Bibel widersprechen. Wie weit es im Einzelnen so ist, muss ich jetzt nochmal nachprüfen. Aber sie haben natürlich viele Lehren von Smith trotzdem beibehalten. Wie gesagt, es gibt heute ungefähr 200.000 bis 300.000 davon. Zur stellvertretenden Taufe der Toten noch eine Bemerkung. Da beruft man sich immer wieder auf 1. Korinther 15, und zwar den Vers 29. Vielleicht schlagen wir das gerade mal auf. Das ist die Hauptstelle, auf die man sich da angeblich berufen kann. Was steht hier wirklich? Es geht also im Zusammenhang um die Auferstehung. Nicht? Das ist der Zusammenhang des Kapitels. Und dann heißt es, wie kämen sonst einige dazu, sich für die Toten taufen zu lassen? Wenn Tote gar nicht auferweckt werden, warum lässt man sich dann taufen für sie? Warum setzen wir uns dann auch stündlich der Gefahr aus? Täglich sehe ich dem Tod ins Auge. Also Paulus spricht ja von der Auferstehung und von der Gefahr, die die Jünger bedrückt, eben auch die Gefahr des Todes. Manche Ausleger sagen, die Taufe für die Toten sei hier ein symbolischer Ausdruck für die Hingabe des Lebens als Märtyrer. Das mag eine Möglichkeit sein. Falls aber wirklich es einen solchen Brauch gab, der Taufe für die Toten, dann wird an dieser Stelle nicht gesagt, dass das gelehrt werden soll, sondern Paulus bezieht sich darauf, dass einige das tun und knüpft daran an, aber er sagt nicht, dass das getan werden soll. Also daraus eine Lehre abzuleiten, geht weit über das hinaus, zumal die Heilige Schrift an ihren klaren Stellen, das ist ja eine unklare Stelle, gebe ich zu, aber an ihren klaren Stellen, und davon müssen wir ausgehen, ganz eindeutig jeglichen Kontakt mit dem Totenreich verbietet. Spiritismus, nehmen Sie nur 5. Mose 18 und viele weitere Stellen, keine Totenbeschwörungen vorzunehmen. Es mag sein, dass aus heidnischer Umgebung in die Gemeinde solche Praktiken zum Teil eingedrungen waren. Und Paulus knüpft an, ja, und ihr, die ihr das tut, warum tut ihr das, wenn es keine Auferstehung gäbe? Aber er sagt damit nicht, sie sollen es weiterhin tun. Also ich denke, dass wir die Stelle an sich nur so vom gesamtbiblischen Kontext verstehen können. Auf jeden Fall ist es illegitim, darauf nun eine Sonderlehre aufzubauen. Das gilt genauso an die Neuapostolischen gerichtet, die das ja auch machen. Auch der finstere Zusammenhang.
1: Aufgrund dieses Wortes. Und das darf es eben sein.
0: Im Grunde schon, also einige tun das. Das heißt nicht, ihr müsst das tun oder so, es ist ein Gebot, im Gegenteil.
1: Was macht ihr das, wenn ihr nicht an die Auferstehung glaubt? Also,
0: ja,
1: nicht,
0: genau.
1: Wie Sie sagen.
0: Ja, ja. Eben, warum tun sie es dann, wenn sie nicht an die Auferstehung glauben? Aber es heißt nicht, sie sollen es tun.
1: Nein.
0: Ja, das ist die Erklärung.
2: Ja? Ist das keine Taufe während des Lebens bei den Mormonen?
0: Bitte?
2: Ist das keine Taufe während des Lebens bei den Mormonen?
0: Doch, natürlich auch. Aber da es diese Mormonenkirche erst seit dem 19. Jahrhundert gibt, sind sie ja in der Zwangslage, alle vorhergegangenen Generationen nachträglich eingemeinden zu müssen. Deshalb ist diese Lehre sicherlich entstanden. Verstehen Sie das Problem? Ein Martin Luther war ja nie Mormone, aber den will man auch dabei haben und solche Leute. Ich denke gerade dran, weil da auch sein Bild hier steht. Nicht? Aber auch Calvin könnte man genauso nennen, auch für die reformierten Geschwister, das noch zu erwähnen. Oder Menno Simons, ich will also niemanden vergessen. Für die Mennoniten und Täufer. So, also das, oder John Wesley, also wir können noch viele nennen. Die sind also alle auch schon einverleibt. Also für uns haben sie sich noch nicht taufen lassen, weil wir ja noch leben. Da haben wir also noch Glück gehabt. Aber Sie merken, man kann hier keine Lehre ableiten, sondern es gilt immer von den klaren Stellen auszugehen und davon ausgehend die unklaren zu interpretieren. So. Ein Geschäftszweig? Ja, also die Kirchenbücher, die bieten Sie ja an zu kopieren auf Mikrofisch. Und viele Kirchen lassen sich sogar darauf ein, aber weil sie eben da viel sparen, wenn die Mormonen das für sie machen und dann eine Kopie schicken. Aber die Mormonen haben natürlich das Interesse daran, dass sie dann eben ihre stellvertretenden Taufen und Versiegelungen vornehmen. Ich möchte jetzt abschließend mich an das Urteil von Rüdiger Haut in seinem Buch anschließen, die Mormonen, das ich Ihnen nochmals empfehle. Das ist eine ganz, ja, relativ kurze Darstellung auch dieser Tempelrituale. Rüdiger, vielleicht schreibe ich den Namen mal kurz an. Also Rüdiger Haut, Sektenbeauftragter, die Mormonen. Und er sagt, zusammenfassend, der Mormonismus ist eine in Amerika entstandene, nicht-christliche Mischreligion, zu deren Kernstück ein in Tempeln vollzogener geheimer Kult gehört. Finde ich eine ganz gute Definition, aber ist natürlich noch zu kurz, aber trotzdem nochmal. Der Mormonismus ist eine in Amerika entstandene, das ist durchaus wichtig, nicht-christliche Mischreligion, nicht-christliche Mischreligion vermischend, zu deren Kernstück ein in Tempeln vollzogener geheimer Kult gehört. Einige dieser Geheimnisse wollte ich heute ein bisschen lüften zumindest. Und Haut nennt sehr treffend folgende Kennzeichen, dass diese Religion nämlich folgendes ist, ich führe es gleich noch aus, zunächst zusammenfassend, neuoffenbarerisch, altjüdisch, gnostisch, Science-Fiction oder Fantasy, esoterisch, freimaurerisch und okkultmagisch. Also nochmals, neuoffenbarerisch. Sie haben ja die ganzen Sekten auch als Neuoffenbarungsbewegungen, können Sie einstufen. Also neue Offenbarungen, angebliche Offenbarungen Gottes, aus Gottes Welt oder der Geisterwelt, Joseph Smith. Aus der Geisterwelt können Sie übrigens durchaus kommen, das schließe ich auch gar nicht aus. Aber Sie sind sicherlich nicht von Gott, denn sonst wären Sie ja mit der Heiligen Schrift vereinbar und das sind Sie keineswegs. Und die Schrift ist auch nicht verfälscht worden, wie es die Mormonen behaupten. Neuoffenbarisch, altjüdisch, insofern allerdings nur, als man an Tempel und Tempelkult anknüpfen will, an aaronisches und melchisedekisches Priestertum, auch den Zehnten, den man verlangt und ähnliches, da sind gewisse Anknüpfungen an das Alte Testament vorhanden. Natürlich sehr feierlich, nicht, das ganze Priestertum, und es beeindruckt Menschen rein äußerlich, aber was dahinter steckt, sollten wir doch immer fragen und hinterfragen. Altjüdisch, gnostisch, so Gnosis, nicht? Das ist die höhere übersinnliche Erkenntnis, die sich also mit dem rettenden Glauben nicht begnügen will, sondern eben darüber hinausgehende Erkenntnisse beansprucht zu erlangen. Gnosis. Schon die Heilige Schrift warnt uns vor der fälschlich sogenannten Erkenntnis im 1. Timotheusbrief. Gnosis steht hier im Griechischen. Dazu gehört etwa die Lehre von der Präexistenz des Menschen als Geistfunken, also vor seiner Verkörperung oder Zeugung, die Existenz vorher schon. Das lehrt die Heilige Schrift nicht, sondern nur, dass Gott einen Plan für unser Leben hatte. Psalm 139, keine Vorherexistenz. Ferner die Wanderung des Menschen durch die Materie und die Rückkehr in das Licht oder Geistreich. Nicht? Das gnostische Schema ist ja immer dieses, dass hier das Geistreich ist, der Mensch in die Materie stürzt, der Lichtfunke, und dann sich wieder hochentwickelt zum Geistreich, in dem der Ruf erschallt, geh heraus aus der Bindung an die Materie. Das ist so ganz einfach dieses Grundschema. Abstieg, Fall und wieder Aufstieg in das Lichtreich. Das ist keineswegs identisch mit der biblischen Lehre im Johannesevangelium, sondern hier geht es um etwas ganz anderes. Das ist hier im Grunde ein Weg der Selbsterlösung bei der Gnosis. Dann auch Science Fiction, Fantasy, nämlich die Ansicht, dass Menschen zu Göttern auf verschiedenen Planeten werden könnten. Gott, der auf dem Planeten Kolob residieren würde. Götter, die von anderen Welten kommen, um diese Erde zu organisieren. Wir hatten gehört, Jehova und Michael, die dann Materie bilden unten und so ähnlich. Es gibt übrigens gerade mal so einen Science-Fiction-Film, Raumschiff Galactica, wo immer wieder vermutet wird, dass hier ein harmonisches Weltbild dahinter steht. Ich weiß nicht, ob den jemand kennt. Da hat der John Cartwright hat da die Hauptrolle gespielt, von der Bonanza. Erinnere ich mich noch, der Film ist nicht schlecht, aber er ist also, da gibt es auch ein Zwölferrad und diese höheren Menschen, die dann wieder Kolonien gründen und ähnliches. Sie finden ja auch diese ganzen Star Wars und wie heißt jetzt alles, diese Serien Enterprise und so. Naja, das ist ein bisschen anders noch, aber Science Fiction eben, Perry Roden, ne? Aufgestiegene Menschen, die eben zu Göttern oder gottähnlichen Wesen werden können. Dann eben auch esoterisch, also geheim, in sich abgegrenzt. Natürlich auch exklusiv als Sekte, nur wir, dieser Anspruch. Geheime Belehrungen im Tempel werden gegeben. Ehe und Familie erfahren eine ganz neue unbiblische Überhöhung. Bei allem auch verdienstvoll natürlich, wenn sie Ehe und Familie hochhalten, das möchte ich auch gar nicht jetzt absprechen. Aber trotzdem unbiblische Ausweitung. Dann geheime Rituale, eben Totentaufe, Siegelungen und ähnliches. Freimaurerisch habe ich auch ausgeführt, diese Erkennungszeichen, Symbole, Schürze, Logenräume, alles was da vorhanden ist in den Tempeln. Und schließlich eben okkult, magisch. Es werden auch Amulette gegen böse Mächte getragen. Jeder Mormone, männliche Mormone, trägt ein einfaches Priestergewand unter seiner Kleidung oft noch. Das hängt auch mit dieser uniformähnlichen Kleidung dann zusammen. Die haben gewisse Untergewänder, die vorgeschrieben sind und ähnliches, wie bei den Freimaurern auch, gewisse Knieformen, die es da früher gab, schon in den letzten Jahrhunderten. Sie finden die Hosenbandfreimaurer und ähnliches auch in England. Schloss Windsor habe ich das schon gesehen. Und auch die Preußen, überall ist das ja auch vorhanden. Soweit aber dazu einige Hinweise. So, dazu vielleicht noch Fragen. Wir haben heute ganz gut geschafft zeitlich. Ja, das ist ein Thema für sich und da weiß ja auch keiner, was genau ist, weil es ja so geheim ist, nicht?
3: Ja, aber mich würde auch mal interessieren,
0: wenn... Ich kann schon was sagen, du hörst es nicht, bitte?
3: Wenn diese Rituale so geheim sind, woher haben Sie die Informationen von Leuten, die angesprungen sind?
0: Wo ich die her habe?
3: Ja gut, Sie vielleicht nicht direkt, aber woher hat man die Informationen?
0: Ja, das ist immer eine gute Frage. Ich meine, es gibt ja nichts auf der Welt, was ganz geheim ist. Es dringt immer was durch. Und diese Rituale habe ich jetzt gehört von den Mormonen. Die sind wohl durch einen Mitarbeiter in den Tempeln, der dann ausgetreten ist, bekannt geworden. Auf diesen Wegen gibt es immer wieder. Ich habe auch viel Material gekriegt von ehemaligen Sektenmitgliedern aus verschiedenen Richtungen, wo man auch nicht offiziell Zugang hat. Gerade bei Neuapostolischen wird auch sehr viel versteckt und verborgen, das darf gar nicht veröffentlicht werden. Ganz naiv wollte ich mal Bücher bestellen, mein Bischof Verlag da in Frankfurt, hat man gar nicht bekommen, da wurde ich dann auf die Ortsgemeinde verwiesen und so weiter. Also es gibt schon Wege. Es gibt ja auch das internationale Freimaurerlexikon von Lenhof Posner, wo viele Gruppen und so aufgezählt sind, die in die Richtung fallen. Auch Bücher über Geheimgesellschaften, wobei ich mich auch immer frage, was ist da jetzt wirklich wahr? Nicht, was ist bekannt? Diese Bücher sollten wir kritisch lesen. Natürlich auch, was Des Griffin und ähnliche Autoren schreiben, sollten wir, denke ich, auch vorsichtig sein. Ist nicht alles sicherlich richtig, was da drin steht, würde ich behaupten. Bitte.
1: Bruno Gröning, wie heißt
0: Gröning, ja. Von Naturheilrichtung. Ich kenne ihn nur von meiner früheren Zeit in der Naturheilbewegung. Hängt der damit zusammen?
1: Heil, also irgendwie.
0: Ja, aber ich kann das jetzt nicht genau sagen. Der ist selber, glaube ich, schon länger tot, ne? Bitte.
3: Mich würde jetzt noch interessieren, also das Verhältnis von dem Tempelkult und den Gottesdiensten. Also welche Rolle haben Gottesdienste, welche Rolle der Tempelkult? Ist das eine nur für die Priester oder eine besondere Elite und das andere für das normale Fußvolk? Oder für das
0: Ja, also der Tempelkult ist nur für diejenigen, die besonders würdig sind, den Tempel zu betreten. Nicht? Und da wird schon, da gibt es gewisse Prüfrichtlinien, die etwa Haut auch alle aufgelistet hat, dass man eben vor allem treu zur mormonischen Lehre steht, ist ganz wichtig. Und solche Dinge. Jetzt, wer war denn zuerst? Herr Rotermund und dann Herr Klaus. Ne? Auch Klaus, genau. Ja.
4: Dieses Buch, sehr guter Enthusiasmus, ist das noch so?
0: Ja, ja, natürlich. 88 Mal, glaube ich.
4: Ja, das ist also der frühere, inzwischen verstorbene Technikexperte Kurt Hussen, ne? Aus Württemberg, Stuttgart, EZW, der hat es, glaube ich, sogar mit begründet. Oder Kurt Hussen, das ist inzwischen in 12. oder noch früherer Auflage.
3: Das Freimaurer.
4: Ach so, ja, ich habe hier, habe ich das mal zitiert, genau.
0: Zum Beispiel von Norman McKenzie gibt es ein Buch, Geheimgesellschaften, Genf 1969, da stehen diese Rituale drin, Norman McKenzie, Geheimgesellschaften Genf 1969. Und dann das andere ist von Lenhoff Posner.
4: Also McKenzie. Das andere ist Lenhoff Posner, internationales Freimaurer Lexikon. Das sind vermutlich selber Freimaurer, die das ausgegeben haben, nehme
0: ich
4: an.
0: Ich habe in den Büchern auch ein bisschen was.
4: Ja, sind sonst noch Fragen?
3: Also mich würde auch noch mal eine Sache interessieren. Ja. Und zwar, also stand ja jetzt hier drin, das hatten wir nicht erwähnt, aber mit diesem Care-Vertreten da.
0: Care?
3: Wenn Sie es da aufgeschrieben haben, aber was...
0: Habe ich da was... Achso, die Mormonen.
3: Ja, was hat die das Mormonen des Gleichen zu tun?
0: Ich weiß nicht, was Sie meinen müssen, sondern wo steht es?
3: Nach 1946.
0: Ach so, ja, da wollen Sie Ihre Wohltätigkeit natürlich auch betonen. Und Sie machen natürlich auch, wie jede Gruppe und Sekte, auch viel Wohltätiges. Das ist ja klar. Ich meine, auf die Dinge konnte ich jetzt nicht alle eingehen. Da könnte man natürlich auch vieles noch aufzeigen, auch von Ihrer Gesundheitslehre. Das sind ja Dinge, die Menschen dann oft anziehen. Nicht? Aber aus Zeitgründen muss ich mich jetzt auf die Beurteilung halt... Auf ja, ja, natürlich. Das ist ja eine Selbstdarstellung hier. Ich habe Ihnen ja bewusst eine Selbstdarstellung gegeben, möglichst objektiv. Deshalb muss die Kritik aber auch kommen, sonst ist das, sieht ja wie Werbung aus, sonst. Ne? Das wollte ich also keinesfalls dafür Werbung machen.
5: Das war mehrmals. Der war,
0: hier war erst.
5: Was hat das eigentlich mit Tabernakel auf sich?
0: Tabernakel?
5: Ja,
0: was ist da jetzt speziell? Also Tabernakel ist ja dieses Gefäß für die Hostien normalerweise, oder was meinen Sie jetzt?
5: Ja, es soll auch irgendwas in Salzlektide geben und.
0: Ach so, ein Gebäude. Ich war noch nicht dort. Die junge Dame hinten, wissen Sie was vom Tabernakel in Salt Lake City? Das ist irgendein Zentralgebäude, aber genau weiß ich auch nicht. Wie ist Ihr Name? Naja, also ich weiß auch nicht.
5: Ist das nicht das englische Wort für Stiftshütte?
0: Mag sein, dass es damit zusammenhängt, ja. Okay. Und jetzt aber, jetzt bist du dran, ja.
5: Es war mehrmals die Rede von neuen Offenbarungen jedes
0: Jahr.
5: Und hier unter Punkt 7 ist die Aussage, wir glauben an die Gabe der Zungenrede, Prophezeiung, Offenbarung, der Vision, der Heilung, Ausbildung der Zungenrede.
0: Alle Gaben, ja, werden beansprucht.
5: Inwieweit wird da, werden neue Offenbarungen gegeben im Gottesdienst oder so?
0: Also im Wesentlichen jetzt nur noch durch den Präsidenten, das ist ähnlich wie bei Neuapostolischen, dass das immer mehr so auf das Haupt zugeht. Ich wüsste jetzt nicht im Einzelnen, ob da jeder auch das Recht noch hat, ob der Geist eben nicht doch sehr stark auf den Präsidenten konzentriert ist. Also autoritativ jedenfalls sind eben nur Offenbarungen von oben her, von der Präsidentschaft. die sind eben autoritativ. Das andere mag mal vorkommen, aber vielleicht eben nur für die lokale Situation dann.
5: Genau, und der Punkt 10 wird ja von Dingen genannt, die noch kommen werden. Mhm.
0: Ja, die Glaubensartikel, das nehmen wir jetzt, ich denke, da können sich, denke ich, sicherlich selber ein Urteil bilden bei diesen Artikeln. Die wollte ich jetzt nicht alle durchgehen aus Zeitgründen. Das neue Israel ist natürlich in Amerika, das ist auch hier ein Punkt.
6: Ich habe eine Frage, wie können die Götter Kinder zeugen, wenn das Kinderzeugen eine Folge vom Sündenfall ist? Die Fähigkeit, Kinder zu zeugen, steht ja hier
0: im Ja, aber das ist ja positiv, nicht? Das war ja das Positive. Nur, dass die Sterblichkeit kam, war negativ, wird gesagt.
6: Ja gut, aber es wird auch vorher gesagt, sie konnten keine Kinder zeugen und sagen gleich, dass die Götter Kinder zeugen würden. Die Götter würden doch sich untereinander verheiraten, im Anführung sein und auch Kinder zeugen.
0: Ja, ich verstehe. Das ist eben noch der Zustand der Unschuld gewesen bei dem Sündenfall. Da war das noch gar nicht in Betracht.
3: Die Götter sind ja höher gestiegen.
0: Die sind ja schon höher entwickelt. Adam und Eva sind ja noch weiter unten. Ja.
7: Wie war das jetzt?
0: Wer war zuerst? Waren Sie zuerst?
7: Wie war es in der Nazizeit jetzt? Waren die da verboten?
0: Die waren in Deutschland ja damals noch kaum verbreitet. Das war sicherlich gar keine Frage. Die haben ja erst so richtig nach dem Krieg, haben sie dann angefangen, so richtig bei uns zu missionieren.
7: Von 1906 bis 1946 ist irgendwie eine Zeit, eine längere Zeit, wo hier in der Geschichte nichts genannt ist.
0: Ah ja, das fällt schon auf. Ja. Also da war noch relativ wenig. Es sind ja auch heute noch nicht so viele Mitglieder. Die genaue Zahl müsst ihr mal nachschauen, aber das sind einige Tausend in Deutschland, aber keine... Nicht wie bei den Zeugen oder bei den Neuapostolischen. Ich glaube, die Dame war zuerst und dann, ja, bitte, wie ist Ihr Name? Burggraf. Ja, ich muss mal die Namen jetzt doch noch alle lernen.
8: Ja, es würde mich mal interessieren, wie denn Leute, die informiert werden, dann Mormonen werden. Haben Sie da zwei, drei, 14 Sätze zu, die Sie sagen können? Mhm. Also, nee, weil eigentlich würde mich interessieren, jemand kennt mich doch, hört sich ganz vernünftig an, klingt gut.
0: Ja, man kriegt eben das Buch Mormon und sie besuchen einen dann oder es laden einen dann auch in Gottesdienst ein. Halt.
3: Sie haben auch ein ganz rigides Schema, was Sie durchführen, wenn Sie einen besuchen. Also Sie haben das ganz genau, haken die immer ab, was Sie jetzt durchgeführt haben. Wir haben uns immer ziemlich geärgert, weil wir Ihr Video an dem zweiten oder dritten Treffen nicht angeguckt haben, sondern über was anderes geredet haben. Mhm.
9: Ist ähnlich wie bei Zeugen Jehovas, das System.
0: Zu zweit, ja.
9: Vor Jahren mal das Buch geschenkt bekommen, auch bei einem Besuch. Das waren zwei junge Männer und einer aus Stadt-Wilsland, der hat es wieder mit vorbeigebracht. Das war eine ganz schöne Unterhaltung, aber es ist systematisch ähnlich wie bei Zeugen Jehovas. Und als Mitbringsel war das Buch Moroni.
0: Mormon.
9: Mormon.
0: Ja.
9: Aber ich denke, da kommt immer auch jemand, der offen ist und vielleicht nichts hat und was. Und dann, es geht ja hier nicht darum, dass wir uns rein informieren.
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3: Sondern auch, dass wir gefestigt werden im Evangelium durch das Ganze, was jetzt hier läuft.
4: Ich habe auch schon öfters mit jungen Mormonen diskutiert und da kam man dann auf den Punkt, wo sie dann gesagt hatten, ja, das muss man halt glauben, ob das jetzt Mr. Prophet ist oder nicht, das ist halt auch eine Glaubensfrage für sie. Zu dem Punkt sind wir dann gekommen, wo sie sonst nichts in Händen hatten mehr auch dann. Und da steht dann eben letztendlich Glaube gegen Glaube, nicht? Wenn man dann bis zum Ende geht. Muss man aber übereinstimmen mit der Schrift und die ist dann halt verfälscht, wird behauptet. An dem Punkt endet man dann am Ende, wenn man wirklich konsequent zu Ende diskutiert.
5: Also sie sagen halt auch, man soll, oder uns wurde gesagt, wir sollten das Buch Mormon lesen und beten, dass Gott uns zeigt, dass es von ihm ist.
4: Ja, das sagen sie immer, genau, selber den Geist bitten praktisch.
5: Und dann hat mein Mann gesagt, das mache ich. Er hat also gebetet, dass Gott ihm was zeigen soll, hat es gelesen und hat halt ganz schnell gemerkt, das ist ein abgeschriebenes.
4: Und philosophische Gedanken, ja. So wie vorhin, man sieht es ja an den Zitaten, dass es 19. Jahrhundert ist. Genau. Hegel, Schelling und Schopenhauer und vieles. Bisschen mit drin. Ja, gut, aber Sie müssen sich einfach wehren, wenn ich Sie übersehe. Wer hat sich denn schon länger gemeldet jetzt? Hier, genau, ja.
6: Wenn die Bibel eben nicht als völlig von Gott inspiriert ansehen oder zumindest falsch übersetzt, könnte man damit so ihn eben widerlegen, also zum Widerlegen, dass diese Bücher in Gott enthalten, das Buch Mormon irgendwo nachweisbare Tatsachen liefern oder.
4: Ich habe ein paar Beispiele genannt, wo auch Fehler so drin sind. Es gibt schon einiges. Hutten hat eine ganze Reihe aufgezählt, wo man also Fehler nachweist. Auch die ganzen Veränderungen in der Geschichte, Polygamie, Neger und so, das sind ja auch alles sehr deutlich zusammen zu erkennende Anpassungen dann an die Zeitentwicklung. Und wenn man da von Offenbarung redet, die werden auch immer eine Antwort finden, aber es ist sehr zu leicht zu durchschauen. Auch die ganze Entstehungsgeschichte mit dem Sidney Rigdon und so, das kann man auch mal erwähnen. Aber letztendlich geht es wirklich auch um das Zentrale, um die Erlösung durch den Herrn Jesus allein und ob er wirklich Gott ist, absolut. Da haben wir auch drüber geredet. Aber sie sagen eben, der Mensch kann auch göttlich werden, aufsteigen. Und das sind dann wirklich Welten. Und ich würde schon von der Schrift her sagen, hier steht eindeutig, der Mensch ist Sünder, er ist nicht Gott. Und man kommt da halt zu dem Punkt, wo man sagt, hier steht Glaube gegen Glaube. Da kann man nur beten dafür. Und man kann auf Fehler hinweisen im Buch Mormon. Sie kommen dann mit dem Wiederkäuer und Ähnlichem vielleicht, aber das ist ja sogar gar nicht falsch. Inzwischen hat sich herausgestellt, dass der Hase tatsächlich wiederkäut. Das ist das anders, als man es bisher gedacht hatte. Sie, Wort und Wissen, die haben das jetzt nachgewiesen. Bitte.
7: Vor Jahren bin ich zwei Mormonen begegnet in einer Kleinstadt in der Nähe von Frankfurt. In Frankfurt ist ja auch das Zentrum.
4: Ja, ja, für viele Sekten.
7: Und sie begegnen mir auf der Straße. Und wir kamen ins Gespräch. Und sie führten an, dass eine Stelle aus Ezekiel 37, wo ich glaube, dem Propheten Ezekiel zwei Hölzer gegeben werden. Und darauf berufen sie also die Gleichstellung von Bibel und.
4: Ach so, allegorische Auslegung, ja, ja. Ja, ja, aber das ist genau wie mit den zwei Schwertern im Papsttum, wo man sagt, das eine Schwert ist der Kaiser und das andere der Papst. Hier sind zwei Schwerter, sagt Jesus mal. Aber da steht überhaupt nichts von Kaiser und Papst.
7: Und ich bin dann wieder ins Auto gestiegen, hatte in der Nähe ins Auto gestiegen und es hat mir keine Ruhe gelassen. Und dann bin ich wieder hin, hatte im Auto meine Bibel. Und bin wieder hin und habe ihm zwei Bibelstellen genannt. Die eine weiß ich nicht mehr, aber die andere ist 1, 8 bis 9. Mhm. Ist mir also gerade in Bezug auf die Mormonen sehr
4: eingebildet. Was steht denn da?
7: Selbst wenn ein Engel vom Himmel kommt,
4: so, ja,
7: verkündigt euch Evangelium anders, als wir euch gepredigt haben. Ihr seid verflucht.
4: Genau, nein, das ist eine gute Stelle.
7: Und dann wir hoch und jetzt glaube ich das 8.
4: Jetzt schauen wir mal auf. Ja, ja. Wichtige Stelle. Ja, vielen Dank für den Hinweis. Finde ich eine wichtige Stelle, denn es wird ja beansprucht, dass hier ein Engel vom Himmel gekommen ist. und anders lehrt. Ne? Galater 1, 8 und 9. Das können wir vielleicht abschließend auch mal so stehen lassen, als Wort Gottes zu dieser ganzen Sekte. Gut, ist noch eine dringende Frage im Raum, sonst schließen wir dann. Ich danke Ihnen für Ihre riesen Geduld, dass Sie sogar 10 Minuten überzogen haben. Und vielleicht ist es gut, wenn wir am Schluss noch mal ganz kurz uns zum Gebet sammeln. Wir danken dir, Herr, dass wir jetzt auch nochmal auf Galater 1, 8 verwiesen wurden und dass uns ganz klar ist, wenn ein Engel käme sogar und anders predigt, als dein Wort es uns sagt, das sei verflucht, das ist falsch und verführt. Und so hilft doch uns auch zu widerstehen, überall, wo diese Verführungen auf uns zukommen. Auch unseren Mitmenschen in den Gemeinden mögest du beistehen, Herr. Und wir bitten auch unter deinem Schutz für die vielen jungen Mormonen, die hier sind, dass du den einen oder anderen auch durch unser Zeugnis davon herausrufst und rettest. Herr, erbarm dich auch darüber. Begleite jetzt uns alle unter deinem Schutz auch nach Hause. Amen. Dann bis zum nächsten Mal mit den Jugendreligionen. So Gott will, und wir leben.

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Liebe Freunde, sehr verehrte Damen und Herren, liebe Brüder und Schwestern, das Thema heute Abend lautet Dreieinigkeit, ja oder nein? Und das ist im Grunde die zentrale Frage im Gespräch mit den Zeugen Jehovas. Ist Gott ein dreieiniger Gott oder ist Jehova praktisch Gott allein, aber ohne Sohn und ohne Heiligen Geist als göttliche Personen? So mit einem Satz einmal diese Frage formuliert. Ist Gott einer oder ist er drei? Die Zeugen Jehovas antworten richtig darauf, dass Gott einer ist. Die Frage ist halt nur, wie sieht diese Einheit aus? Nun, ich habe hier einige Bibeln dabei. Die Wachturmbibel, also Neue Weltübersetzung der Heiligen Schrift. Dann habe ich auch die Genfer Studienbibel mit. Ich habe die Lutherbibel in der Tasche. Ich habe da noch das Hebräisch-Englische Alte Testament in der Linearübersetzung, wo wir es nachschlagen müssen, auch wenn es zu Gesprächen kommt. Und dann noch das griechische Neue Testament. Also Sie sehen, es gibt verschiedene Bibelausgaben. Wichtig ist, dass wir immer vom Urtext ausgehen. Und da haben wir ja die hebräischen und griechischen Handschriften, die hier zusammengefasst sind. Und nun, ich muss jetzt ein bisschen theologische Anforderungen heute stellen. Ich habe schon gesagt, entschuldigen Sie, aber das ist ja auch der Sinn der Sache. Und Zeugen Jehovas versuchen ja auch hier in die Tiefe zu gehen. Zunächst wird festgestellt bei der Frage, ist Gott einer oder drei, dass Elohim im hebräischen Alten Testament eine Pluralform ist. Elohim heißt ja Gott, kann aber auch Götter heißen, je nachdem, in welchem Zusammenhang es verwendet wird. Allerdings, wenn es sich auf Jehova, wie es sagen, Jehovas aussprechen, es steht im Hebräischen ein Tetragramm, JHWH, kann man da diese Buchstaben wiedergeben. Im Hebräischen, das kann man als Yahweh übersetzen oder als Jehova, je nachdem, wie man es vokalisiert. Auf die Frage kann ich jetzt aber nicht ausführlich eingehen. Aber jedenfalls sagen wir heute Abend mal Jehova, um praktisch dem entgegenzukommen etwas. Ist Jehova, wenn Jehova gemeint ist, dann ist Elohim praktisch im Sinne von Gott gemeint, nicht im Sinne von Göttern. Das wird auch deutlich, wenn man die Verben betrachtet, die dabei stehen. Es heißt zum Beispiel Elohim bara, das heißt Elohim schuf, auch wenn es grammatikalisch Mehrzahl ist, so ist es doch als Einzahl zu verstehen. Elohim schuf, Elohim sprach, nicht sprachen oder schufen. Es ist also der eine Gott, der schuf und der sprach. Das ist das Erste. Nun, was ist das aber für ein Plural? Also es heißt Gott in Einzahl, aber es steht im Hebräischen ein Plural. Ist es ein Majestätsplural? Ist es ein Plural der Dreieinigkeit, also der Trinität? So auf Lateinisch das Wort dreieinig, trinitarisch, das werden wir noch öfter hören. Oder ist es ein Plural der Selbstüberlegung, des Nachdenkens? Lasset uns Menschen machen. Da gibt es ja die verschiedensten Deutungen. Abend hat auch noch Plätze vorne oder hinten. Also, Zeugen Jehovas, weil sie ja die Dreieinigkeit ablehnen, sagen also, es ist kein Trinitätsplural, sondern ein Plural der Majestät Gottes. Allerdings möchte ich sagen, die Deutung zum Beispiel von 1. Mose 1,26, lasset uns Menschen machen und andere Stellen, wurde in der Kirchengeschichte von der alten Kirche bis ins 20. Jahrhundert als klassisch immer wieder auf Trinitätsplural gedeutet. Also die Trinität, die Dreieinigkeit, die schon beim Schöpfungsbericht enthalten ist. Da gibt es verschiedene Auslegungen, gebe ich zu, aber der Trinitätsplural lässt sich da nicht von der Hand weisen. Nun aber gehe ich auf die Argumente ein, die die Wachturmgesellschaft, die Zeugen Jehovas, gegen die Dreieinigkeit Gottes vorbringen. Die wesentlichsten Argumente sind, wie gesagt, in dieser Broschüre, auch in neueren Broschüren zusammengefasst, sollte man an die Dreieinigkeit glauben. Da wird gesagt, zunächst, Gott ist einer, nicht drei. Und man beruft sich auf 2. Mose 20, 2. Der Herr ist Gott, sollst keine anderen Götter neben mir haben. Sie kennen es vom Sinn her. Und auch 5. Mose 6, Vers 4. Höre, O Israel, der Herr, unser Gott, ist ein Gott. Und das ist durchaus richtig. Man spricht im Fachbegriff von Monotheismus, der Glaube an einen Gott. Kein Polytheismus, Glaube an viele Götter. Das lehnen wir auch ab als Christen, ist ganz klar. Also ein Gottglaube, nicht viel Götterglaube. Ich denke, da sind wir uns einig. Die Frage ist halt nur, wenn man von der Dreieinigkeit redet, ob das ein viel Götterglaube ist, wie es von Seiten der Zeugen Jehovas unterstellt wird. Das ist das Problem. Vater, Sohn, Heiliger Geist, sind das drei Götter oder es ist der eine Gott? Im Grunde geht es immer wieder um die Frage.
Und dann hängt eben die Frage zusammen, wenn Jesus nicht Gott ist, kann er uns dann wirklich erlösen? Das werden wir dann vor allem morgen früh noch ausführlicher betrachten. Erlösung oder Selbsterlösung. Nun wird bei den Zeugen Jehovas aus dem Monotheismus, aus dem Ein-Gott-Glauben gefolgert, dass es keine Dreieinigkeit geben könne. Denn Dreieinigkeit würde heißen, dass es drei Götter gäbe und das würde der biblischen Offenbarung widersprechen und der menschlichen Vernunft, wird gesagt. Und der menschlichen Vernunft. Es heißt auf Seite 4 dieser Schrift, selbst viele, die an die Dreieinigkeit glauben, können sie nicht begreifen. Nun, zunächst möchte ich sagen, wenn man hier mit der Vernunft argumentiert in der Gruppierung der Zeugen Jehovas, dann macht man das Gleiche wie Vertreter einer rationalistisch geprägten Philosophie und Theologie. Rationalismus, der Vernunftglaube. Man sagt also, was ich mit meiner Vernunft nicht fassen kann, das gibt es auch nicht. Und man befindet sich da in einer etwas seltsamen Gemeinschaft mit liberaler Theologie und mit Islam zum Beispiel, der auch Jesus Christus ablehnt als Gott, der ihn nur als Propheten betrachtet. Auch wenn man es jetzt will oder nicht will, aber in dieser Gemeinschaft mit diesem Vernunftargument. Und so wird auch ganz erstaunlich der liberale Tübinger Theologe Hans Küng in einer Schrift der Zeugen Jehovas, in dieser Dreieinigkeitsschrift, zitiert, auf Seite 4 nachzulesen, wo Hans Küng sagt, gerade informierten Muslimen leuchtet einfach schlechterdings nicht ein, was bislang auch den Juden nie eingeleuchtet hat, warum der Ein-Gott-Glaube nicht aufgegeben wird, wenn mit der einen Gottheit zugleich drei Personen in Gott angenommen werden. Und so weiter. Also man zitiert hier einen liberalen Theologen. Nun, wie stehe ich selber zur Frage der Dreieinigkeit? Zunächst einmal, was dieses Vernunftargument betrifft. Ich halte die Dreieinigkeitslehre nicht für unvernünftig, sondern für übervernünftig. Das heißt, die beschränkte menschliche Vernunft überschreitend, über unsere begrenzten fünf Sinne hinausgehend. Was wir mit unserem Verstand, unserem geschöpflichen und auch durch die Sünde gefallenen Verstand nicht erfassen können bis ins Letzte, kann aber, liebe Freunde, deshalb trotzdem existieren. Wir können auch die Luft nicht sehen, sie ist trotzdem da, ein einfaches Beispiel. Ja, und so gibt es vieles, was unsere Sinne hier nicht fassen, aber was einfach da ist. Die Unbegreiflichkeit Gottes wird in der Bibel immer wieder betont, etwa in Hiob 38 und 39, in Römer 11, Vers 33 bis 36, in 1. Korinther 2, die Weisheit Gottes ist viel größer als die alle menschliche Weisheit. Ja, selbst wenn Gott töricht wäre, wäre er noch weiser als der weiseste Mensch. Also wie können wir überhaupt Gott erfassen? Aber deshalb müssen wir noch lange nicht zu Rationalisten, zu Vernunftgläubigen werden und sagen, was unsere Vernunft nicht begreift, gibt es nicht. Dreieinigkeit übersteigt unsere Vernunft, gibt es nicht. So wird letztendlich gedacht. Wie kann man sich denn die Dreieinigkeit Gottes vorstellen? Nun, ich möchte zwei Vergleiche bringen, obwohl natürlich jedes menschliche Beispiel auch wieder begrenzt ist. Aber wenn Sie sich ein Dreieck vorstellen, nicht? Es ist ein Dreieck, aber es hat drei Ecken. Ein banaler Vergleich, aber es ist eins, aber mit drei verschiedenen Ausbuchtungen eben als Ecken. Dann gibt es auch die drei Aggregatzustände, fest, flüssig und gasförmig. Das wird auch immer wieder verwendet, um zu illustrieren, was Dreieinigkeit ist. Wenn man sich vorstellt, Wasser ist eben der flüssige Zustand von H2O, dann gibt es aber auch den luftförmigen, gasförmigen Zustand, wenn es erhitzt wird. Und der feste Zustand, was ist das? Wer weiß das? Eis. Die Kinder freuen sich und die Augen strahlen. Sie entschuldigen den banalen Vergleich, aber Sie sehen, es gibt also ein Wesen, H2O. Ich bin jetzt kein Chemiker, ich nehme an, dass es als Luft auch immer noch, als Dampf immer noch H2O ist, ne? Okay, also H2O, anders kann man es, glaube ich, gar nicht bezeichnen. Einmal als Luft oder Dampf, Wasserdampf, und dann als Wasser oder als Eis, je nach Verdichtung. Der Kirchenvater Tertullian hat die, ja, ich gebe zu, auch missverständliche Formel geprägt für die Gottheit, für die Dreieinigkeit. Eine Substanz, drei Personen. Ein göttliches Wesen, würde ich besser sagen. Substanzbegriff ist missverständlich, aber ein göttliches Wesen, der sich als drei Personen offenbart, Vater, Sohn, Heiliger Geist. Übrigens argumentieren die Zeugen Jehovas inkonsequent, wenn sie mit dem Vernunftargument argumentieren, auch deshalb, weil sie andererseits an Wunder glauben.
Sie glauben an die Wunder, die Jesus getan hat, aber sie glauben nicht, dass Gott dreieinig ist, an dieses Wunder. Glauben sie nicht, dass das Wesen Gottes auch ein Wunder sein kann. Das Wesen schon, nicht nur die Taten. So schreiben sie auf Seite 40 in der Wachturmschrift Erkenntnis, die zu ewigem Leben führt, Folgendes. Ich zitiere: Als Gottes heiliger Geist ihn befähigte, Wunder zu wirken, heilte er aus Mitleid die Kranken, Lahmen, Verkrüppelten, Blinden, Tauben und Aussätzigen. Jesus speiste Tausende von hungrigen Menschen. Er beruhigte einen Sturm, der die Sicherheit seiner Freunde gefährdete. Und er auferweckte sogar Tote. Diese Wunder sind gut belegte historische Tatsachen. Also, nun frage ich die Anhänger der Wachturmgesellschaft, wenn sie Gott zutrauen, dass er solche Wunder wirkt und ermöglicht, warum glauben sie dann nicht auch, dass er eine dreieinige Existenz hat, die auch unseren Verstand überschreitet? Also Sie merken, man kann nicht einerseits sagen, ich glaube an Übernatürliches, und andererseits sagen, mit unserem Verstand können wir nicht fassen, dass Gott dreieinig ist. Verstehen Sie, was ich sagen will? Nun aber kommen die schwerwiegenderen Argumente. Dieses Vernunftargument, das halte ich nicht für so wesentlich. Welches Argument könnte denn wesentlicher sein, wenn gegen die Dreieinigkeit argumentiert wird? Es gibt ja Vernunft und Offenbarung. Die biblische Offenbarung, das ist natürlich die entscheidende Frage. Was sagt denn die Bibel dazu? Da möchte ich einfach mal vorlesen, einige Sätze aus der Wachturmschrift, die Wahrheit, die zum ewigen Leben führt. Eine der meist verbreiteten Schriften überhaupt. Ich weiß nicht, wie viele Millionen Exemplare, also bestimmt um die 20 Millionen mindestens, wenn nicht noch mehr, wurden da verbreitet. Und da wird Folgendes geschrieben. Ich zitiere: Als Jesus auf Erden wirkte, war er ganz bestimmt nicht gleich groß wie sein Vater. Denn er sagte, dass es Dinge gebe, die weder er noch irgendein Engel, sondern nur Gott wisse. Markus 13, Vers 32. Er betete auch zu seinem Vater um Hilfe, wenn er sich in einer Prüfung befand. Lukas 22, 41, 42. Auch sagte er selbst, der Vater ist größer als ich. Johannes 14, Vers 28. Deshalb bezeichnete Jesus seinen Vater auch als meinen Gott und als den allein wahren Gott, Johannes 20, 17 und 17, 3. Sagte aber Jesus nicht einmal, ich und der Vater sind eins, Johannes 10, Vers 30? Ja, das sagte er. Diese Worte deuten aber nicht im geringsten eine Dreieinigkeit an, denn Jesus sprach nur davon, dass zwei, nicht drei, eins seien. Also Sie meinen, der Heilige Geist ist jetzt hier nicht enthalten. Ich zitiere weiter. Später machte Jesus selbst den Sinn dieser Worte verständlich, als er darum betete, dass seine Nachfolger eins seien, so wie er und sein Vater eins sind. Johannes 17, Vers 22. Jesus und sein Vater sind insofern eins, als Jesus in vollkommener Übereinstimmung mit seinem Vater ist. Also ich füge ein, nicht im Wesen eins, sondern in der Meinung, in der Übereinstimmung. So wie ich mit Ihnen eins sein kann, ohne personal oder wesenhaft eins zu sein. Funktioniert's? Bislang schon. Dann weiter. Der Heilige Geist, die sogenannte dritte Person der Dreieinigkeit, ist keine Person, sondern Gottes wirksame Kraft. Wird ganz ausdrücklich geschrieben. Geist ist nur eine Kraft. Darauf gehe ich auch noch ein heute Abend. Weiter wird geschrieben, was zeigen somit die Tatsachen über die Dreieinigkeit oder die Trinität? In Gottes Wort der Bibel ist weder das Wort Trinität oder Dreieinigkeit noch die geringste Spur der Dreieinigkeitslehre zu finden. Diese Lehre stammt nicht von Gott. Es wird dich jedoch interessieren zu erfahren, dass die heidnische Bevölkerung Babyloniens an eine solche Lehre glaubte. Ja, sie verehrte sogar mehr als eine Göttertriade, also eine Götterdreiheit. Soweit das Zitat aus dem Buch Die Wahrheit, die zum ewigen Leben führt. Einige Argumente, die wir durchaus prüfen müssen, nicht? Das kann schon manchen verwirren, wenn man diese Bibelstellen so präsentiert bekommt. Der Vater ist größer als ich und so weiter. Wie ist das einzuordnen? Ich gehe darauf noch ein. Nun, ich fasse nochmal zusammen. Die Zeugen Jehovas gehen davon aus, dass in der Lehre von der Dreieinigkeit drei Götter verehrt würden. Vater, Sohn und Heiliger Geist. Das sei falsch, das sei Götzendienst und stamme aus dem Heidentum. Satan, Sohn und Heiliger Geist. Das sei falsch, das sei Götzendienst und stamme aus dem Heidentum. Satan sei der Urheber der Trinitätslehre.

0: oder nur einen Menschen, wie es auch liberale Theologen heute tun. Er ist nicht der allmächtige Gott Jehova selbst, wird geschrieben, sondern er ist nur das erste und unmittelbare Geschöpf Gottes. Aber nun zunächst zu dem Vorwurf, die Dreieinigkeitslehre sei heidnisch. Nun, in der Tat finden sich Göttertriaden, also Götterdreiheiten in verschiedenen Religionen. Das ist eine Tatsache. Zum Beispiel verehren die Inder Brahma als Erschaffer, Vishnu als Bewahrer und Shiva als Zerstörer des Universums. Es gibt noch viele Gottheiten, aber das sind drei Hauptgottheiten. Die Ägypter beteten ebenfalls neben vielen weiteren Göttern die Göttin Isis, ihre Schwester Nephthys und Osiris, den Sohn der Nephthys und Gatte der Isis, als eine Triade an. Eine weitere Triade in Ägypten bildeten Horus, Osiris und Isis. In Babylonien und Assyrien existierten in noch früherer Zeit mehrere Götterdreiheiten. Eine bestand aus Anu, dem Herrn der Höhe und des Himmels, Elil, dem Herrn der Luft und der Erde, und Ea, dem Herrn des Wassers und der Tiefe, und so weiter. Also es gab Götterdreiheiten. Nur frage ich jetzt, sprechen diese Dreiheiten in heidnischen Religionen dagegen, dass der wirkliche Gott und Herr auch dreieinig ist? Es wird praktisch gesagt, dass das genau in der Linie liege wie diese Dreiheiten. Aber man kann auch dagegen halten, auch in den Religionen klingt noch ein Ahnen hindurch von der Dreieinigkeit Gottes. Und durch Götzendienst wurde dieses verfälscht zu innergeschöpflichen Gottheiten. Verstehen Sie, was ich sagen will? Gott ist dreieinig vom Ursprung her, aber die heidnischen Religionen haben ihre Götzen darüber gestülpt und haben falsche Dreiheiten verehrt. Man kann also dieses Argument auch gerade rumdrehen und sagen, der ursprüngliche Gott ist monotheistisch, aber der Polytheismus hat dieses dann zugedeckt. Der Vielgottglaube hat den Eingottglauben versucht zu verdrängen. Denn hier sind wirklich drei Götter in den Religionen, während in der Bibel es ein Gott ist, in drei Personen. Die Wachturmgesellschaft beruft sich übrigens in Schriften aus den 60er Jahren, auf, vor allem in der Schrift Babylon, die Große ist gefallen, auf ein sehr interessantes Buch, was auch jetzt wieder aufgelegt wurde, von Alexander Hislop mit dem Titel The Two Babylons. Kennt das jemand? Es wird jetzt auf Deutsch übersetzt, nur weiß ich jetzt gerade nicht den Namen, im CLV Verlag. Es ist ein Buch, was sehr kritisch über die katholische Kirche geschrieben ist und sagt, es sei eine Wiederbelebung der babylonischen Religion. Ich weiß nicht, ob es jemand schon gelesen hat. The Two Babylons. Und nun wird hier behauptet, dass praktisch die Dreieinigkeit auch heidnischen Ursprung sei. Und man stützt sich auf Hislop.
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3: Und man übersieht nur, ich möchte das jetzt nicht weiter ausführen, dass gerade Hislop selber an der Dreieinigkeit festhält und nur sagt, das sei eben abgefallen. Diese Götter-Dreieinheiten, die behauptet werden, seien eben auch Verzerrungen, Verformungen der wirklichen biblischen Dreieinigkeit, wie sie im Buch Genesis in der Schöpfung vorkommt. Ich habe das in meinem Buch ausgeführt, Zeugen Jehovas Geschichte, Lehre, Beurteilung, aber da wollte ich darauf hinweisen, auch hier ist die Argumentation falsch. Dann gibt es ja nichts Neues unter der Sonne. Es gab bereits in altkirchlicher Zeit die Behauptung, dass Jesus nicht Gott sei. Wissen Sie, welcher Vertreter, der dann später als Ketzer verurteilt wurde, dieses behauptet hat? Der wird übrigens bei Russell, dem Begründer der ernsten Bibelforscher, in einer Ahnenreihe mit berühmten Kirchenvätern gesehen als Vorbild. Arius, noch nie gehört? Kirchengeschichte. Also es gibt nichts Neues. Diese Lehre, die jetzt heute bei den Zeugen Jehovas wieder auftritt,

0: anderer, ein bisschen anderer Form auch im Islam. Die gab es auch schon im 4. Jahrhundert bei Arius. Der Presbyter Arius aus Libyen, ein Schüler des bekannten Hermeneuten Lukian von Antiochien in Alexandria, schuf durch seine Lehren große Unruhe. Er war vom neuplatonischen Überweltdenken beeinflusst und lehrte, dass es nur einen einzigen Gott gebe, der ungezeugt und ungeworden sei und als völlig reines Wesen mit der Schöpfung nicht in Berührung kommen könne. Jesus könne unmöglich gottgleich sein, er ist ja Fleisch geworden, aber deshalb könne er nicht Gott sein, weil der überweltliche Gott unmöglich mit der Schöpfung irgendwie sich verbinden könne. Also das Wort ward Fleisch ist diesen Ansichten letztendlich ein Gräuel, dass Gott hier wirklich Fleisch wird. Das war die Lehre bei Arius. Jesus sei deshalb ein Geschöpf. Er gehört nicht auf die Seite Gottes, des Schöpfers, sondern auf die Seite der Geschöpfe. Das ist diese Grundlehre, der Grundunterschied. Er habe einen Anfang, sei geschaffen worden von Gott und sei nicht gleich ewig wie Gott. Ex uc onton gegonen, aus dem Nichts ist er erschaffen, schrieb Arius, beziehungsweise wird er zitiert bei Athanasius kritisch. Und en pote hote uc en, es gab eine Zeit, da er nicht war, so im Urtext. Er ist also das Erste und Höchste aller Geschöpfe und als solcher der Mittler der übrigen Schöpfung. Das Höchste aller Geschöpfe, aber eben nicht Gott. Man beachte im Islam, der Höchste, ja nicht der Höchste, aber einer der großen Propheten, aber nicht Gottes Sohn. In einzigartiger Weise. Es wird immer sehr viel zugestanden, aber nicht das Entscheidende. Da muss man also genau aufpassen. So ist es auch bei den Zeugen Jehovas, leider ist es so. Und in Athanasius entstand dem Arius ein mächtiger Gegenspieler. Er schrieb Bücher, die es heute noch gibt, in griechischer Sprache und auch Übersetzung, 4 Reden gegen die Arianer, in denen er praktisch schon damals diese Lehre, die auch heute bei den Zeugen Jehovas wieder auftritt, glänzend widerlegte, schon im 4. Jahrhundert. Und er argumentierte mit der Erlösung des Menschen, dass da, wo Jesus nicht als Gott anerkannt wird, auch keine vollkommene Erlösung möglich ist. Nur ein Satz daraus, wie hätte er als Geschöpf durch ein Geschöpf sich mit dem Schöpfer verbinden können? Oder was für eine Hilfe hätten ähnliche Wesen von ihresgleichen erwarten können, wenn doch auch sie derselben Hilfe bedurften? Und so weiter. Also diese Argumentation lohnt sich mal zu lesen bei Athanasius. 295 bis 373 nach Christus. Und dann wurden ja die bekannten altkirchlichen Bekenntnisse formuliert, das Nicenum 325 nach Christus, das Niceno Konstantinopolitanum 381 nach Christus und das Chalkidonense 451 nach Christus. In dem Niceno-Konstantinopolitanischen Bekenntnis von 381 stehen die bekannten Sätze, ich lese jetzt mal auf Deutsch, nicht auf Griechisch. Wir glauben an einen Gott, den Vater, den Allmächtigen, Schöpfer Himmels und der Erden, all dessen, das sichtbar ist und unsichtbar. Und an einen Herrn Jesus Christus, Gottes eingeborenen Sohn, aus Gott geboren vor aller Zeit, Licht vom Licht, wahrer Gott vom wahren Gott, geboren, nicht geschaffen, mit dem Vater eines Wesens, durch den alle Dinge ins Sein traten, der um uns Menschen und um unseres Heiles willen herabgekommen ist, vom Himmel und Fleisch geworden, aus dem Heiligen Geist und Maria, der Jungfrau, der Mensch ward, gekreuzigt ward unter Pontius Pilatus, litt und begraben ward, am dritten Tage auferstand nach den Schriften, aufgefahren ist gen Himmel, sitzt zur Rechten des Vaters und wiederkommen wird in Herrlichkeit zu richten Lebende und Tote, des Reich ohne Ende sein wird. Und an den Heiligen Geist, der da Herr ist und lebendig macht, der vom Vater ausgeht, der mit dem Vater und dem Sohne zugleich angebetet und zugleich gepriesen wird, der durch die Propheten geredet hat und so weiter. Also dieses ganz klare Bekenntnis, was auch allen christlichen Kirchen die gemeinsame Grundlage darstellt, ob es jetzt auch Freikirchen oder was auch immer sind, im Unterschied zu den Sekten, nicht? Nun, wenn formuliert wird, der Sohn ist geboren, nicht geschaffen. Wo liegt da der Unterschied? Das ist nämlich vielen gar nicht klar. Wo liegt der Unterschied, wenn ich etwas erschaffe oder wenn ich jemanden zeuge? Also zwischen Zeugen und Schaffen, wo liegt da der Unterschied? Was denken Sie?
1: Ich schaffe ein Haus, ich baue ein Haus und ich zeuge einen Sohn.
0: Genau. Und ist dieses Haus vom gleichen Wesen wie Sie?
1: Nein.
0: Und der Sohn oder die Tochter?
1: Ja.
0: Das ist Fleisch vom gleichen Fleisch, ne? Gleichen Blut. Und so ist es, wenn Gott, der Vater, man kann es mit menschlichen Worten nicht anders ausdrücken, aber so wird es auch im Bekenntnis festgehalten. Von Ewigkeit her seinen Sohn zeugt, ist er gleichen Wesens mit dem Vater. Gott von Gott, Licht vom Licht. Und er ist kein Geschöpf. Wenn Gott den Menschen erschafft, nach seinem Ebenbild, wunderbar wie eine Fotografie von ihm, ja, wie wenn wir ein Foto haben, aber das ist nicht das gleiche Wesen, das ist nur ein Abbild Gottes. Das ist der Unterschied zwischen dem Sohn und den Geschöpfen. Oder wenn sie ein Haus bauen, ja, das ist wie wenn Gott den Menschen formt. Ein Geschöpf, das nicht er ist, keine Mystik, keine Seelenmystik, Gott in uns, in dem Sinne von der Natur her, sondern er zieht nur durch seinen Geist in uns ein, wenn wir an Jesus glauben, wenn wir wiedergeborene Christen sind. Dann nimmt Gott in uns Wohnung, aber wir werden niemals wesenseins mit Gott. Das ist der Unterschied. Wesenseins mit dem Vater ist allein der Sohn und der Heilige Geist. Ich werde es von der Bibel her gleich auch noch darstellen. Athanasius schreibt gegen Arius: So kennt also die göttliche Schrift den Unterschied von Zeugung und Geschöpfen und erweist die Zeugung als Sohn, der nicht mit irgendeinem Anfang begann, sondern ewig ist. Die Schöpfung aber bezeichnet sie als ein Werk, das außerhalb von seinem Schöpfer existiert und zu werden begonnen hatte. Also der Sohn ohne Anfang in Ewigkeit vom Vater gezeugt, die Schöpfung von Anbeginn dann geschaffen, aber nicht von Ewigkeit. Es ist also nicht so, dass wir an drei Götter glaubten, wie fälschlich unterstellt wird, sondern dass der eine Gott sich in drei Erscheinungsweisen, Hypostasen oder Personen offenbart, wie es in der Kirchengeschichte formuliert wurde. Bevor ich nun auf die biblischen Argumente im eigentlichen Sinne eingehe, was Jesus Christus angeht, fange ich mal von hinten an, von der dritten Person der Dreieinigkeit, weil das können wir etwas schneller betrachten. Der Heilige Geist, ist der Heilige Geist eine Person oder nur eine Kraft, eine Energie? Das ist ja eine wichtige Frage, auch in anderen Gruppierungen. Moment, langsam. Auch, aber Moment. Joseph Franklin Rutherford, der eigentliche Begründer der Zeugen Jehovas. Er hat 1931 bei dem Kongress in Colombo den Namen zum ersten Mal eingeführt. Vorher war Charles Taze Russell Präsident der Wachturmgesellschaft. Die Geschichte lasse ich heute weg, aber ich habe eine Kassette dabei, wo Sie also die Geschichte auch hören können, wenn Sie es unbedingt wissen wollen. Aber Rutherford war jedenfalls der Erste, der das einführte. In dem Buch Die Harfe Gottes schreibt er Folgendes: Der Heilige Geist ist die unsichtbare Kraft und Energie, der unsichtbare Einfluss Jehovas. Gott ist heilig, darum ist seine Kraft, seine Energie und sein Einfluss heilig. Zitat Ende. In der Schrift Soll man an die Dreieinigkeit glauben, wird in ähnlicher Weise der Geist Gottes als kontrollierte Kraft charakterisiert und sogar mit dem elektrischen Strom verglichen. Ich möchte es mal vorlesen, da heißt es auf Seite 20: Die Art und Weise, wie in der Bibel der Ausdruck Heiliger Geist gebraucht wird, lässt erkennen, dass er eine kontrollierte Kraft ist, die Jehova Gott dazu dient, seine mannigfaltigen Vorsätze zu verwirklichen. Er kann in einer gewissen Weise mit dem elektrischen Strom verglichen werden, einer Kraft, die sich für die verschiedensten Zwecke einsetzen lässt. In 1. Mose 1, Vers 2 heißt es: Gottes wirksame Kraft bewegte sich hin und her über der Oberfläche der Wasser. Inzwischen bemerkt Luther übersetzt Gottes Geist, aber weil es ja keine Person sein soll, wird übersetzt Gottes wirksame Kraft in der Neuen Weltübersetzung, die ich auch hier habe. In diesem Fall, so heißt es weiter, diente Gottes Geist seine wirksame Kraft dazu, die Erde zu gestalten. Zitat Ende. Nun, liebe Freunde, ich gehe gleich darauf ein, ob Geist eine Person ist, aber achten Sie mal auf die Parallelen, wo der Geist Gottes nur als Kraft, sogar verglichen mit dem elektrischen Strom, bezeichnet wird. Wo gibt es das noch in anderen Systemen? Fällt Ihnen da irgendwas ein? Anthroposophie. Und womit hängt die zusammen? Ich habe es ja vor einigen Wochen dargestellt. Wir müssen noch viel allgemeiner jetzt denken. Mit dem Spiritismus. Da, wo der Geist nicht mehr als Person gesehen wird, sondern noch als Energie, das kann auch in manchen pseudochristlichen Kreisen auftreten, da betreten wir das Gebiet des Spiritismus, des Geisterverkehrs. Denn da wird Gott entpersonalisiert und wird seine Kraft nur noch betont, ohne die personale Anbindung an den dreieinigen Gott. Ich weiß, dass Zeugen Jehovas das weit von sich weisen würden, sie wollen mit Spiritismus nichts zu tun haben, Gott sei Dank nicht, aber unbewusst, den meisten gar nicht bewusst, wo der Geist Gottes nicht als Person, sondern nur noch als Kraft verdinglicht gesehen wird, Da ist die spiritistische Einfallstüre. So finden wir diesen verdinglichten Geistbegriff mit seinen esoterischen Wurzeln in allen esoterisch-okkulten Systemen als Lebenskraft, als Odkraft bei von Reichenbach, als Weltäther bei Mesmer, als Yesod in der Kabbalah, als Mana in der polynesischen Religion, als Baraka im Sufismus des Islam, als Ka in der ägyptischen Religion, als Chi im Taoismus, als Prana im Hinduismus, als Kundalini und als ähnliches. Es ist immer dieser verdinglichte Geistbegriff, der dann in allen Religionen nicht mehr als Person, sondern als magisch-elektrisches Element gesehen wird. Sie finden hier immer die Parallelen aus der finsteren Welt und beim Zeugen Jehovas vermuten wir es am wenigsten. Aber auch hier ist der Spiritismus eingedrungen, auch bei manchen Bibelübersetzungen. Ich habe es ausführlich in meinem Buch dargestellt, kann das jetzt nicht ausführen. Aber nun die entscheidende Frage, bezeichnet die Heilige Schrift den Geist Gottes als Kraft oder als Person? Was meinen Sie, was meint ihr?
1: Als Person.
0: Als Person, die Kraftwirkungen ausübt. Und seht ihr, es wird abgetrennt, die Kraftwirkung von der Person. Ja, ich habe jetzt hier etwa 20 Bibelstellen, die ich jetzt vorlesen könnte. Diskutieren können wir übrigens nachher. Sie können sich ja Notizen machen, gell, das ist kein Problem. Aber ich wollte jetzt auch, weil es auf Kassette aufgenommen wird, um Verständnis bitten, dass ich an einem Stück jetzt... Also, der Heilige Geist wird in der Bibel als Person gekennzeichnet. Ich sage die Stellen ganz kurz dazu. Er spricht... Apostelgeschichte 13, 2, 21, 11. Er denkt, Apostelgeschichte 5, 3, 15, 28. Der Heilige Geist lehrt, Lukas 12, Vers 12, Johannes 14, Vers 26. Der Heilige Geist teilt dem Menschen Gaben zu, 1. Korinther 12, Vers 11. Der Heilige Geist kennt die Zukunft, Apostelgeschichte 21, Vers 11. Der Heilige Geist kann betrübt werden, Jesaja 63, Vers 10, Epheser 4, Vers 30. Er kann belogen werden, Apostelgeschichte 5, Vers 3. Er kann gelästert werden, Matthäus 12, Vers 31 und 32. Wie können Sie denn einen elektrischen Strom lästern, liebe Freunde? Entschuldigung, wenn ich das so formuliere. Der Heilige Geist, nur eine Person kann betrübt, belogen, gelästert werden. Der Heilige Geist sucht die Gemeinschaft des Menschen, 2. Korinther 13, Vers 13. Er kann im Menschen Wohnung nehmen und ihn wieder verlassen, wenn der Mensch in der Sünde verharrt, Psalm 51, Vers 13 und viele weitere Stellen. Der Heilige Geist besitzt göttliche Eigenschaften, Allwissenheit, 1. Korinther 2, Vers 10, Allmacht, Lukas 1, Vers 35 bis 37 und er ist ewig, Hebräer 9, Vers 14. Er wird gekennzeichnet als Tröster, den Jesus schickt und der Jesus nach seinem Weggang vertritt. Da gehe ich gleich nochmal drauf ein, Johannes 16, Vers 7 bis 15 und er liebt uns, Römer 15, Vers 30. Nun gibt es Gegenargumente der Wachturmgesellschaft. Und es ist immer so, wenn eine Stelle nicht in die Weltanschauung passt, was geschieht dann mit dieser Bibelstelle? Sie wird symbolisch gedeutet. Ja? Verstehen Sie? Da müssen wir aufpassen. Wenn jetzt jemand plötzlich eine symbolische Umdeutung bringt, nicht mehr wörtlich nimmt, ja, das ist eine Vision oder ein Symbol oder irgendwie, da muss man mal gucken, sagt das der Zusammenhang tatsächlich? Denn wir können Bibelstellen nur richtig verstehen, wenn wir den Zusammenhang betrachten und den Wortsinn, vom Wortsinn ausgehen und den Kontext, den Zusammenhang berücksichtigen. Nun, es wird folgendermaßen argumentiert. In der Dreieinigkeitsschrift, Seite 21. Gibt es nicht auch Bibeltexte, die vom Heiligen Geist als von einer Person sprechen, wird gefragt. Da kommt man nicht drum herum, ja? Aber wie wird jetzt argumentiert? Ja, doch man beachte, was der katholische Theologe Edmund Fortmann in dem Buch The Triune God, der dreieinige Gott, darüber sagt. Jetzt zitiert man interessanterweise einen katholischen Theologen, obwohl man sonst die katholische Kirche heftig bekämpft. Fortmann wird zitiert, er sagt, obschon dieser Geist häufig personifiziert wird, also als Person bezeichnet wird, ist es eigentlich recht klar, dass die heiligen Schreiber der hebräischen Schriften nie auf den Gedanken gekommen sind, dass dieser Geist eine Person sei. Auch haben sie ihn nie so dargestellt. Zitat Ende. Nun, man muss sich fragen, wie Fortmann das wissen will. Wenn man diese Bibelstellen unvoreingenommen gründlich liest, die ich genannt habe, dann stößt man unweigerlich auf die personalen Charakteristika des Heiligen Geistes. Aber auch hiergegen wird ein Argument gebracht, folgendes Argument. Ich zitiere wiederum daraus. aus der Dreieinigkeitsschrift, da heißt es, es ist nichts Ungewöhnliches, dass in der Bibel etwas personifiziert wird. So heißt es darin, dass die Weisheit Kinder habe. Und auch der Heilige Geist wird dadurch, dass er personifiziert wird, nicht zu einer Geistperson. Also die Sünde kann personal dargestellt werden, die Weisheit sind trotzdem ja keine Personen, wird gesagt. Hierauf antworte ich Folgendes. Sicherlich werden in der Bibel Begriffe wie Weisheit, Sünde oder Tod personifiziert. Aber diese Tatsache spricht doch nicht dagegen, dass es daneben in der Bibel wirkliche Personen gibt, wie etwa den Heiligen Geist. Ja, sonst müsste ja alles unpersönlich sein, wenn man dieses Argument ausdehnt. Es gibt ja natürlich wirkliche Personen. Man muss ja immer fragen, ist es jetzt eine Person oder nicht? Und ich habe ja die Stellen genannt. Dazu schreiben nun die Zeugen Jehovas in der gleichen Schrift Folgendes. Wohl heißt es in einigen Bibeltexten, dass der Geist spricht, aber andere Texte zeigen, dass dies in Wirklichkeit durch Menschen oder Engel geschah. Der Geist wirkte in diesen Fällen ähnlich wie Radiowellen, die Botschaften von einer Person zu einer anderen, die weit entfernt ist, übertragen. Darauf antworte ich Folgendes. Wenn der Geist durch Menschen spricht, warum sollte er dann keine Person sein? Das Gegenteil ist der Fall, gerade weil er Person ist, freilich unsichtbar und nicht räumlich begrenzt wie wir, ja, ist klar. Aber gerade weil er Person ist, kann er als dritte Person der göttlichen Dreieinigkeit durch Menschen sprechen. Man darf sich also Person bezüglich Heiligen Geist jetzt nicht als sichtbar, greifbar, körperliches, innerweltliches Wesen vorstellen, sondern als unsichtbar und trotzdem personal wirkend, als Geist eben, nicht als Körper in dem Sinne. Der Heilige Geist ist Gott, keine Kraft, aber durch das Wirken des Heiligen Geistes oder als Heiliger Geist erweist Gott seine Kraft auf Erden. Dazu lese ich jetzt gerade noch zwei Stellen. Johannes 16, Vers 7 bis 14. Und achten Sie mal darauf, welche Eigenschaften der Heilige Geist hier als Person besitzt. Hier sagt unser Heiland, es ist gut für euch, dass ich weggehe, denn wenn ich nicht weggehe, kommt der Tröster nicht zu euch. Wenn ich aber gehe, will ich ihn zu euch senden. Und wenn er kommt, wird er der Welt die Augen auftun über die Sünde und über die Gerechtigkeit und über das Gericht. Wenn aber jener, der Geist der Wahrheit, kommen wird, wird er euch in alle Wahrheit leiten. Denn er, also der Geist Gottes, wird nicht aus sich selber reden, sondern was er hören wird, das wird er reden, und was zukünftig ist, wird er euch verkündigen. Er wird mich verherrlichen, denn von dem Meinen wird er es nehmen und euch verkündigen. Alles, was der Vater hat, das ist mein. Darum habe ich gesagt, er wird es von dem Meinen nehmen und euch verkündigen. Johannes 16, 7 bis 14. Kann das ein elektrischer Strom tun? Also der Geist als Person besitzt personale Eigenschaften und Gaben. Und noch eine Stelle, Hananias und Sapphira. Eine ganz wichtige Stelle bezüglich der Personalität und Gottheit des Heiligen Geistes. Da steht in der Bibel, in Apostelgeschichte 5, Vers 1 bis 4, ein Mann aber mit Namen Hananias samt seiner Frau Sapphira verkaufte einen Acker. Doch er hielt mit Wissen seiner Frau etwas von dem Geld zurück und brachte nur einen Teil und legte ihn den Aposteln zu Füßen. Petrus aber sprach, Hananias, warum hat der Satan dein Herz erfüllt, dass du den Heiligen Geist belogen und etwas vom Geld für den Acker zurückbehalten hast? Hättest du den Acker nicht behalten können, als du ihn hattest? Und konntest du nicht auch, als er verkauft war, noch tun, was du wolltest? Warum hast du dir dies in deinem Herzen vorgenommen? Du hast nicht Menschen, sondern Gott belogen. Ist Ihnen was aufgefallen? Apostelgeschichte 5, 1 bis 4. Es heißt einerseits, du hast den Heiligen Geist belogen, und einige Verse weiter, du hast Gott belogen. Also ganz klar, der Heilige Geist ist Gott. Soweit hierzu. Nachdem wir nun die Gottheit des Heiligen Geistes von der Schrift her festgestellt haben, kommen wir jetzt zur entscheidenden Frage, ist Jesus Gott in einzigartiger Weise? Also nicht ein Gottessohn, sondern der Gottessohn. Nicht ein Gott, sondern der einzigartige Sohn Gottes. Nun, da ist am einfachsten, wenn wir einmal sehen, was die Bibel über Jehova, sage ich mal, sagt, also JHWH, das Tetragramm, ich sage jetzt mal Jehova, das wird hier so abgehört, JHWH, nicht? Zeugen Jehovas würden als Jehovas sagen, weil sie an die Leinwand hier geworfen, und was sie über Jesus sagt. Wir sehen also, ich lese mal vor, Jesus ist Gott. Die Zeugen Jehovas und nicht nur sie bestreiten die Dreieinigkeit, also die Wesenseinheit von Gott Vater, Gott Sohn und Gott im Heiligen Geist. Jesus sei nur ein Geschöpf, der Erzengel Michael, der vollkommene zweite Adam. Aber er sei nicht Gott im eigentlichen Sinn. Nachfolgend ein Überblick über Bibelstellen, die dokumentieren, dass Gott, Jahwe oder Jehova und Jesus Christus eins sind. Und hier sind zunächst die Stellen zu nennen, die sagen, Jehova ist Gott. Das brauchen wir, denke ich, nicht weiter begründen. Aber dann auch, Jesus ist Gott. Auf einige gehe ich gleich noch ein. Johannes 1, Vers 1 und 18, Johannes 20, Vers 28, Römer 9, Vers 5, Titus 2, Vers 13, Hebräer 1, Vers 8, 2. Petrus 1, Vers 1. Aber nicht nur die Bezeichnung Gott findet sich, sondern auch die ganzen Würdetitel Gottes auf Jesus angewendet und die ganzen Eigenschaften Gottes auf Jesus angewendet. Zum Beispiel, Jehova ist Herr in Herrlichkeit. Ich lasse jetzt aus Zeitgründen die vielen Stellen weg. Und Jesus ist Herr in Herrlichkeit. Sie sehen hier, ich habe es nicht gezählt, ungefähr 20 Bibelstellen, man könnte noch mehr nennen. Dann, Jehova ist Erster und Letzter, Alpha und Omega. Und Jesus ist genauso Erster und Letzter, Alpha und Omega. Offenbarung 1, Vers 17 und 18, Offenbarung 2, Vers 8, Offenbarung 22, 12 bis 16. Jehova ist Retter und Jesus ist Retter. Matthäus 1, Vers 21 und so weiter. Allein schon der Name Jesus bedeutet ja, von Jeschua herkommend, Hilfer, Helfer, Retter. Dann, Jehova ist ewiger König und Jesus ist ewiger König. Jehova ist ewiger Richter und Jesus ist ewiger Richter. Jehova ist Erlöser und Jesus ist Erlöser. Apostelgeschichte 20, Vers 28, Epheser 1, Vers 7, Hebräer 9, Vers 12. Jehova ist Schöpfer und Jesus ist Schöpfer. Johannes 1, Vers 2 folgende, Kolosser 1, 15 bis 18, Hebräer 1, 1 folgende. Davon werden wir zwei Stellen noch betrachten. Und dann auch wieder wesentlich, Jehova existiert von Ewigkeit her und Jesus existiert von Ewigkeit her. Etliche Stellen aus dem Johannesevangelium machen das deutlich, aber auch 1. Korinther 10, Vers 4, Philipper 2, Vers 6, Hebräer 9, Vers 26, Hebräer 13, 8 und Judas 5. Und jetzt etwas, was ja nur Gott tun kann, kein Mensch oder kein Engel könnte das tun. Jehova vergibt Sünden und Jesus vergibt Sünden. Markus 2, Vers 1 bis 12, Apostelgeschichte 5, Vers 31, Apostelgeschichte 26, Vers 18, Kolosser 2, Vers 13, Kolosser 3, Vers 13. Nur Gott kann Sünden vergeben. Deshalb wollen ihn ja auch die Pharisäer steinigen, weil er das tat. Sagte, deine Sünden sind dir vergeben. Die Juden wollten ihn damals steinigen. Und auch das kann nur Gott tun. Jehova weckt Tode auf und Jesus weckt Tode auf. Übrigens, auch im Endgericht kann nur Gott tun, kein Engel. Im Unterschied zu Michael zum Beispiel. Und Jesus weckt Tote auf. Lukas 7, Vers 11 folgende, Johannes 5, 21, Johannes 6, 40 und viele weitere Stellen. Und was auch nur Gott zukommt, Huldigung, Anbetung. Das kann man jetzt wahrscheinlich nicht mehr lesen, deshalb lese ich es vor, ist ganz unten hier. Jehova empfängt Lobpreis und Anbetung, und zwar von Engeln und Menschen. Und genauso Jesus empfängt Lobpreis und Anbetung von Engeln und Menschen. Ganz viele Bibelstellen. Matthäus 2, Vers 2, Matthäus 14, 33, 28, 9 und Vers 17, Johannes 5, Vers 23, 20, Vers 28 und so weiter. Vor allem aber Hebräer 1, darauf gehe ich auch gleich noch ein. Ich zitiere aus dem Buch von des Neutestamentlers Murray G. Harris, Jesus as God. Und folgende Sätze daraus möchte ich nochmal zitieren, in deutscher Übersetzung. Harris als Neutestamentler schreibt hier, es ist sicher, dass der Begriff Theos, also Gott, auf Jesus Christus in Johannes 1, Vers 1 und Johannes 20, 28 angewandt wird. Es ist sehr wahrscheinlich, dass er in Römer 9, Vers 5, Titus 2, Vers 13, Hebräer 1, Vers 8 und 2. Petrus 1, Vers 1 auf Jesus Christus bezogen wird, wahrscheinlich auch in Johannes 1, 18. Wenn Jesus als Theos, Gott oder Hotheos, der Gott bezeichnet wird, dient dies dazu, seine Gottheit expressis verbis, das heißt ausdrücklich, zu bestätigen. Sicherlich steht, so schreibt Harris weiter, sicherlich steht oder fällt aber die neutestamentliche Lehre von der Gottheit Christi nicht mit der Zahl der Stellen, an denen Jesus Theos, Gott, genannt wird. Sogar wenn der Titel niemals in Bezug auf Jesus gebraucht würde, ist seine Gottheit doch offensichtlich. Zum Beispiel ist er, also Jesus, der Empfänger der Anbetung von Menschen und Engeln und des rettenden Glaubens. Er übt Funktionen aus, die ausschließlich Gott zukommen, etwa beim Schöpfungsakt, beim Vergeben von Sünden und beim Endgericht. Bittgebete werden an ihn gerichtet. Alle göttlichen Attribute sind ihm eigen. Er trägt zahlreiche Titel, die im Alten Testament auf Jahwe, Jehova bezogen werden. Zitat Ende. So Harris in dem Buch Jesus as God, Jesus als Gott. Lohnt sich mal zu lesen, wer Englisch kann. Ausführliche wissenschaftliche Untersuchung, etliche 100 Seiten. Nun kommen wir aber auch nochmal auf ein weiteres tiefes Geheimnis, außer der Dreieinigkeit, nämlich wie verhalten sich denn die wahre Gottheit und die wahre Menschheit Jesu Christi zueinander? Übrigens ein genauso tiefes Geheimnis wie die Frage, die Bibel, Gottes Wort, Menschenwort, was ja zurzeit auch in evangelikalen Kreisen diskutiert wird. Die Frage, wahre Gottheit und wahre Menschheit, wie verhält sich das zueinander? Haben sich damit auch Gott Mensch wird, Hunger leidet, Durst leidet, angreifbar wird, sogar geschlagen werden kann, getötet werden kann am Kreuz. Marterpfahl würden Zeugen Jehovas sagen, da gibt es ja kein Kreuz. Aber auf die Dinge kann ich jetzt nicht alle eingehen. Aber wie ist das möglich? Nun, das ist das Geheimnis, wahre Gottheit und wahre Menschheit, wie das nun zusammenkommt. Jesus wuchs heran vom Kind zum Mann, empfand Hunger und Durst, Müdigkeit und Schlaf, Trauer und Freude. Er erlitt körperlichen und seelischen Schmerz und schließlich den Tod. Und doch war er zugleich und ist er wirklicher Gott. Er besaß Macht über die Natur, konnte die Gedanken der Menschen erkennen, Sünden vergeben, Krankheiten heilen, Stürme stillen, Seelen beruhigen, Tote zum Leben erwecken und so weiter. Das ist in einer Person hier des Sohnes Gottes zusammengetroffen, in einzigartiger Weise. Nun, das ist nun auch das Geheimnis, wie sich die göttlichen Personen unterscheiden. Und wir berühren hier wirklich an die tiefsten Geheimnisse im christlichen Glauben und auch die tiefsten Geheimnisse für die Theologen und für die Theologie. Trotzdem möchte ich einiges vielleicht sagen. Und wir gehen aus von Philipper 2, Vers 6 bis 11. Das ist, denke ich, der Schlüssel, um diese Stellen richtig zu verstehen, die auch den Zeugen Jehovas wahrscheinlich zum Fallstrick geworden sind, weil sie es falsch verstanden haben, wenn es heißt, der Vater ist größer als ich. Ich denke, wir können es nur verstehen von Stellen wie Philipper 2, 6 bis 11 her. Das Geheimnis...
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3: Der Selbstentäußerung Jesu Christi, dass er sich seiner Göttlichkeit entäußert hat für die Zeit der irdischen Existenzweise. Wir lesen es mal, Philipper 2, 6 bis 11. Und ich habe hier eine eigene Übersetzung vom Griechischen her. Der in der Daseinsweise Gottes sich befand, hielt nicht gierig daran fest, Gott gleich zu sein, sondern er entäußerte sich selbst, Sklavendasein annehmend. Ein Gleichbild der Menschen wurde er. Und im Äußeren erfunden als Mensch erniedrigte er sich selbst und wurde gehorsam bis zum Tod, ja zum Kreuzestod. Deshalb hat Gott ihn auch so sehr erhöht und ihm den Namen, der über jeden Namen ist, geschenkt, damit im Namen Jesu jedes Knie sich beuge, der himmlischen und irdischen und unterirdischen, und jede Zunge bekenne, Herr ist Jesus Christus, zur Ehre Gottes des Vaters. Nun, es wird hier deutlich, ganz am Anfang schon, dass Jesus Christus ursprünglich in der Gestalt Gottes, in der, nicht nur Gestalt, sondern in der Morphe, in der Daseinsweise Gottes sich befand. Und nur weil er Gott ist, konnte er sich seiner Gottheit für eine bestimmte Zeit so entäußern, dass er Fleisch wurde, dass er Mensch wurde. En morphe tu teu hyparchon. Ursprünglich in der Gestalt Gottes seiend. Und mit seiner Fleischwerdung beschloss Christus freiwillig, sich der Autorität des Vaters zu unterstellen. Nicht, weil er es musste, sondern weil er es wollte aus Liebe zu uns Menschen. Das ist das Geheimnis der Menschwerdung Jesu Christi, Gottes in Christus, in seinem Sohn. Er hielt nicht gierig daran fest, Gott gleich zu sein. Er hätte ja sagen können, ich will nicht auf die Erde gehen, ich will nicht dieses Opfer bringen, ich will beim Vater bleiben. Nein, er hat es freiwillig auf sich genommen, diesen Weg des Leidens für uns Menschen stellvertretend, für unsere Schuld zu gehen. Dass Jesus seine Gleichheit mit Gott aufgeben konnte, setzt also voraus, dass er diese Gleichheit besaß und auch natürlich besitzt. Gott wurde Mensch, Johannes 1, Vers 14, das Wort wurde Fleisch. Jesus unterwarf sich seinem Vater dem Rang nach, aber nicht der Natur nach. Er bleibt gleichen Wesens mit dem Vater, nimmt aber einen geringeren Rang ein als der Sohn, so wie auch ein irdischer Sohn, solange er jung ist und so, oder auch die Eltern ehren soll und insofern auch unter den Eltern, auch unter dem Vater steht. Man kann das ja wieder mit dem menschlichen Vergleich sich vorstellen. Die Kinder sollten in der Regel oder überhaupt von Schöpfungswillen Gottes her unter den Eltern stehen, nicht über die Eltern sich stellen. Selbst wenn die Eltern ungläubig sind, da müssen sie ihnen vielleicht nicht gehorchen, wo es um Glaubensdinge geht. Da muss man Gott mehr gehorchen als den Menschen. Aber trotzdem im irdischen Rahmen den Eltern gehorchen. Ich kann da sagen, meine Mutter sitzt auch hier. Also. Je älter man wird, da wird es ein bisschen schwieriger, wenn man mal schon auf die 50 zugeht. Aber trotzdem haben natürlich die Eltern auch manche Lebenserfahrung voraus. Ne? Ist doch in der Regel so, oder? Ja. Wobei auch niemand die Jugend verachten soll, siehe Timotheus Briefe. Das ist in der Gemeinde, wenn dann junge Prediger kommen, ne? Denke ich manchmal, Mensch, diese älteren Geschwister, die hören sich jetzt den jungen Prediger an und lernen da was von ihm. Deshalb, es gilt beides. Da, wo der Geist Gottes wirkt, auch die Jugend kann manches sagen. Ich bin jetzt wahrscheinlich auch nicht der Älteste im Raum, sage Ihnen trotzdem was, entschuldigen Sie bitte. Aber ja, so wie es einem der Herr schenkt. Jesus unterwarf sich also seinem Vater dem Rang nach, aber nicht der Natur nach. Diese Unterwerfung ändert also nichts an der Wesensgleichheit mit dem Vater und dem Heiligen Geist, Gott von Gott. Er wurde Mensch wie wir, aber mit einem Unterschied, wer weiß das? Ohne Sünde, er bleibt als Einziger und blieb als Einziger ohne Sünde. Er wurde auch versucht, hat aber dem nicht nachgegeben. Und seine Fleischwerdung, seine Inkarnation, lateinisch, kam der Entäußerung seiner Gottgleichheit gleich. Das heißt, er verzichtete auf den Gebrauch bestimmter göttlicher Eigenschaften, aber das wurde ihm nach seiner Kreuzigung und Erhöhung wieder in der Fülle zuteil. In Vers 9 bis 11 von Philipper 2 ist übrigens ein Zitat aus Jesaja 45 aufgenommen. Jesaja 45, 22 bis 24. Und in der Jesaja-Stelle heißt es, da spricht also Jehova, wie Zeugen Jehovas sagen würden, mir sollen sich alle Knie beugen und alle Zungen schwören und sagen, in Jehova habe ich Gerechtigkeit und Stärke. Und genau das wird aufgegriffen in Philipper 2, wo es dann heißt, dass ich im Namen Jesu jedes Knie beuge. Genau das gleiche, was hier über Jehova gesagt wird. Haben Sie mal ein Beispiel, ja? Jesaja 45, Jehova, Philipper 2, Jesus Christus. Die Knie sollen sich beugen für Jehova und genauso vor dem Sohn Jesus Christus. Kann man noch deutlicher erkennen, dass Jesus Gott ist und vollkommener Erlöser ist? Nun gibt es aber die Stelle, Johannes 14, 28, der Vater ist größer als ich, spricht hier Jesus. Da bin ich auch schon mal ins Schleudern gekommen. Wenn man das so isoliert liest, der Vater ist größer als ich, ja, ist dann Jesus doch nicht Gott. Ja. Aber es ist genau das, was ich gesagt habe. Man kann es nur verstehen, jetzt kommt ein theologisches Fachwort, vom innertrinitarischen Handeln her. Innertrinitarisch heißt innerhalb der Dreieinigkeit. Es gibt eine Beziehung zwischen Vater, kann sich den oben am Dreieck vorstellen, Sohn und Heiligem Geist als die zwei unteren Personen, die sich dem Vater unterordnen, die ewig von ihm gezeugt oder gesandt werden. Der Sohn gezeugt, der Geist ausgesandt. Innertrinitarisches Handeln zwischen Vater und Sohn. Der Vater ist größer, weil von ihm alles innertrinitarische Geschehen ausgeht, denn er, der Vater, ist es, der den Sohn und den Geist sendet. Und im gleichen Kapitel Johannes 14 steht ja, und das scheint zunächst widersprüchlich zu sein, ist es aber gar nicht, der Satz, den Jesus spricht, wer mich sieht, der sieht den Vater. Nun, wie könnte das Jesus sagen, wenn er nicht Gott wäre? Wer mich sieht, der sieht den Vater, nämlich Gott, den Vater. Das heißt also, die Unterordnung des Sohnes, der Vater ist größer als ich, hebt die Wesenseinheit mit Gott, dem Vater. Wer mich sieht, der sieht den Vater, das hebt diese Wesenseinheit nicht auf. Das ist im gleichen Kapitel Johannes 14 beschrieben. Qualitativ war er Gott, offenbart im Fleisch, während er quantitativ als ein Mensch begrenzt war, so kann man fast auch sagen. So von der Wesensart gleich, von der Rangordnung unterschieden. Noch einige Stellen, oder ist Ihnen schon zu viel? Ich möchte noch auf 1, 2, 3, auf einige wenige Stellen eingehen. 20 Minuten noch, wenn es erlaubt ist. Aber es ist ja wichtig, weil da kommen ja Fragen, wenn die Zeugen Jehovas an der Haustür sind und diese Stellen dann einem präsentieren. Und da gibt es ja auch ein Buch Unterredungen anhand der Schriften, wo diese Dinge auch einstudiert werden. Das ist also nicht so, dass sie das einfach so sagen. Das wird regelrecht geschult, diese Gespräche. Ich gehe vielleicht morgen Abend doch darauf ein. Da werde ich noch ein bisschen was auch über die missionarische Begegnung sagen. Aber hier Markus 13, Vers 32. Von dem Tage aber und der Stunde, nämlich des Weltendes und Endgerichts, weiß niemand, auch die Engel im Himmel nicht, auch der Sohn nicht, sondern allein der Vater. Geheimnisvolle Stelle. Warum weiß der Sohn nicht den Termin des Weltgerichts, des Endes? Nun, zunächst ist festzustellen, es gibt ja verschiedene Urschriften, dass im Mehrheitstext, im griechischen Mehrheitstext, sich der Satzteil ude hochios, auch der Sohn nicht, überhaupt nicht findet. Der findet sich in verschiedenen anderen Handschriften, aber nicht im Mehrheitstext, der eine sehr gute Bezeugung hat. Also von daher muss man Zweifel anmelden, ob das ursprünglich da gestanden ist, Textforschung. Aber selbst wenn es im ursprünglichen Evangelium so gestanden sein sollte, dann wird doch deutlich vom Zusammenhang her in Matthäus 24, dass Jesus sehr wohl Kenntnis besaß über das Ende der Welt. Er hat ja die ganze Endzeitrede gehalten, die ganzen Zeichen der Zeit, die kommen werden. Ich werde, so Gott will, dieses Jahr noch ein Seminar halten über Endzeit im Dezember. Ich glaube auch, dass das Ende nahe gerückt ist, aber ich würde nie einen Termin festsetzen, im Unterschied zu der Geschichte der ernsten Bibelforscher oder Zeugen Jehovas, wo es ja schon viele falsche Termine gab. 1874, 1878, 1914, 1918, 1925, 1975. Das waren alles falsche Termine für die Errichtung des Königreiches Gottes auf Erden. Aber darauf gehe ich jetzt mal nicht ein. Aber auch daran erkennt man falsche Prophetie natürlich, ne? Wenn es nicht eintrifft. Tag und Stunde weiß niemand. Darum geht's. Aber die Zeichen hat Jesus, hat der Herr uns offenbart. Und natürlich wusste er um die Zeit. Warum nun dieses aber nicht gesagt werden soll, das wird in der ähnlichen Stelle Apostelgeschichte 1, Vers 7 deutlich, wo Jesus zu den Jüngern spricht, es steht euch nicht zu, Zeitläufe und Zeitpunkte zu wissen. Kairos et Chronos, Zeitläufe und Zeitpunkte, beziehungsweise umgekehrt, Chronos und Kairos. Also es steht euch nicht zu, das heißt, es ist nicht gut für uns, wenn wir den genauen Zeitpunkt wissen. Warum wohl? Weil wir da nicht mehr alle Zeit wachsam sind. Wir sollen ja alle Zeit wachsam sein und bereit für den Tag des Herrn. Und außerdem soll man nicht jetzt, dann kommt man schnell in die Haltung, ja, ein Jahr so und so viel. Und vorher, da kann man sich ja immer noch bekehren und so nach dem Schema, dann wird es ein sehr flaches Leben. Nein, wir sollen alle Zeit in freudiger Erwartung der Wiederkunft Jesu stehen. Ich lasse es aus Zeitgründen einige Stellen weg. Man müsste jetzt ausführlich auf Johannes 1, Vers 1 bis 3 eingehen. Mach's ganz kurz. Wie gesagt, Sie können es ausführlicher studieren, wenn Sie wollen, in Büchern. Aber hier heißt es im Luthertext, im Anfang war das Wort. Und das Wort war bei Gott und Gott war das Wort. Dasselbe war im Anfang bei Gott. Alle Dinge sind durch dasselbe gemacht und ohne dasselbe ist nichts gemacht, was gemacht ist. Wir wissen, das Wort ist Jesus Christus, muss ich jetzt nicht weit erklären. Und in der Neuen Weltübersetzung der Wachturmgesellschaft hören sich diese Verse so an. Im Anfang war das Wort und das Wort war bei Gott und das Wort war ein Gott. Statt Gott war das Wort. Das Wort war ein Gott. Dieser war im Anfang bei Gott. Alle Dinge kamen durch ihn ins Dasein und ohne ihn kam auch nicht ein Ding ins Dasein. Es wird also unterschieden zwischen Gott, Jehova, und einem Gott, dem Erzengel Michael, nämlich Jesus Christus. Aber das lässt sich nicht halten. Ich müsste jetzt die ganzen Grammatikregeln erklären. Nach Colwell und wie sie alle heißen, würde es gern ausführlich tun, aber ich denke, ich erschlage sie damit. Es ist nur die Sache, die Wachturmgesellschaft argumentiert, ob hier es Gott oder ein Gott heißt, das hängt vom Textzusammenhang ab. Und da ja die ganze Bibel sagen würde, Jesus sei nicht Jehova, Gott, deshalb müsse es heißen ein Gott, so wird im Groben argumentiert. Aber ich habe gerade gezeigt, durch auch das Schaubild, dass die gesamte Bibel sagt, dass Jesus Gott ist. Insofern muss es hier betont vorangestellt heißen, Theos, Gott, und ohne Artikel, weil es eben gerade die Betonung ist, Gott war das Wort. Nicht Mensch war das Wort, sondern Gott. Deshalb ist Theos hier vorangestellt in Johannes 1, Vers 1. Und vor allem, und das ist noch ein wichtiges Argument, das wird oft übersehen, es heißt nicht, und das wird überlesen, sehr gern, auch von uns, es heißt nicht, im Anfang wurde das Wort, sondern, wie heißt es? Im Anfang war das Wort. Und der Bibelausleger Theodor Zahn hat bereits im 19. Jahrhundert geschrieben, oder Anfang des 20., dass dieses lange Ähn, Enarche, Ähn, Hologos im Griechischen, war das Wort, schon immer das Hauptargument gegen die Arianer jeder Färbung war, ob sie Zeugen Jehovas oder Moslems oder Arius selber geheißen haben. Es heißt nicht, das Wort wurde geschaffen, trat in die Welt, sondern es war von Ewigkeit her. Ist im Anfang. Man kann auch sagen, in Gott war das Wort, nicht wurde. Das ist für mich das Hauptargument von Johannes 1, von der ewigen Gottheit des Wortes. En arche en ho logos. Im Unterschied zu allem, was geworden ist, war der Logos von Ewigkeit. Sonst müsste es heißen, en arche geneto ho logos. Im Anfang wurde der Logos das Wort. Es lohnt sich mal ein bisschen Griechisch zu lernen. Nicht wurde, sondern war im Anfang schon. Auch Johannes 3,16 wird ins Feld geführt. Denn also hat Gott die Welt geliebt, dass er seinen eingeborenen, übersetzt Luther, eingeborenen Sohn gab, damit alle, die an ihn glauben, nicht verloren werden, sondern das ewige Leben haben. Das ist ja ein ganz bekannter Vers, wo das ganze Evangelium zusammengefasst ist. Und hier steht im Griechischen Monogenes, der einzig geborene Sohn, übersetzt Luther. Es wird in den Wachturmschriften argumentiert, dass Ginomai, also von Monogenes, der Zusammenhang, ein Hinweis sei auf die Geschöpflichkeit Jesu und ein Beweis gegen seine Gottheit. Aber es ist gerade umgekehrt. Monogenes heißt einzig gezeugt, ja, nicht geschaffen. Also es deutet auch hier wieder ganz klar auf die Zeugung des Sohnes vom Vater hin. Dann die Stelle, ich und der Vater sind eins. Das ist ja ein Argument für die Gottheit Jesu. Aber wie wird hier jetzt dagegen argumentiert? Ist auch mal interessant zu hören. Wenn Jesus spricht, ich und der Vater sind eins. Nun, sie sagen, dass es eben, ich habe schon mal vorhin ganz am Anfang ein Zitat gelesen, sie sagen, dass das nur die Einheit in der Überzeugung und im Willen sei, die Jehova und Jesus besessen hätten. Also keine Einheit im Wesen, sondern nur in der Überzeugung und im Willen. Das Neutrum hin zeige eine Einheit in der Zusammenarbeit an. Aber ist wirklich nicht mehr gemeint als eine Einheit im Wollen und Handeln? Doch, muss man antworten. Und das wird deutlich wieder im Textzusammenhang. Es ist ja immer wichtig, dass wir die Bibelstellen vom Textzusammenhang her betrachten. Was geschieht nämlich, als Jesus gesagt hat, ich und der Vater sind eins? Wie reagieren denn die Umstehenden darauf? Sagen sie, ja, wir sind ja auch, sie können ja antworten, wir sind ja auch eins mit dem Vater. Wir tun auch seinen Willen als jüdische Nachfolger unseres Gottes. Wenn Jesus nur das gemeint hätte, dann wäre das nicht passiert, was hier beschrieben wird. Da steht nämlich in Johannes 10, da hoben die Juden Steine auf, um ihn zu steinigen und sprachen, um eines guten Werkes willen steinigen wir dich nicht, sondern um der Gotteslästerung willen, denn du bist ein Mensch und machst dich selbst zu Gott. Also ihr seht, liebe Geschwister und liebe Freunde, man muss hier den Zusammenhang beachten. Sie hätten ihn nicht steinigen wollen, wenn sie es nicht so verstanden hätten und er es auch nicht so gemeint hätte. Ich bin Gott, der Vater und ich sind eins. Das hat Jesus in einzigartiger Vollkommenheit gesagt. Und nun noch eine Kardinalstelle, Johannes 20, Vers 28. Der Zweifler Thomas, ja, vielleicht auch schon dran gedacht. Er sprach zum auferstandenen Herrn Jesus Christus, als er ihn gesehen hat, als er seine Wunden berührt hat, an die Seite gefasst und die Nägelmale betastet. Was sagte er da? Wer weiß es? Mein Herr und mein Gott. Johannes 20, Vers 28. Eine der wichtigsten Stellen im Neuen Testament, wo Jesus klar als Gott bezeichnet wird. Die Wachturmgesellschaft tut sich schwer, diese Stelle umzudeuten. Sie versucht es. Und wie? Ich zitiere. Man muss hier genau hinhören, wie hier umgedeutet wird. Und zwar aus der Schrift sollte man an die Dreieinigkeit glauben, Seite 29. Zitat. Für Thomas war Jesus wie ein Gott. Wie ein Gott. Vor allem unter den wundersamen Umständen, die ihn zu diesem Ausruf veranlassten. Einige Gelehrte meinen, dies seien lediglich gefühlsbetonte Worte des Erstaunens, die Thomas zwar zu Jesus gesprochen, aber an Gott gerichtet habe. Wie dem auch sei, wird hier weitergeschrieben, Thomas dachte nicht, Jesus sei der allmächtige Gott. Denn er und all die anderen Apostel wussten, dass Jesus nie behauptet hatte, Gott zu sein, sondern lehrte, dass nur Jehova, der allein wahre Gott ist, Johannes 17, Vers 3, wird auf eine Stelle verwiesen. Ich habe ja gerade aber gesagt, wo Jesus sagt, ich und der Vater sind eins. Also natürlich hat er es gelehrt und sollte ja deshalb auch gesteinigt werden. Aber es wird ja behauptet, er hätte es nie gelehrt. Und Thomas hätte auch gar nicht ihn gemeint, sondern Jehova und hätte halt nur ihn dabei angeschaut. Finden Sie das überzeugend? Es sind Auswege, Ausflüchte, die man sucht. Und ich finde das sehr traurig, dass man sich um diese Klarheit hier herumdrückt und das einfach nicht annehmen möchte. Jesus ist Gott. Vom Textzusammenhang her zielt diese Erzählung, diese Tatsachenerzählung, der Tatsachenbericht darauf, den Weg des Thomas zu beschreiben, vom Zweifler zum Gläubigen. Thomas der Zweifler, der ja zum Gläubigen wird. Thomas kommt zum Glauben an Jesus als den Auferstandenen. Und deshalb auch die Antwort Jesu. Und das ist wieder der Kontext. Was antwortet denn Jesus? Wenn er nicht Gott wäre, was hätte er dann sagen müssen? rede mich nicht so an, du sollst nur Jehova anbeten, hätte er sagen müssen. Ja? Und was tut Jesus? Er sagt in Vers 29, weil du mich gesehen hast, Thomas, darum glaubst du. Selig sind, die nicht sehen und doch glauben. Weil er ja nicht mehr lange da sein wird, sichtbar auf Erden, sagt er das schon auch für uns. Das ist für mich ein ganz wichtiger Vers, der unsichtbare Herr, ihm zu vertrauen, wenn wir ihn nicht sehen, selig, die nicht sehen und doch glauben. Weil du mich gesehen hast, Thomas, darum glaubst du, selig, die nicht sehen und doch glauben. Jesus bestätigt also den Glauben des Thomas, der in seinem Bekenntnisausruf, mein Herr und mein Gott, zum Ausdruck kommt. Ich denke, was kann es noch deutlicher geben als diesen Beweis für die Gottheit Jesu? Und noch ein wichtiges. Der Ausruf, mein Herr und mein Gott, ist im Alten Testament eine häufige Ausdrucksweise, ein feststehender Gebetsruf zu Gott, dem Vater. Im Alten Testament gang und gäbe in 2. Samuel 7, Vers 28, 1. Könige 18, Vers 39, Psalm 35, Vers 23, Psalm 50, Vers 3 und so weiter. Dieser Gebets- und Bekenntnisruf, mein Herr und mein Gott, wird hier auf Jesus angewendet, der sonst nur, ich sag's mal, Jehova zuteil wird. Hier auf Jesus bezogen. Harris sagt in seinem Buch Jesus as God, indem Thomas diesen Bekenntnisruf von sich gab, erkannte er die Herrschaft Jesu in den irdischen und himmlischen Reichen und über sein eigenes Leben sowie die wesensmäßige Einheit Jesu mit dem Vater an, welche seine Verehrung Jesu rechtfertigte. So wie sie in diesem Vers gebraucht werden, sind Kyrios und Theos Titel, nicht Eigennamen. Der erste bestätigt implizit und der zweite explizit die substanzielle Gottheit des auferstandenen Jesus. Zitat Ende. Nun könnte ich noch auf Kolosser 1, Vers 15 eingehen. Christus ist das Ebenbild des unsichtbaren Gottes, der Erstgeborene vor aller Schöpfung. So muss es richtig übersetzt sein, ein Genitivus Partitivus. Und es heißt auch nicht Erstgeschaffener, sondern Erstgeborener. Im Griechischen steht Prototokos, Pases Ktisios. Wenn es Erstgeschaffener heißen würde, dann müsste heißen Protoktistos, Pases Ktesios, für die Fachleute unter uns. Also vom Griechischen her ist es gar nicht möglich, ihn hier als Geschöpf einzuordnen. Und da wird übrigens in Klammern hinzugefügt, in der Neuen Weltübersetzung, der Erstgeborene vor allen anderen Geschöpfen. Da wird anderes eingefügt, andere Geschöpfe, obwohl das gar nicht dasteht. Lesen Sie mal darauf in die Neue Weltübersetzung, wie da in Klammerbemerkungen der Text verfälscht wird. Ich habe ein ganzes Kapitel auch hier drin, muss das aus Zeitgründen weglassen. Aber nun eine Stelle zum Abschluss, wirklich jetzt der Schluss, noch 5 Minuten. Hebräer 1, das können Sie mal mit aufschlagen, wer eine Bibel da hat. Ich denke, hier wird am allerdeutlichsten der Unterschied zwischen Jesus Christus, dem einzigen Sohn Gottes, und den Engeln, mit denen ja Jesus auf eine Ebene gestellt wird von der Wachturmgesellschaft, Erzengel Michael. Hebräerbrief, Kapitel 1. Jetzt nochmal einige Verse daraus. Ab Vers 1. Nachdem Gott vor Zeiten vielfach und auf vielerlei Weise geredet hat zu den Vätern durch die Propheten, hat er in diesen letzten Tagen zu uns geredet durch den Sohn, den er eingesetzt hat zum Erben über alles, durch den er auch die Welt gemacht hat. Er ist der Abglanz seiner Herrlichkeit und das Ebenbild seines Wesens und trägt alle Dinge mit seinem kräftigen Wort und hat vollbracht die Reinigung von den Sünden und hat sich gesetzt zur Rechten der Majestät in der Höhe und ist so viel höher geworden als die Engel, wie der Name, den er ererbt hat, höher ist als ihr Name. Denn zu welchem Engel hat Gott jemals gesagt, du bist mein Sohn, heute habe ich dich gezeugt. Genau hinhören. Ja? Zu welchem Engel hat Gott das jemals gesagt? Einzigartiger Sohn. Und wiederum, ich werde sein Vater sein und er wird mein Sohn sein. Und wenn er den Erstgeborenen wieder einführt in die Welt, spricht er, und es sollen ihn alle Engel Gottes anbeten. Von den Engeln spricht er zwar, er macht seine Engel zu Winden und seine Diener zu Feuerflammen, aber von dem Sohn, Gott, dein Thron währt von Ewigkeit zu Ewigkeit. Und das Zepter der Gerechtigkeit ist das Zepter deines Reiches. Und so weiter. Lesen Sie mal das ganze Kapitel. Und dann noch in Vers 13. Zu welchem Engel aber hat er, Gott, jemals gesagt, setze dich zu meiner Rechten, bis ich deine Feinde zum Schemel deiner Füße lege? Sind sie nicht allesamt dienstbare Geister ausgesandt zum Dienst um derer Willen, die das Heil erben sollen, die Engel? Also Sie merken, Unterscheidung ganz klar, Engel und der Sohn unvergleichlich über den Engeln stehend, unvergleichlich, wohl bemerkt. Also das ganze Kapitel Hebräer 1 zeigt den völligen Unterschied zwischen Gottes Sohn Jesus Christus und den Engeln auf. Die Behauptung der Zeugen Jehovas, dass der präexistente Christus der Erzengel Michael gewesen sei und nach seiner Auferstehung wieder als Engel erhöht worden sei, entbehrt daher jeder Grundlage. Der Sohn allein ist Gott und kein Engel. Und er wird angebetet. Hier noch diese zwei Stellen im Vergleich Hebräer 1, Vers 6 und Offenbarung 22, Vers 8 folgende. Damit schließe ich jetzt. Und da geht es um die Anbetung. Sie wissen ja, dass am Ende der Bibel in Offenbarung 22 die Rede davon ist, dass Johannes niederfällt nach diesen großen Offenbarungen, die er vom auferstandenen Christus erhalten hat. Und der Engel, der nun vor ihm steht, den will er anbeten, zu seinen Füßen fallen. Und dann wird hier beschrieben, Offenbarung 22, Vers 8 und 9, anbeten, zu seinen Füßen fallen. Und dann wird hier beschrieben, Offenbarung 22, Vers 8 und 9, und ich, Johannes, bin es, der dies gehört und gesehen.

0: göttlicher Engel tut, im Unterschied zu den Dämonen natürlich. Satan will auch Anbetung, das ist ein gefallener Engel. Bete Gott an. Totiu proskyneson. Und nun wird in Offenbarung 22, Vers 8 und 9 und Hebräer 1, Vers 6 beide Male das gleiche griechische Wort proskyneo, anbeten oder huldigen, verwendet. Das heißt, die Anbetung und Huldigung, die nach Offenbarung 22, Vers 8 und 9 allein an Gott gerichtet werden soll und die Engel nicht annehmen dürfen, ist die gleiche Anbetung und Huldigung, die gemäß Hebräer 1, Vers 6 dem erstgeborenen Sohn durch die Engel dargebracht werden soll. Wir haben es ja gehört. Es sollen ihn alle Engel Gottes anbeten. Steht hier in Hebräer 1, Vers 6. Ja. Ein Engel würde niemals einen anderen Engel anbeten können oder wollen. Wahrscheinlich auch nicht wollen, aber auch nicht können und dürfen. Nur Gott, bete Gott an, sagt der Engel. Und gleichzeitig Christus sollen die Engel anbeten, weil er Gott ist. Braucht es noch einen weiteren Beweis, liebe Freunde? Ich fasse zusammen. Die Lehre von der Dreieinigkeit, auch wenn der Begriff nicht vorkommt, das ist, gebe ich zu, aber die Tatsache kommt vor in der Bibel. Den Begriff hat man später geprägt. Aber die Tatsache Vater, Sohn, Heiliger Geist, auch schon in der Taufaufforderung, Matthäus 28 und viele weitere Stellen. Lasst euch taufen auf den Namen des Vaters, des Sohnes, des Heiligen Geistes. Es wäre ja widersprüchlich, immer auf den Vater und dann noch auf Engelwesen sich taufen ließe. Nicht? Deshalb ist ja auch die Taufe bei den Zeugen Jehovas ohne diese Namen, nicht? Ohne alles, weil die schon ein Untertauchen. Also keine biblische Taufe. Aber diese Dinge, die Lehre von der Dreieinigkeit, die Tatsache der Dreieinigkeit, kann man vielleicht richtiger sagen, ist biblisch gut verankert, ja sie geht zwingend aus den untersuchten Bibelstellen und vielen weiteren, die ich jetzt nicht nennen konnte, hervor. Das heißt also, Gott ist ein dreieiniger Gott, der sich als Vater, Sohn und Heiliger Geist offenbart. Und das ist nun, deshalb habe ich so ausführlich auch heute den Einstieg gemacht, der Kernpunkt. Die, die morgen kommen, haben das Entscheidende natürlich verpasst. Das ist die Grundlage.
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